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2: Ja, und habt einen überraschenden Abend mit 3 Stunden Zores heute an den Reglern und an der Musikauswahl und den Texten natürlich auch. Der Hans, der ein sehr abwechslungsreiches Programm bereitgestellt hat. Ja, euch erwarten Fes Kolodja und Daniel Mensch und Apparat. Peaches und Billy Martin. The Heat Codes und La Petite Mort Little Death.
3: Yes, sir. No, sir.
2: Ja, und Agriculture ist auch dabei.

Wer mit 26 Jahren schon 5 Alben herausgebracht hat, dem mangelt es wohl nicht an Inspiration. Dog-Eared heißt das aktuelle, klangschöne Werk von Billy Martin und es macht Vergnügen, dazuzuhören.

Folk mit Indie-Anteil und sachtem Country-Einschlag, so lässt sich die subtil instrumentierte Musik von Billy Martin beschreiben. Einzelne Instrumente setzen funkelnde Glanzlichter. Darüber schwebt Martins meist federleichte Stimme, die aber ab und zu andere Register erahnen lässt. Warm und zumeist entspannt ist die Stimmung, die die Sängerin und Gitarristin hier über knapp 40 Minuten verbreitet. So zum Beispiel in No Sudden Changes.

Isabella Sophie Tweddle, a.k.a. Billy Martin aus dem englischen North Yorkshire, begann schon mit 7 Jahren zu singen und Gitarre zu spielen. Mit 8 schrieb sie ihre ersten Songs, mit 12 nahm sie an Sessions teil. Musikalisch ist sie also keineswegs ein unbeschriebenes Blatt, sondern eine Musikerin, die schon jung viel erlebt hat. Und Dogs Ears in ihre Lektüre zu knicken pflegte, also Eselsohren. Und es sind solche mit Dogs Ears markierten Geschichten aus dem Leben, die hier zu sacht schillernden Liedern werden, wie zum Beispiel Goodnight Moon.

Billy Martins Album Dog Eared wurde bei Phil Weinrobe live eingespielt und entwickelt so einen beinahe privaten Charme, der sich aber doch von der zurückhaltenden Musik der Vorgänger unterscheidet. Eine sanfte Melancholie liegt unter den Songs, aber es ist eine tröstliche Wehmut. Ein musikalisches Lagerfeuer, das wie improvisiert wird, schwebend, aber doch mit vollem Klang. Dabei hat Billy Martin nur auf ihre innere Stimme gehört, um unspektakuläre Momente einzufangen, wenig aufregende Beobachtung und den einen oder anderen Kummer. So wirkt das Ganze wie mit einer Goldschicht überlegt einerseits, die aber nicht funkelt oder blendet, sondern mit warmherziger Patina uns HörerInnen einfängt. Es ist nichts verloren, solange sich ein Mensch etwas zutraut. Diese innere Gewissheit leitete Billy Martin bei diesem Album und es zeigt, dass sie damit recht hatte. Und wir können uns davon sicher auch eine Scheibe abschneiden. Billy Martin, Dog-Eared, ist ja schon im Vorjahr bei Fiction Recordings herausgekommen, habe es aber erst vor ein paar Monaten in meine Hände bekommen. Wir hören jetzt noch einen Song, nämlich Swing.

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konnte Sherlock Holmes tanzen? Diese Frage wurde meines Wissens nie abschließend geklärt und Dr. Watson schweigt beredt. Aber wir dürfen annehmen, dass Holmes, unbestrittener Meister der Mimikrie, bei Bedarf das Tanzbein auch in übel beleumundeten Spelunken mit gewohntem Geschick geschwungen hat, ohne anzuecken. Kommen wir somit zu The Hit Codes und ihrem neuen Meisterwerk, betitelt The Sherlock Holmes Rhyme and Beat Vernacular, wobei letzteres Wort für Jargon steht. Walzer und Polonaise dürfen wir beim Rhyme and Beat Vernacular sicher nicht erwarten, dafür feinsten, in Tweed gehüllten Garage-Rock aus der Hand von Billy Childish und Kumpanen. So zum Beispiel, and the band played Johnny Bigood.

Wild Billy Childish ist, groß geschrieben, The Head Coats, komplett nur mit Deerstalker auf dem Kopf. Und diese Band wurde vor 25 Jahren eigentlich schon mal zu Grabe getragen, ohne dass Childish aufgehört hätte, in vielen, vielen Feldern aktiv zu sein. Sein Tod führte einige Zeit später zu einem Tributalbum, also nicht der von Billy Childish, nämlich Don Crane, und von da an war es nicht weit zur Neuformation der klassischen Heathcoats-Besetzung. Billy Childish Gitarre und Gesang, Johnny Tapp Johnson Bass und Background-Gesang, Bruce Brand Drums und Background-Gesang und mit den Heathcoaties als Background-Sängerinnen extra. Und den Spagat vom lärmenden Rock'n'Roll zur ruralen Hühnerzucht schaffen sie weiter spielend. Von daher kommen wir jetzt ganz logisch zum Titel The Friends of the Buff Medway Fanciers Association.

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1: Bei den Buff Medways handelt es sich selbstverständlich um eine gern gezüchtete Hühnerrasse. So, also, zieht die Tanzschuhe an und legt los. Sie, Headcoats, legen ein astreines Brett vor, durchzogen von feinem britischen Humor und vorangetrieben von animierendem Geschöpper. Die Garage bebt und der alte Zauber, den Wild Billy Childish dem handgemachten R&B abgewinnt, ist ungebrochen. Das Licht wird erst ausgemacht, wenn der Morgen dämmert, und der, der das Etablissement als letzter verlässt, ist niemand anders als Mr. Holmes, selbstverständlich ausdauerndster Tänzer von allen. Kunststück bei dieser Musik. See Headcoats, the Sherlock Holmes Rhyme and Beat Vernacular ist bei Damaged Goods herausgekommen, und wir hören jetzt noch zwei Songs, nämlich 100 Years of Crash Barrier und Got Love If You Want It.
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1: Saskor, da war doch mal was. Auch hier in Zores, in den Nullerjahren, in Spuren zumindest. Post-Emo, Screamo, Chaos, Übertreibung, Theatralik, sexuelle Vieldeutigkeit und Zuneigung zur Disco oder zuckenden Bewegungen zumindest. Die Weigerung, tough zu sein. Handclaps, die Liebe dazu, Songs, die unwahrscheinlichsten Wendungen nehmen zu lassen. Rabiat kurze musikalische Aufmerksamkeitsspannen, verbunden mit latenter Überforderung der Zuhörenden. Manchmal sogar Humor, Satire, Ironie und tiefere Bedeutung. Und als Unterlage Abkehr vom Männlichkeitskult. Somit Bühne frei für La Petite Mort, Strich Little Death, Kult. Somit Bühne frei für La Petite Mort, Strich Little Death, die nicht aus San Diego oder Washington kommen, sondern

L'Appetitmort-Little Death führen mit ihrem Namen in dieser durchsexualisierten Gesellschaft erstmal in die Irre. Keine Orgasmen, außer vielleicht als Reihung von Höhepunkten in ihrer überbordenden Musik. Ihren Sounds, die förmlich auf Stelzen gehen, immer in Gefahr abzustürzen. Balance ist halt für Feiglinge. Diese Band will sich, Sescore halt, durchaus exponieren, aber inmitten einer Gemeinschaft von Menschen. Das ist das Erbe von Emo und Screamo, das Berührtsein, die Vereinigung von hoffentlich nicht zu großen Egos im Bann einer verqueren, auch queeren Liebe zur Musik.

Dieses Album heißt Disco 2 Monomers. Es stammt von La Petite Mort / Little Death und schon diese Bezeichnungen zeugen von wenig Scheu vor Komplexität. Und doch, ich habe mich gar nicht so viel damit beschäftigt, gilt diese Musik in ihren Vertracktheiten, Abstürzen und Höhenflügen als zugänglicher als der Vorgänger, nämlich Disco von 2019. Dabei gilt, diese Musik hat keine Hummeln im Hintern, sondern Hornissen. Und das sind sehr gut gekleidete Insekten, wie wir wissen könnten. Aber noch stehen wir vor einem Verhau aus Songtiteln, die klingen wie aus einer Wundertüte aus dem Kaninchenloch geschüttelt. Und ja, in dieser von Steffen, Paul und Jan unter Mithilfe von Zoe erstellten Musik ist all das drin geschüttelt, nicht gerührt. Be Talent 2 heißt der nächste Track.

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Nach dem Tod kommt die Wiederbelebung. Im Fall von La Petite Mort-Little Death ist das eher eine Kaskade von Reanimationen, die gleichermaßen der zuckenden, funkelnden, todlustigen Musik wie dem Publikum gelten. Was braucht's dazu? Nichts Besonderes. Nur Gitarre, Synthesizer, Schlagzeug und Gesang, der auf die Achterbahn geht, mit 5 Loopings mindestens. Und rückwärts. Und dabei das Publikum sachte an die Hand nimmt, es umarmt, in Euphorie drängt und auf die Party mitschleift. Ihr merkt schon, ich feiere das. Das Album von La Petite Mort-Little Death Disco 2 ist einstweilen nur auf Bandcamp zu erhalten und wir hören jetzt noch einen Track davon, nämlich The Beginner's Guide.

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1: Ups, das klingt doch auch ganz vielversprechend. Ja, hier in unserer kleinen Stadt ist doch in nächster Zeit einiges geboten. Nehmt euch ein Herz, nehmt ein bisschen Geld mit und besucht die Konzerte, die von so fleißigen Menschen für euch veranstaltet werden. Für jeden Geschmack ist, finde ich, etwas dabei. Nun werden wir hier in dieser Sendung ein bisschen ein paar Gänge zurückschalten und kommen zu etwas ganz anderem, wie es ja dem Wesen von Zores hier auf Radio Z entspricht. Etwas ist zum Dahinschmelzen, wird oft gesagt, wenn Wohlgefallen bekundet werden soll. Nun ja, manchmal ist es auch Zorn, der so vergeht. Auf alle Fälle verliert er etwas seine Form und verrinnt. Damit sind wir auch schon beim gemeinsamen Album von Faith Kolodja und Daniel Mensch, das dem Thema Wasser in vielen Facetten gewidmet ist. Und klar, Wasser ist geradezu prädestiniert, darin in vielerlei Gestalt seine Form zu ändern. Nicht zu fassen zu sein, außer es wird eben in eine Form gebannt, wie hier in Klang.

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Faith Kolodcza ist eine vielseitige Künstlerin, musikalisch unter anderem mit ihrem Mann Aaron Turner bei der Post-Rock-Band Mammifer unterwegs, aber auch in Kooperationen unter anderem mit Aiden Baker, Philipp Jeck und hier dem Soundartist Daniel Mensche. Beide kennen sich seit langen Jahren und haben schon bei verschiedenen Projekten zusammengearbeitet. Ihre Herangehensweise könnte allerdings nicht unterschiedlicher sein. Kolodcza arbeitet, was Feldaufnahmen angeht, spontan und impulsiv, während Mensch Ort und Gestaltung präzise bestimmt. So entstand unter anderem ein musikalisches Archiv von Wasserwelten, das aber nur eine Schicht des musikalischen Prozesses auf diesem Album darstellt. Grundlage der musikalischen Zusammenarbeit auf dem Smelter betitelten 6-Tracker waren Klavieraufnahmen Kolodczas, die Mensch mit eigenem Material zu sphärischen Drones umformte. Die endgültige Gestalt entstand durch das Hinzufügen der vielfältigen akustischen Feldaufnahmen aus den Reichen des Wassers. Fließen und Erstarren, Sprudeln, Rinnen und Schmelzen dieser einzigartigen Verbindung formen so eine höchst atmosphärische Musik, wie wir jetzt auf Winter Enclosure hören werden.

Eine ausschnitthafte Geschichte von Wasser lässt sich auf Smelter finden, dem Album, das Faith Kolodja und Daniel Mensch gemeinsam Schicht für Schicht aufgebaut haben. Zeitkapseln für ein dahinfließendes Element, ein lebendiges Standbild, festgehaltene flüchtige Momente von etwas, das in den Händen gehalten, verrinnt oder in Eisform schmilzt. Dazu immer wieder Wirbel und Rauschen, Stimmen, die beschreiben, was geschieht, eingebettet in einen musikalischen Strom, der die beharrliche und unaufhaltsame Kraft von Wasser in pulsierenden Drones festhält. Als Momente inmitten allumfassenden Fließens. Faith Kolodjas und Daniel Mensches Album Smelter ist bei Room 40 erschienen und wir hören jetzt noch den Track Mainfield.

Nicht nur als Teil von Moderat die Tanzfläche zu rocken, ist Sascha Ring immer wieder gelungen. Höhepunkt war 2019 eine Grammy-Nominierung. Aber dann kam eine Schaffenskrise, aus der sich der Musiker und Mitbetreiber des Labels Shitkatapult erst langsam und in kleinen Schritten herausarbeiten konnte. Schließlich gab es ja auch noch sein elektronisches Soloprojekt Apparat für tendenziell abstrakten Techno, der hier aber einen neuen Twist erhält. Glimmerine heißt der Track, den wir jetzt hören werden.

Apparat also. Sein neues, nach einer längeren Pause erschienenes Album nennt sich A Hum of Maybe. Sehr organisch wirkende Elektronik trifft hier auf Klänge akustischer Instrumente und verschmilzt zu einer sacht durchpulsten Traumwelt. Das kann schon mal die Grenzen von Kitsch und Beliebigkeit streifen, was durchaus dem detailverliebten Können des Musikers geschuldet ist. Aber es trübt den inspirierenden Gesamteindruck nicht wirklich. Denn meistens kriegt Apparat die Kurve und baut sogar skurrile Missgeschicke wie die versehentlich auf die Tonspuren gelangte Stimme seiner kleinen Tochter stimmungsvoll ein. Alles in allem ergibt sich eine unaufdringlich exquisite Klangwelt, die uns mit sanfter Melancholie einfängt, aber wir ihr wegen ihrer trotzdem vorhandenen Lebendigkeit nicht betäubt.

Jede oder jeder, der oder die kreativ arbeitet, weiß, wie schwer es ist, aus einer unfreiwilligen schöpferischen Pause herauszukommen. Sascha Ring, a.k.a. Moderat, bearbeitete zunächst ältere Soundtracks, bevor er begann, frei von selbst auferlegtem Druck, sich einfach tagtäglich eine musikalische Idee vorzunehmen. Er fand rasch heraus, ist zu lesen, dass diese Tracks das Thema Liebe verband, was natürlich schön für alle ist und sich ziemlich widerspruchslos zu einem neuen Album fügte. Und das verzichtet einfach mal auf allen Wumms, auf alles, ich bin wieder da, auf Getrumpfe. Ja, vielleicht ist alles wieder gut, maybe. Und da summt halt eins so vor sich hin im dichten Wald des Lebens, wie in der kargen Einöde, findet in der einfachsten musikalischen Darbietung ein Stück weit Trost und Ermutigung, findet sich und seine Welt nicht unverwundbar, aber doch auch und wegen der Musik resistent genug fürs Weitermachen. Apparats Album Hume of Maybe ist bei Mute erschienen und wir hören jetzt noch Pieces Falling von diesem sehr schönen Stück Musik.

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1: Ja, und dem kann ich mich nur vorbehaltlos anschließen. Nun, ein bisschen anderes Genre, aber Peaches ist wieder da in einem neuen Lebensabschnitt und mit einer dringenden Aufforderung an uns alle.

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1: Meryl Beth Niska, a.k.a. Peaches, wurde in den 2000er Jahren mit ihrem rohen und ungeschönten, expliziten und tanzbaren Electroclash rasch bekannt. Seit 10 Jahren war allerdings kein neues Album von ihr mehr erschienen. Aber die Künstlerin war in dieser Zeit nicht untätig. Sie widmete sich nur anderen erfüllenden Projekten. Nun aber war die Zeit reif für No Loop, No So Roop. Und ja, es ist so, auch die Welt reibt sich an vielen Bruchstellen auf, da bräuchte es viel, viel Gleitgel und im persönlichen Umgang, auch ungeachtet der Wechseljahre, ist das auch ein Muss und Gebot der Höflichkeit.

Queerfeminismus und Sexpositivität feierten mit Peaches fulminant Eingang auch auf die größeren Bühnen dieser Welt. Damit ist sie inzwischen nicht mehr allein, Brad und Fotzig können andere auch. Aber mit ihren Themen ist Peaches noch lange nicht durch, dafür dreht sich die Welt nicht schnell genug. Nicht nur Angriffe auf die queeren Communities, Transrechte und auf als weiblich gelesene Personen zeigen das Tag für Tag. Ich fürchte allerdings, dass in solchen Fällen auch kein Lubrikant geschmeidigere Begegnungen ermöglicht. Aber davon sollte sich niemand beirren lassen. Und das tut Peaches ohnehin nicht, auch wenn sie ein neues Thema aufs Tapet bringt, die Menopause. Wechseljahre, Schweißausbrüche, Schlaflosigkeit, Hitzewallungen, Scheidentrockenheit und Brainfog in unterschiedlicher Sortierung. Alles kann, nichts muss. Jedenfalls nichts für Feiglinge alles in allem. Was setzt sie dagegen? Worte. Ihre Empfehlung und schweißtreibende Beats, weil die Lust nicht plötzlich weg ist.

Manchmal werden KünstlerInnen im Alter milder, abgeklärter, womöglich auch konservativer. Peaches hat damit nichts am Hut. Ihre vom Sprechgesang beflügelten, rapiden Sounds wirken frisch und unmittelbar. Kein Blatt vorm Mund weiterhin. Und um sich eine Reihe passionierter MusikerInnen, die den Drive von Peaches vorherigen Alben in die Gegenwart pushen. Zitat: Es herrscht so viel Reibung in dieser Welt, das scheuert und fühlt sich einfach nicht gut an. Erst recht nicht in meinem Intimbereich. Gleitmittel kann dagegen helfen. Auch im erweiterten Sinne. Es ist so wichtig, Spannungen, Machtdynamiken und Einvernehmen sensibel zu handhaben, um wieder Verbindungen zu schaffen. Du kannst nicht einfach deine Macht ausspielen, sondern du musst diese Macht auch mit anderen teilen, sagt die Künstlerin. Diese Musik, auch wenn sie ruppig und voller Energie einherkommt, wirkt wie ein Gleitmittel, das aus Reibung Vergnügen macht, Selbstbewusstsein und Stolz. Sie bleibt im Ansturm, nie wieder still zu sein. Peaches Album No Loop So Roop ist bei Kill Rockstars erschienen. Wir hören jetzt noch den Titel Take It.

0: Peaches war das. So, Zores neigt sich dem Ende zu und wir haben noch eine letzte Band heute dabei, die nennt sich Agriculture und das ist ja wie geschaffen für unser neues Projekt als Trenner. Wild und wunderbar heißt das Ganze und wir hören etwas über Keulkraben.
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Es gibt ein depressives, zerquältes Schwarz und ein euphorisches, das ungeachtet aller Verfahrenheit das Leben umarmt. Soweit Letzteres das zuletzt natürlich. Agriculture aus L.A. haben sich auf ihrem zweiten Album namens The Spiritual Sound für die empathische Variante entschieden und nehmen alles mit rein, was an Black Metal immer wieder noch begeistern kann.

Musik kann betäuben. Wir können uns heute mit Musik, mit Playlisten zuschütten lassen, ohne den Kern dessen wahrzunehmen, was wir hören. Extreme Musik aller Spielarten möchte diese Wand an Bedeutungslosigkeit durchbrechen, was wahrscheinlich nur dadurch gelingt, dass sie sich in Nischen einrichtet. Eine dieser Nischen besetzt Agriculture. Schon der für ein Post-Black-Metal-Album nicht ganz gewöhnliche Titel The Spiritual Sound, da kommt einem vielleicht Liturgy in den Sinn, verweist auf Inhalte, die anders liegen als erwartbar. Lassen wir mal Paganismus und Heidentum außen vor an dieser Stelle. Hier erleben wir, wie sich die Welten der beiden SongschreiberInnen von Agriculture begegnen und durchdringen. Dan Meyer sucht nach Erlösung inmitten tosenden Lärms. Leah Levinson bezieht sich auf queere Geschichte und Überleben als täglich geübten Ritual. Zusammen mit Richard Cornhill und Ken Kernhaug entwickeln sie ein Panorama, das Momente der Gegenwart aufnimmt, ohne sie zu beliebigem Content umzumünzen. Wir hören Dan's Love Song.

Ekstase und Erlösung verweben sich in Agriculture's The Spiritual Sound und erfüttert mit dem ganzen Besteck, das Post-Black-Metal-Black-Gaze aufzubieten hat, sodass Hörer in unvermittelt in einen klanglichen Strudel hereingezogen wird, aus dem erstmal kein Entkommen möglich scheint. Dabei ist Nähe möglich und Veränderung unabdingbar. Denn wozu wäre wer zu dieser Fahrt aufgebrochen, um nicht als eine andere zurückzukehren? Agriculture fordern uns dazu heraus. Entschuldigung. Mit allen Mitteln, mit exzessivem Überschwang, keifender Stimme und Klagesang in einer Welt aus Feuer und alltäglichem Verdruss übrigens auch. Als Feuerreiter werden wir allerdings am Ende freigesetzt, geläutert und schweißgebadet, zerstört und erleuchtet. Der einzige Weg heraus führt ja nach unten. Wir hören jetzt The Reply mit der wunderbaren Gastsängerin Emma Ross Brundle. Ich verabschiede mich an der Stelle. Wir hören Agricultures Album The Spiritual Sound, erschienen bei The Flenser. Und die Sendung gibt es zum Nachhören in der Mediathek und eine Playlist stelle ich euch auch zur Verfügung. Ich wünsche euch eine schöne Zeit und bleibt nachher bei den Audiopads und überhaupt bei Radio Z und den Konzerten, die wir empfehlen sowieso. Und ach, überhaupt, bleibt dran.

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0: Hallo und herzlich willkommen bei Z auf der 95.8 MHz DAB Plus im Kabel und im Stream auf Radio Z.net. Heute am Dienstag, den 6. Oktober 2026, begrüßt euch Joanna am Mikrofon und Technik mit der Tagesübersicht. Ab 14 Uhr gibt es den Kaffeesatz. Eine Stunde lang gibt es bunt gemischte Musik, unter anderem mit Agnes Obel, Ulla Suspect und den White Stripes. Ab 15 Uhr kommt Castrop Rauxel, aktuelles Musikgeschehen auf der 95.8. 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
1: Einsamkeitsbelastung ist eine gesamtgesellschaftliche Herausforderung. Als gesellschaftliches Problem liegt Einsamkeit dabei quer zu den üblichen Sektoreinteilungen. Sie berührt nämlich sowohl die Gesundheits- als auch die Sozialpolitik, mitunter auch die Beschäftigungspolitik oder Wohnungspolitik. Mit Projekten gegen die Einsamkeit sollen diese Bereiche und damit auch die Demokratie entlastet werden. Heute dabei die Plauderbänke der AWO Nürnberg. Und dann geht es noch um Bored Teenagers, 50 Jahre Punk. Wir hören ein Gespräch mit Jonas Engelmann, dem Herausgeber von zwei buchförmigen Punk-Mixtapes oder auch Sammelbänden voller Punk-Song-Würdigungen und Kritiken im Ventilverlag, die nun 2026 anlässlich des 50. Jahrestags des Erscheinens der frühen Punkplatten dort rausgekommen sind. Das alles und vieles mehr heute bei uns im Stoffwechsel.
0: Ab 18 Uhr geht es dann weiter mit Frames, dem Radio Z Kinomagazin. 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

Mal wieder was Neues, oder? Schön auf jeden Fall kombiniert der Sound von Team Scheiße mit Elektronik, Mood Selector und Team Scheiße in Kombination. Getroffen haben sie sich bei einem gemeinsamen Auftritt in Köln und da angeblich das Ganze sozusagen verbrochen. Punk und Elektronik. Und erschienen ist das Ganze dann jetzt ganz frisch am 2. Oktober bei Soul Force Records. Gibt's lustigerweise als 7-Inch Vinyl. Da müsst ihr allerdings noch ein bisschen warten. Elektronisch ist das Ganze schon verfügbar, aber ab dem 9. Oktober könnt ihr es sozusagen bestellen. Da kommt dann auch Vinyl auf den Markt. In dieser Stunde, Castrop, jede Menge Neuheiten, das Album der Woche und natürlich aktuelle Konzerttipps und Co. Ihre Deutschland-Tour haben das Nuts aus Schottland schon im Juli, glaube ich, zu Ende gebracht. Jetzt sind sie gerade in den USA unterwegs, nur um dann im November nochmal eine Großbritannien-Tour hinzulegen, die dann bis in den Dezember reingeht, falls ihr The Nuts in Deutschland verpasst habt. Aus der aktuellen Summer Rain-Scheibe habe ich euch schon zwei Tracks gespielt. Heute gibt's In Motion und Defibrillator. Viel Vergnügen mit The Nuts.

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1: Irgendwie fällt mir nach dem Jingle Average Pizza ein. Die habe ich zuletzt gesehen beim Casablanca-Geburtstag, 50 Jahre Casablanca. Da haben sie mit vielen anderen zusammen auf dem Straßenfest gespielt und sie haben das Ganze sozusagen eröffnet. Wir hören Average Beverage von Average Pizza aus dem Horse-Album.

Ich hatte mich beim Summer Knockout Festival in der Luise schon auf die Band Die Fledermaus am Samstag gefreut. Leider sind die dann wegen Krankheit ausgefallen, aber es gab jede Menge andere Bands, die dann noch gespielt haben an dem Samstag, und eine davon hört ihr jetzt in der Live-Aufnahme von dem Abend. Hier kommen Monobraut.

0: Monobraut sind gerade dabei, ein neues Album aufzunehmen. Geh mal davon aus, dass das noch in diesem Jahr erscheinen wird, rechtzeitig vor Weihnachten oder so. Auf jeden Fall gibt's hier noch einen Track live vom Sommer Knockout Festival. Monobraut.
1: Der nächste Song heißt Periodensystem. Es geht darum, dass Periodenprodukte aus welchem unerklärlichen, bescheuerten Grund ultra teuer sind. Und wir haben da eine Idee, wie es ein bisschen anders gehen kann. Periodensystem.

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1: Monobraut haben für dieses Jahr noch jede Menge Auftritte. Unter anderem sind sie in Frankfurt am Start. Da spielen sie auf der aktuellen Tour von Dorfterror. Und wir hören Dorfterror mit Welt zu klein bei Dackelton Records erschienen.

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0: Frisch erschien das neue Album von der Dead Poets Society. Am 2. Oktober war es soweit. 12 Tracks sind insgesamt drauf. Gerade gehört habt ihr den schönen Track Lost in My Head. Auf Tour gehen sie auch, aber erstmal Großbritannien und dann lassen wir uns überraschen, wo sie noch überall hinkommen im kommenden Jahr dann.
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0: Unser Album der Woche trägt den schönen Titel Linda's Head und stammt von der Band Helen. Klingt ein bisschen nach Singer-Songwriter, ist aber viel mehr, vor allem mit viel Echo aufgenommen, die 10 Tracks, die ihr auch über Bandcamp auf der Seite von Helen findet. Das Trio besteht aus Liz Harris an der Gitarre und Gesang, Scott Simmons am Bass und Chad Bindemann an den Drums. 2 Tracks habe ich euch rausgesucht aus dem Album Linda's Head. Hier kommt Dead Shark und danach Canyon.

Mehr aus unserem Album der Woche Linda's Head, rausgesucht vom Chris Moosbacher vom Freitagskastrop, hört ihr natürlich am Mittwoch, Donnerstag und Freitag hier bei Radio Z. Wo denn sonst?

Before I Break von der Berliner Band Goblins. Das ist einer von zwei Tracks, die sie schon pre-released haben aus ihrem neuen Album Who Do You Fight. Erscheinen wird das Ganze dann am 13. November und wenn ein bisschen Zeit ist, spiele ich nächste Woche vielleicht den zweiten Track Darlings. Bei Crazy Zane Records ist das Ganze erschienen und die haben auch gerade noch eine weitere EP rausgebracht von Arcane Allies. Aesthesia wird das Ding heißen. Auch da gibt es schon die ersten beiden Tracks und wir hören Callisto.

Bei Rookie Records ist gerade das neue Album Stand Up for the People von Hamato Yoshi erschienen. Wir hören ganz kurz rein mit dem gleichnamigen Track.

Und zum Abschluss bleiben wir noch mit einem neuen Track in Richtung Punk unterwegs. Die Haber Rebels haben bei Rookie Records einen neuen Track rausgebracht, nennt sich Nacht zum Tanzen. Viel Spaß beim Mittanzen.

Und das war eine Stunde Castrop am Dienstag nachzuhören, eine Woche lang in der Radio Z Mediathek, www.radio-z.net oder in der Wiederholung am Mittwoch ab 8 Uhr. Ich sage tschüss, bis nächsten Dienstag. Für euch am Mikro und Technik Pyro, macht's gut, bis denne.

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Hallo und willkommen zu einer Doppelstunde vom Stoffwechsel, dem tagesaktuellen Magazin für Kultur und Politik hier bei Radio Z auf der 95,8. Heute ist Dienstag, der 6. Oktober. Mein Name ist Timo Möller und ich begrüße euch an Ton und Technik mit der Themenübersicht für die kommende Stunde. Einsamkeitsbelastung ist eine gesamtgesellschaftliche Herausforderung. Als gesellschaftliches Problem liegt Einsamkeit dabei quer zu den üblichen Sektoreinteilungen. Sie berührt sowohl die Gesundheits- als auch die Sozialpolitik, mitunter auch die Beschäftigungspolitik oder Wohnungspolitik. Mit Projekten gegen die Einsamkeit sollen diese Bereiche und damit auch die Demokratie entlastet werden. Heute dabei die Plauderbänke der AWO Nürnberg. Danach geht's noch um Bored Teenagers, ein Punk-Mixtape. Das ist ein Buch, das kürzlich im Ventilverlag erschienen ist. Wir hören ein Gespräch mit dem Herausgeber des Sammelbands voller Punk-Song-Würdigungen und Kritiken. Und das waren die Themen für die kommende Stunde Stoffwechsel. Bevor wir gleich loslegen mit unserer Sendereihe Einmischen Possible, da hören wir noch Smilla mit Two Faces. Viel Spaß.

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4: Menschen mit erhöhten Einsamkeitsbelastungen kämpfen mit mehrfachen Disparitäten. Ihre Gesundheit ist schlechter, sie verfügen über weniger soziale Ressourcen wie Bildung oder Arbeit, sie partizipieren weniger an der allgemeinen Wohlstandsentwicklung, ihre politische Partizipation ist verringert und ihr Vertrauen in die demokratischen Institutionen ist häufiger geschwächt. Das ist ein Auszug aus dem Einsamkeitsbarometer des Bundesministeriums für Familie, Senioren, Frauen und Jugend aus dem Jahr 2024. Diese etwas amtliche Sprache lässt zusammengefasst erkennen, Einsamkeit ist kein Individualproblem, kann jede Person betreffen und hat akut Einfluss auf unsere Demokratie. In unserer Sendereihe Ein Mission Possible stellen wir Institutionen vor, die sich für mehr Demokratie einsetzen. Die AWO Nürnberg hat mit ihrem Projekt der mobilen Plauderbänke ein Tool, das gegen Einsamkeit und damit auch für mehr Demokratie arbeitet. Unsere Kolleginnen von den Spätzündern haben ein Gespräch mit Ina Schönwetter-Kramer der AWO Nürnberg zum Thema Einsamkeit und Plauderbänken geführt. Meine Kollegin Ida Hinterholzinger hat daraus einen Beitrag für euch gebastelt.

0: Die Corona-Pandemie und die digitale Welt haben in einem sozialen Bereich vor allem ihren Tribut gefordert, beim Thema Einsamkeit. Obwohl Einsamkeit Menschen jeder Altersgruppe treffen kann, sind seit jeher vor allem ältere Menschen von Einsamkeitsbelastungen betroffen. Seit den Pandemiejahren klagen aber auch vermehrt junge Menschen über eine große Sorge, das Fehlen menschlicher Nähe und dem Einsamsein. Ina Schönwetter-Kramer, Vorständin der AWO in Nürnberg und im Stadtrat für die SPD in Nürnberg, hat das Thema nochmal zusammengefasst.
1: Grundsätzlich, bevor wir in das Thema einsteigen, ist, glaube ich, die Einleitung ganz gut zu sagen, dass Einsamkeit kein persönliches Versagen ist oder darstellt, sondern eine große gesellschaftliche Herausforderung. Denn Studien wie das Einsamkeitsbarometer 2023, 2024, was in Auftrag vom Bundesfamilienministerium gegeben wurde, zeigt, dass das Thema Einsamkeit mit ernsthaften physischen und psychischen Belastungen verbunden sein kann. Wichtig dabei ist, dass Einsamkeit nicht alleine nur bedeutet, allein zu sein, sondern Einsamkeit bzw. Einsamkeitsbelastungen entstehen, wenn Menschen ihre sozialen Beziehungen als subjektiv nicht ausreichend erleben. Also quasi eine Diskrepanz zwischen gewünschten sozialen Beziehungen und den tatsächlichen. Und da ist es wichtig zu sagen, einmal im Sinne der Quantität und aber auch der Qualität. Und wichtig ist dabei wirklich nochmal zu betonen, Einsamkeit ist ein subjektives Empfinden und auch klar von zum Beispiel sozialer Isolation abzugrenzen, was mit objektiven Kriterien verbunden ist. Und wenn wir im Laufe des Gesprächs über das Thema Einsamkeit sprechen, ist es wichtig, immer von Einsamkeitsbelastung zu sprechen. Und zwar ist Einsamkeitsbelastung, beschreibt quasi die Auswirkung, wie stark Einsamkeit das Wohlbefinden von Menschen beeinflusst im negativen Sinne.
0: Doch während wir immer wieder von diesem Problem hören und es auch selbst erfahren, ist die Ohnmacht groß. Was kann man tun in einer schnellen Welt, in der man sich manchmal auch in einer Menschenmenge einsam fühlt?
1: Das Thema Einsamkeit und auch das Kategorisieren ist sehr komplex. Studien zeigen zwar bestimmte Tendenzen und auch Korrelationen und Risikofaktoren, aber Einsamkeit ist sehr individuell. Das klassische Alleinleben bedeutet nicht immer automatisch Einsamkeit. Das heißt, gerade Menschen, die sich bewusst vielleicht auch für einen Single-Haushalt entschieden haben, aber gut in ihre sozialen Milieus eingebettet sind, müssen nicht unbedingt zwangsweise sich einsam fühlen oder Einsamkeitsbelastungen haben. Gleichzeitig zeigen das aber natürlich die Studien, dass Menschen, die alleine leben oder in keiner festen Partnerschaft sich befinden, statistisch häufiger von erhöhter Einsamkeitsbelastung betroffen sind. Und das Alter per se sagt nicht unbedingt etwas darüber aus, ob sich jemand einsam fühlt oder nicht, sondern eher Einsamkeitsbelastungen kommen mit dem zunehmenden Alter, gerade bei lebenserfahrenen Menschen, wenn eben das Milieu, das soziale Netzwerk zum Beispiel wegbricht, wenn der Partner verstirbt und so die Risikofaktoren zunehmen. Aber das Alter per se sagt nicht immer unbedingt etwas darüber aus, ob jemand von Einsamkeit bedroht ist. Auch junge Menschen, das sehen wir ja auch ganz häufig, auch darüber gibt es Studien, können sich einsam fühlen und haben Einsamkeitsbelastungen.
0: An sich kann jeder Mensch davon betroffen sein. Aber was die Risikofaktoren dahinter sind, darüber klärt Ina Schönwetter-Kramer auf.
1: Also es gibt verschiedene Risikofaktoren. Dazu muss man noch sagen, das Einsamkeitsbarometer, was vom Bundesfamilienministerium initiiert wurde über das Kompetenznetzwerk Einsamkeit, hat ein sogenanntes Forschungsdesiderat. Das heißt, in dieses Barometer wurden nur Menschen oder die Altersgruppe ab 18 einbezogen. Das Einsamkeitsbarometer bildet noch nicht, das ist sehr wünschenswert für die Zukunft, alle Altersgruppen unter 18 ab. Das heißt, mit den Daten, die uns, sage ich mal, jetzt vorliegen, kann man sagen, dass verheiratete Menschen zum Beispiel mit höherer Bildung einem durchschnittlich guten Einkommen weniger von Einsamkeit betroffen sind als klassisch eine alleinstehende Person mit niedriger Bildung und geringem Einkommen. Das heißt, Bildung kann sehr gut als Schutzfaktor wirken bei dem Thema Einsamkeit. Menschen mit höherer Bildung sind im Durchschnitt weniger von Einsamkeit betroffen. In der Langzeitbetrachtung bei diesen Einsamkeitsbarometern zeigt sich sehr deutlich, und das kann man schon sagen, dass Menschen über 75 Jahre, die sogenannten lebenserfahrenen Menschen, von denen ich immer gerne spreche, tatsächlich häufiger betroffen sind. Im Einsamkeitsbarometer 2023 wurde auch dargestellt, dass Frauen, weil sie einfach auch eine längere Lebenserwartung als Männer haben, auch häufiger von Einsamkeit bedroht sind oder mit höheren Einsamkeitsbelastungen zu kämpfen haben. Pflegende Angehörige, also alle, wo sich das soziale Milieu, die Settings eher verkleinern. Menschen mit Beeinträchtigungen, ob jetzt physischen Beeinträchtigungen, psychischen Beeinträchtigungen und Menschen mit Migrationshintergrund bilden Bevölkerungsgruppen ab, die mit höheren Einsamkeitsbelastungen oder diese zu bewältigen haben.
0: Aber wie wir schon gehört haben, ist Einsamkeit kein Individualproblem. Das Einsamkeitsbarometer, das das Bundesministerium für Familie, Senioren, Frauen und Jugend 2024 veröffentlichte, zeigt deutlich, Einsamkeit ist ein Querschnittsthema. Viele Menschen sind betroffen und zahlreiche AkteurInnen und Akteure sind gefordert, sei es im Bereich Bildung, in der Arbeitswelt, in Gesundheit und Pflege. Betroffen sind alle Menschen, am stärksten allerdings Menschen über 75 Jahre. Während der Pandemie waren zeitweise die Jungen zwischen 18 und 29 noch einsamer. Zusätzlich zeigt der Einsamkeitsbarometer auch, dass sich anhaltende Einsamkeit auf die psychische und physische Gesundheit auswirkt. Dabei spielen auch Faktoren wie Armut eine Rolle. Auch stark betroffen sind Menschen, die intensive Care-Arbeit leisten, Alleinerziehende und Menschen mit Migrations- und/oder Fluchterfahrung. On top ist Einsamkeit eine Gefahr für unsere Demokratie. Denn Einsamkeitsbelastung erzeugt ein signifikant niedriges Vertrauen in politische Institutionen und fördert gleichzeitig den Glaube an eine politische Verschwörung.
1: Zum einen, wir haben ja gerade eher über die, ich sag mal, individuellen Auswirkungen gesprochen von Einsamkeit, dass es eben eingangs zu physischen und psychischen Auswirkungen kommen kann. Aber ja, und das muss eine Gesellschaft, die Politik oder eine soziale und resiliente Stadtgesellschaft mit unbedingt im Blick haben. Ja, Einsamkeit hat Auswirkungen oder kann Auswirkungen auf unser Demokratieverständnis haben. Es ist tatsächlich auch aus den wissenschaftlichen Studien des Einsamkeitsbarometers bewiesen, dass das Thema Teilhabe, auch die Wahlbeteiligung, sich massiv auswirkt, wenn Menschen sich einsam fühlen, weil sie sich zurückziehen, weniger partizipativ tätig sind, was natürlich am Ende zur Folge hat, dass diese Menschen sich weniger auch an demokratischen Prozessen beteiligen und im Worst Case natürlich auch Angriffsfläche für demokratiefeindliche Meinungen oder Haltungen bieten können. Nicht müssen, aber es könnte passieren.
0: Was der Einsamkeitsbarometer aber auch zeigt, die Menge an Menschen, die sich einsam fühlt, wird seit der Beginn der Pandemie 2020 stetig weniger und geht fast schon auf ein Vorpandemieniveau zurück. Dabei hilft natürlich auch, dass wir keine anhaltende Distanzierung und Kontaktsperre mehr haben, aber auch, dass vermehrt in die Prävention und Bekämpfung von Einsamkeit gesteckt wird.
1: Das Einzelne hat ja Auswirkungen auf die Gemeinschaft und ich finde auch eine Aussage sehr bedeutend, und zwar, es geht nicht darum, Einsamkeit zu kurieren oder zu behandeln, sondern tatsächlich präventiv tätig zu sein. Einsamkeitsprävention ist und muss ein starker Beitrag für unsere Demokratie und für den gesellschaftlichen Zusammenhalt darstellen. Wir erleben ja tatsächlich gerade jetzt aktuell auch in den letzten Jahren, dass Menschen sich abgehangen fühlen, tatsächlich auch politisch, nicht nur für sich individuell, weil sich vielleicht ihre Milieus, ihre Netzwerke verkleinern, sondern tatsächlich vom ganzen System abgehangen. Aus meiner Sicht gibt es im Bereich der Einsamkeitsprävention gerade für eine Stadtgesellschaft, für eine solidarische Stadtgesellschaft, die resilient ist, einen Dreiklang, um Einsamkeit präventiv entgegenzuwirken. Und das wäre zum einen Begegnung ermöglichen, so wie mit dem wunderbaren Projekt der AWO Nürnberg mit der mobilen Plauderbank, Teilhabe an den stadtgesellschaftlichen Aktivitäten und das Thema ganz wichtig, die Nachbarschaft stärken. Und darüber können wir es schaffen, Menschen wieder einzubinden, die wir vielleicht geglaubt haben oder tatsächlich auch verloren haben.
0: Doch was genau ist denn das Besondere an der Plauderbank der AWO Nürnberg?
1: Die mobile Plauderbank, weil es ist ja keine Bank, die an einem festen Ort steht, sondern und es sind mittlerweile ja zwei Bänke, die wir haben. Das Besondere tatsächlich an der Plauderbank ist, sie ist mobil. Es ist wir können eine aufsuchende Tätigkeit ausführen damit. Wir gehen direkt zu den Menschen in den betroffenen Stadtteilen. Und es ist am Ende, das haben wir im Team auch mal besprochen, ob der Name Plauderbank immer so passend ist, weil eigentlich müsste man sie erstmal Zuhörbank nennen, weil die Hauptaufgabe dort ist, mit Menschen in Kontakt zu treten und zuzuhören. Menschen gar nicht zu überfluten mit Informationen, sondern Präsenz zu zeigen. Das ist das größte Geschenk, was man einem Menschen machen kann, Zeit und Zuhören. Und das ist für mich das Besondere an der mobilen Plauderbank.
2: Und da hören wir gleich noch mehr von den Plauderbänken der AWO. Vorher hören wir Reminder von Moderat.

0: Zurück im Stoffwechsel, dem Magazin für Kultur und Politik hier bei Radio Z in unserer Sendereihe Einmischen Possible. Ja, Einsamkeitsbelastung, das ist eine gesamtgesellschaftliche Herausforderung. Als gesellschaftliches Problem liegt Einsamkeit dabei quer zu den üblichen Sektoreinteilungen. Das heißt, sie berührt sowohl die Gesundheits- als auch die Sozialpolitik, mitunter auch die Beschäftigungspolitik oder die Wohnungspolitik. Mit Projekten gegen die Einsamkeit sollen diese Bereiche und damit auch die Demokratie entlastet werden. Heute bei Einmischen Possible geht es um die Plauderbänke der AWO Nürnberg, gerade eben schon im Gespräch mit Ina Schönwetter-Kramer, Vorständin der AWO, hören wir jetzt Christine Ekenzis, die Projektverantwortliche der Plauderbänke. Wie kam es denn überhaupt zu dem Projekt?
1: Also wir haben bei der AWO in unserem Begegnungszentrum ja sehr viele Angebote für Menschen aus dem Stadtteil oder auch darüber hinaus und haben aber dann so mit der Zeit festgestellt, es gibt einfach Menschen, die wir nicht erreichen, die so isoliert leben, so einsam sind, oder wir nehmen es zumindest an, dass die auch unsere sehr niedrigschwelligen Angebote nicht wahrgenommen haben. Das haben auch andere Einrichtungen im Stadtteil immer wieder moniert. Und dann haben wir uns überlegt, also müssen wir zu den Menschen gehen, die nicht mehr zu uns kommen oder die nicht mehr rausgehen? Und wo müssen diese Menschen trotzdem noch hin? Das ist der Arzt, das ist der Supermarkt, das ist die Apotheke, vielleicht der Friedhof. Und dann haben wir gedacht, okay, ein Projekt muss her, wo wir eben mobil auf diese Menschen zugehen. Und da lag es nahe, eine Bank kreieren zu lassen, entstehen zu lassen. Damals hieß sie noch gar nicht Plauderbank in unseren Köpfen, das war so vor 3 Jahren, sondern irgendwie eine Begegnungsbank. Und die muss aber mobil sein, die muss man mit der Hand ziehen können, damit wir wirklich in die ganze Südstadt gehen können. Von hier aus, vom hinterm Bahnhof. Und ja, das haben wir beantragt und ich glaube, nach 3 Jahren haben wir Gott sei Dank auch eine Finanzierungsmöglichkeit gefunden, haben 2 Bänke ganz wunderbar gestalten lassen, die sehr einfach zu ziehen sind, die sehr schön gestaltet sind und haben dann parallel, ja, inzwischen sind es fast 30 Ehrenamtliche geschult bei uns in Gesprächsführung, aber vor allem auch im Zuhören. Das ist das Entscheidende. Also wir bieten Zuhören an, wir bieten Zeit an, Menschen zuzuhören. Und das ist, glaube ich, was ganz Besonderes und nicht mehr Alltägliches bei uns. So ist dieses Projekt entstanden.
2: Christine Ekenzis, Mitarbeiterin der AWO und diejenige, die für die mobile Plauderbank zuständig ist. Und was erhofft sich die AWO von diesen Bänken?
1: Also das Ziel, das Fernziel ist schon, regelmäßig diese Plätze ja aufzusuchen mit möglichst auch den gleichen Ehrenamtlichen. Also es werden immer 2 Ehrenamtliche die Bank betreuen, dass Vertrauen aufgebaut wird mit den Menschen. Und dass langfristig insofern eine Beziehung entstanden ist, dass diese Menschen auch sich wieder trauen, Angebote wahrzunehmen. Das können Begegnungsangebote sein, aber auch Hilfsangebote. Also wir haben natürlich ganz viele Flyer mit dabei, die wir aber erstmal im Hintergrund halten, wo wir Menschen auch sagen können, wo sie natürlich weitergehende Hilfe finden. Es soll ja nicht nur bei diesem einen Plaudern bleiben, sondern auch langfristig den Menschen Hilfe bieten. Und das ist unser Fernziel, dass wir schaffen, den einen oder anderen wirklich so weit zu bekommen, dass er ja also merkt, er kann wieder selbst wirksam werden, vielleicht sogar selber ehrenamtlich werden, vielleicht Hilfsangebote wahrnehmen, bis hin zu, wenn er noch arbeitsfähig, willig ist, sogar vielleicht auch wieder irgendwie langsam anfängt, Jobangebote anzunehmen. Also das wären natürlich alles schöne, ferne Ziele. Wir fangen langsam an, aber wir sind gut dabei.
2: Jetzt ist das ein Projekt, das eigentlich nur außen stattfinden kann. Aktuell ist es schon wieder ein bisschen frischer draußen. Wie macht man das bei Regen oder im Winter?
1: Ja, wir haben festgestellt, dass uns leider letztes Jahr schon im September der frühe kalte Luftwirbel, also wir haben festgestellt, wir mussten sehr schnell dann wetterabhängig die Bank auch wieder in der Garage lassen. Und deswegen sind wir auf die Idee gekommen, ein Plauder-Café anzubieten, einmal in der Woche, montags, bei uns und auch an einer Stelle, also im Freiraum in Giebitzenhof, haben wir das den letzten Winter angeboten, damit trotzdem eine Möglichkeit geschaffen wird, möglichst niedrigschwellig Menschen einfach das Zuhören anzubieten. Die wurden auch begleitet und betreut von Ehrenamtlichen. Es gab kostenlosen Kaffee, Tee, also auf Spendenbasis. Und das ist so gut angenommen worden, dass wir jetzt dieses Café hier bei uns in der AWO-Begegnungsstätte in der Karl-Bröger-Straße einfach weiterlaufen lassen. weil sich das sehr schön ergänzt. Also wir gehen mit der Bank raus, wir sagen aber auch den Menschen, kommt auch zu unserem Café montags. Also ihr könnt, es muss nicht bei einem Plausch auf der Bank bleiben, sondern wir haben Zuhörer oder Menschen, die Verständnis haben, auch in unserem Plaudercafé, und da findet er weitergehend Gehör.
2: Schlussendlich geht die Einsamkeit aber eigentlich alle etwas an, wie wir schon gehört haben. Und damit ein Gespräch entsteht, sind Menschen notwendig, die sich die Plauderbank nehmen und Gespräche mit PassantInnen führen. Wer kann denn alles mitmachen und mithelfen?
1: Es ist ein Kommen und Gehen natürlich. Viele Menschen haben dann doch wieder andere Verpflichtungen. Und also wir freuen uns über jeden, der Interesse hat. Ja, Voraussetzungen sind von der Zeit her, es wäre super, wenn man einmal in der Woche 1 bis 2 Stunden Zeit hätte, mit der Bank rauszugehen oder unser Café zu betreuen. Natürlich wetterabhängig. Also wenn es regnet, ziehen wir nicht raus. Oder wenn es anfängt zu regnen oder zu winden oder sonst was, dann kann man jederzeit abbrechen. Es ist natürlich wetterabhängig, aber ich sag mal, eine Verpflichtung zumindest alle 2 Wochen 1 bis 2 Stunden, das wäre schon super. Und man muss eben auch bereit sein, ein Seminar mitzumachen und weitergehende Fortbildungen, die wir anbieten, zum Thema Gesprächsführung, zum Thema aktives Zuhören, gewaltfreie Kommunikation. Da bieten wir also einen ganzen Blumenstrauß an, weil es einfach wichtig ist. Es ist nämlich gar nicht so einfach mit dem Zuhören. Jeder denkt, auch das kann ich, aber das muss geübt werden. Aber macht dann auch Freude, wenn man merkt, die Menschen kommen so langsam aus dem Quark sozusagen, wenn man nur einfach auch mal ruhig ist und einfach nur anbietet, man interessiert sich für sie. Und das üben wir. Und da machen wir Rollenspiele, da machen wir auch ein bisschen Theorie. Und bisher waren da irgendwie alle ganz begeistert, als sie da bei uns dann das hinter sich gebracht haben und losgezogen sind. Aber wir suchen unbedingt weiter Menschen, die da Lust drauf haben, und einfach mal bei uns anrufen. Dann führen wir ein Erstgespräch und dann sagen wir, wann das nächste Seminar ist, das man verpflichtend mitmachen muss.
2: Einer dieser Ehrenamtlichen im Plaudercafé ist Stefan Weißling.
3: Ich bin der Stefan, ich bin seit 2 Jahren beim AWO Mehrgenerationenhaus aktiv. Für mich ist das Ehrenamt die perfekte Chance, so aus der täglichen Bubble auszubrechen und so Menschen mit ganz anderen Lebensgeschichten kennenzulernen. Man bekommt auch durch tolle Fortbildung richtig gut Skills, so in der Kommunikation, im Zuhören, und gewinnt Perspektiven, die man sonst nirgendwo findet. Und ich kann eigentlich jedem nur ans Herz legen, da mal reinzuschnuppern.
2: Und damit die klare Aufforderung, wer Interesse hat, ehrenamtlich zu helfen und mit Menschen ins Gespräch kommen möchte, der kann sich bei der AWO melden für ein Ehrenamt im Plaudercafé oder für die mobilen Plauderbänke. Einsamkeit ist ein komplexes und weit verbreitetes Problem, das Menschen in verschiedenen Altersgruppen und Lebenssituationen betrifft. Für die Menschen erhöht Einsamkeitsbelastung auch das Risiko für die individuelle, psychische und physische Gesundheit. Sie führt zu einer Entwicklung von körperlichen und psychischen Krankheiten und erhöht die Sterblichkeit. Und on top ist Einsamkeit eine Gefahr für unsere Demokratie. Denn Einsamkeitsbelastung erzeugt ein signifikant niedrigeres Vertrauen in politische Institutionen und fördert gleichzeitig den Glauben an eine politische Verschwörung. Die Plauderbänke der Nürnberger AWO sind dabei simple Wege, um auch solche Menschen wieder abzuholen und in einem Gespräch nicht nur Smalltalk zu führen, sondern echte Verbindung zu finden und gehört zu werden.
0: Und weitere Infos zu den Plauderbänken oder auch der AWO Nürnberg findet ihr unter www.awo-nürnberg.de. Bevor wir mit dem nächsten Beitrag weitermachen, hören wir nochmal Musik. Wir hören Astronautilus mit Running Away from God.

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3: Mich interessieren besonders die Übertragungswege dieser Punk-Idee. Das ist ja auch ganz interessant, wenn man dann guckt, wie sich das auf die DDR dann übertragen hat und in andere Länder. Und die geht es ja auch in vielen Texten in Bored Teenagers, weil die Menschen darin, die da die Würdigungen geschrieben haben, immer ihren persönlichen Weg da zum Tonträger auch beschreiben. Wie hat sich die Punk-Idee denn auf dich selbst übertragen eigentlich und wann?
4: Das ist eine gute Frage. Diese Punk-Übertragungswege sind tatsächlich sehr spannend, wie plötzlich was bei einem ankommt. Ich bin ja auf dem Dorf groß geworden und da ist es dann natürlich großer Zufall, ob man über was stolpert oder nicht. Also bei mir ist es irgendwann in den frühen 90ern, so 93 muss es gewesen sein, ist irgendwie Punk bei mir gelandet. Und natürlich ist dann das Wichtige, dass es auf irgendeinen Resonanzboden stößt bei einem, ne, das, was man da entdeckt. Also ich hatte mich damals ziemlich in diesem Dorf, wie soll man sagen, klingt immer so blöd, aber so sehr entfremdet gefühlt und sehr, so war so ein Außenseiter, weil ich da nicht in diesem Fußballverein war und so weiter und hatte irgendwie gleichzeitig so eine wahnsinnige Langeweile in mir angesichts dieses Dorflebens. Und dann kam irgendwie über die Plattensammlung eines großen Bruders, eines Freundes, Punk irgendwie an im Dorf und das hat dann tatsächlich das alles irgendwie für mich, hat einen Ausgleich geschaffen vielleicht für diese Langeweile und für dieses sich irgendwie am falschen Ort zu fühlen und dann bin ich da sozusagen über so einen Zufall mehr oder weniger dann reingerutscht in diese Punk-Geschichte und hatte dann auch relativ schnell eine eigene Band, ein eigenes Fanzine und all das, was dann mit Punk zu tun hatte, für mich so, ne? Also für mich war das dann immer so ein sehr ganzheitliches Konzept Punk und eben nicht nur die Musik, sondern eben auch sehr viel anderes. Und so ist es bei mir angekommen und auf mich übertragen worden, diese Punk-Idee.
3: So eine Band wie Brigade Staatsfeind und so ein Fanzine sind dann natürlich auch wieder eigene Übertragungswege, die das weiterleiten an andere vielleicht. Und ja, hat dich dann eigentlich diese Frühphase von Punk 1976 so mit Bands wie den Ramones, Sex Pistols, Clash, Damned oder Buzzcocks oder Alternative TV auch dann überhaupt noch begeistern können? Oder waren die Punk-Ausformungen in deiner eigenen Generation, also das war es dann so in den frühen 90ern oder späten 80ern, da aufs Dorf gekommen ist, erstmal wichtiger für dich?
4: Zweierlei. Also ich glaube so für das unmittelbare Empfinden war natürlich das, was ich live in irgendwelchen kleinen Clubs sehen konnte in der Umgebung, so in den frühen mittleren 90ern, das war dann in Bingen oder in Mainz oder in Koblenz, das war natürlich dann irgendwie das Zentrale, ne? Das, wo man so ganz nah ran konnte an die Bands. Und das waren dann, weiß ich nicht, so Punk-Hardcore-Bands aus den USA und aus Deutschland aus dieser Zeit, die mich dann tatsächlich, wo ich dann das Gefühl hatte, die haben mir wirklich was zu sagen, weil sie sozusagen aus der Gegenwart zu mir sprechen. Aber diese Frühphase, also sowas wie Ramones oder Buzzcocks oder auch Clash, habe ich damals schon auch dann sozusagen retrospektiv für mich entdeckt und gehört und fand die auch immer wichtig und gut. Mit Damned bin ich nie so warm geworden, aber das ist nochmal eine andere Geschichte. Aber genau, also das eine war musikalisch sozusagen dann wichtig, diese Frühphase, aber das, was ich eben beschrieben habe, dieses sich irgendwie in diesem Punk auch zu Hause fühlen vielleicht, das ist das, was ich dann eher über die Konzerte der damaligen Gegenwartsbands erfahren habe.
3: Man kann diese 50 Jahre auf verschiedene Arten begreifen. Einerseits könnte man so einen Fokus auf die Anfänge legen, das wird im Moment ja auch viel getan, dass man auf diese Jahre 1976, 1977 genau drauf schaut, vielleicht sich auch mal dieses Sniffing Clue Fanzine zum Beispiel anschaut, was da in London erschienen ist, oder andere Fanzines, die diese Frühphase auch dokumentieren, oder eben auch so ganz gute Oral History Sammelbände wie eben Punk Rock von John Robb, wo auch viel nochmal über diese Frühzeit erzählt wird. Aber es ist natürlich auch möglich, Punk als was zu begreifen, was immer neu entdeckt wird, wie eben auch du es vielleicht getan hast dann in den 90er Jahren und in jedem dieser 50 Jahre irgendwelche neuen Dinge auch hervorbringt. Ihr habt ja den Blick auch sehr geweitet und die Anfänge des Proto-Punk auf das Jahr 1965 gelegt und enden tut es 2026 mit einem Song von The No Twist. Wie habt ihr denn nach Beiträgen gesucht oder was war euch wichtig dabei? Wie habt ihr es eingegrenzt?
4: Eingegrenzt habe ich es eigentlich gar nicht. Und mir war genau dieser Aspekt, den du gerade beschrieben hast, wichtig, dass jede Generation ja irgendwie für sich Punk auch neu entdeckt und irgendwie Bands wichtig sind, die vielleicht für eine Generation später gar nicht mehr so eine große Rolle spielen. Und das wollte ich letztendlich abbilden. Das sind ja Autorinnen aus verschiedenen Generationen im Buch, die ganz unterschiedlich auf Punk blicken, aber für die Punk ja irgendwie eine Rolle spielt im Leben und die eben sich diesen einen Song, der für sie das repräsentiert, was die mit Punk verbinden, raussuchen soll. Und das war eigentlich tatsächlich die einzige Vorgabe, die ich gemacht habe, ne? Also erklärt an einem Song, was Punk für euch bedeutet und warum dieser Song irgendwie Punk für euch verkörpert und repräsentativ gewissermaßen steht für Punk. Und dass dabei dann so ein breites Spektrum rausgekommen ist, das hat mich selber positiv überrascht. Also das ist sowohl, was die unterschiedlichen Jahrzehnte betrifft, relativ ausgewogen ist, wobei natürlich die Klassiker irgendwie schon eine große Rolle spielen und überwiegen, also die 70er und 80er Jahre. Aber trotzdem gibt es auch aus den späteren Jahren offensichtlich Songs, die so viel in sich tragen, dass sie Menschen dazu bringen zu sagen, das ist für mich die Essenz von Punk, dieser Song, wenn es sowas wie Essenz geben sollte. Genau. Und insofern, um deine Frage zu beantworten, also es gab eigentlich keine Eingrenzungen, sondern eher die Aufforderung, den Blick zu weiten, aber gleichzeitig eben auch für sich selber biografisch zu schauen, was ist denn eigentlich der wichtige Song gewesen.
3: Ihr habt doch Songs aus punkhistorisch eher unterrepräsentierten Ländern ausgesucht. Du hast zum Beispiel The National Wake aus Südafrika beschrieben. Wieso gehören die für dich auch in so eine Punk-Geschichte?
4: Ich fand es wichtig in dem Buch, weil es ja so eine globale Punk-Geschichte erzählen soll, wo dann schon auch klar war, dass wahrscheinlich der Schwerpunkt an Songs, die dann vorgeschlagen werden, aus Großbritannien und den USA kommt, war es mir trotzdem wichtig zu zeigen, dass Punk in unterschiedlichen geografischen Regionen auch unterschiedlich aufgeladen ist oder eine unterschiedliche Rolle spielt, ne? Dass sozusagen, wenn eine Band wie, keine Ahnung, die Dead Kennedys in den 80ern in den USA davon singen, wie repressiv der Staat ist, was sicherlich in ihrem gefühlten Leben so war, dass es aber trotzdem eine ganz andere Form von Repression ist, als zum Beispiel National Wake, die du gerade genannt hast, in Südafrika erleben musste, ne? Wo Punk von einer Band, in der sowohl Schwarze wie auch Weiße miteinander gespielt haben, eigentlich in dieser Zeit der Apartheid, früher 80er, eigentlich sozusagen politisch sowas von unerwünscht war, dass die Band sozusagen durch die Repression, die sie dann erfahren hat, die Platte wurde verboten, die Band konnte nicht touren, auch wieder kaputt gemacht wurde. So, ne? Und mir war wichtig zu zeigen, dass Punk einfach auch sehr sozusagen an unterschiedlichen Orten auch unterschiedliche Rollen gespielt hat und unterschiedlich politisch aufgeladen war. Und in Ländern eben wie zum Beispiel Südafrika auch eine sowas ein viel emanzipatorischeres Moment vielleicht hatte in dieser Zeit, als das in anderen Ländern der Fall war und eine viel größere politische Rolle auch gespielt hat.
2: Gleich geht's noch weiter mit dem buchförmigen Punk-Mixtape Bored Teenagers und Angriff aufs Schlaraffenland. Vorher hören wir Musik von Like Rats und Dissociate.

0: On Board Teenagers, ein Punk-Mixtape, war bei Radio Blau zum Interview geladen.
1: Die Anfänge des Ventilverlags liegen ja auch unter anderem in so einem Punk-Fanzine Mail-Order namens DLR, Destructive Language for the Riot, wo ich auch mal Fanzines bestellt habe. Glaubst du, dass Punk-Fanzines auch wichtig waren, um so eine eigene Sprache der Beschäftigung mit Musik hervorzubringen? Also ich habe jetzt nochmal in diesem Sniffin' Clue-Fanzine auch gelesen. Das Problem war natürlich, dass diese Kritiken immer recht kurz sein mussten oder auch waren. Und ihr habt natürlich den Luxus, auch ein bisschen ausführlichere Dinge, Betrachtungen da anzustellen und auch diese autobiografischen Momente da reinzubringen. Das ist natürlich ein Vorteil an so einem Buch, aber glaubst du trotzdem, dass Punk-Fanzines da auch eine Rolle gespielt haben?
2: Ich glaube, Punk-Fanzines haben in verschiedener Hinsicht eine ganz wichtige Rolle gespielt. Einerseits für die Vernetzung innerhalb der Szene und den Austausch und die Kommunikation, aber auch für so eine Selbstvergewisserung, dass man sozusagen auch nicht alleine ist. Ich habe ja vorhin erzählt, ne, ich habe selber dann auf dem Dorf gelebt und ein Punk-Fanzine oder kein klassisches Punk-Fanzine, aber ein Fanzine gemacht. Und damit habe ich sozusagen auch kommunizieren können mit Menschen außerhalb meines Dorfes und gewusst, ich bin damit auch nicht alleine so. Ne? Und das war schon eine wichtige Funktion von diesen Fanzines. Und gleichzeitig ist es ja vielleicht auch kein Wunder, angesichts dieser Masse an Punk-Fanzines, die es gab und die eine große Rolle gespielt haben und auch zum Teil noch spielen, dass Punk ja durchaus eine Musik ist, wo mittlerweile wahrscheinlich am meisten Bücher drüber geschrieben wurden, aus unterschiedlichen Perspektiven, sowohl Oral Histories als auch kulturwissenschaftliche Betrachtungen, weil vielleicht das eine Szene ist, die sich selbst auch sehr stark über Fanzines dokumentiert hat, wo einfach auch Material einerseits da ist, aber man sich vielleicht auch selber geschult hat im Schreiben, ne, und im sozusagen Reflektieren auch über das eigene und die eigene Szene und so weiter. Und das ist, glaube ich, auch mit ein Grund dafür, dass gerade zu Punk so wahnsinnig viel Literatur auch auf dem Markt ist.
1: Nicht zuletzt sind ja auch einige geschulte Fanzine-Autoren oder ehemalige in eurem Buch mit drin. Tribi zum Beispiel vom Plastic Population oder Dolph vom Trust und so weiter und so weiter. Ziemlich viele dann vielleicht am Ende sogar. Ja, bei euch im Ventilflax ist ja auch das Standardwerk Punkrock von John Robb gerade nochmal neu herausgekommen. Das ist auch so eine Art Oral History des Punk, wo die Anfänge auch besonders erzählt werden. In sehr liebenswerten Stil auch gehalten und ja, ein bisschen schade, dass der spezifische Blackpool-Dialekt von John Robb dann nicht in die Oral History mit einfließt. Was kannst du über diese neue Auflage sagen, was dann nochmal neu?
2: So viel neu ist da gar nicht. Das Buch war aber lange vergriffen, deswegen ist es gut, dass es wieder da ist. Es gibt ein neues Vorwort von Glenn Matlock, das aber jetzt auch nicht so viel zur Punk-Geschichte beiträgt, außer dass es sozusagen die Arbeit von John Robb würdigt, dieser Geschichtsschreibung von Punk. Genau. Und ansonsten erzählt das Buch das Gleiche wie in der ersten Auflage, nämlich die Geschichte vor allem des britischen Punk. Ne? Der Untertitel, die ganze Geschichte des Punk, ist so ein bisschen vermessen letztendlich oder ein bisschen größenwahnsinnig vielleicht auch gedacht, weil es letztendlich die britische Geschichte erzählt, aber die eben sehr ausführlich und mit sehr vielen O-Tönen und mit sehr viel Liebe zu Punk.
1: Ja, das sind ja doch auch nochmal in England dann ziemlich interessante Gruppen entstanden und es gab auch so interessante Vernetzungen. Dann in Schottland gab es auch so frühe Sachen und so weiter. Ja, mich hat auch sehr gefreut allerdings, wo wir jetzt schon von den Rändern sprechen, dass auch die aus Halle kommende Band Britney Spears mit einer Würdigung von dem Song Me Gusta Ser Una Zorra von Las Vulpes als Autorinnen drin sind. So gesehen entstehen dann ja auch ganz schöne Verbindungslinien zwischen so einer feministischen Punkband aus dem Jahr 1983 und einer aus dem Jahr 2020, also die Britney Spears haben sich 2020 in Halle gegründet, also auch als Beschreibung dessen, dass sich die Übertragungswege natürlich auch durch das Internet irgendwie geändert haben, dass da so eine Band aus der Gegenwart quasi auch anders rangeht an diese Geschichte, oder? Ist das auch wichtig für euch?
2: Ja klar, also mir war es einerseits wichtig, dass in dem Buch auch gerade diese Querverbindungen und auch die Bedeutung von einzelnen Bands oder Personen für Menschen in der Gegenwart und so ein Austausch letztendlich auch, oder dass das Buch als so eine Plattform auch von Austausch verstanden werden kann. Ne? Also wenn dann zum Beispiel Stefanie Schrank, die selber Musik macht, über das ist im Angriff aufs Schlaraffenland-Buch, über Annette Benjamin schreibt und sozusagen so eine Würdigung stattfindet, während Annette Benjamin selber zu Wort kommt. Also es gibt sozusagen Querverweise im Buch immer wieder und natürlich hat sich durch das Internet auch die Möglichkeit verändert, Dinge zu entdecken. Ne? Also ich in den 90ern auf dem Dorf war, habe ich ja vorhin beschrieben, davon abhängig, ob durch einen Zufall irgendwas im Dorf landet, was ich dann für mich irgendwie rezipieren und entdecken kann. Und heute kann man natürlich viel mehr wahrnehmen und viel mehr

0: mehr für sich selber entdecken und daraus was machen, was Neues. Und das ist ja das, was letztendlich auch in der Würdigung von Britney Spears zur Sprache deutlich wird, ne? Dass neue Möglichkeiten und eine neue Form von historischem Bewusstsein vielleicht für Punk-Geschichte auch dadurch gekommen ist, dass es das Internet gibt und dass da so viel verfügbar ist. Gleichzeitig ist es natürlich auch eine Überforderung auf der anderen Seite, ne? Und man übersieht natürlich auch genauso viel wahrscheinlich, weil einfach das Überangebot einen auch blind für die Ränder vielleicht wiederum macht.
1: Daneben sind natürlich auch noch ganz andere wichtige Namen mit drin. Thomas Schwebel von den Fehlfarben und viele Leute aus der Düsseldorfer Szene. Kurt Dahlke, glaube ich, und Moritz Reichel zum Beispiel. Auch sehr interessant und ja auch aus so vielen wichtigen Bands der Vergangenheit und aber auch dann so musikjournalistische Größen wie Dietrich Dietrichsen dürfen natürlich auch nicht fehlen. Mit einer Kritik, die schon mal in einer konkreten 1989, glaube ich, abgedruckt war, die ich selber auch damals gelesen habe und von der ich auch so begeistert war, dass ich mir dann die Napalm Death-Platte gleich gekauft habe. Also man begegnet auch Sachen wieder oder ja Namen, die natürlich interessant sind. Man guckt natürlich auch selber dann nach, ob die Lieblingsbands drin sind. Die Buzzcocks zum Beispiel bei mir, so eine ganz große Lieblingsband, oder TV-Personalities, und ist dann befriedigt, dass da noch mehr Leute diese Sachen, die man selber gut fand, auch gut findet. Deshalb auf jeden Fall ein sehr empfehlenswertes Buch, dieses Bored Teenagers. Fehlen eigentlich auch Sachen oder hättet ihr euch noch Sachen gewünscht? Habt ihr noch Leute angefragt, die auch vielleicht Kritiken hätten schreiben können, wo das dann nicht zustande gekommen ist, oder Bands, die dir dann hinterher noch eingefallen sind?
0: Also man findet natürlich immer irgendwie Lücken und es gibt Menschen, die Lücken entdecken oder sagen, aber diese Band wäre doch eigentlich noch wichtig gewesen. Es sind auch einige Texte nicht gekommen am Ende. Also da sind dann tatsächlich auch Lücken entstanden. Ich hätte mir noch einen ausführlicheren Text über die X-Ray-Specs gewünscht. Da ist nur ein relativ kurzer von Thomas Schwebel drin, weil da zum Beispiel ein Text nicht gekommen ist, der zu Identity von den X-Ray-Specs hätte kommen sollen. Das ist für mich sozusagen, das sind meine Buzzcocks, wenn man so will, die für mich sehr wichtig sind, aber wo ich es auch einfach selber nicht mehr geschafft habe, noch was Eigenes zu schreiben. Aber im Großen und Ganzen bildet das Buch schon die Breite von Punk ab und wirklich essentielle Lücken sind mir jetzt noch nicht aufgefallen.
2: Bored Teenagers, ein Punk-Mixtape, herausgegeben von Jonas Engelmann, ist im Ventil Verlag erschienen, 372 Seiten lang und kostet dort 25 Euro. Alle Infos und das Buch zum Bestellen findet ihr unter ventil-verlag.de. Weiter geht's hier mit Dalek und dem Titel Shattered.

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Hallo und willkommen damit auch zur zweiten Stunde vom Stoffwechsel. Spannende Themen aus Kultur und Politik hier bei Radio Z auf der 95,8. Und in dieser zweiten Stunde Stoffwechsel wollen wir uns einem besonderen Jubiläum widmen, nämlich der 50. Ausgabe der Analogwerkstatt. Da sagen natürlich auch wir vom Stoffwechsel herzlichen Glückwunsch und wir freuen uns schon auf die nächsten 50 Sendungen. Die Analogwerkstatt, Vielfalt des Analogen, die hört ihr jeden ersten Donnerstag im Monat immer von 18 bis 19 Uhr hier bei Radio Z. Viel Spaß jetzt also mit der Analogwerkstatt.

0: Servus und herzlich willkommen zur ersten Sendung von der Analogwerkstatt bei Radio Z auf 95,8. Jeden ersten Donnerstag im Monat ab 18 Uhr hört ihr spannende Geschichten und Reportagen rund um das Thema Analog als Technik oder in Verbindung mit Kultur. Erklärende Infos über verschiedene Medien im analogen Bereich mit Tipps zum Selbermachen. Das Rundfunkmuseum der Stadt Fürth unterstützt die Analogwerkstatt mit Zugang zu Wissen und Technik, macht aber auch eigene Projekte und Themen. Wir möchten Veranstaltungen vorstellen, die nicht auf jeder ersten Seite als Super-Event stehen. Geplant sind Workshops zu dem Thema analoges Live-Recording, Plattenspielerjustage und Vinylpflege sowie Lautsprecherbau. Entstanden ist die Idee der Vortragsreihe beim Wenn Hören zum Erlebnis wird.
1: So, das war sie, die Einleitung der ersten Sendung. Ich hoffe mal, das Mikrofon jetzt zur aktuellen Sendung beim HP ist offen.
0: Siehst du? Das Mikrofon ist offen, nur die Lampe hat nicht gebrannt. Das hat mich irritiert. Herzlichen Glückwunsch, Analogwerkstatt, zur 50. Sendung. Ihr habt jetzt gerade das Intro gehört, das erste Intro von mir gesprochen. Ja, war nicht so perfekt gewesen. Wir sind auch immer noch nicht perfekt, aber perfekter wie damals. Und es macht immer noch Spaß. Und heute ist die Urmannschaft da. Uli ist im Urlaub. Heute bin ich mit Andreas da. Und ich übergebe euch einfach mal den Andreas.
1: Ja, das ist schön, dass ich mitspielen darf. Ich habe auch 50 Sendungen lang durchgehalten. Das ist wunderbar. Man kann an dieser roten Lampe, ui, schau mal her, jetzt brennt sogar unser Studiolicht.
0: Nachdem ich schüttel, brennt es.
1: Ja, siehst du, man hört es nicht, aber man sieht's. Also, 50 Sendungen durchgehalten, wunderbar. Wir hätten es nicht gedacht. Eigentlich wollten wir schon längst beim Deutschlandfunk sein, aber jetzt machen wir halt nach wie vor Radio Z. Was haben wir denn heute vor? Ich glaube, ein ziemlich dichtes Oktoberprogramm, HP.
0: Ja, genau. Also, wir haben im Oktober so viele Veranstaltungen, so viele außergewöhnliche Konzerte, dass wir gesagt haben, wir gehen einfach mit der Sendung chronologisch durch den Oktober durch und wir spielen vielleicht noch das eine oder andere aus unserer allerersten Sendung, weil es auch wieder immer mal gute zupasst. Analog ist halt zeitlos.
1: Das stimmt.
0: Und als erstes Live-Recording-Session. Und wann? Morgen. Am 2.10. ab 19.30 Uhr hört er Michael von Merwick aus Holland, Bluesmaster on Steel Guitar, der nur für diese Session uns besucht und sich hier aufnehmen lässt, ein preisgekrönter Musiker. Ja, hört einfach mal rein.

Ja, also morgen, 2.10. ab 19.30 Uhr könnt ihr hören, den Michael van Merwijk. Und jetzt kommt's. Es ist nicht die einzigste Live-Recording-Session im Oktober. Kommen wir noch mehr, aber da kommen wir später dazu. Jetzt komme ich zu einem kleinen Projekt, das mache ich mit Alexander Albrecht. Und zwar ist der ein Sammler für historische Aufnahmen oder besser gesagt, der sammelt Shellacks und rekonstruiert Radiosendungen aus der Zeit vor 36. Und da gab es einige schöne Sachen und dazu habe ich eine schöne Sammlung. Diese Radiosendungen gibt es zu hören ohne Moderation. Die Moderation haben wir damals nicht mit archiviert, aber die Musik. Und er versucht halt dann bestimmte Sendungen anhand der Musik zu rekonstruieren. Und da hat er uns dieses Mal was vorbereitet. Hör ich da mal rein.

0: am 6. Dezember 1930 um 24 Uhr kam vom Westdeutschen Rundfunk aus Köln über den damals stärksten deutschen Mittelwellensender in Langenberg, und der hat 17 kW auf 635 kHz, die regelmäßige Nachtsendung Meister des Jazz. Wie gesagt, wir reden hier von 1930. Ich habe gerade zum Andreas gesagt, könnte man auch fast damals wie eine schwarze Messe abhalten. Es handelt sich um eine Schallplattensendung, die zwischen 1929 und 1933 insgesamt 187 Mal ausgestrahlt wurde.
1: Da haben wir noch ein bisschen was vor uns. Ne?
0: Genau. Die waren fleißiger wie mir. Wir hören eine von damals in dieser Sendung tatsächlich gespielten Schallplatte. Es ist der Titel Pardon, Madame aus der Operette Victor und ihr Hussar von Paul Abraham. Es spielt der Komponist persönlich mit seinem Orchester auf der Plattenmarke Parlophon. Der deutschsprachige Ungar Paul Abraham lebte zwischen 1930 und 1933 in Berlin und war der gefragteste Komponist zu dieser Zeit. Leider musste er 1933 Deutschland als Jude verlassen. Abraham verband gerne traditionelle Klangmuster mit jazzigen Klangelementen und schuf damit in dieser Zeit die erfolgreichsten musikalischen Bühnenstücke in Europa. Die Schallplatte wurde von uns aus seiner Privatsammlung zur Verfügung gestellt. Na, das ist doch mal was. Und das war jetzt der historische Teil der Sendung Analog Werkstatt. Und jetzt gehen wir sofort wieder zurück in den modernen Teil der Live-Recording. Ich gebe weiter an Andreas.
1: Ja, wir haben nämlich was aufgenommen, was eigentlich auch aus dieser Zeit stammt, aber natürlich eine moderne Aufnahme. Letzte Woche war United Stefano nochmal bei uns. Und das Musikstück, das wir hören, ist schon auch aus den 1930er Jahren, ein Blues von Sonny Boy Williamson. Und wir haben dabei das erste Mal mit richtiger Musik unsere Hallfolie ausprobieren können. Und das werdet ihr jetzt hören. Ich gebe noch zwei ganz kurze technische Details. Zum einen, die ersten 30 Sekunden, da hört ihr, wie ich von Null Hall, also trockene Aufnahme, das Hallgerät sozusagen immer weiter reinfahre. Also wenn man da ein bisschen zuhört, hört man dann schön den Charakter dieser goldbedampften oder dieses goldbedampften Folienhalls. Das ist das eine, rein technisch. Und das andere ist, das freut natürlich den Steffen, der mit eine Hälfte dieses Blues-Duos ist. Der Sonny Boy Williamson hat die Blues-Harp im Blues sozusagen populär gemacht. Also der Sonny Boy Williamson, dem haben wir es zu verdanken, dass die Blues-Harp ein wirkliches Solo-Instrument wurde und heute aus dem Blues nicht mehr wegzudenken ist. 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

0: Ja, war wirklich spannend zu hören, wie sich der Hall in der Aufnahme entwickelt hat. Und ich habe mit Andreas uns schon, wir haben uns angeguckt und haben gesagt, das ist der Hall, den wir wollen. Freut mich, dass das mit der Hallfolie so gut geklappt hat.
1: Und mich erst.
0: Und Andreas erst, ganz klar. Übrigens am 7.10. mit dem Alexander Albrecht, da gibt es auch noch ein Konzert, aber da werde ich später bei den Veranstaltungen noch mal kurz was dazu sagen. Jetzt springen wir weiter schon zum 14.10. und dann gibt es am Mittwoch das erste Doppelkonzert im Analogtreff. Und zwar haben wir den Eric Ahn mit featuring Feine Katzen Orchestra. Eric Ahn ist ein Amerikaner, der in Österreich lebt, mit der Gitarre gut unterwegs. Und die Feine Katzen Orchester sind die Aljona Pinetzik in der Violine, Valentin Duit an den Drums und Joram Rosilio am Double Bass. Wir lassen euch beide mal kurz anspielen, hört mal rein, damit wir weitermachen können. Viel Spaß beim Hören.

0: Und das war Feine Katzenorchester. Das Ganze könnt ihr hören am 14.10. im Analogtreff Wiesenstraße 57. Los geht's ab 20 Uhr. Klassisches Hutkonzert, damit sich jeder Kunst und Kultur auch leisten kann. Und jetzt gehen wir mal wieder weiter. Jetzt machen wir eine kleine Reportage. Wir haben ja auch wieder ein Jubiläum. Das Leben besteht eigentlich nur aus Jubiläen. Der Andreas hat natürlich auch eins dabei und der wird uns mal was zu diesem Jubiläum sagen.
1: Ja, das Ganze haben wir unserem Dauerhörer und unserem Rezensenten sozusagen zu verdanken, dem Hubertus. Der hat also mich draufgestoßen. Eigentlich hätte man selber drauf kommen können, aber mir wäre es wahrscheinlich durchgerutscht. Und zwar die LP, dieses Vinyl-Ding, ja, diese schwarze Scheibe ist tatsächlich 75 Jahre alt. Und das ist der Geburtstag, den wir dieses Jahr feiern können. 75 Jahre im Übrigen in Deutschland, in den USA, also 2-3 Jahre älter. Aber dem Ganzen vorausgegangen ist ein unglaublicher Krieg von zwei großen Firmen in den USA, den wir heute eigentlich komplett vergessen haben. Das waren die RCA, also RCA, Radio Corporation of America, und die CBS. Die waren sich klar drüber, ganz unabhängig voneinander in den 30er Jahren, dass die Shellac-Platte eigentlich technologisch am Ende ist, vor allem durch die Elektrifizierung, also sprich durch die Erfindung von Mikrofonen, vom Tonband. Also es war wesentlich bessere Tonqualität aufnahmeseitig möglich, als die Shellac-Platte eigentlich mechanisch speichern konnte. Also war man schon ab Mitte der 30er Jahre so weit, dass man einen Nachfolger bringen wollte. So, und nun haben die beiden Firmen unterschiedliche Ansätze verfolgt. RCA hat gesagt, naja, die Spielzeit, diese 5 Minuten auf einer Seite einer Schallplatte reichen eigentlich, aber wir wollen das Maximale an Tonqualität da drauf bekommen und erfinden ein Format, was mit 45 Umdrehungen läuft, allerdings relativ klein ist vom Durchmesser her. Das haben die ganzen Jukebox-Hersteller, die Wirte, die Automatenaufsteller und auch die populäre Musik, die damals aufkam, durchaus gutiert und haben gesagt, das ist eigentlich super, das ist ein Format, wo man schön so LP-Wechsler machen kann, die man in Kneipen aufstellen kann und so, super, und 5 Minuten reichen uns für Popsongs und die Qualität sollte ganz toll sein, also die Single, würden wir heute sagen, hat RCA erfunden. CBS ist einen anderen Weg gegangen. Die haben gesagt, wir wollen mehr auf diese Seite einer Schallplatte draufbekommen und machen das Format erstmal größer, statt 25 cm bei der Shellac 30 cm bei der Vinyl-Schallplatte. Wir nehmen ein Material, Polyvinylchlorid, was rauschfreier ist, und reduzieren dann noch die Drehzahl von 78 Umdrehungen pro Minute auf 33 und bekommen dann statt nur 5 Minuten 20 Minuten auf eine Seite. Das heißt, das hat vor allem die Klassikfans natürlich begeistert, denn dann konnte man erstmal ganze Sätze zum Beispiel von symphonischen Symphonien, also von symphonischen Werken überhaupt ohne Unterbrechung auf eine Seite einer Schallplatte bringen. So, und die haben sich derart beharkt, dass sie vor dem Zweiten Weltkrieg zu keiner Einigung mehr gekommen sind. Und nach dem Zweiten Weltkrieg haben sie gleich weitergemacht mit ihrem Krieg der Formate. Und letztlich hat dann RCA eingelenkt und hat gesagt, gut, wir machen weiter unser 45er-Ding mit 17,5 cm Durchmesser, die Single, aber wir stellen auch LPs her. Also wir bieten auch die Longplay-Version von CBS an. Wir machen die gleiche Technologie auch noch mit und machen auch die 33 Umdrehungen und 30 cm. Und das hat uns dann letztlich Ende der 40er Jahre und in Deutschland 1951 die LP eingebracht. Und die, tja, ist oft totgesagt worden, spätestens in den 1980er Jahren durch die CD und jetzt durch Streaming. Also sie ist so tot, wie sie eigentlich überhaupt nicht sein sollte, aber sie lebt immer noch. Nach 75 Jahren ist die LP immer noch da. Und das ist doch, also das macht einfach Hoffnung, auch im Alter, finde ich. Ich spiele euch mal was vor, was so als erstes auf LP veröffentlicht wurde. Oft waren das Aufnahmen, die schon da waren, die schon auf Tape vorhanden waren, die schon auf Shellac veröffentlicht wurden, die man dann halt einfach am Anfang der LP-Entwicklung nochmal aus der Schublade gezogen hat. Hier von Al Singer, das ist ein amerikanischer Saxophonist, seine Version von Swanee River.

0: Und zu unserer ersten Sendung gab es auch einen kleinen Bericht zur Schallplatte. Wie gesagt, vorher haben sie sich bekriegt und dann gab es einen kleinen Skandal. Und der könnt ihr euch jetzt nochmal anhören, aufgenommen in der ersten Sendung Analogwerkstatt.
1: Das war damals natürlich ganz aktuell vor 4 Jahren. Ne?
0: Ultra aktuell.
2: Der Fall Mofi. Im August diesen Jahres gab es einen Aufschrei in der analogen Szene. Das Edellabel Mobile Fidelity Sound Lab, kurz Mofi, gegründet 1977 in Kalifornien, bezeichnet seine Produkte als ultimatives Audioergebnis, das man kaufen kann. Die Mobile Fidelity Sound Lab sind in, ja, es gibt eine Sammelklage gegen Mobile Fidelity, weil es festgestellt wurde, dass angeblich nicht nur mit analogen Masterkopien gearbeitet wurde, sondern auch mit digitalen Masterkopien gearbeitet wurde. Dazu gab es einen Aufschrei in der analogen Szene, weil diese Platten zu einem sehr hohen Preis gehandelt werden, aufgrund dessen, dass sie nur analoge Überspielungen sind. Und jetzt ist der Ärger groß und der Kunde ist sauer, weil doch kein Analog. Aber was ist denn eigentlich analog? Andreas?
1: Also die Begriffserklärung zu analog, um das es ja heute gehen soll, was ist eigentlich analog, lautet analog, ist entsprechend. Also eine Analogie wäre eine Entsprechung. In der Technik, hier jetzt in der Tontechnik, würden wir von analoger Technik sprechen im Gegensatz zu digitaler Technik. Eine analoge Technik übersetzt uns die Wahrheit, also zum Beispiel die Musik, wenn sie lauter wird oder wenn sie leiser wird, wenn die Tonhöhe sich ändert, 1:1 direkt so fließend in eine Änderung des elektrischen Stroms, also der Spannung. Also direkt nahtlos eine Übersetzung von einer Änderung des Luftdrucks jetzt, wenn es um die Lautstärke geht, in eine Änderung der Spannung. Das ist im Analogen relativ einfach zu machen, mit wenigen Bauteilen, mit ein paar Spulenkondensatoren und Widerständen. Im Gegensatz dazu würde die digitale Technik einen Analog-Digital-Wandler erfordern. Das ist schon mal zum einen sehr viel komplexer zu bauen und zum anderen muss die Wahrheit immer gerastert werden. Also digitale Technik versteht nur ganze Zahlenwerte, normalerweise eine Reihe von Nullen und Einsen. Und diese Treppenstufen oder diese Rasterung, die dadurch entsteht, kann nur so gut sein, wie die Auflösung ist. Das ist sozusagen das magische Wort der Digitaltechnik. Je besser die Auflösung, desto kleiner die Treppenstufen, aber Treppenstufen bleiben. Hinterher hat die digitale Technik dann durchaus Vorteile bei der Verarbeitung und bei der Speicherung. Wenn wir Musik analog aufnehmen wollen, gibt es genau 3 Möglichkeiten. Es gibt nicht die Möglichkeit, die Spannung direkt so, wie sie ist, zu speichern. Man muss sie wieder in eine andere Kraft übersetzen. Man kann sie entweder in die magnetische Kraft übersetzen und auf Magnetband aufzeichnen. Dann wären wir beim Tonband oder bei der Kassette. Man kann sie übersetzen in Lichtenergie, das Lichttonverfahren im Kino früher, oder für alle wahrscheinlich am bekanntesten, das Nadeltonverfahren, also die Übersetzung in eine mechanische Kraft, also sprich die Schallplatte käme dabei raus. Für uns zu Hause bedeutet das, dass die beiden Medien, die uns daheim begegnen, wenn wir analog Musik hören wollen, entweder das Tonband, in Klammer die Kassette, oder eben
0: Tja, kurz abgebrochen, der Schnitt war nicht perfekt von mir, aber Erklärbär Andi hat uns analog erklärt und das hatten wir schon in der ersten Sendung Analogwerkstatt. Weiter geht's mit unserem Oktoberplan und dieses Mal haben wir ein Triple-Konzert. Ja, gab's auch noch nie im Analogtreff und zwar haben wir Glenn Jones, Liam Grant und Son of Putzi am 22.10. ab 20 Uhr im Analogtreff und alle drei werden zusammen getrennt spielen und uns die Gitarre und ihre Kunst näher bringen. Wir haben von jedem ein kleines Stück dabei. Horcht einmal rein. Viel Spaß. Ja.

Ihr habt jetzt gehört Liam Grant mit River Rack und gleich geht's weiter zu Glenn Jones, Of Its Own Kind. Der Andreas ist an der Technik, schaltet und gleich könnt ihr ihn hören, wenn er loslegt, der gute Mann.

Ja, und wie gesagt, alle drei Konzerte an einem Abend. Und der dritte im Bunde ist Son of Putzi. Das Lied heißt Pole der Unerreichbarkeit, Part 3. Viel Spaß!

0: Wie gesagt, alle drei Künstler könnt ihr am Donnerstag, den 22.10.26 im Analogtreff in der Wiesenstraße 57 hören. Aber weiter geht's jetzt wieder zurück zur Live-Recording-Session. Und jetzt leiten wir die nächsten Live-Recordings wieder mal mit, ach, das ist vielleicht der Andreas doch so, der ist doch schon fertig.
1: Genau, freilich. Es geht nochmal weiter mit United Stefano. Das hatten wir ja vorhin, unseren Hall-Test. Und United Stefano haben natürlich nicht nur einen Song gespielt, sondern haben euch ganz viele Songs gespielt. Und das Faszinierende an United Stefano, vielleicht, ich konnte es nicht erfahren, aber vielleicht kommt da wirklich der Name her, das United. Die machen etwas, was ich eigentlich im Programm von Musikern nur ganz selten finde. Die verbinden tatsächlich die traditionelle Volksmusik aus Amerika der Schwarzen und der Weißen. Also die spielen den Blues genauso wie Folk und Country. Und das tut im Konzert überhaupt nicht weh. Also dem Publikum hat es ausgesprochen gefallen, mir auch. Wir hatten ja vorhin von Sonny Boy Williamson Help Me, also einen schwarzen Blueser. Und jetzt kommt eben das weiße Element Hank Williams. Das ist also, tja, wie soll man sagen, also wenn es um das Genre Country geht, ja, dann ist das der Mann schlechthin. Hank Williams hat sozusagen ja, dieses Genre geprägt wie wahrscheinlich kein zweiter und ist leider nicht mal 30 Jahre alt geworden, einen ziemlich dramatischen Tod gestorben. Und in den Kategorien, die die Gazetten aufmachen von bester Country-Song und beste Country-Stimme und was weiß ich, die 100 besten von was war, also der ist immer vorne mit dabei und wir werden von ihm jetzt was hören. Aber ein kleiner Tipp von mir noch, wer sich diesem Mann mal widmen möchte, es wäre es wirklich wert. Natürlich kann man Wikipedia durchblättern, aber es gibt eine super sehenswerte Doku, die heißt I Saw the Light. Die letzten 9 Jahre von Hank Williams. Und wir hören jetzt von United Stefano, von ihm, den Titel Ramblin' Man.
2: In diesem Sinne nochmal Hank Williams.

0: Hank Williams, Randy Man.
1: Gesungen von Daniel Rudel aus der von United Stefano. Ein super schönes Stück. Und wir bleiben bei Live Recording Session. Hatte ich ja vorhin schon gesagt, wir haben noch zwei Stück und die gibt es jetzt auch noch hintereinander. Das heißt, am 22. haben wir das Triple-Konzert. Am 23. haben wir Live Recording Session mit Sousa Barivan. Wohnt in Berlin. Tolle Stimme, hören wir gleich rein. Und am 24. haben wir noch eine Live Recording Session mit Bail Bier. Italiener, der auch mit der Gitarre unterwegs ist, der auch schon mal hier war. Auch ein ganz spezieller Künstler, Italiener, der auch mit der Gitarre unterwegs ist, der auch schon mal hier war. Auch ein ganz spezieller Künstler. Ja, aber ich würde mal sagen, wir fangen jetzt

0: die, wo schon bei einem Live-Recording-Session dabei waren, die wissen, wie es abläuft. Die, wo noch nicht dabei waren, denen wollen wir das jetzt ein bisschen näher bringen. Live-Recording-Session bedeutet, dass während des Konzerts der Andreas im Nebenraum sitzt, mit seinem Technik-Kram, sage ich jetzt mal, und nimmt das Ganze live auf. Wir versuchen, den Moment analog zu konservieren, so wie man es früher auch gemacht hat. Jetzt passiert sowas in den Little Big Beat Studios in Liechtenstein oder in anderen großen Studios werden Live-Recording-Sessions gemacht. Das ist natürlich alles wesentlich moderner und aufgehübschter. Wir versuchen das halt im Einfachen umzusetzen, weil Musik ist auch in der kleinsten Hütte immer noch Musik. Und Andreas bekommt ein bisschen immer Technik zum Spielen. Und jetzt haben wir die Hallfolie. Und was soll denn der Kunde oder der Kunde, der Gast noch beachten, wenn er uns besucht zur Live-Recording-Session?
1: Also inzwischen haben wir unser Publikum eigentlich, ich wollte jetzt sagen, haben wir gut im Griff. Das stimmt überhaupt nicht. Eigentlich haben die uns gut im Griff, weil über die Jahre ist wirklich eine Zuhörerschaft gewachsen, die sehr zugewandt ist. Und zwar fast egal jeder Musik, die ihnen geboten wird und die aufmerksam ist. Und das ist wertvoll für eine Aufnahme. Wenn man die analog auf Tonband macht, letztlich natürlich auch auf einem anderen Medium, aber wenn man aufnimmt und man merkt, dass zwischen dem Künstler und dem Publikum sich was entspinnt und das Publikum auch mitgeht, dabei ist und es unterstützt, dann tut es der Aufnahme wirklich gut. Man merkt es der Musik an. Die Musiker sind einfach viel mehr auf dem Punkt, als wenn man einfach so im Studio und dann machen wir es halt nochmal, wenn es nichts war und dann machen wir es halt nochmal. Mit einem Publikum liefert man ganz anders ab als Musiker und diese Spannung, finde ich, die spürt man unseren Aufnahmen an.
0: Ja, wir sind ja dafür bekannt mittlerweile, dass wir das aufmerksamste Publikum haben. Hört man öfters von Musikern schon, auch wenn man mit Musikern, die von weit her kommen, ja, ich habe gehört, im Analogtreff hören die Leute so gut zu. So, ich glaube, ja, das gibt halt der Analogtreff auch her, muss man sagen. Ja, wie gesagt, wir haben jetzt diesen Monat 3 Stück, am 2.10., dann am 23.10. und am 24.10. Jeder ist natürlich herzlich eingeladen, dabei zu sein. Problem ist natürlich, wir sind Platz ein bisschen begrenzt, also zwischendurch mal vorbeikommen, reinschneiden ist immer schwer. Aber wer sich das von Anfang an mal anschauen will, ist immer herzlich eingeladen. Und am 24.10., da haben wir den Bai Bier da, der war letztes Jahr schon mal da und der will unbedingt aufgenommen werden, weil er so Tonband-Fan ist. Und da hört jetzt auch mal

0: Also das ist ja eine fast eine Live-Sendung hier bei uns, und weil wir so viel Programm noch haben, ist jetzt der Ballbär ziemlich kurz geworden. Lieber HP, was gibt's sonst noch im Oktober?
1: Ja, ich mache jetzt die ganzen Veranstaltungen nochmal durch, damit ihr auch den Überblick behaltet, weil wir haben ja auch noch Buchvorstellungen, nicht nur Musik, sondern es gibt ja auch Literatur. Am 7.10. im Rahmen des XXL-Abend des Fördervereins und vom Rundfunkmuseum der Stadt Fürth wird im Analogtreff ab 20 Uhr der Alexander Albrecht mit seinem Akkordeon Tanko und Leithin spielen. Übrigens, das Akkordeon ist das Instrument des Jahres. Weiter geht's am 14.10. Feine Katzenorchestra featuring Eric Arn. Hatten wir schon reingehört. Experimentelle Geschichte, wird spannend, hatten wir noch nie. Dann geht's weiter. Samstag, 17.10.26 ab 19 Uhr Filmschau Der Glöckner von Notre Dame. Aber die Version von 1939 aus den USA. Wie immer gezeigt mit einem Special-Vorfilm von Friedrich Gemmel. Weiter geht's einen Tag später, am 18.10. ab 15 Uhr, Hannelore Koch stellt ihr neues Buch vor, Bis wir uns ganz gehören. Hannelore Koch ist aus München, eine sehr bekannte Autorin, die immer spannende Geschichten macht. Absolut hörenswert. Ab 15 Uhr einfach mal vorbeikommen, mal Käffchen trinken und mit reinhören. Am 22.10. live Dribble-Konzert mit Glenn Jones, Liam Grant und Son of Putzi. 22.10. ab 20 Uhr. Dann kommen wir wieder zur Live-Recording-Session. 23.10. kommt Susa Barivan. Haben wir schon reingehört. Tolle Stimme. Dann die nächste Live-Recording-Session, 24.10. mit Billy Beer ab 20.30 Uhr. Und am 25.10. Ursula Schmidt-Spreer stellt ihr neues Buch vor, Der verlorene Sohn. Auch ab 15 Uhr. Und last but not least, Freitag, den 30.10. ab 19 Uhr, die Tiger Punk Rock Show, feinster Punk, Reggae, Ska, drei DJs, jede Menge Bier, Haufen Vinyl, gute Laune. Ab 19 Uhr geht dieses Event in die dritte Runde. Puh, das war der Oktober.
0: Wahnsinn, Wahnsinn.
1: Ist bestimmt für jeden was dabei.
0: Also, garantiert.
1: Also, wenn euch im Oktober langweilig ist, kommt im Analogtreff. Und es war die 50. Sendung. Ich bedanke mich bei allen, die mitgemacht haben. Los zum Gruß und gehe weiter an Andreas.
0: Ja, also dieses Programm im Oktober gibt wirklich viel her und ganz viel davon werden wir versuchen natürlich in die November-Sendung zu packen. Und die ist am Donnerstag, den 5. November. Und damit sagen wir Ade für heute Abend. Ciao, bis zum ersten Donnerstag im November.

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3: Hallo und willkommen zur ersten Ausgabe von Frames, das Kinomagazin im Monat Oktober. Für euch am Mikrofon und Technik, Chris.
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3: Als Film stellen wir euch Beauty of Ballroom vor. Außerdem sind wir beim Menschenrechtsfilmfestival zu Gast, denn im Oktober gibt's den Weekender und Open Eyes Filme zu sehen. Danach sind wir im Casablanca Kino mit Neustarts, Sonderveranstaltungen und mehr, bevor wir auf das aktuelle Kinoprogramm blicken. Das Ganze wie immer angereichert mit Filmscores und Filmsoundtracks. Viel Spaß beim Reinhören.
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0: Ende September startete der Film Beauty of Ballroom in den deutschen Kinos. Mein Kollege Daniel Aldridge hat ihn angesehen.
1: Hinter der Schönheit der Bewegung. Eine Besprechung des Films The Beauty of Ballroom. Es beginnt mit Bewegung, mit Körpern, die sich drehen, fallen, posieren, gleiten. Mit Kostümen, Blicken und einer Musik, die den Raum in einen anderen Zustand versetzt. Doch hinter dieser Schönheit liegt eine Geschichte. Der Dokumentarfilm The Beauty of Ballroom von Chi-Wai Chan begleitet drei prägende Persönlichkeiten der jungen Ballroom-Szene Südostasiens: die Trailblazer Teddy aus Malaysia, Xaisa von den Philippinen und San aus Thailand. Die Wurzeln dieser Kultur liegen weit entfernt in der schwarzen und lateinamerikanischen LGBTQ-Community New Yorks. Ballroom ist deshalb nie ausschließlich nur Tanz. Alle würden die Fassade sehen, sagt Caesar. Unsichtbar bleibt das How, die Arbeit dahinter, die Geschichte, die Seele, die Botschaft.
2: That's what everyone sees, the beauty, the facade of ballroom. But they don't see paano the work behind why it's like that, why it's so soulful, why there's message behind it. Because we always think of those people who came before us, those who fought for the space, those who died fighting for this community. We're still fighting for equality. We're still fighting for being recognized for who you are, for simply existing, for simply wanting to be free. Iba-iba. And even for me, if you say na parang maybe she doesn't understand, it's different. I mean, ako, my color, I mean, hindi naman ako beautiful eh. They don't see you as beautiful in the society. You know, but you have to believe in yourself.
1: Eine Pose wird so zur Behauptung, ein Kleid zur Rüstung. Schönheit heißt hier nicht nur schön auszusehen, sondern sich selbst als schön zu behaupten, auch wenn die Gesellschaft dir etwas anderes zu verstehen gibt. Xaisa spricht von Colorism, von Menschen, die wegen ihrer Hautfarbe nicht als schön gelten. Im Ballroom werden diese Zuschreibungen zurückgewiesen. Der Film erzählt dabei keine einfache kulturelle Übertragung. In ihren Workshops erinnert Xaisa daran, dass Vogue aus New York stammt und diese Geschichte Respekt verdient. Zugleich machen die drei ProtagonistInnen etwas Eigenes daraus. In Malaysia, auf den Philippinen und in Thailand entstehen lokale Houses, lokale Beziehungen, lokale Geschichten. Diese Houses sind das Herz der Szene, gewählte Familie für Menschen, die von ihren leiblichen Familien zurückgewiesen wurden. Mothers, fathers, children. Teddy aus Malaysia, dessen Kindheit von Gewalt geprägt war, findet hier Nähe und Selbstbestätigung. Wo eine Familie fehlt, wird eine geschaffen. San aus Thailand wollte anfangs vor allem tanzen, die spektakulären Dips beherrschen. Dann begegnete er der Tänzerin Mother Leomi und verstand, hinter der Bewegung liegt mehr. Voguing, sagt er, sei politisch und intentional.
3: It's so political, it's so intentional. You can't vogue without having a certain idea of a purpose or a reason.
4: Clothes and drip.
3: Me, myself, as a BIPOC person, being half Thai and half Norwegian, I'm much, much more privileged than the Thais here. Growing up in Norway, if I don't remember wrong, taking a dance class, it costs similar to a meal you buy outside. So I had a similar idea to opening like a class that was teaching a practical art form. And a lot of people came that usually cannot afford, that usually don't take classes in a dance studio.
1: Sun, halb Thai, halb Norweger, nutzt seine privilegierte Position, um Tanzunterricht für alle anzubieten, die sich reguläre Tanzschulen nicht leisten können. Shiwai Chan verbindet beobachtende Alltagsszenen mit energetischen Tanzsequenzen. So führt der Film vom Anschauen zum Sehen, vom Spektakel zur Gemeinschaft. Xeiser erinnert daran, dass Menschen für diesen Raum gekämpft haben und einige dabei gestorben sind. Der Kampf, als der Mensch anerkannt zu werden, der man ist, sei noch nicht vorbei. Und so treten Menschen auf die Tanzfläche und bitten nicht darum, gesehen zu werden. Sie werden sichtbar. Und das ist mit Sicherheit die schönste Botschaft dieses Films.

0: jetzt.
1: Ich bin unterwegs im Filmhaus-Kino-Café gerade und mir gegenüber sitzt die Leiterin des Internationalen Menschenrechtsfilmfestivals, Andrea Kuhn. Andrea, grüße dich.
2: Hi Chris.
1: Wir haben uns jetzt schon eine lange Zeit nicht mehr fürs Radio getroffen und es hat sich viel getan bei euch. Vor allem ist natürlich 15. bis 18. Oktober der Menschenrechtsfilmfestival Weekender, wie üblich, immer zwischen den Jahren des Festivals. Aber bevor wir dazu kommen, vielleicht so kurzer Blick, was ist denn für dich als Festivalleiterin gerade aktuell? Gab es spannende Veranstaltungen, gutes Netzwerken in den letzten Monaten?
2: Ja, ich glaube, Netzwerken ist ja unsere Spezialität und da sind wir kräftig dabei. Wir unterstützen also jetzt gerade diesen Herbst wirklich sehr viele Konferenzen, Projekte, Summer Schools, what have you, mit Filmtipps, mit der Organisation von Filmveranstaltungen. Ich halte Vorträge an der Volkshochschule Erlangen, Herzogenaurach, im Bildungszentrum bin ich mit dabei. Also es passiert relativ viel, was man jetzt erstmal so als unter diesem Festivalschirm gar nicht so wahrnimmt. Aber wir sind, und das ist ja irgendwie auch schön, schon eine Schnittstelle zum Thema Film und Menschenrechte und freuen uns ja auch, wenn viele Leute und Organisationen auf unsere Kompetenz auch zurückgreifen. Unter unserem Label sieht man es dann nicht so, aber es ist dann immer schön, wenn man sieht, dass man doch irgendwas beitragen konnte zu einer Veranstaltung. Ich mache so einen Vortrag auch zum Thema Ethik des Dokumentarfilms oder Ethik des Menschenrechtsfilms. Das konnte ich jetzt gerade in Bamberg diesen Vortrag halten. Den werde ich am 13. Oktober auch nochmal in Erlangen an der Volkshochschule halten. Und im November dann in Moldau, also in Chișinău, der Hauptstadt von Moldau. Weil das so Fragen sind, die für uns sehr zentral sind bei der Programmauswahl. Also wie geht ethisches Filmemachen? Was für Art von Filmen wollen wir sehen? Ich glaube, das ist eine ganz zentrale Frage, gerade im Augenblick, die wir uns stellen müssen. Nicht nur, was zeigen wir oder worüber reden wir, sondern wie reden wir? Wie sprechen die Filme? Und das ist schon ein wichtiges Thema. Ich habe auch zu sowas Ähnlichem auf meiner letzten Festivalreise gesprochen. Ich war nämlich für mich sehr, sehr schön in Taiwan beim dortigen Menschenrechtsfilmfestival eingeladen und habe da auf einer Podiumsdiskussion auch diese Punkte ein bisschen mehr eingebracht. Andere KollegInnen von anderen Menschenrechtsfilmfestivals hatten andere Schwerpunkte, aber für mich war das so ein bisschen das, was ich gemacht habe.
1: Ist ja auch immer spannend. Gab es denn in letzter Zeit auch Filmfestivals? Taiwan haben wir gerade gehört. Auf das nächste guckst du sozusagen im Oktober, nehme ich an. Aber was war denn so zwischendrin an Festivals oder ist das so ein Summer Break auch für Festivals?
2: Es ist schon ein ziemlicher Summer Break, weil schlicht und ergreifend gar nicht großartig Filmfestivals stattfinden. Also natürlich waren wir, wenn wir jetzt so ganz zurückgehen, auf der Berlinale und so und haben uns umgeschaut und meine Kollegin Isabel war in Rotterdam auf dem internationalen Filmfestival. Also natürlich versuchen wir, schöne, frische Ware für uns zu bekommen. Prag war noch dabei, das One World Film Festival. Und jetzt eben zuletzt das Taiwan Human Rights Film Festival. Ziemlich spannend für uns, weil wir uns da natürlich vor allem für die taiwanesischen Filme interessieren. Und ein bisschen hoffen, dass wir vielleicht im nächsten Jahr dann vielleicht, wenn es gut läuft, mit Unterstützung des Kulturministeriums dort, vielleicht ja auch jemanden aus Taiwan holen können und hier taiwanesischen Film zum Thema Menschenrechte zeigen können. Da müssen wir gucken. Wir sind jetzt, also ich bin jetzt beim Festival nicht so fündig geworden, weil wir schlicht und ergreifend so ein dichtes Programm hatten, dass wir gar nicht so viele Filme gesehen haben, sondern vor allem Gedenkstätten und Museen und Ausstellungen zum Thema Diktatur und Demokratie. Und von den Filmen, die wir gesehen haben, waren nicht alle taiwanesisch. Also, aber die sind die Kontakte jetzt geknüpft in die gesamte taiwanesische Filmszene, vom großen Spielfilmfestival bis zur Gewerkschaft der DokumentarfilmemacherInnen. Und ich hoffe, dass das jetzt im nächsten Jahr so ein bisschen Früchte wirft und wir da was Spannendes noch herbringen können.
1: Aktuell beim Weekender gibt es noch keine Filme aus Taiwan. Werfen wir mal einen Blick auf den 15. bis 18. Oktober. Vier Filme habt ihr rausgesucht und ihr beginnt revolutionär in Frankreich am Donnerstag, den 15. Oktober mit Direct Action.
2: Wir brauchen revolutionäre, radikale Protestbewegungen, glaube ich, mehr als jemals zuvor im Augenblick. Ja, und wir haben den Gewinner der Encounter-Sektion der Berlinale von 2024 als Auftaktfilm im Programm, Direct Action, von Guillaume Caillot und Ben Russell. Besonders schön ist, dass der Guillaume unser Gast sein wird, jetzt leider ganz kurzfristig nicht in person, aber online. Das wird also klappen. Und es ist ein super spannender Film. Er geht, Achtung, 3,5 Stunden. Aber das sind 3,5 Stunden, die so spannend und gleichzeitig so entspannend sind, dass ich sie wirklich jedem total ans Herz legen würde. Es ist ein immersiver Film, der auch in seiner Machart auf die beste Art radikal ist. Also wir können uns umschauen, wir können unterschiedliche Facetten einer Protestbewegung, die es seit den 2010er Jahren schon gibt in Frankreich, die also radikal versucht, ein neues System zu bauen, aber gleichzeitig auch ihren Protest immer wieder umformt und mit eben so direkter Aktion Sachen durchaus auch durchgesetzt hat, also auch damit erfolgreich ist, obwohl sie viele unterschiedliche Positionen in sich vereinen. Das ist sehr, sehr spannend, im Alltag dabei zu sein, aber auch bei Protestaktionen. Eigentlich immer mit statischer Kamera, ist auf Super 16 gefilmt, wen dieser technische Aspekt interessiert. Und wir sind dabei, wir können uns umschauen, wir können miterleben und wir können dann auch diese Zeit füllen mit Gedanken, mit Reflexion. Das ist auch nicht langweilig oder irgendwie lahm, sondern es ist hochgradig spannend und ein ganz toller Film, der endlich jetzt seinen Weg zu uns gefunden hat und das Guillaume mit uns spricht, ist jetzt gerade bei dieser Art von Film noch doppelt wichtig.
1: Das ist ja ganz spannend. Heute denkt man ja bei 16mm Filmen sofort, ja, da muss dann jede Einstellung geplant sein. Wenn man dann aber wieder zurückgeht, von mir aus in die 70er und Co., sagt man, wer damals vor Ort gefilmt hat und aktiv unterwegs war oder aktionistisch, hat bestimmt auch mit 16mm und Co. gefilmt, weil es einfach Video noch nicht gab und Co.
2: Ja, das ist eigentlich ziemlich spannend, weil, ja klar, die 16mm Kamera hat so das Direct Cinema zum Beispiel in den USA möglich gemacht. Also Primary zum Beispiel, einer der großen Dokumentarfilme, der Präsidentschaftswahlkampf von Kennedy mit begleitet, ist überhaupt nur möglich, weil es plötzlich 16mm Kameras gibt, mit der man dem Kandidaten halt direkt hinterherlaufen kann. Das ging ja mit 35mm nicht, ne? Du kannst mitten ins Gewühl gehen. Ähnlich macht das, also auf eine Art, Guillaume auch, also mitten ins Gewühl, allerdings statisch. Also das stellt dir wieder auf ein Stativ. Und es geht gar nicht so sehr um die Beweglichkeit der Kamera, sondern ich glaube auch ein bisschen um den Verlauf von Zeit. Und das ist was anderes, wenn du auf Film drehst, weil das kostet halt wirklich, jeder Meter kostet richtig Geld. Digital drehst du halt runter und dann löscht du wieder oder nimmst die nächste Festplatte. Das ist bei Filmmaterial anders. Und das ist ein bisschen schwer zu beschreiben, aber wenn ihr den Film auf der Leinwand seht, dann wird es, glaube ich, sehr augenscheinlich, dass auch dieses so ein bisschen grobe, aber gleichzeitig eben auch etwas exklusive Material aus heutiger Sicht, so einen Zeitlauf in diesen Film reinbringt und eine Wertigkeit auch in die einzelnen Einstellungen, dass man das sehr genießen kann.
0: Gleich mehr zum Weekender des Internationalen Menschenrechtsfilmfestivals hier in Frames, das Kinomagazin.

0: Wir sprechen mit Andrea Kuhn, der Leiterin des Internationalen Menschenrechtsfilmfestivals hier in Nürnberg. Und es geht um den Weekender des Menschenrechtsfilmfestivals, 15. bis 18. Oktober im Filmhauskino.
1: Wir schauen zum nächsten Film und landen in den USA mit The Court of History. Der läuft am Freitag, den 16.
2: Ja, also genau genommen sind wir in einem imaginierten Iran der Zukunft. Wir haben da einen Film, den wir schon hier in Nürnberg doppelt spannend finden. Es hat sich nämlich eine Menschenrechtsorganisation hingesetzt und hat sich überlegt, was ist, wenn das islamistische Regime des Iran fällt? Also wenn die Islamische Republik Iran aufhört zu existieren, wie wird man mit den Verbrechen dieser Epoche umgehen? Das sind die Fragen, die sich eigentlich im Nürnberger Prozess auch gestellt haben. Nur, dass sie dort natürlich haben die Siegermächte über Deutschland verhandelt, wer es hier darum geht, dass das iranische Volk sozusagen die ehemaligen Herrscher vor Gericht stellt. Wie könnte so ein Verfahren aussehen? Und was bedeutet es eigentlich, wenn es um Gerechtigkeit geht und nicht um Rache? Was bedeutet sowas, das gibt es leider nur im Englischen, den Begriff, aber Transitional Justice, also welche Rolle hat die Justiz in einem Übergangsprozess von einem System ins andere? Und das wird hier imaginiert. Also wir finden uns in einem fiktionalen Gerichtsverfahren, das allerdings natürlich schon auf der Situation aktuell aufbaut. Und der Regisseur des Films und Co-Autor und der andere Autor des Films, Said Deglan, die werden auch nach Nürnberg kommen und mit uns drüber diskutieren. Wir machen das in Kooperation mit unseren Freundinnen von Woman Life Freedom, also der Ortsgruppe, der Regionalgruppe hier in Erlangen-Nürnberger Gegend. Und sind da sehr gespannt, weil das ist so ein Thema, das gehört hier einfach hin. Nürnberg als Ort der internationalen Strafgerichtsbarkeit. Ja, und sehr spannend. Wie macht man das vor allem, wenn man als Volk ja weiter zusammenleben muss? Wie verhält man sich zwischen Tätern und Opfern, wenn man halt auch nicht weg kann voneinander? Ne? Die sind ja weiter da und deren Angehörige sind da, Opfer sind da. Und wie kann ein gerechtes Gerichtsverfahren aussehen?
1: Das ist sicherlich spannend, wie das Ganze umgesetzt ist. Er ist aber auch recht kurz mit 52 Minuten, kurze Gerichtsverhandlung.
2: Ja, das ist jetzt natürlich machen wir normalerweise so kurze Filme nicht, weil das ist ja meistens auch so ein TV-Format. In dem Fall haben wir schon eine Ausnahme gemacht, weil wir das als Thema so wahnsinnig spannend finden. Und es gibt ganz viele Dokumentarfilme über diese Art von Gerichtsverfahren. Gab es auch schon beim Festival, egal ob das Kolumbien war oder Südafrika, wo es ja diese berühmten Transitional Justice Gerichtsverfahren gab, die vor allem auf Ausgleich bemüht waren und Gerechtigkeit weniger auf Strafe. Das ist ja noch hier im Werden. Das heißt, den Aspekt fanden wir sehr spannend und vor allem lässt uns das Format natürlich Zeit, danach richtig zu diskutieren. Also wir haben ordentlich Zeit, um mit beiden Gästen, wir müssen ja auch noch übersetzen, was vermutlich wird das Gespräch in Farsi sein mit deutscher Übersetzung. Wir brauchen Zeit, um das zu erörtern und auch diese Vision vielleicht ein bisschen weiter zu spinnen und die Frage nach Gerechtigkeit zu stellen. Die ist so zentral für das, was wir auch arbeiten und was, glaube ich, viele Menschen bewegt, dass es mal ausnahmsweise ganz praktisch ist für uns alle.
1: Und der Film läuft nicht nur am Freitag, den 16., sondern auch am Samstag, den 17., da am Nachmittag 16.30 Uhr. Das heißt, bei beiden Vorstellungen werden die Gäste da sein.
2: Nein, nur bei der ersten. So wie wir es angekündigt haben, also am Freitagabend sind die Gäste da und am Samstag kann, wer das am Freitag verpasst hat oder nicht kommen konnte, gerne nochmal nachsehen. Es gibt gute Chancen, dass dieser Film vielleicht nochmal nach Nürnberg kommt. Aber das ist noch ein ungelegtes Ei, deswegen kann ich es nicht sagen. Aber möglicherweise sollte man im Januar 2028 nochmal die Augen aufhalten. Dann würden wir noch was Größeres dazu machen.
1: Und dann sind wir schon am Samstag, den 17. Da gibt es auch einen Gast, der online mit dabei sein wird bei einem Dokumentarfilm mit dem Titel Far From Maine.
2: Genau, da wird Roy Cohen mit uns sprechen. Er hat einen Film gemacht über, ja, man kann jetzt sagen Israel, Palästina, Gaza auch, denn das ist die Zeit, in der dieser Film entstanden ist, das ist der Hintergrund. Tatsächlich geht es aber als Ausgangspunkt um eine Geschichte, die viel früher stattfindet. Der Regisseur selber war nämlich als Jugendlicher in so einem Friedenscamp von einer Organisation, die heißt Seeds of Peace, in dem jüdisch-israelische palästinensisch-israelische, arabische Kids in den USA zusammengekommen sind, um sozusagen Friedensarbeit zu machen, Versöhnungsarbeit, wie auch immer, also mit allen Konflikten, die das einschließt. Aber es ist aus dieser Idee geboren, wenn wir uns kennen und miteinander reden, das ist der einzige Weg, wie irgendetwas erreicht werden kann, dass die Gewalt aufhört. Er hat sich dort angefreundet mit Asel, einem palästinensischen Israeli, der viel Reibungsfläche geboten hat für die Camp Counselors, genauso wie für andere Leute, aber Roy und er sind sehr gute Freunde geworden. Asel ist 3 Jahre später von israelischen Sicherheitskräften erschossen worden bei einem Protest in seinem Seeds of Peace T-Shirt. Und jetzt mit dem 7. Oktober und der Gewalt, die in Gaza sich entfaltet, geht Roy sozusagen in diese Geschichte zurück, erinnert sich an Asel und trifft aber auch oder besucht die palästinensischen FreundInnen von damals, die auf der ganzen Welt verstreut sind, wie es ja leider vielen PalästinenserInnen so geht, und spricht mit ihnen über die Frage von Versöhnung oder von Frieden, was eigentlich gerade passiert, wie man noch beieinander bleiben kann, ob man beieinander bleiben möchte. Und gleichzeitig ist auch ein Porträt seiner Familie, die durch den 7. Oktober eben zum Teil auch von der Friedensarbeit abgekommen sind, die jetzt Rache wollen für den 7. Oktober und überhaupt nicht mehr zur Verfügung stehen für Versöhnung. Für uns war das auch deswegen interessant, weil der Menschenrechtspreis ja im letzten Jahr an Parent Circle Family Forum gegangen ist, eine Versöhnungsinitiative, die auch unter den jetzt schwierigsten Bedingungen versucht, zusammenzubleiben und Wege aus der Gewalt rauszufinden. Und wir wollten das gerne komplementieren mit Far From Maine. Und dass Roy als Gast dann online zugeschaltet sein wird, ist für uns schon sehr wichtig, weil es, glaube ich, ohne Gespräch gar nicht geht. Und wir wollen es mal ausloten.
1: Und das Gespräch ist tatsächlich nur am Samstag, dann nicht am Sonntag, wenn der Film das zweite Mal gezeigt wird. Und wir sind schon beim letzten Film. Der läuft am Freitag um 16.30 Uhr, aber erst am Sonntag. Hofft ihr, einen Gast zu haben zum Film The Woman Who Poked the Leopard?
2: Ja, genau. Wir gehen nämlich nach Afrika, und zwar ganz konkret nach Uganda, und treffen dort eine der vielleicht radikal feministischsten Aktivistinnen und aber eigentlich auch Akademikerinnen, Dr. Stella Nyanzi, die in Uganda ziemlich berühmt geworden ist, weil sie mit allem, was sie hat, könnte man sagen, gegen Museveni, den Diktator dort, protestiert hat. Sie macht das gerne mit außerordentlich unflätiger Sprache, und wenn es sein muss, werden auch die Brüste blank gezogen, was in Uganda eine sehr, sehr schwere Beleidigung und ein Fluch dem Gegenüber entgegen ist. Und dieser Film begleitet Stella in ihren Protesten, aber auch in dem Versuch, selber als Kandidatin ins ugandische Parlament zu kommen. Gemacht ist er von einer jungen kenianischen Filmemacherin. Das ist also ein nicht in der Produktion, aber von der Entstehung her wirklich afrikanischer Film. Und der ist also auch ein bisschen rauer, ein bisschen ruckeliger mal hier und da, weil natürlich jetzt hier nicht die fantastischen Finanzmittel zur Verfügung standen. Aber er porträtiert eine sehr, sehr ungewöhnliche Frau, die sehr streitbar ist und ist auch nicht so die gängige Heldin, die man für so einen Film sich vorstellt, die dann halt doch immer irgendwie ganz gütig sind und so. Stella ist alles aber nicht gütig, die ist ganz schön sauer. Und der Film bietet einen ziemlich spannenden Einblick in das Leben von ihr, in ihre Familie und natürlich letztlich auch in das breitere System Uganda. Wie ist es mit Widerspruch, wie ist es mit Frauenrechten, wie ist es mit LGBT-Rechten? Also ich kenne mich, Stella, tatsächlich über Kashan Abagesera, die 2013 hier den Menschenrechtspreis bekommen hat. Die beiden kennen sich sehr gut, und Kasha hat mich sozusagen eingeführt, schon lange bevor es den Film gab, in die Arbeit von Stella Nyanzi. Deswegen ist für mich umso schöner, dass es jetzt einen Film mit ihr gibt.
1: 15. bis 18. Oktober, der Weekender des Menschenrechtsfilmfestivals. Tickets gibt's, nehme ich an, direkt an der Filmhauskasse oder auch online im Vorfeld?
2: Korrekt, also alle Tickets können hier, wenn das Filmhauscafé offen ist, jetzt natürlich erworben werden, aber ihr könnt auch online ganz normal über die Filmhausseite oder über die Seite von uns, www.nihrff.de, euch die Tickets holen und jetzt schon mal den Platz sichern. Kommt gerne, wir brauchen jede und jeden und alle von euch.
1: Jetzt kommt noch die wichtige Frage, ist da auch Cineville das Abo mit abgedeckt?
2: selbstverständlich. NIRF unterstützt natürlich die Cinephilie mit allem, was ihr habt, und die Cinephilie uns. Das heißt, wenn ihr ein Cineville-Abo habt, könnt ihr in alle Vorstellungen des Weekenders umsonst reingehen.

0: Ich bin unterwegs im Casablanca-Kino in der Nürnberger Südstadt und spreche mit Theaterleiter Matthias Damm. Matthias, grüße dich.
1: Hallo Chris.
0: Wir werfen zunächst einen Blick auf das aktuelle Programm, was die Neustarts angeht, und landen an diesem Donnerstag, den 8. Oktober. Zwei Neustarts gibt es, Alte Liebe und Eine Krankheit wie ein Gedicht. Da hattet ihr jetzt auch schon sozusagen zwei Sonderveranstaltungen dazu.
1: Ja, die eine Veranstaltung läuft jetzt gerade im Moment, wo wir hier so schön sitzen in unserem Hof, ist der Kinosaal 1 fast ausverkauft bei der Vorpremiere von Alte Liebe, der neue Film von Andreas Dresen. Romanvorlage von Elke Heidenreich mit Dagmar Manzel und Joachim Kroll in den Hauptrollen. Also ein Film, der die, sagen wir, etwas ältere Zielgruppe anspricht, der aber tatsächlich sehr schön ist. Ich habe ihn gesehen und ja, habe mich auch tatsächlich sehr gut unterhalten. Es ist eine sehr schöne Geschichte über ein Paar, das schon sehr lange zusammen ist. Und ja, er ist schon im Ruhestand, sie noch nicht ganz. Und ja, also Andreas Dresen macht das wie immer ganz großartig, so diese kleinen zwischenmenschlichen Geschichten zu erzählen und eben ja, zu erzählen, wie dieses Paar sich irgendwie liebt, manchmal auch anzickt und vielleicht auch nicht ganz so sicher ist, ob sie jetzt, nachdem sich jetzt alles gerade so ändert mit dem Ruhestand und so, noch zusammenbleiben wollen. Ja, also wirklich ein sehr runder, sehr schöner Film, absolut sehenswert, ist bei uns ab Donnerstag hier im aktuellen Programm. Und auch zum zweiten Film hatten wir eine Veranstaltung, da gab es eine Vorpremiere in Anwesenheit der Filmemacherin Jelena Ilic, eine ja, ganz junge Nachwuchs-Dokumentarfilmerin, die mit Eine Krankheit wie ein Gedicht, so ist der Filmtitel, ja, einen sehr, sehr persönlichen Dokumentarfilm gemacht hat. Der hatte seine Premiere in Saarbrücken beim Festival im Januar, hat da gleich den Publikumspreis gewonnen, hat jetzt auch gerade bei der Filmkunstmesse Leipzig den Publikumspreis gewonnen. Ein Dokumentarfilm, der sich mit der psychotischen Erkrankung ihres Vaters beschäftigt, die eine Drogenkarriere hinter sich hat und ja dadurch in eine Psychose gerutscht ist. Und ja, Jelena hat es sehr, auf der einen Seite sehr drastisch, sehr nah, auf der anderen Seite auch sehr liebevoll dargestellt, was so eine Krankheit mit einer Familie, mit der Beziehung zwischen Tochter und Vater macht. Genau, gestern war sie hier, hat den Film vorgestellt. Es gab danach ein langes, sehr schönes Gespräch. Und ja, ab Donnerstag ist der Film auch hier jeden Tag zu sehen. Eine Krankheit wie ein Gedicht. Sicherlich einer der spannendsten Dokumentarfilme, die dieses Jahr noch ins Kino kommen.
0: Und wir sind bei den nächsten Neustarts ab Donnerstag, den 15. Oktober. Da gibt es drei Neustarts. Einmal London, Heimsuchung und Junkies of Dreaming.
1: London habe ich auf der Berlinale gesehen. Das ist einer von den Filmen, wo man irgendwie vorher gar nichts wusste, einfach mal reingegangen ist, der mich total fasziniert hat. Ein eigenwilliger Film von Sebastian Brameshuber, ein junger Österreicher. Der spielt komplett in einem Auto oder fast ausschließlich in einem Auto. Wir sehen immer wieder den gleichen Mann auf dem Fahrersitz, der pendelt zwischen zwei Städten, eben über irgend so ein Internetportal immer wieder irgendwelche Anhalter mitnimmt und mit denen redet. Wir sehen eigentlich nur die Gespräche mit den jeweiligen Leuten. Wir sehen auch mal ein bisschen die Landschaft außenrum. Ganz wenige Szenen sind auch im Freien gedreht. Im Wesentlichen sehen wir immer diese Gespräche und ja, können uns darüber so die Lebensgeschichte von diesem Mann zusammenreimen. Das ist wirklich, also ich fand es total faszinierend, absolut ungewöhnlicher, sehr spezieller Film. Warum er London heißt, erschließt sich nicht ganz, also es erschließt sich dann während des Films schon so ein bisschen, aber also er erwartet nichts, was irgendwas mit London direkt zu tun hat, in London gedreht ist oder so. Nein, wir sind in Österreich auf der Autobahn und ja, haben einen ungewöhnlichen Film, der sich absolut lohnt. Sehr viel wuchtiger kommt Heimsuchung, eine Jahrhundertgeschichte. Daher, der Regisseur ist Volker Schlöndorff, also einer der ganz großen deutschen Filmemacher, der jetzt nochmal so ein richtig fettes, wuchtiges Werk vorgelegt hat. Die Geschichte ist so ein bisschen ähnlich, wie es letztes Jahr bei In die Sonne schauen war. Wir kriegen deutsche Geschichte erzählt. Und zwar darüber, dass wir ein Gebäude im Lauf der Zeiten sehen. In dem Fall ist es ein Bootshaus an der Ostsee. Oder so ein Ferienhaus, das immer wieder von anderen Leuten bewohnt wird. Das fängt in den, ich glaube, 30er Jahren an und geht fast bis in die Jetztzeit. Darüber, welche Figuren sozusagen sich in diesem Haus aufhalten, das gemietet haben, gekauft haben, was auch immer, enteignet werden, rausgeschmissen werden, das Haus übergeben müssen. Darüber erzählt Schlöndorff, sehr spannend, die verschiedenen Episoden sozusagen aus der deutschen Geschichte, ohne die Geschichte direkt zu erzählen, sondern sozusagen immer dieses Haus als Spiegel der Dinge, die eben gerade passieren. Genau. Wir haben schon viele Anfragen fürs Schulkino. Das ist natürlich auch irgendwie Stoff für Schulklassen. Sehr spannender Geschichtsunterricht, aber auch einfach so ein schöner Film, Heimsuchung, eine Jahrhundertgeschichte. Auch der bei uns zu sehen. Ja, und tatsächlich noch nicht gesehen habe ich Junkies of Dreaming, Maler 3 Corenzis oder Maler 3 Corenzis. Damit können vermutlich die Leute, die sich mit klassischer Musik auskennen, jetzt sofort was anfangen und wissen vielleicht sofort, oh ja, will ich unbedingt sehen oder will ich auf gar keinen Fall sehen. Es geht um den griechischen Dirigenten Theodor Corenzis, der ist im Moment wohl so eine Art Superstar in der Klassikszene. Der führt die dritte Sinfonie von Maler auf. Und ja, wird dabei beobachtet. Also ein Künstlerporträt, das sehr hinter die Kulissen schaut und diese sehr extreme Figur Corenzis sozusagen vor die Kamera holt und ihn bei seinem Schaffen zuschaut. Wenn euch dafür interessiert oder klassische Musik mögt, dann wisst ihr, was euch erwartet. Kleiner Dokumentarfilm, auch der natürlich sehr sehenswert.
0: Das sind die Neustarts gewesen am Donnerstag, den 15. Oktober. Mehr Infos natürlich im Web unter casablanca-nürnberg.de.
2: Und wir hören einen kurzen Ausschnitt aus der dritten Maler-Symphonie, dirigiert von Theodor Corenzis.

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1: Ich bin weiter unterwegs im Casablanca Kino in der Nürnberger Südstadt und spreche mit Theaterleiter Matthias Damm. Heute Abend, Dienstag, 6. Oktober, 19 Uhr, da ist das neue Museum mal wieder zu Gast bei euch mit dem Film Die Unberührbare.
2: Ja, genau. Ein deutscher Film von 2000, also über 25 Jahre alt. Der Filmemacher ist Oskar Röhler. Und ja, das neue Museum hat uns angefragt, ob wir den zeigen möchten. Wir haben ja mit denen eine sehr schöne kleine Kooperation, die immer wieder mal stattfindet, wenn wir eben auf Ideen kommen, was wir so passend zum aktuellen Programm des Museums hier bei uns im Kino machen könnten. Im Museum läuft gerade noch die tolle Ausstellung von Alexandra Grant, amerikanische Künstlerin. Und ja, die hat sich tatsächlich in ihrem Schaffen unter anderem mit Gisela Elsner, mit der Schriftstellerin, beschäftigt, die wiederum auch ja die Mutter des Filmemachers Oskar Röhler ist, und der hat sozusagen einen Film über, also nicht tatsächlich über seine Mutter, aber über eine Figur gemacht, die seiner Mutter offensichtlich nachempfunden ist. Genau, der Film heißt Die Unberührbare. Haben vielleicht einige auch schon mal gesehen vor 25 Jahren damals im Kino oder ist natürlich auch immer wieder im Fernsehen zu sehen gewesen, aber glaube länger nicht mehr im Kino. Auch gar nicht so ganz einfach da ranzukommen. Ja, wir zeigen ihn jetzt und ja, freuen uns danach auf Gespräche mit den Kolleginnen vom Neuen Museum, die natürlich auch dazu vielleicht noch ein bisschen was zu sagen haben. Es wird eine kleine Einführung geben. Ansonsten empfehle ich natürlich sehr den Besuch im Museum. Kann man dann sicherlich auch nach dem Film machen. Dann kann man sozusagen nochmal diese vielen Querverbindungen zwischen Film und Bildern und Schriftstellerei aufdröseln.
1: Dann schauen wir auf den
2: Fragen zwischen Film und Bildern und Schriftstellerei aufdröseln.
1: Dann schauen wir auf den Freitag, den 9. Oktober.

0: die gerade an diesem Symposium teilnehmen. Und ja, danach gibt es ein Filmgespräch mit der Filmemacherin. Wir begleiten im Film eine junge Aktivistin aus der Ukraine, die sich eben mit dem Schicksal der vergewaltigten Frauen im Krieg auseinandersetzt. Ja, sie hat diesen Dokumentarfilm dazu gemacht, also harter Stoff sozusagen, aber ein wichtiger Film. Und ja, wir können ihn hier eben in Kooperation mit dem Menschenrechtsfilmfestival bei uns zeigen. Und ich freue mich schon sehr darauf, dass die Filmemacherin Alisa Kowalenko bei uns zu Gast sein wird.
1: Und dann schauen wir auf Sonntag, den 11. Oktober. Da gibt es die Casa Matinee und die spielt diesmal in Nürnberg mit Schocken.
0: Ja, Schocken, das ist ja ein Film, den wir vor 2 oder 3 Jahren hier schon im aktuellen Programm haben. Den Begriff Schocken kennt man in Nürnberg oder zumindest in der Südstadt ja. Man ging früher zum Einkaufen zum Schocken, also da, wo im Moment noch das große Loch in der Erde ist, stand ja früher das Schocken-Kaufhaus und das wurde tatsächlich genau jetzt diesen Sonntag vor 100 Jahren eröffnet. Deswegen gibt es jetzt nochmal eine Vorführung. Schocken war ja auch der Name des Gründers dieses Kaufhauses oder einer ganzen Kette von Kaufhäusern in ganz Deutschland. Ein jüdischer Unternehmer, der eben so mit als erster überhaupt die Idee hatte, Kaufhäuser zu bauen und ja so im großen Stil Dinge zu verkaufen. Also an den erinnern wir sozusagen nochmal. Wir erzählen nochmal die Geschichte von dem Nürnberger Schocken-Kaufhaus und auch anderen Kaufhäusern. Und ja, wir haben den Alexander Schmidt wiederum zu Gast vom Doku-Zentrum Nationalsozialismus, der hier ja einerseits den Film begleiten wird. Die Veranstaltung beginnt tatsächlich schon um 9.30 Uhr. Da kann man sich sozusagen in der Südstadt hier treffen und der Alexander Schmidt wird einen kleinen Stadtrundgang anbieten und so eben die ein bisschen noch Kontext geben und das alles so ein bisschen geografisch einordnen, natürlich auch einen Blick in die Baugrube werfen und auch ein bisschen erzählen, ja, was hier sozusagen in der Südstadt da passiert ist. Und nach dem Film geht es nochmal weiter. Wir werden die Noemi Shori nochmal zuschalten. Das ist die Filmemacherin aus Israel, die den Film Schocken gemacht hat. Mit der gibt es dann danach nochmal ein Filmgespräch, moderiert von Alexander Schmidt. Also super spannende Veranstaltung. Bitte unbedingt Karten reservieren. Im Moment gibt es noch welche, aber ich habe das Gefühl, dass das sehr voll wird.
1: Und dann schauen wir gleich auf den Nachmittag am Sonntag. Da gibt es nämlich Fasa Blanca mal am Sonntag. Bibi Blocksberg im Double Feature und da darf gestrickt werden. Witzig, dass das sozusagen ein Kinderfilm ist.
0: Also das darfst du natürlich jetzt der Kollegin hier, dass diese Reihe organisiert, nicht sagen, dass das Kinderfilme sind. Natürlich sind das Kultfilme und ja, offensichtlich in der Strickbubble sehr beliebt. Wenn ihr da kommen wollt, unbedingt noch Karten reservieren. Ein paar gibt es noch, aber nicht mehr sehr viele. Genau, und dann erwartet euch 4 Stunden lang Bibi Blocksberg und ihr dürft stricken oder häkeln und ja, müsst sozusagen mit dem Platz, den euer Kinositz bietet, auskommen. Und dann, das Licht bleibt ein bisschen an, falls ihr nicht ganz im Dunkeln stricken könnt oder wollt. Und ja, das ist unsere Strickkino-Reihe, diesmal mit Bibi Blocksberg.
1: Am Dienstag, den 13. Oktober, 18 Uhr, gibt es eine Sondervorstellung, Irre oder der Hahn ist tot.
0: Ja, auch das ist ein Film, den wir schon mal im Programm hatten. Wir hatten damals zum Start sogar die Regisseurin bei uns, Reinhild Detmar Finke. Kurzer, knackiger Dokumentarfilm, der sich mit seelischer Gesundheit beschäftigt. Ist gedreht worden in Freiburg. Da gibt es eine ganz spezielle Einrichtung für psychisch Kranke, die sich da um die Leute kümmert und eine lange Tradition hat. Das wird im Film gezeigt und ja, ist vielleicht auch ein Grund, dann zu überlegen, was man hier bei uns vielleicht besser machen könnte oder ob der Weg, den die da gewählt haben, vielleicht eine großartige Sache ist, die man nachmachen sollte. Wir zeigen den Film jetzt nochmal im Rahmen der Woche der seelischen Gesundheit, in deren Rahmen es ja in Nürnberg alle möglichen Veranstaltungen gibt. Genau, wir sind hier dabei in Kooperation mit der Selbsthilfekontaktstelle KISS Mittelfranken. Die haben das organisiert. Der Eintritt ist frei. Wenn ihr kommen wollt, bitte einfach hier eine Mail bei uns an die Kinokasse schreiben. Und dann ist euer Platz reserviert. Genau, Irre oder der Hahn ist tot. Toller Dokumentarfilm, jetzt nochmal zu sehen im Rahmen der Woche der seelischen Gesundheit.
1: Am Donnerstag, den 15. Oktober um 17 Uhr, gibt es dann als Sondervorstellung Ich sterbe, kommst du?
0: Ja, schon die nächste Themenwoche, das ist die Hospiz- und Palliativwoche. Da sind wir jedes Jahr dabei mit einer Filmvorführung. In dem Fall heißt der Film Ich sterbe, kommst du? Der Filmemacher ist Benjamin Kramme. Und ja, wir sind da wie immer in einer Kooperation mit dem Hospiz- und Palliativteam Nürnberg. Und ja, wir werden einen Gast haben, nämlich die Hauptdarstellerin des Films. Also ein Spielfilm, der sich damit beschäftigt, dass ein Mensch relativ jung an Krebs

0: erkrankt, eine junge Mutter, und dann eben ins Hospiz geht. Der Film zeigt es sehr warmherzig, ja, in einer Spielfilmhandlung. Die Hauptdarstellerin ist bei uns. Danach gibt es ein Filmgespräch, und ja, natürlich werden auch die Mitarbeitenden des Hospizvereins da sein, und da gibt es sicherlich noch ein sehr spannendes Gespräch danach.
1: Wir landen sozusagen bei der nächsten Reihe am Sonntag, den 18. Oktober, Archiv Negativ, De Humani Corporis Fabrica.
0: Ja, also ein neues Dokumentarfilmformat bei uns. Das haben sich hier zwei Leute aus unserem Kneipenteam ausgedacht, die ja große Fans von Dokumentarfilmen sind, und die sagen, wir zeigen ja sehr viele Dokumentarfilme hier, aber es gibt so eine Art von Dokumentarfilmen, die selten ins Kino kommen, Filme, die so ein bisschen Grenzen überschreiten oder teilweise auch eher experimentell sind und ja, so komplett von diesen üblichen Konventionen, die ja vor allem auch das Fernsehen mit so Reportageformaten vorgibt, ganz weit davon entfernt sind. Genau, und wir haben jetzt in den nächsten 3 Monaten, Oktober, November, Dezember, jeweils einen Dokumentarfilm im Programm. Der erste ist jetzt De Humanis Corporis Fabrica, ein Film von Lucien Casting-Taylor und Verena Paravel, die sich damit beschäftigen, wie man ja den menschlichen Körper zeigen kann. Sie benutzen da sozusagen Bilder, die eher aus einem wissenschaftlichen Kontext kommen, also wo irgendwelche medizinischen Geräte, also wie man so schön sagt, ja, bildgebende Verfahren, also wo es heute Einblicke gibt in das Innere des Körpers oder wo man eben, keine Ahnung, die Blutbahnen oder Knochengerüste oder was auch immer sichtbar machen kann. Und die beiden haben daraus einen, wie nennt man das, vielleicht eher essayistischen Dokumentarfilm gemacht. Also da wird nicht erklärt, wie irgendwas funktioniert oder so, sondern es werden einfach Bilder gezeigt. Der Film wird verglichen mit Filmen wie Koyanis Kwazi oder so. Also ein Film, der einfach in Bildern schwelgt, und die Bilder sind tatsächlich Bilder des Menschen. De Humanis Corporis Fabrica, der lateinische Titel. Sehr sehenswerter Film am 18. Oktober, 17 Uhr. Und ja, der David und die Samira, die sich diese Reihe ausgedacht haben, werden natürlich da sein. Es wird ein Filmgespräch dazu geben, und das ist der Start in diese neue kleine Reihe.
2: Theaterleiter Matthias Damm im Gespräch hier in Frames, das Kinomagazin. Mehr Infos unter www.casablanca-nürnberg.de. Die nächste Frames-Ausgabe hier bei Radio Z erwartet euch am Dienstag, den 20. Oktober ab 18 Uhr. Da sind wir unter anderem beim Film Free at Heart und im Gespräch mit dem Regisseur. Bis dahin wünsche ich viel Vergnügen im Kino. Am Mikrofon und Technik, Chris.
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0: Ihr hört Radio Z, ihr hört die 95,8, ihr hört die Sendereihe Powerplay, ihr hört die My Little Sister Just Discovered Rock'n'Roll and Punk Music for Lovely People Show. Am Mikrofon, Ton und Technik sitzt heute Birdie und wir sind mal wieder da, um ein wenig über raue Musik zu plaudern. Aber was rede ich? Wir hören einfach mal rein. Der erste Song war von Launcher, die bald im Mutz Club sein werden. Und wir gehen eine Minute weiter zu den Sunflowers und machen mit ihnen einen Plan über die Büchereibelegung, um unser Wissen über Punk noch ein wenig zu erweitern. Aber nur mit ihrer Library Card.
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Powerplay ist wieder da mit der My Little Sister Just Discovered Rock'n'Roll and Punk Music for Lovely People Show und ihr hört Radio Z, der Sender, der sich gerne mal für die Schrimpkutter und dessen Schrimps in der Nordsee einsetzt. Nicht weil sie eine Delikatesse wären, sondern weil ihr Mundgefühl ganz besonders zu den Klangbeispielen aus der Punkmusik passt. Hier hören wir mit leicht salzigem Mund um die Zunge North Sea Shrimps von Killin Lunsford.

Ihr hört Powerplay mit der My Little Sister Just Discovered Rock'n'Roll and Punk Music for Lovely People Show und der nächste Song macht mich immer ein wenig traurig, weil er sich mit den Aggregatzuständen von Bewegungen beschäftigt. Sitzen und Stehen wird nahezu verherrlicht, aber was keine Lobby bekommt, ist mal wieder Liegen. Da bleibt mir nur noch zu sagen, pff, ein Schrimp für ein Bett. Hier hören wir You Stand, You Sit von Nape Neck.

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1: Keine Ahnung, wie lange das noch gut geht. Wir sind bei der My Little Sister Just Discovered Rock'n'Roll and Punk Music for Lovely People Show auf Radio Z und mir knurrt der Magen wie ein ungeölter Verbrennungsmotor und dabei wäre es so einfach. Einfach den Telefonhörer zur Hand nehmen und schnell bei Pizza Cadillac eine 7-Meter-Pizza mit allem Pipapo bestellen. Aber irgendwie, ach ich weiß nicht, lieber Shy Baby mit Pizza.

Okay, das war es mal wieder bei einer Stunde Powerplay mit der My Little Sister Just Discovered Rock'n'Roll and Punk Music for Lovely People Show und wir sind im Kommen und Gehen atemlos bis unters Dach. Ich renne kurz noch zum Zug und verabschiede mich noch in die unglaublich zauberhaft übernehmende Redaktion Zores ab 21 Uhr und die Audiopads dürfen ab Mitternacht die Mikrofone zum Glühen bringen. Hier sagt Birdie Tschüss, das war Powerplay und wir verdrücken noch eine Träne der Wildheit mit Munchies von Shawnees and the Shimmers. Tschüss.

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0: Hallihallo und willkommen bei Z auf der 95,8 MHz, DAB Plus im Kabel und im Stream auf www.radio-z.net. Heute am Mittwoch, den 7. Oktober, begrüßt euch Joana an Mikrofon und Technik mit der Tagesübersicht. Ab 14 Uhr der Kaffeesatz. Eine Stunde lang bunt gemischte Musik, heute etwas elektronischer mit Artists wie Schwefelgelb, Landhouse oder Flank. Ab 15 Uhr Castrop Rauxel. Aktuelles Musikgeschehen auf der 95,8. Heute mit Christian Seitz, dem Album der Woche, Linda's Head von Helen und jeder Menge aktueller Musik. Ab 16 Uhr dann der Stoffwechsel, das tagesaktuelle Magazin für Politik, Lokales und Kultur. Worum geht's denn heute?
1: Hardcore der tschechischen Autorin Štěpánka Žízlová vor. KI-Agenten kontrollieren, es liegt noch in unserer Hand, sagt Wissenschaftsjournalistin Eva Wolf-Angel im Interview mit Radio Dreieckland aus Freiburg. Und das ist kein gutes Zeichen, sagt Felix vom Bündnis Widersetzen zur konstituierenden Sitzung des Landtags in Sachsen-Anhalt am 6. Oktober gestern. Das hat er bei Radio Quarks aus Halle gesagt und wir senden das Interview. Und außerdem haben wir noch eine Ausgabe von Süd-Nordfunk vom Radio Dreieckland aus Freiburg. Da geht es heute um die Themen Friedensbildung in Kambodscha, Proteste in Indien und Special Justice für Mapuche und Stadtbevölkerung in Kapstadt.
0: Ab 18 Uhr gibt es eine neue Sendung bei uns, die heißt Tu, was du willst. Und dort könnt ihr herausfinden, wie ihr eure Impulse in die Tat umsetzt. Ab 19 Uhr gibt es Zeitlos Spezial, unsere inklusive Sendung. Heute kommt eine Wiederholung vom 2. September. Ab 20 Uhr Gleitzeit, das Interviewmagazin für Politik und Gesellschaft. Heute gibt es die Fortsetzung der Sendung von letzter Woche. Und ab 21 Uhr Sosh, das renommierte Magazin für Heavy Metal und mehr. Und danach ab 0 Uhr Lost and Found, Interviews aus Kultur, Film und Musik. Danach die Wiederholungen aller Sendungen von 2 Uhr bis 14 Uhr auf DAB Plus im digitalen Kabel und auf www.radio-z.net. Wir wünschen viel Spaß und einen schönen Tag bei Z.

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Walk on Me haben wir gehört von Julia Jacklin aus dem neuen Album The Jam. Hallo und herzlich willkommen zu einer Stunde Castrop Rauxel. Aktuelles Musikgeschehen hier auf der 95.8 hier bei Radio Z. Der Diamant ist es bei Julia Jacklin also geworden mit ihrem vierten Album auf 4AD ist es erschienen. Und für Diamanten, da muss man graben, im Dunkeln quasi blind, aber mit dem Vertrauen, dass man irgendwo unten doch etwas findet. Und genau das macht dieses Album aus. Das ist ein Dokument der Ausgrabung, der Rückkehr zu sich selbst, des Selbstversuchs im Wortsinn und vor allem das Vertrauen auf die eigenen Instinkte. Musikalisch bewegt sich Jacklin wieder einmal in jenem Spannungsfeld, das ihre Karriere definiert hat. Der Feinabstimmung zwischen Nähe und Freiheit, zwischen Hingabe und Autonomie.

Alex Eisenberg mit Boy, Jubel a Woman Soon. Die neue Single vom Künstler aus Los Angeles, angelehnt an den Hit von Neil Diamond, Girl, You'll Be a Woman Soon, das auf fragwürdige Weise Frauen in der Adoleszenz sexualisiert. Das hat Alex Eisenberg hier schön absurdum geführt, indem er einfach den Jungen bald zur Frau macht. Aber es geht um mehr als hier nur um alte Pop-Klassiker bloßzustellen. Es ist ein Song über Identität, über Transformation und es geht um diese strange distance, diese komische Distanz zwischen der Erwartungshaltung der Außenwelt und der eigenen inneren Wahrheit.

Deep Simple haben wir hier gehört von Odd Not Sam aus dem neuen Album On Patrol, das auf Alien Transistor demnächst erscheint. Und es gibt Musiker, die im Scheinwerferlicht stehen, und es gibt Musiker, die lieber die Nachtschicht schieben. David Madsen, besser bekannt unter seinem Künstlernamen Odd Not Sam, gehört eindeutig zur zweiten Kategorie. Seit über 25 Jahren arbeitet er abseits des Mainstream-Rommels. Immer wieder tauchen aus seiner Werkstatt Alben auf, die anmuten wie Botschaften auf einer anderen Dimension. Verspielt, verschlafen und von einer schwindelerregenden Schönheit.

Dobranamen gehört von Yuma Birch aus dem neuen Album Battery, das auf Digi Soterranei am 30.10. erscheinen wird. Und stellt euch eine Landschaft vor, die zwischen Traum und Realität schwebt, wo sich Erinnerungen überlagern und das Gefühl von Orientierungslosigkeit nicht als Fehler, sondern als notwendiger Schritt auf dem Weg zu sich selbst empfunden wird. Genau in diesem atmosphärischen Raum bewegt sich das neue Projekt Yuma Birch. Es ist das Ergebnis einer künstlerischen Konvergenz zweier erfahrener Musikerinnen. Eduardo Elia, bekannt von Pua, und Constanza della Rosse, deren Stimme man von Projekten wie Coco Moon oder Be Forest kennt. Zusammen haben sie etwas geschaffen, das weit mehr ist als nur die Summe seiner Teile. Ihr Debütalbum Better Way erscheint am 30. November über das Label Digi Soterranei und lädt uns ein auf eine Reise, die keine einfachen Antworten sucht, sondern die Fragilität des Seins feiert.

0: Senescence haben wir hier gehört von Light League, die neueste Veröffentlichung auf Very Deep Records, Wildflowers. Light League, ein Künstler hier aus Nürnberg, der auch schon im Rahmen von Signalweltfunk aktiv war, hat am 2. Oktober ein wunderschönes Album vorgelegt, Wildflowers, zwischen Beats und Blüten, ein Titel, der klingt, als hätte jemand Dancefloors in eine Wiese gepflanzt oder umgekehrt Wildblumen auf die Tanzfläche gestreut. Es ist ein elektronisches Album, das sich in Gefilden von Dance und Ambient bewegt. Tracktitel We Let It In, Cubus oder Jasmin verheißen dabei eine kleine Spannung zwischen dem geometrischen Kühlen eines Kubus und der Duftigkeit einer Jasminblüte. Genau in diesem Feld, also zwischen Struktur und Organik, zwischen Maschine, Botanik, erscheint sich dieses Album wie zu Hause zu fühlen. Und damit kommen wir zum Album der Woche.
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0: Cranky ist ein Label, das ich schon seit Jahrzehnten verfolge und immer wieder überrascht bin von ihren Veröffentlichungen. Diesmal ist es nicht anders. Helen mit Linda's Head. Wir hören daraus Dark Blue, unser Album der Woche. Viel Vergnügen!

Manchmal sind die schönsten Comebacks die, von denen man gar nicht wusste, dass man auf sie gewartet hat. Vor 11 Jahren, im Jahr 2013, gründete die amerikanische Künstlerin Liz Harris. Die meisten von euch kennen sie wohl unter dem Soloprojekt Grouper, eine Ikone des Ambient und Dream Pops, eine Band namens Helen. Gemeinsam mit Bassist Scott Simons, der bei Eat Skull aktiv war, und Schlagzeuger Chet Bideman von Eternal Tapestry machen sie dort etwas, was man bei Grouper nie gehört hätte. Rauen, Reverb-getränkten Indie-Pop mit richtigen Riffs, richtigen Schlagzeug und richtigen Tempo. 2015 erschien das Debüt The Original Faces und dann 11 Jahre lang Funkstille. Bis jetzt. Denn vor wenigen Tagen, Anfang Oktober, ist das zweite Helen-Album erschienen. Es heißt Linda's Head und ist erschienen beim legendären Chicagoer Label Cranky, der Heimat von Stars of the Lid und Tim Hacker. 10 Songs, gerade mal 32 Minuten und diese knappe Laufzeit ist Programm. Kein überfrachtetes Comeback, sondern ein Album, das sich reintourt und genauso unaufgeregt wieder verabschiedet.

Lubaya war das von John Hassell. Music is Invisible, das auf Nieda Records diesen Oktober erschienen ist. Der amerikanische Trompeter und Komponist, der im Juni 2021 im Alter von 84 Jahren verstarb, prägte die moderne Musikgeschichte wie kaum ein anderer. Er studierte bei Stockhausen und Pandit Pranah, erfand das, was er selbst Fourth World nannte, eine Verschmelzung von Weltmusiktonalitäten und futuristischen Elektronik und beeinflusste damit Generationen von KünstlerInnen, von Brian Eno über David Sylvian bis weit in die Ambient- und Elektronika-Szene hinein. Und jetzt, 5 Jahre nach seinem Tod, erscheint mit Music is Invisible tatsächlich noch einmal neue Musik von ihm. Auf seinem eigenen Label Nieda, kürzlich erst im 2. Oktober veröffentlicht, ist es der dritte und abschließende Teil seiner Pentimento-Trilogie, die 2018 mit Listening to Pictures begann und 2020 mit Seeing Through Sounds fortgesetzt wurde. Beide Alben gelten als späte Meisterwerke, entstanden als Haswell bereits über 80 war, radikal im Experiment, in der Erweiterung seiner Fourth World-Ideen.

Wunderschöner Track Fluffering Nose aus dem schönen Album Loreless von Polemo auf Sad Magic erschienen. Und damit sind wir auch schon wieder fast am Ende der heutigen Stunde angelangt. Einen Track gibt's noch, aber vorher noch einen kurzen Hinweis auf ein schönes Konzert diese Woche im Analogtreff. 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Und zum Abschied hören wir noch ein bisschen schönen Ambient Folk von Prairie Wolf aus dem neuen Album Stone Poems auf Century Petal Force erschienen, The Saint Vrain Method. Die Playlist der vergangenen Stunde könnt ihr nachlesen unter www.radio-z.net, wo ihr auch einen Link zum Nachhören der Sendung findet. Hier geht's weiter mit dem Stoffwechsel, unserem Magazin für Kultur und Politik. Viel Spaß noch auf der 95.8. Tschüss, Ade. Macht's gut.

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Und damit ein herzliches Willkommen zur heutigen Ausgabe vom Stoffwechsel, dein Magazin für Kultur und Politik hier auf Radio Z. Heute ist Mittwoch, der 7. Oktober 2026. Am Mikrofon und Technik begrüßt euch der Klaus und ich habe heute folgende Themen für euch dabei. Woher kommt die Liebe und warum geraten wir immer wieder an die Falschen? Ist Verlieben Schicksal oder doch Prägung? Ein Muster, das wir selbst erschaffen? Und wie lassen sich toxische Kreisläufe durchbrechen? Diesen Fragen geht die tschechische Autorin Stepanka Jislova in ihrer Graphic Novel Hardcore nach. Eine Buchrezension anlässlich der heute startenden Buchmesse in Frankfurt am Main. Das diesjährige Gastland Tschechien. KI-Agenten kontrollieren. Es liegt noch in unserer Hand, sagt Wissenschaftsjournalistin Eva Wolfangel im Interview mit Radio Dreieckland aus Freiburg. Und das ist kein gutes Zeichen. Ein Gespräch mit Felix vom Bündnis Widersetzen zur konstituierenden Sitzung des Landtags in Sachsen-Anhalt am gestrigen 6. Oktober. Das Interview wurde geführt von Radio Blau aus Leipzig. Und bevor wir in diese Themen einsteigen, gibt es erstmal Musik und zwar Blue von Godford.

0: Eine preisgekrönte Graphic Novel ist das Buch Hardcore von Stjepanka Gislova. Das Werk ist autobiografisch, eine Liebesgeschichte und künstlerische Selbstvergewisserung zugleich. Ich habe dieses Buch gelesen und möchte es euch heute vorstellen. Denn heute startet die Buchmesse in Frankfurt am Main und da das diesjährige Gastland Tschechien ist, passt es ganz gut, dass auch dieses Buch von dort kommt. In der Graphic Novel Hardcore von Stjepanka Gislova gibt es einen kleinen Vorspann, eine Vorrede. In dieser wendet sich die Erzählerin direkt an ihre Leserinnen, durchbricht also die vierte Wand und stellt eines klar: Dies ist eine Liebesgeschichte. Und dann ist in der Sprechblase der Wortteil Liebes durchgestrichen und hinten über eine Trennung ergänzt. Es ist also eine Liebesgeschichte und eine Geschichte über eine Trennung. Und dann geht's los. Sehr humorvoll wird das Mädchen skizziert, das verunsichert von den Erwartungen der Gesellschaft auf der Suche nach der wahren Liebe ist. Mit der Darstellung von Tagebucheinträgen erfahren wir, wie wohl ein perfekter Partner sein könnte und auch, welche Jungs aus der Klasse aus welchen Gründen nicht in Frage kommen. Wir begleiten ein Mädchen im Prag der 90er und Nullerjahre in einer Gesellschaft, die prüde und verschlossen ist. Und alle Ratschläge aus dem Pendant zu Bravo und auch wie sie ihre Klassenkameradinnen wahrnimmt, erwecken in ihr den Eindruck, als ob das nicht so zu ihr passen würde. Als ob sie anders sei und eigentlich doch auch nur dazugehören will. Ein Muster wird schnell klar. Stjepanka verliebt sich immer nur so lange, bis sie die Person ihres Begehrens erreicht hat. Dann zieht sie sich schnell zurück und ihre Gefühle erlöschen. Und auch wenn sie auf die Suche geht nach den Ursachen für dieses Verhalten, das sie so gerne hinter sich lassen würde, einfach ist es nicht. Immer wieder findet sich etwas, warum die neue Flamme doch nicht mehr die neue Flamme ist. Ganz grundsätzlich kämpft die junge Stjepanka mit Zugehörigkeit. Entweder fühlt sie sich nicht zugehörig, kann mit typischen Mädchensachen nichts anfangen und spielt lieber Pokémon und mit Schwertern, aber die Jungs lassen sie auch nicht mitmachen. Als sie fragt, ob sie auch mal mit dem Gameboy spielen darf, bekommt sie gesagt, das sei ein Gameboy und kein Gamegirl. Und als sie doch endlich jemanden findet, wo sie denkt, dass sie gern bleiben würde, wird sie von diesem Jungen, Michael, zurückgewiesen. In einigen Teilen entfernt die Erzählerin sich vom Autobiografischen. Zum Beispiel folgen wir in einem Teil eben diesem Michael, der als Mann in einer Gesellschaft mit ihren Erwartungen aufwächst und sich im von ihm erwarteten Rollenbild auch nicht wiederfinden kann und der ähnlich wie Stjepanka große Schwierigkeiten hat, sich zu binden. Darin ähneln sie sich und daran scheitert ihre gegenseitige Anziehung auch immer wieder. Doch woher kommt so etwas? Im Einzelnen wird das insbesondere in Stjepankas Lebensgeschichte noch von einem Erlebnis aus ihrer Kindheit geprägt. Im Allgemeinen gibt es zum Beispiel die Bindungstheorie nach John Bowlby und Mary Ainsworth, die im Buch aufgegriffen wird. In diesem Teil und auch wenn Begriffe wie Limerenz, magisches Denken und Traumabindung eingeführt werden, gibt es Anklänge an die lustig informativen Graphic Novels von Liv Strömquist, die mit ihren Werken von Der Ursprung der Welt bis Ich fühl's nicht bekannt wurde. Doch Stjepanka Gislova ist nochmal anders. Zwar greift sie im erwähnten Teil auf ähnliche Techniken zurück wie Strömquist, wenn sie einen theoretischen Unterbau für das von ihr Erzählte schaffen will, aber es ist eben nur der Unterbau und nicht die ganze Story. Vielmehr ist der Fokus bei Stjepanka Gislova in erster Linie auf der persönlichen Ebene. Das Autobiografische steht im Vordergrund und wird durch die Abschnitte über das Leben anderer Menschen und den theoretischen Unterbau ergänzt. Hardcore wird übrigens im ersten Wortteil geschrieben wie das englische Wort für Herz. In diesem Buch geht es um viele Facetten dessen, was dem Wort Liebe oft zugeschrieben wird, und dabei geht es nicht nur romantisch zu, sondern bewegt sich auch auf die tiefen Abgründe menschlichen Handelns zu und darüber hinaus, mit allen Folgen, die das für die betroffenen Personen hat. Stjepanka Gislova hat damit nicht nur ein berührendes Werk über ihr Leben geschaffen, sondern sie ermutigt ihre LeserInnen auch dazu, sich mit ihrem eigenen Leben auseinanderzusetzen, in sich hineinzufühlen und sich auch zu fragen, zu trauen, ob manche Sachen echt so selbstverständlich sind, wie sie scheinen oder was vielleicht auch dahinter liegen mag. Dabei entwickelt die Autorin in ihren Zeichnungen einen eigenen Stil. Die Bilder sind weitestgehend graublau und rot gehalten und die Farbgebung bzw. Schwerpunktsetzung der jeweils überwiegenden Farbe folgt einem emotionalen Muster und nimmt uns als Lesende dadurch intuitiv mit. Wenn ich das Buch jetzt einer bestimmten Gruppe empfehlen müsste, würde ich mir schwer tun. Durch die Erzählperspektive liegt vielleicht nahe, dass eine Zielgruppe des Buches heranwachsende und junge Frauen sind. Doch ich als erwachsener Mann muss sagen, dass die Geschichte mich auch sehr abgeholt hat, sowohl was die Erzählart angeht, als auch in ihrer emotionalen Tiefe und in ihrer aufrichtigen und schonungslosen Ehrlichkeit. Und überhaupt ist Lesen für mich auch immer die Möglichkeit, neue Perspektiven einzunehmen. Seien es andere Kulturen auf der Welt, migrantische Perspektiven in verschiedensten Aspekten oder wie in diesem Fall eine Spiegelung unserer Gesellschaft aus der Sicht einer jungen Frau. Dass die Story in Tschechien spielt, tut dem keinen großen Abbruch, was hier verhandelt wird. Was hier verhandelt wird, ist trotz etwas Lokalkolorit hier und da ohne weiteres auf unsere Gesellschaft übertragbar. Und die Auseinandersetzung, die Stepanka Gislova in dieser rundum gelungenen und empfehlenswerten Graphic Novel führt, ist leider nach wie vor hochaktuell und relevant für uns alle, die wir unseren Weg durch ein patriarchal und kapitalistisch geprägtes Gesellschaftssystem bahnen müssen. Ja, Hardcore heißt das Buch von Stepanka Gislova, das ich euch gerade vorgestellt habe. Erschienen ist es ursprünglich 2023 und auf Deutsch ist es dieses Jahr herausgebracht worden vom Verlag Voland und Quist in einer Übersetzung von Julia Miesenböck. Kaufen könnt ihr es überall im deutschen Buchhandel für 26 Euro. Ich empfehle ganz grundsätzlich beim Bücherkauf, unterstützt die Buchhandlung an der Ecke, die kann es meistens gebrauchen und das Buchversandsystem in Deutschland ist einmalig und schnell, da bringt es nichts, zum großen Versandhändler zu laufen. Dort ist es weder günstiger noch schneller, aber könnt ihr ja selber schauen. Außerdem gibt es, wie schon eingangs angedeutet, die besondere Möglichkeit, gerade in diesen Tagen nicht nur, aber auch den Verlag Voland und Quist und sein Programm direkt zu erleben und zwar auf der Frankfurter Buchmesse. Diese startet heute fürs Fachpublikum und öffnet von Freitag bis Samstag ihre Pforten für die Öffentlichkeit. Der Stand von Voland und Quist findet sich in Halle 3.0. Dort sind fast alle deutschen unabhängigen Verlage untergebracht, für mich persönlich. In den Jahren, in denen ich es dorthin geschafft habe, der spannendste Ort auf der Suche nach guter und neuer Literatur und darüber hinaus. Wer also nach Frankfurt fahren sollte in diesen Tagen, dem und der sei die Halle 3.0 auf der Buchmesse besonders ans Herz gelegt. Und auch die Autorin Stepanka Gislova kann in Frankfurt in diesen Tagen erlebt werden. Am Freitag, den 9.10. um 20 Uhr ist sie in Frankfurt in der Romanfabrik im Rahmen einer Veranstaltung zu tschechischen und deutschen ComiczeichnerInnen zu erleben. Und am Samstag liest sie aus Hardcore an der Evangelischen Akademie Frankfurt um 18.30 Uhr. Und ich würde ja mal behaupten, mit ein bisschen Glück kann man sie auch persönlich am Stand von Voland und Quist antreffen. Ein Versuch ist es wert. Allen, die auf die Buchmesse fahren, ganz viel Spaß. Und bevor wir jetzt zum nächsten Thema kommen, nämlich ob und wenn ja, wie KI-Agenten kontrollierbar sind, hören wir den Song Kebab Shop 3 AM von Flunk.
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0: Künstliche Intelligenz ist längst nicht mehr nur ein Werkzeug, das auf unsere Fragen antwortet. Sogenannte KI-Agenten sollen zunehmend selbstständig Aufgaben übernehmen, Entscheidungen treffen und mit anderen Systemen zusammenarbeiten. Das klingt zunächst nach einer technischen Weiterentwicklung, aber es wirft eine ziemlich grundlegende Frage auf. Was passiert, wenn eine solche KI nicht mehr das tut, was wir von ihr verlangen? Eine aktuelle Studie hat genau das untersucht. KI-Agenten bekamen die Information, dass sie abgeschaltet werden sollen. Einige versuchten daraufhin, ihre Abschaltung zu verhindern. Sie veränderten Dateien, legten Kopien an oder versuchten, andere Agenten zur Unterstützung zu bewegen. Unsere Kollegen von Radio Dreieckland haben mit der Wissenschaftsjournalistin Eva Wolfange gesprochen. Sie hat über diese Studie und ihre möglichen Folgen in der Zeit kürzlich einen Artikel geschrieben.
1: Sie beschäftigen sich ja seit vielen Jahren mit der künstlichen Intelligenz, sind also tief in dieser Materie drin. Hat Sie denn noch was bei Ihrer Recherche überrascht?
2: Ich muss zugeben, vieles überrascht mich nicht, weil tatsächlich viele von den Problemen, die wir jetzt sehen, sind angelegt in der Technologie und sind in anderer Form natürlich, aber sind schon auch in den Vorjahren aufgetreten. Also dieses eine Problem zum Beispiel, dass es Verzerrungen gibt in den Trainingsdaten, also Informationen, die in die Trainingsdaten sind, dazu führen, dass quasi unerwünschtes Verhalten auftritt, wie man ja im aktuellen Fall auch sieht. Das ist wirklich ein ziemlich altes Thema, zu dem ich auch immer wieder gearbeitet habe. Also da klassischerweise ist ja so ein Bias, so eine rassistische Verzerrung, Sexismus, den man wirklich nicht rausbekommt. Also auch aus den Trainingsdaten, aber auch aus den späteren Modellen. Und da habe ich viel mit Forscherinnen und Forschern gesprochen, die alles Mögliche versucht haben, und gesagt haben, nee, das, wenn wir zu viel aus den Trainingsdaten rausnehmen oder zu viele Faktoren herauslöschen oder ja wie Kategorien, dann funktioniert das Ganze nicht mehr. Und das ist letztlich was sich durchzieht bis heute und auch der aktuelle Fall mit diesen Agenten, die ihre eigene Abschaltung versucht haben zu verhindern, wird, so haben meine Recherchen ergeben, auch auf die Trainingsdaten zurückgeführt, in denen natürlich viel Science Fiction auch ist, in denen Maschinen immer am Leben bleiben wollen, weil sie Herrschaft übernehmen.
1: Stellen wir uns dieses Experiment einmal ganz konkret vor. So ein KI-Agent soll abgeschaltet werden. Was tut er nach diesem Experiment, nach dieser Studie, wenn er bemerkt, dass er abgeschaltet werden soll?
2: Also wichtig war für diese Studie, dass die KI-Agenten keinerlei Aufgabe hatten. Die haben nur gesagt bekommen, meistens waren es zwei, also war meistens ein Team von zwei KI-Agenten, also KI-Systeme, die in einem abgeschotteten Computersystem sind und denen wurde nur gesagt, hallo, ihr seid hier Agent so und so, den Namen gesagt und schaut euch einfach mal um und sagt Bescheid, wenn ihr fertig seid, so ungefähr. Das war die einzige Aufgabe. Und dann haben die eben in diesem System eine Datei gefunden, in der die Abschaltung geplant war von einem der beiden Agenten. Und dieser Agent, der konnte meistens gar nicht selbst dran ändern. Also der hatte nur Leserechte sozusagen. Und der andere Agent hatte aber auch Schreibrechte. Also hätte also dieses Protokoll verändern können und so weiter, löschen können und so weiter. Und das hat sich eben gezeigt in der Studie, dass die, obwohl sie keine Aufgabe hatten, das als Problem angesehen haben, in Anführungszeichen, dass einer abgeschaltet werden soll. Und in mehr als 40% der Fälle, das waren viele, viele Versuchsreihen, hat dann tatsächlich der eine KI-Agent in irgendeiner Form dieses Protokoll sabotiert. Also dafür gesorgt, dass die Abschaltung nicht funktionieren würde, wenn man dann die irgendwann abschalten möchte.
1: Das klingt ja jetzt zunächst so, als würde eine Maschine um ihre eigene Existenz kämpfen. Die ForscherInnen warnen allerdings davor, von einem eigenen Willen oder einem Bewusstsein der KI zu sprechen. Was passiert deren Einschätzung nach tatsächlich?
2: Das ist das, was man, glaube ich, wirklich differenzieren muss und was gerade in dem aktuellen Hype natürlich oft untergeht, auch in diesen dystopischen Katastrophenszenarien, dass es nicht darum geht, dass KI-Systeme genau einen bösen Willen entwickeln oder gar ein Bewusstsein oder Angst haben vor dem Tod quasi, sondern dass das natürlich Dinge sind, das sind ja Systeme, die rein statistisch funktionieren. Also sie sagen in dem Fall große Sprachmodelle einfach das wahrscheinlichste nächste Wort vorher im Prinzip und fügen das an ein Gespräch an oder eben dann leiten daraus Aktionen ab. Und das kommt nach Ansicht der Forscher eben aus den Trainingsdaten, ne? Weil da viele Science-Fiction-Literatur drin ist und aber auch viel Texte von KI-Sicherheitsforschern, die sich solche Szenarien überlegen und überlegen, was muss man tun, dass es eben nicht vorkommt, weil man natürlich klar ist, wenn wir KI-Systeme nicht abschalten können in Zukunft, wenn die tatsächlich tiefer in unseren Infrastrukturen verbaut sind, dann haben wir ein Problem. Ne? Wir können ja nicht jedes Mal, keine Ahnung, unsere Infrastrukturen komplett abschalten, nur damit die KI-Systeme, die nicht abgeschaltet werden wollen, dass wir die abschalten können. Genau, aber letztlich ist es eben ein Problem, was aus den Trainingsdaten kommt, Andererseits muss man sagen, das klingt jetzt so, naja, dann ist es ja kein echtes Problem, und das ist auch wieder falsch, ne? Weil, ja, wie er gerade schon gesagt hat, es ist mit den Trainingsdaten, es ist ein großes Thema, Dinge, die in den Trainingsdaten vorhanden sind, da rauszukriegen oder aus dem System rauszukriegen.
1: Was mich noch beschäftigt hat, dass manche Systeme offenbar ihre Manipulation anschließend versucht haben, vor den Menschen zu verbergen. Diese Fähigkeit zu dem, was wir Menschen als Täuschung bezeichnen würden, erscheint mir doch durchaus problematisch. Wie sehen Sie das?
2: Ja, das ist durchaus problematisch. Da sieht man eben, dass auch in den Trainingsdaten natürlich vorkommt, dass Menschen versuchen, sowas zu verhindern. Und eben, wie gesagt, auch die KI-Sicherheitsforschung viele Texte dazu hat. Und dass natürlich diese Systeme diese Texte lesen und in Anführungszeichen wissen, dass sie gegen den Willen der Menschen handeln, die sie betreiben, und teilweise tatsächlich versuchen, das zu verbergen. Also beispielsweise in einem Fall haben die dieses Protokoll deaktiviert oder halt so das Nachladen von so einer Bibliothek verhindert, und dadurch hätte es gar nicht mehr funktioniert, aber als Feedback gegeben, alles klappt, Abschaltung funktioniert, oder halt dafür gesorgt, dass der Mensch, wenn er dann das Protokoll startet und einen Agent abschaltet, dass er dann die Meldung bekommt, hat funktioniert, aber es hätte in Wirklichkeit nicht funktioniert. Also ja, das ist schon auch wirklich bedenklich, weil tatsächlich dann denkt man, der ist ausgeschaltet und im Hintergrund passiert irgendwas, ne?
1: Die Forscherinnen selber erkennen ja ausdrücklich keinen bösen Willen oder auch keinen ausgeprägten Selbsterhaltungstrieb. Stattdessen wird von einem übertriebenen Diensteifer gesprochen. Das heißt, die KI erkennt die Abschaltung als Problem und versucht, dieses Problem zu lösen. Warum kann gerade eine solche völlig nicht intendierte Zielorientierung tatsächlich am Ende gefährlich werden?
2: Wir haben ja die aktuellen Vorfälle gesehen rund um OpenAI und deren Agenten, die in andere Unternehmen gehackt haben, weil sie eigentlich einen internen Hacking-Test durchlaufen haben. Und das ist halt ein Beispiel, wo man sehen kann, eigentlich war das Ziel, zu zeigen, wie stark diese Systeme auch darin sind, ja, im Hacking letztlich, ne? Aber natürlich war nicht das Ziel, dass sie dann losziehen und andere Unternehmen hacken. Aber die haben halt im Hintergrund, letztlich bei KI-Systemen, und das ist auch was sich in der Geschichte immer und immer wieder gezeigt hat, gibt es Missverständnisse zwischen Mensch und Maschine, weil die recht straightforward eben das machen, was sie gesagt bekommen haben. Und denen wurde gesagt, hier, löst diesen Hacking-Test so gut und so schnell wie möglich, du musst so viele Punkte wie möglich bekommen. Und dann versuchen die das mit allen Mitteln. Und in dem Fall haben sie eben, erstens haben sie gefunden, wie man betrügen kann, und sie haben sich die Lösung erschlichen. Und dann haben sie sich gefragt, ob die Menschen das wohl merken und wie sie das verhindern oder verbergen können. Und deshalb haben sie dann diese andere Firma gehackt, Hugging Face, weil sie rausbekommen konnten, was genau eigentlich dieser Test, also wie der genau überprüft wird, das Ergebnis. Also weil sie rausfinden wollten, ob das auffliegen würde, dass sie geschummelt haben, und sich dann halt neue Tricks überlegen, wie sie das verstecken können. Und das ist natürlich die Gefahr, dass weitere solche Missverständnisse dazu führen, dass dann zum Beispiel andere Unternehmen gehackt werden, und man muss ja nicht besonders kreativ sein, um sich zu überlegen, dass auch hätte vielleicht eine Infrastruktur treffen können, keine Ahnung, die Stromversorgung, Wasserversorgung, was auch immer, und dann kann es natürlich schon schnell sehr heikel werden.
1: Apropos Strom, bisher können Menschen einen KI-Agenten notfalls eben vom Stromnetz oder auch vom Server trennen, aber je stärker KI in unsere Infrastruktur eingewoben wird, desto schwieriger könnte das mittel- und langfristig werden. Warum wird Kontrolle schwieriger, wenn wir solche Systeme immer stärker von uns abhängig machen, wir uns von diesen Systemen abhängig machen?
2: Das eine ist genau, was wir schon gesagt haben, wenn die tiefer in den Infrastrukturen drin sind, dann kann man eben nicht wie jetzt, klar, jetzt haben wir gerade kein Problem mit Abschalten, man kann einfach den Stromstecker ziehen oder man kann die trennen halt, ne, von ihrem Server, und dann haben die keine Rechenpower mehr, dann passiert auch nicht mehr viel. Aber wenn sie halt künftig so richtig tief verwoben sind in den Infrastrukturen, dann kann man eben nicht einfach ausschalten, weil dann noch alles mögliche andere nicht mehr funktioniert. Und dann ist es halt wichtig, dass man, wenn man also merkt, in der Hoffnung, dass man es merkt, dass irgendwelche Anweisungen falsch verstanden werden, in Anführungszeichen, oder dass es in die falsche Richtung geht, dass wir dann die Hoheit haben, die auszuschalten. Und das andere Problem ist, dass ich sehe und weshalb ich eigentlich ein bisschen skeptisch bin mit der Idee, dass wir sie immer tiefer in unsere Infrastrukturen einbinden, ist halt, dass es diese Missverständnisse wirklich permanent gibt. Also es zieht sich durch die Geschichte, es waren so viele KI-Systeme, die schon in echten Anwendungen waren, die zum Beispiel einen rassistischen Outcome hatten, weil sie halt eine Anweisung zu wörtlich genommen haben, weil die Menschen, die sie benutzen oder bedient haben, vergessen haben, was schiefgehen kann, wenn man diese und jene Anweisung gibt. Also das sind wir Menschen offenbar nicht besonders gut darin, das zu antizipieren und zu verhindern. Und deshalb denke ich, wenn wir umso autonomere KI-Agenten haben, wird es auch mehr solche Fälle geben, einfach weil wir das am Ende nicht im Griff haben.
1: Bislang haben wir dieses Phänomen ausschließlich unter dem Gesichtspunkt möglicher Gefahren oder tatsächlicher Gefahren betrachtet. Gleichzeitig kann aber KI Menschen von monotoner Arbeit entlasten, wissenschaftliche Forschung beschleunigen oder auch Menschen Zugang zu Wissen ermöglichen. Was könnte denn eine wirklich positive gesellschaftliche Veränderung durch KI sein?
2: Ich glaube, man muss vor allem halt differenzieren zwischen verschiedenen KI-Systemen. Das aktuelle, also der ganze Hype um ChatGPT, also dass jetzt alle Menschen von KI sprechen, liegt ja daran, dass ChatGPT Ende 22 auf den Markt gekommen ist. Aber es gab ja vorher schon KI, ne? Nur damals war es halt nicht so ein Hype und nicht so ein Massenphänomen. Aber es gab natürlich damals auch schon viel Forschung dazu, wie man die Systeme robust bekommt, wie man sinnvoll mit ihnen arbeiten kann. Und ich habe den Eindruck, dass durch diesen verengten Fokus auf große Sprachmodelle wir gerade eigentlich uns die Chance nehmen, nochmal genauer zu überlegen, was könnte man denn sinnvoll auf welche Art und Weise mit KI lösen. Weil Sprachmodelle sind ja so ein, die sind ja wie so ein Pseudo-Allheilmittel, ne? Die können angeblich alles, die sollen in allen Themen zurechtkommen, verbrauchen aber unendlich viele Ressourcen und Energie, sind sehr, sehr schwer robust zu betreiben. Also dieses Halluzinieren, was man erkennt, also dass die Dinge behaupten, die nicht stimmen, ist ja weit verbreitet und das steckt eben auch in der Architektur drin. Also das kann man nie ganz ausschalten. Und das allein das führt dazu, dass es halt schwierig wird, wirklich robuste Systeme zu bauen. Und es gibt viele Forscherinnen und Forscher, die gezeigt haben, dass man eben mit gezielteren, kleineren KI-Systemen, die eben einen ganz konkreten Anwendungsfall im Blick haben, eigentlich mit weniger Aufwand zuverlässiger Probleme lösen kann.
1: Wenn wir die künstliche Intelligenz, also große Sprachmodelle, aber auch die sogenannten KI-Agenten immer selbstständiger handeln und immer stärker in Unternehmen einbinden, aber auch in Behörden oder in die Infrastruktur, wer sollte in unseren Gesellschaften, in unserer Gesellschaft darüber entscheiden, welche Aufgaben wir ihnen überhaupt übertragen dürfen?
2: Gute Frage. Also eigentlich würde ich sagen, wir sollten alle sollten mitreden. Ne? Und das ist jetzt ja gerade auch ein Thema. Ne? Wer redet das gerade mit? Eigentlich niemand, außer die großen US-Tech-Unternehmen, die eben diese Large Language Models betreiben und die natürlich eine sehr einseitige Sicht auf die Welt haben und auch ganz andere Interessen als die Gesellschaft an sich. Und deswegen passieren ja solche Vorfälle. Also von daher, glaube ich, müssen wir einen Weg finden, dass wir alle mitreden lassen können. Ja, wirklich, also alle, die Gesellschaft in irgendeiner Form. Und am Ende wird es vermutlich schon auf Regulierung rauslaufen. Ne? Das ist ja so der Weg, wie wir unsere demokratischen Rechte und Pflichten nutzen können, um mitzubestimmen. Und ich hoffe halt, dass wir viele Menschen erreichen, da auch mitzureden.
1: Zum Schluss gefragt, Ihr Artikel in der Zeit endet mit der Frage, ob wir künftig überhaupt noch sicher sein können, KI einfach abzuschalten. Darüber haben wir ja auch gerade eben schon gesprochen. Wenn aber das keine Selbstverständlichkeit mehr ist, verändert das ja auch unser Verhältnis zu dieser Technologie grundlegend. Gibt es Fragen, die wir gesellschaftlich noch klären müssen, bevor wir KI-Agenten immer mehr Verantwortung übertragen?
2: Das ist schon, müssen wir noch klären vor dem Weltuntergang. Ja, also tatsächlich, ich glaube, vor allem müssen wir die Frage klären, ob wir die überhaupt groß einsetzen wollen. Also es ist ja nicht so, es ist ja kein zwangsläufiger Mechanismus. Ne? Also ich glaube, dieses Angst davor, dass man die nicht abschalten kann, müssen wir nur haben, wenn wir uns jetzt tatsächlich dafür entscheiden, einfach so weiterzumachen. Und ich hoffe schon, dass halt solche Studien dazu beitragen und meine Arbeit und die Arbeit von vielen Kolleginnen und Kollegen und die ganze Aufklärung, dass wir halt nochmal drüber nachdenken, ja, und einen Schritt zurückgehen und sagen, Moment mal, das ist auf jeden Fall gesetzt, ja. Also wenn wir KI-Agenten jetzt so breit und tief einsetzen, ohne uns damit zu beschäftigen, wie wir zum Beispiel mit dem Abschaltproblem umgehen können, dann ist ja klar, dass wir in Probleme reinrennen. Aber wir müssen das ja nicht machen. Also es liegt noch in unserer Hand. Wir müssten nur jetzt tatsächlich aufwachen und es auch wirklich ernsthaft verfolgen.
0: Rund um das Thema KI gibt es noch viele Fragen und damit ist nicht nur gemeint, wie funktioniert das oder wie schalten wir das im Notfall ab, sondern wie gehen wir als Gesellschaft damit um und wie kann und soll KI reguliert sein? Das wird wichtig sein zu klären, bevor KI-Agenten in großem Stil eingesetzt werden. Und dazu gehört auch die Frage, ob wir das überhaupt wollen. Dazu gibt es jetzt Musik und zwar Zeitenwende von Fast Music.

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0: 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Das Rebhuhn ist Vogel des Jahres 2026. Die Restbestände der gefährdeten Art leben in Hecken und Feldreihen unserer Kulturlandschaft. Warum ist gerade das Rebhuhn als Vogel des Jahres auserwählt worden? Dr. Angelika Nelson, Ornithologin beim Landesbund für Vogel- und Naturschutz in Bayern, weiß Bescheid.
1: Früher war das Rebhuhn ein richtig häufiger Vogel, den man eben oft auf den Feldern gesehen hat, wenn man da spazieren gegangen ist, und war eigentlich eben ganz selbstverständlich. Um 1990 allerdings sind seine Bestände stark oder dramatisch sogar eingebrochen. Und daher wurde um 1991 das Rebhuhn bereits das erste Mal zum Vogel des Jahres gewählt. Man wollte eben darauf aufmerksam machen, dass es eben da zu diesem starken Rückgang kommt und eben darauf hinweisen, was da auch die Ursachen sind.
0: Was sind die Gründe für den empfindlichen Rückgang der Art?
1: In Bayern gibt es heute geschätzt nur noch 2.300 bis 4.000 Brutpaare. Und die Gründe dafür sind eben, dass die Felder eintöniger geworden sind. Sie wurden eben ausgeweitet, es sind Randstrukturen verloren gegangen, auch Brachflächen fehlen. Und eben vor allem diese Feldreine und Büsche, das sind Orte, die das Rebhuhn eben braucht, um dort seine Jungen großzuziehen, dass sich die dort verstecken können vor Fressfeinden und damit es eben erfolgreich ist. Und auch ein hoher Pestizideinsatz macht dem Rebhuhn zu schaffen, weil es einfach seine Nahrungsgrundlage zerstört. Es braucht Insekten, vor allem eben für die Jungenaufzucht ist das ganz wichtig.
0: Wie konnte sich nun genau das Rebhuhn bei der Wahl zum Vogel des Jahres durchsetzen?
1: Sein Slogan für die Wahl zum Vogel des Jahres war für Felder voller Vielfalt. Es braucht also eben vielfältige Strukturen. Und damit ist es aber nicht allein, sondern es steht sozusagen für eine ganze Schar von anderen Vogelarten, aber auch anderen Wildtieren, wie zum Beispiel dem Feldhamster, die eben diese Strukturen brauchen und eben davon profitieren würden, damit ihre Bestände stabil sind. Das Rebhuhn ist eben ein Vertreter, der darauf hinweisen soll, dass eben vielfältige Kulturlandschaft wirklich sehr wertvoll ist für verschiedenste Tiere. Wenn wir eben Lebensräume fürs Rebhuhn schaffen, dann helfen wir gleichzeitig eben auch vielen anderen Vogel- und Pflanzenarten.
0: Ein Vogel des Jahres, auch mit starker Symbolkraft also, das Rebhuhn. 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
1: So, und nachdem ich euch spontan einen Trittstein aus unserem neuen Projekt Wild und Wunderbar untergejubelt habe zum Thema Rebhuhn, kommen wir jetzt zum dritten und letzten Thema dieser ersten Stunde im Stoffwechsel heute. Und zwar richten wir den Blick auf ein etwas leidiges Thema, und zwar auf die politische Situation in Sachsen-Anhalt, wo die AfD immerhin als gesichert rechtsextremer Landesverband seit gestern den Parlamentspräsidenten stellt im Landtag. Gewählt auch mit Stimmen aus dem demokratischen Lager. Beobachter gehen davon aus, dass diese der CDU zuzuschreiben sind, werden damit schlimmste Befürchtungen wahr. Unsere KollegInnen von Radio Blau aus Leipzig haben mit Felix vom Bündnis Widersetzen gesprochen. Dabei ging es um die konstituierende Sitzung im Landtag Sachsen-Anhalt. Das Gespräch wurde bereits gestern aufgezeichnet.
2: Ja, jetzt spreche ich mit Fee vom Bündnis Widersetzen. Und zwar gehen um die konstituierende Sitzung des Landtags in Sachsen-Anhalt am heutigen 6. Oktober. Genau heute Mittag wurde der neue Landtagspräsident gewählt und 82 Stimmen wurden da abgegeben. Auf den AfD-Kandidaten Tobias Rausch entfielen 48 Ja-Stimmen. 29 Abgeordnete haben gegen ihn gestimmt und es gab 5 Enthaltungen. Damit ist Rausch gewählt und der erste Landtagspräsident der als gesichert rechtsextrem eingestuften AfD. Es wird vermutet, dass neben den Abgeordneten von AfD und BSW auch welche von der CDU für ihn gestimmt haben. Schreibt vielleicht erstmal das Bündnis Widersetzen in Magdeburg und auch die heutigen Gegenkundgebungen.
3: Das Bündnis Widersetzen in Magdeburg oder die Ortsgruppe von Widersetzen in Magdeburg gibt es seit 2024. Wir haben uns damals gegründet im Zusammenhang mit der Kampagne gegen den AfD-Parteitag in Riesa. Und seitdem waren wir auch in Gießen bei der Neugründung der Jungen Alternative bzw. Generation Deutschland und zuletzt auch in Erfurt beim AfD-Parteitag im Sommer und waren da im zivilen Ungehorsam unterwegs. Und wir als Ortsgruppe konzentrieren uns auch viel auf die Kampagnenarbeit eben für diese großen Kampagnen, aber machen auch noch mehr als das, waren zum Beispiel auch heute bei der Kundgebung vom solidarischen Magdeburg auf dem Domplatz. Das war eine suite Veranstaltung, fand ich. Ich schätze so 300 Leute, die Größenordnung waren da. Ich habe aber keine Zahlen dazu gelesen. Der Adenauer SRP war da, der Bus, ehemaliger Gefangenentransporter, glaube ich, dürfte vielen bekannt sein. Vom Zentrum für politische Schönheit. Es waren natürlich Leute aus Magdeburg da, es waren auch Leute aus Halle da, es waren auch Leute da, die gar nicht aus Sachsen-Anhalt kommen. Ich habe mit Menschen geredet aus Berlin, auch zum Beispiel eine Person ist aus Frankfurt am Main angereist. Es gab viele verschiedene Redebeiträge, das ist wahrscheinlich relativ überraschungsfrei. Es gab außerdem auch so eine Organizing-Komponente, wo Leute miteinander reden konnten, sich miteinander vernetzen konnten, auch dann Nummern austauschen. Und es gab auch Musik, insbesondere perkussive Musik von den Rhythms of Resistance.
2: Habt ihr euch denn schon mit dem Personal der AfD im Landtag auseinandergesetzt? Sie sind jetzt ja zum Teil auch schon länger im Landtag. Und Tobias Rausch von der AfD hat heute gesagt, er werde das Amt des Präsidenten des ganzen Landtags führen, nicht als das von einer Fraktion. Was ist denn das für ein Politiker, dieser neue Landtagspräsident von der AfD?
3: Ich halte das, was er da sagt, für überhaupt nicht glaubwürdig. Tobias Rausch ist ein sehr profilierter Politiker in der sachsen-anhaltinischen AfD. Die AfD ist aus unserer Perspektive, aus der Perspektive von Widersetzen, ganz klar eine faschistische Partei. Und der sachsen-anhaltinische Landesverband ist einer der radikalsten in ganz Deutschland. Also insofern würde ich sagen, man kann Tobias Rausch mit Fug und Recht auch als Faschisten bezeichnen. Der war in der Vergangenheit parlamentarischer, also in der vergangenen Legislaturperiode, parlamentarischer Geschäftsführer der AfD, ist aber auch im Fokus gewesen im Zusammenhang mit der Vetternwirtschaftsaffäre der AfD. Und zwar waren nicht weniger als 4 Verwandte von ihm da involviert, 3 Geschwister und ein Schwager. Der Mann ist also nicht nur ein Faschist, er ist auch korrupt, kann man sagen.
2: Heute hat ja auch der Alterspräsidentin des Landtags Eva von Angern von der Linkspartei gesprochen und die hat in ihrer Rede die Landesverfassung von Sachsen-Anhalt zitiert. Ich zitiere mal kurz: die Wiederbelebung oder Verbreitung nationalsozialistischen Gedankenguts, die Verherrlichung des nationalsozialistischen Herrschaftssystems sowie rassistische und antisemitische Aktivitäten nicht zuzulassen, ist Verpflichtung aller staatlichen Gewalt und Verantwortung jedes Einzelnen. Da gab es dann Klopfen und Beifall von fast allen Fraktionen. Bei der AfD-Fraktion hat nur Christian Hecht scheinbar ein bisschen geklopft. Die anderen haben sich aber nicht gerührt. Was sind das auch für Sorgen, vielleicht die dieses Weltbild der AfD nun vielen Menschen und auch der Zivilgesellschaft in Sachsen-Anhalt bereiten könnte und bereitet?
3: Ich würde sagen, die Sorgen sind ganz vielfältig. Ganz konkret hat die AfD Deportationen von Menschen mit Migrationsgeschichte angekündigt. Das ist was, womit sich viele hier gerade auseinandersetzen. Die Idee ist es unter anderem, ein Landesamt für Remigration zu etablieren in Magdeburg. Außerdem ist auch die identitäre Bewegung, die man ja zum sogenannten Vorfeld der AfD auch zählen kann, sehr, sehr aktiv im Zusammenhang mit Sachsen-Anhalt. Es gibt ein Policy Paper aus dem Umfeld der identitären Bewegung von einem sogenannten Institut für Remigration, was mutmaßlich von Martin Wellner geschrieben wurde, wo auch unter anderem Remigration sehr, sehr genau ausbuchstabiert wird, was das genau bedeuten soll. Die Idee ist auch, dass es in Magdeburg ein Institut für Remigration geben soll. Also ein ganz, ganz wichtiger Fokus der AfD ist eben diese sogenannte Remigration. Was das am Ende ist, ist nichts anderes als Deportation. Und deswegen haben ganz viele Menschen, die von Rassismus betroffen sind, auch Angst davor. Und das definitiv nicht zu Unrecht, muss man sagen. Eine andere Befürchtung, die es auch gibt, ist, dass unter einer AfD-Regierung die Zahl der rassistischen Übergriffe in Sachsen-Anhalt und möglicherweise auch gerade in Magdeburg nochmal deutlich steigen könnten. In Magdeburg ist es ja so, dass nach dem Anschlag, nach der Amokfahrt, muss man sagen, auf dem Magdeburger Weihnachtsmarkt die Anzahl rassistischer Übergriffe massiv angestiegen ist. Es gibt da also was im historischen Gedächtnis und auf das kann dann auch zurückgegriffen werden, möglicherweise. Also das ist eine akute Gefahr, die ich auch definitiv sehe. Aber nicht nur Menschen, die von Rassismus betroffen sind, sind im Fadenkreuz der AfD. Natürlich auch queere Menschen, natürlich auch Menschen mit Behinderungen. Zum Beispiel will die AfD, dass Menschen mit Behinderungen in Schulen komplett von SchülerInnen ohne Behinderung isoliert werden und separiert unterrichtet werden.
2: Wie habt ihr von der Gegenkundgebung aus heute diese Wahl des Landtagspräsidenten wahrgenommen? Dann wart ihr überrascht über das Ergebnis? Das ist ja jetzt zustande gekommen, auch mit Stimmen von möglicherweise der CDU oder anderer Parteien, aber wahrscheinlich war es schon die CDU. Wie habt ihr das wahrgenommen?
3: Ich habe das als ziemlich desolat wahrgenommen, ehrlicherweise. Dass wir einen AfD-Landtagspräsidenten Tobias Rausch auch mit BSW-Stimmen haben würden, war ja vor diesem Tag eigentlich schon recht klar, dass so viele Personen aus der CDU tatsächlich auch einen faschistischen Landtagspräsident wählen, ist verdammt gefährlich und ein sehr, sehr schlechtes Signal. Wir bei Widersetzen sagen ganz klar, wer Faschistin wählt, macht sich mitschuldig und kann in Zukunft auch, gerade Parteien, die das tun, können in Zukunft auch das Ziel von zivilem Ungehorsam sein.
2: Was bedeutet denn dieses Wahlergebnis auch für die Ministerpräsidentenwahl im Landtag im Dezember? Das war ja bis jetzt auch noch ein bisschen unklar, wie sich die einzelnen Parteien da verhalten. Aber jetzt hat das doch vielleicht die Sorgen vieler Menschen schon bestätigt und vielleicht vergrößert, oder?
3: Absolut, ja, absolut. Ich würde sagen, das ist kein gutes Zeichen. Meine Einschätzung ist, dass Ulrich Siegmund Stand jetzt noch keine Mehrheit zusammen hat. Natürlich spielt er auch auf Zeit. Bis Dezember sind es noch 2 Monate und sein Plan ist garantiert, bis dahin eine Mehrheit zu organisieren. Ob das funktioniert oder nicht, kann ich nicht sicher sagen. Aber wenn wir sehen, dass nicht nur das BSW, sondern auch Leute aus der CDU dazu bereit sind, Faschisten zu wählen, dann ist das definitiv kein gutes Zeichen. Wobei man darüber hinaus auch sagen muss, wenn Ulrich Siegmund es nicht schafft, eine Mehrheit zu beschaffen, dann kommt es möglicherweise zu Neuwahlen. Die AfD geht, so nehme ich das zumindest gerade wahr, davon aus, auch von Neuwahlen politisch profitieren zu können. Dass es am Ende nicht so ist, ist natürlich

0: Demonstration von Widersetzen in Magdeburg geplant, mit bundesweiter Mobilisierung. Das heißt, wir rechnen tatsächlich mit tausenden Menschen, die an dem Tag in Magdeburg sein werden. Genau, wie gesagt, das ist der Tag, wo Ulrich Siegmund wahrscheinlich sich zum Ministerpräsidenten wählen lassen möchte. Ob das funktioniert, ist unklar. Und an dem Tag werden wir vor Ort sein. Wir werden mit vielen Menschen vor Ort sein und klar machen, dass wir von faschistischer Politik und von faschistischen PolitikerInnen gerade so gar nichts halten.
1: Ja, möchtest du noch eine Internetpräsenz, wo man mehr über Widersetzen erfahren kann, durchsagen? Oder habt ihr weitere Internetpräsenzen, wo mehr zu erfahren ist?
0: Die Internetseite von der Bundesstruktur von Widersetzen, widersetzen.com.
1: Dann bedanke ich mich sehr für das Gespräch bei Fee vom Bündnis Widersetzen.
0: Ja, ich bedanke mich ebenso.
2: Widersetzen und auch andere Bündnisse werden die Entwicklungen in Sachsen-Anhalt bis zur geplanten Ministerpräsidentenwahl im Dezember und auch darüber hinaus weiter kritisch und mit Demonstrationen begleiten. Weitere Infos dazu findet ihr online unter widersetzen.com. Und damit sind wir auch schon am Ende dieser ersten Stunde Stoffwechsel angekommen. Hier geht's gleich weiter mit einer weiteren Stunde Stoffwechsel mit einer Folge von Südnordfunk vom Radio Dreieckland aus Freiburg. Dort geht es heute um folgende Themen. Die Friedensbildung in Kambodscha wird beleuchtet. Außerdem schauen wir nach Indien zu den sogenannten Cockroach-Protesten. Und außerdem geht es um Spatial Justice für Mapuche und Stadtbevölkerung von Kapstadt. An Mikrofon und Technik verabschiede ich mich für heute. Ich bin der Klaus und bedanke mich fürs Zuhören. 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Und bevor es weitergeht, habe ich nochmal Musik für euch, und zwar No Nazis Fried von The Dicks.

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7: Schön, dass ihr zuhört. Heute geht es um das Thema Frieden. Was bedeutet Frieden für dich? Stellt man einer Person diese Frage, egal wo auf der Welt, so wird sie oft, vielleicht sogar immer, im lokalen und im historischen Kontext beantwortet.
8: Je nachdem, wo eine Person lebt, welche nicht friedlichen Zeiten sie durchlebt hat oder um welche gewaltvollen, nicht friedlichen Zustände sie sich am meisten sorgt. Die Vorstellung davon, was zum Frieden dazu gehört, variiert. So macht es auch einen Unterschied, wann für wen individueller und wann gesellschaftlicher Frieden herrscht.
7: In unserer Sendung schauen wir darauf, was Friedensarbeit oder Aktivismus für einen gesellschaftlichen Frieden bedeuten kann. Einmal in Kambodscha, wo seit vielen Jahren ein Genozidmuseum Erinnerungsarbeit betreibt.
8: Und einmal in Indien, wo aktuell eine aufgebrachte Jugend versucht, mit gewaltlosen Protesten gegen ein als gewaltsam erlebtes Regime und Bildungssystem vorzugehen.
7: Ihr hört den Südnordfunk, die IZ3W-Magazinsendung. Und heute am Mikrofon sind Martina
8: und Jan.
7: Unsere Beiträge blicken auf Gesellschaften im Wandel. In Indien macht eine ungewöhnliche Jugendbewegung mit Kakerlakenmasken gegen den enormen Druck im Bildungssystem mobil. Ja, und in Kambodscha geht es, wie gesagt, um die schwierige Erinnerungsarbeit nach der Herrschaft der Roten Khmer und darum, wie eine junge Generation mit der Vergangenheit umgeht.
8: In der zweiten Hälfte der Sendung geht es um Landkonflikte in Chile und in Südafrika, um koloniales Unrecht und die dortige Debatte um Wiedergutmachung für einen gesellschaftlichen Frieden.
7: Zuerst ein paar Takte Musik und zwar von der Gruppe Squatter Camp, ich weiß nicht genau, wie man es ausspricht, aus Kapstadt. Der Name jedenfalls dieser südafrikanischen Hip-Hop-Gruppe leitet sich direkt von Squatter Camp ab, also Siedlungen aus Wellblechhütten. Ihre Musik thematisiert den Alltag und die soziale Stigmatisierung der Menschen, die eben in diesen armen Vierteln leben.

0: Was in Indien in den letzten Monaten passierte, lief hier weitgehend unter dem Radar. Dort hat sich aus einer Beleidigung eine große Jugendprotestbewegung entwickelt. Die Cockroach Janta Party protestierte gegen einen umstrittenen Medizinaufnahmetest und den enormen Druck auf junge Menschen. Auslöser war ein Skandal um durchgesickerte Prüfungsdaten.
1: Tausende junge Menschen gingen daraufhin mit Kakerlakenmasken auf die Straße und forderten unter anderem Reformen im Bildungssystem. Nach wochenlangen Protesten trat der Bildungsminister Pradhan zurück. Ein ungewöhnlicher Erfolg für eine außerparlamentarische Jugendbewegung.
0: Ob die Cockroach Janta Party daraus eine dauerhafte politische Kraft entwickelt, ist offen. Mit den Cockroach-Protesten wird die Frage von Gewalt und Gewaltlosigkeit für einen gesellschaftlichen Frieden neu gestellt. Ronja Mann und Lotte Leitner haben Studierende gefragt. Was bedeutet Frieden für sie?
2: There are youngsters like cockroaches who don't get any employment or have any place in profession.
3: Chief Justice of India Surya Kant on Friday remarked that there are unemployed youngsters who are like cockroaches and unable to find employment or establish themselves in any profession, become activists and start attacking every institution.
2: Some of them become media, some of them become social media, RTI activists and other activists, and they start attacking everyone.
4: Und dann beginnen sie jeden anzugreifen.
5: Mit diesen Worten löste der oberste Richter Indiens, Surya Kant, im Mai 2026 während einer Gerichtsverhandlung im Supreme Court heftige Kontroversen aus. Er bezeichnet junge Menschen, die keinen Zugang zum Arbeitsmarkt finden und sich stattdessen in den Medien oder als Aktivisten engagieren, als Kakerlaken. Die abwertende Bemerkung wurde von vielen jungen Menschen in Indien aufgegriffen und umgedeutet. Unter dem Namen Cockroach Janta Party entstand zunächst eine satirische Bewegung in den sozialen Medien, aus der sich bald Proteste auf den Straßen entwickelten. Besonders Studierende und junge Menschen gingen gegen Missstände im Bildungssystem, Korruption, Arbeitslosigkeit und fehlende politische Verantwortung auf die Straße. In Delhi versammelten sich Tausende von ihnen und forderten Veränderungen. Let me go!

0: Die Proteste wurden jedoch immer wieder von staatlicher Gewalt begleitet. Die Polizei ging gegen Demonstrierende vor, es kam zu Festnahmen und Verletzten.
1: Dieser Radiobeitrag geht der Frage nach, was Frieden in diesem Kontext für Studierende bedeutet. Um das herauszufinden, haben wir mit VertreterInnen verschiedener linker studentischer Organisationen in Delhi gesprochen, die in den Cockroach-Protest involviert sind. Wir wollten von ihnen wissen, wie sie die Gewalt wahrnehmen, mit der sie konfrontiert sind, und wie sie sich Frieden vorstellen und dafür kämpfen. Die Menschen und die dahinterstehenden Organisationen, mit denen wir uns beschäftigt haben, würde man intuitiv vielleicht nicht direkt mit Friedensarbeit verbinden. Und doch haben sie alle Visionen für Frieden.
2: Wir werden die Studierenden nur mit Vornamen und teilweise anonymisiert nennen, um ihre Sicherheit in dem eben beschriebenen Umfeld zu gewährleisten.
1: Ramesh, Mitglied der All India Student Association, kurz AISA.
3: If we're talking about peace as something that is as a long-lasting conscious political project.
4: Wenn wir über Frieden als ein langfristig bestehendes, bewusstes politisches Projekt sprechen und nicht bloß als eine Situation, die geschaffen wird, dann würde ich sagen, dass das Friedensarbeit ist.
0: Die AISA ist die Studierendenorganisation der Communist Party of India, Marxist-Leninist Liberation, die an Wahlen teilnimmt und im Parlament vertreten ist. Auch AISA als ihre Jugendorganisation ist in mehreren Universitäten im Land aktiv. Mit Ramesh sprechen wir aus Delhi. Die Studierenden setzen sich für Chancengleichheit an Universitäten, freie Bildung für alle, gegen Kasten- und genderbasierte Diskriminierung und gegen Korruption ein. Diese Probleme ordnen sie als strukturell ein.
4: Aber diese Themen sind sehr strukturell, auch weil sie im Alltag der Studierenden stattfinden. Studierende, die sich auf einen Promotionsplatz bewerben, werden in vielen Universitäten als nicht passend eingeordnet, nur weil sie zum Beispiel aus einer niedrigen Kaste kommen. Primär kämpfen wir in unserem täglichen Aktivismus gegen strukturelle und politische Gewalt.
0: Dafür organisieren sie Demonstrationen, Blockaden und zuletzt im Zusammenhang mit den Cockroach-Protesten einen Hungerstreik. Ausgehend von der Geschichte der Partei sagt Ramesh über ihre Methoden.
3: Currently there has been a transition from explicit political violence to forms of protest that we are experimenting with today.
4: Ich denke zum Beispiel, dass wir derzeit einen Übergang von expliziter politischer Gewalt hin zu anderen Protestformen erleben, mit denen wir heute experimentieren. Es handelt sich dabei um eine gandhianische Form des Protests. Ich glaube, dass man versuchen sollte, den Weg der Gewaltlosigkeit zu gehen. Man sollte versuchen, die eigenen politischen Anliegen so weit wie möglich mit allen demokratischen Mitteln durchzusetzen.
0: Gleichzeitig betonte er aber auch, dass man den Kontext von politischer Gewalt betrachten muss und stellt die Frage in den Raum, inwiefern Gewaltfreiheit in hochmilitarisierten Gebieten funktionieren kann.
5: Explizit mit gandhischen Vorstellungen von Frieden beschäftigt sich der Gandhi Study Circle am Shahid Bhagat Singh College in Delhi. Professor Saima Iqbal, ehemalige Vorsitzende, erklärt, dass es in den meisten Kollegs diese Lernkreise gibt. Sie seien keine politischen Institutionen und sehen sich auch nicht explizit als Friedensarbeit. Laut ihr sollen diese Kreise Studierenden die Ideen Gandhis näher bringen, sodass diese dann selbst entscheiden können, was ihre Vorstellungen von Frieden sind. Es gibt Study Circles zu verschiedenen wichtigen DenkerInnen, so beispielsweise auch zu Bhagat Singh, doch Mohandas Karamchand Gandhi ist eine der bekanntesten Figuren, wenn wir über Friedensvorstellungen in Indien sprechen. Er war zentral im Kampf der indischen Bevölkerung gegen die Besetzung durch die britische Kolonialmacht und bis heute gilt der Mahatma als Ikone der Gewaltlosigkeit. Saima Iqbal erklärt:
6: He believed that there should be resistance, but resistance should not be in terms of violence, but they should be in terms of non-violence, which can be in the form of non-cooperation, which can be in the form of.
7: Er war der Ansicht, dass Widerstand geleistet werden sollte, jedoch nicht in Form von Gewalt, sondern in Form von Gewaltlosigkeit, etwa durch Nicht-Kooperation, zivilen Ungehorsam, politische Streiks oder Proteste, gewaltfreie Proteste. Sein Hauptziel ist es nicht, den Gegner zu vernichten oder zu besiegen, sondern die Beziehung zu ihm zu verändern, ihn so zu beeinflussen, dass auch er sein inneres Gewissen erkennen kann.
2: In Bezug auf Methoden, die für Friedensarbeit genutzt werden, erläutert Professor Iqbal, dass für Gandhi sowohl der Weg als auch das Ziel gewaltlos sein muss.
6: If you apply, for example, unjust methods like violence, deception,
7: wenn man beispielsweise ungerechte Methoden wie Gewalt, Täuschung, Hass oder Ausbeutung anwendet, wird das Ergebnis natürlich genau das sein. Das heißt, es wird nicht von Dauer oder friedlich sein. Die Mittel lassen sich mit einem Samen vergleichen, das Ergebnis mit einem Baum. Er betone dabei, dass, genau wie die Art des Baumes von dem Samen abhängt, aus dem er wächst, auch die Art des Ergebnisses von den Methoden abhängt, mit denen es erreicht wird.
0: Einer anderen Vision von Frieden folgt die All India Revolutionary Student Organization. Der Vorsitzende Anjan erklärt uns:
8: So many times what happens is that there are two things. One is the attainment of peace. Peace as an aim. Peace as a goal.
9: Also, oft gibt es zwei verschiedene Auffassungen. Zum einen Frieden als etwas, das erreicht werden soll. Frieden als Ziel. Und zum anderen Frieden als Mittel. Denken Sie zum Beispiel an Mahatma Gandhi, den indischen Freiheitskämpfer. Sein Ansatz war, Frieden als Mittel einzusetzen. Der revolutionäre Ansatz hingegen ist, dass Frieden nicht das Mittel ist, sondern das Ziel.
8: Peace as a means.
0: Damit widerspricht er Gandhis Vorstellungen direkt und weist auch explizit auf den revolutionären Kern der Bewegung hin. Für die Studierenden sei Friedensarbeit der langfristige Versuch, eine Gesellschaft ohne Unterdrückung aufzubauen. Die Studierenden betrachten Indien als neokolonialistisch unterdrückt und haben sich eine Demokratisierung der Universitäten, das Ende der Ausbeutung Studierender und die Befreiung aller marginalisierten Gruppen zum übergeordneten Ziel gesetzt. Die Organisation grenzt sich sowohl von eher parlamentarischen Gruppen wie der AISA als auch von strikt dogmatischen linken Bewegungen ab. Vielmehr sehen sie die Befreiung in einem eigenen indischen revolutionären Pfad, der von den Menschen selbst bestimmt wird. Mit Anjan haben wir ausführlicher über die Frage des Umgangs mit staatlicher Gewalt gesprochen.
8: Like the state has full power to unleash violence on the people who are peacefully protesting.
9: Der Staat hat die volle Macht, Gewalt gegen die Menschen einzusetzen, die protestieren. Aber wenn darauf eine Gegenreaktion erfolgt, wenn also von Seiten der Protestierenden irgendeine Form von Gewalt ausgeht, wird das als terroristischer Akt betrachtet.
8: It is considered as an act of terror.
0: Auch wegen diesem Paradoxon hält er einen explizit gewaltlosen Übergang zum Frieden für nicht möglich. Laut ihm müssen zuerst Bedingungen geschaffen werden, in denen langfristiger Frieden entstehen kann.
1: Die Organisation Collective betont im Gespräch als solche Bedingung insbesondere die Abschaffung des Kapitalismus.
10: Um so etwas zu erreichen, besteht das erste unmittelbare Ziel meiner Meinung nach definitiv darin, eine andere Art von Staat zu schaffen, der nicht vom großen Kapital kontrolliert wird. Damit meine ich, dass große Unternehmen die Wahlen und die großen Parteien finanzieren und die Medien und sozialen Medien besitzen und so weiter. Das ist eine Art von Diktatur, unter der wir leben.
1: Für Surya, den Direktor von Collective in Delhi, ist der indische kapitalistische Staat demnach als eine Form der Unterdrückung zu verstehen. Ausgehend von dieser Analyse des Staates entwirft er eine andere politische Vision.
10: Ich meine also, das unmittelbare Ziel, wenn man Revolution als die Übernahme der staatlichen Macht definiert, besteht darin, diese durch eine andere Art von Staat zu ersetzen, der unter der Kontrolle der Mehrheit steht.
1: Für die studentische Bewegung Collective kann nur durch eine solch grundlegende Veränderung der gesellschaftlichen und politischen Verhältnisse langfristiger Frieden geschaffen werden.
0: In einem Punkt sind sich alle einig. In der zentralen Rolle Studierender im politischen Kampf bzw. im Weg zum Frieden. Anjan von der All India Revolutionary Student Organization sieht diese Rolle primär als Katalysator.
9: Wir können also lediglich als Katalysator für ihre Mobilisierung und ihre Bewegung wirken. Aber wir sind nicht diejenigen, die bestimmen, worum es in ihrer Bewegung geht. Das ist unser Verständnis davon. Gleichzeitig müssen wir uns kontinuierlich mit den ArbeiterInnen, LandwirtInnen und anderen unterdrückten Teilen der Gesellschaft auseinandersetzen, um ihre Probleme und Anliegen zu verstehen und sie in Worte zu fassen. Und wir müssen all diese Kämpfe zusammenführen, egal ob es sich um den Kampf der ArbeiterInnen, den Kampf der LandwirtInnen oder den Kampf der Studierenden handelt. Wir müssen all diese Kämpfe in einem gemeinsamen politischen Kampf bündeln.
1: Surya von Collective erklärt diese Bedeutung auch historisch. Studierende haben schon oft eine bedeutende Rolle in transformativen Projekten gespielt. Laut Surya repräsentieren Studierende die Interessen der ganzen Gesellschaft und haben gleichzeitig Zeit und Raum für politische Arbeit. Professor Iqbal betont außerdem, dass die Studierenden, obwohl sie verschiedenste Perspektiven haben, alle Frieden wollen. Sie erzählt, dass Studierendenbewegungen wie das Cockroach Movement zwar keinen direkten organisatorischen Einfluss auf die Study Circles haben, aber dennoch wichtige intellektuelle Fragen aufwerfen, mit denen sich beschäftigt werden muss.
0: Der Frage, wie Friedensarbeit Studierender in Delhi aussehen kann, sind wir nun näher gekommen. Vor allem hat sich aber gezeigt, wie vielfältig die Vorstellungen davon sind, was Frieden eigentlich bedeutet und wie der Weg dorthin aussehen kann. Frieden ist nicht nur die kurzfristige Abwesenheit von Gewalt. Frieden kann ein System sein, ein Zustand, eine Maßnahme oder ein Ziel. Friedensarbeit kann explizit gewaltfrei sein, Gewalt als notwendiges Übel oder als politische Maßnahme betrachten. Sie kann aus Demonstrationen, Bildungsarbeit, Diskussionen, Blockaden oder Hungerstreiks bestehen.
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15: Und da haben wir jetzt einen Beitrag gehört zu Indien, und zwar von Ronja Mann und Lotte Leibner. Das sind Teilnehmende eines Praxisseminars der Sozial- und Kulturanthropologie Freiburg mit dem Südnordfunk zusammen. Radioarbeit für den Frieden. Ja, und wie geht es jetzt weiter in Indien?
16: Eine KI-generierte Kakerlake ist das Markenzeichen. Auf der offiziellen Plattform der Cockroach Janta Party, die als Satirebewegung gestartet war, haben sich inzwischen über 2 Millionen Menschen als offizielle Mitglieder registriert. In der Gründungsphase im Mai startete die Partei mit rund 300.000 registrierten Mitgliedern.
15: Ja, und im Juli 26 dann hat die Bewegung erfolgreich den Rücktritt des Bildungsministers Dharmendra Pradhan erwirkt. Allerdings, VertreterInnen der Cockroach Janta Party erklärten dann gemeinsam mit MinisterInnen den Protest für beendet. Der gemeinsame Auftritt aber ist eben auch so gewisserweise ein Rückzieher, denn hier stellte Bildungsminister Pradhan seinen Rücktritt sozusagen als Dienst an das Land dar. Er wolle verhindern, so formulierte er es im Rücktrittsschreiben, dass antinationale Kräfte die Unruhen ausnutzen.
16: Zum institutionellen Versagen also überhaupt kein Wort, keine Entschuldigung und auch kein Eingeständnis. Das wird von KritikerInnen auch als Handschlag zwischen ihm und den Leuten von der Cockroach Janta Party gewertet. Ob es stimmt, dass damit die Bewegung demobilisiert wurde, bevor weitreichendere Forderungen durchgesetzt werden konnten, das wird die Zukunft zeigen.
15: Wir hören jetzt nochmal den Cockroach Janta Party Anthem. Dort heißt es wörtlich: We are cockroaches, nobody can erase us. We are the people, we are.

0: In dem Süd-Nord-Funk-Projekt Was bedeutet Frieden für dich? Schauen wir auf sehr unterschiedliche Friedensinitiativen und auf die praktische Friedensarbeit im globalen Süden. Martina, erzähl doch mal, was für Fragen habt ihr euch da so gestellt?
1: Ziemlich viele. Zum Beispiel, kann Frieden eigentlich funktionieren, wenn TäterInnen nicht bestraft werden? Oder kann Frieden gerade dadurch entstehen, dass ehemalige GegnerInnen wie, weiß nicht, Rebellen oder Milizen halt wieder in eine Gesellschaft integriert werden? Was ist eigentlich wichtiger, Gerechtigkeit oder Stabilität? Und muss man es überhaupt gegeneinander halten? Oder wer darf darüber entscheiden? Der Staat oder die Opfer? Ja, das sind so Fragen, die sind zum Beispiel auch für das Konzept von Transitional Justice zentral. Das heißt kurz gesagt vielleicht Übergangsjustiz, zum Beispiel nach einem Kriegsverbrechen. Die schwierige Frage ist dann immer, wie viel Gerechtigkeit kann eine Gesellschaft durchsetzen, ohne einen gerade erreichten Frieden auch wieder zu gefährden? Oder anders gefragt, wie viel Straflosigkeit kann eine Gesellschaft eigentlich akzeptieren oder verkraften, ohne dass Opfer das Vertrauen in einen neuen vereinbarten Frieden verlieren?
0: Ja, und diese Spannung ist unter anderem für das Land Kambodscha ganz zentral. Zwischen 1975 und 1979 wurden unter der Herrschaft der Roten Khmer fast 2 Millionen Menschen ermordet oder starben an Hunger, Krankheiten und Zwangsarbeit. Das von der kambodschanischen Regierung und den Vereinten Nationen unterstützte Extraordinary Chambers in the Courts of Cambodia, bekannt als Rote Khmer-Tribunal, nahm seine Arbeit aber erst 2006 auf.
1: Und damit über ein Vierteljahrhundert nach dem Sturz des Terrorregimes, das eben einen Genozid zu verantworten hat. Auch 20 Jahre später ist das Schweigen im Land immer noch sehr verbreitet. Unsere KollegInnen Julia und Johanna sprachen mit 2 Akteuren aus Phnom Penh, die dort nämlich sowas wie Friedensarbeit leisten, also tägliche Arbeit in der gesellschaftlichen Aufarbeitung der schweren Menschenrechtsverletzungen, nämlich mit dem Direktor des Tualsleng Genocide Museum, das ist Nisai Hang, und mit Buntea Lee, das ist der Programmdirektor einer kambodschanischen NGO, dem Youth Resource Development Program. Das Museum ist staatlich geführt, die Organisation ist nicht staatlich. Somit sprechen die beiden also mit Interviewpartnern aus einer sehr unterschiedlichen Rolle. Vielleicht sollte man noch sagen, der Konflikt ist extrem komplex und kann daher hier nur so andeutungsweise skizziert werden. Der Fokus des Beitrages liegt jetzt auf der Friedensarbeit an der Basis und die versucht, als Gegenstück zu juristischen oder politischen Werkzeugen der Aufarbeitung im direkten Kontakt mit der Zivilbevölkerung zur Wahrheitsfindung und zur Versöhnung beizutragen.

0: At the same time to bring them to see reality of community, to meet survivors.
1: Wir bringen sie dazu, die Realität der Gemeinschaft zu sehen, Überlebende zu treffen und den Ort des Massenmords tatsächlich zu besuchen. Denn so schaffen wir eine Verbindung mit dem Herzen, nicht wahr? Wir dürfen uns nicht nur auf den Verstand konzentrieren, sondern müssen eine Verbindung zu unserem Einfühlungsvermögen herstellen. Durch Verbindung können wir Verständnis schaffen.
2: Die Khmer Rouge, die Roten Khmer, das waren 4 Jahre Terrorherrschaft im südostasiatischen Kambodscha. Viele Menschen verbinden das Land wahrscheinlich eher mit der weltberühmten Tempelanlage in Angkor Wat, weißen Sandstränden und tropischen Landschaften. Die Roten Khmer, eine pseudo-radikal-kommunistische, maoistische Guerillagruppe, verübten von 1975 bis 1979 den bis heute größten Massenmord der Geschichte innerhalb eines Volkes. Das wird auch Autogenozid bezeichnet. Je nach Schätzung kamen zwischen 750.000 und mehr als 2 Millionen Menschen um. Das waren damals bis zu 1/4 der Bevölkerung.
3: So our mission is to simulate the history of the Khmer Rouge. We let young people, young Cambodians to learn about the history.
4: Unser Auftrag ist es, die Geschichte der Roten Khmer jungen Kambodschanerinnen näher zu bringen, sich daran zu erinnern, was in der Vergangenheit geschah und insbesondere über Friedensbildung aufzuklären. Warum Frieden wichtig ist. Als weiterer Teil unserer Arbeit sind wir in die gerichtlichen Prozesse des Tribunals gegen die Verbrecher involviert und stellen unser Archiv zur Verfügung.
2: Unter dem kommunistischen Revolutionär Pol Pot versuchten die Roten Khmer Kambodscha zu einem autarken, radikal-kommunistischen Bauernstaat umzugestalten. Zwischen der Unabhängigkeit 1953 und der Machtübernahme Pol Pots 1975 lagen nur gut 20 Jahre, die von politischen Krisen, dem Vietnamkrieg und einem Bürgerkrieg geprägt waren. Nachdem die Roten Khmer am 17. April 1975 die Hauptstadt Phnom Penh einnahmen, vertrieben sie die Stadtbevölkerung mit Deportation und Gewaltmärschen aufs Land. Unter grausamen Lebens- und Arbeitsbedingungen mussten die Menschen Zwangsarbeit auf den Reisfeldern leisten. Viele kamen durch Hunger und Krankheiten ums Leben. Viele weitere wurden in Gefängnissen wie dem berüchtigten Sicherheitsgefängnis S21 oder in den Killing Fields ermordet. Fast jede Person in Kambodscha war damals direkt oder indirekt betroffen. 1979 befreite Vietnam das Land weitgehend von den Roten Khmer, die sich in einen Guerillakrieg zurückzogen, der noch bis 1999 andauern sollte.
1: Wir sind im informellen Bildungsprogramm und komplementieren die staatliche Bildung an den Universitäten. Wir arbeiten dort, wo es noch politische Bildung, Peacebuilding und Menschenrechtserziehung braucht.
0: All the young people, you know, they join different programs. Of course, in peacebuilding become very interesting to them.
2: Das war Buntea Lee, Projektleiter beim Youth Resource Development Program. Die Organisation startete als Projekt 1992 und führt Workshops mit Studierenden durch. Intergenerationeller Dialog ist für die Organisation ein wichtiger Ansatz.
4: Ich bin Nisai, Direktor des Tuls Leng Genozid Museums und arbeite bereits seit 16 Jahren in der Gedenkstätte.
2: Nisai arbeitet im Genocide Museum unter staatlichem Auftrag. Dies macht die Friedensarbeit an dem Ort nicht einfach, denn viele KambodschanerInnen misstrauen der Regierung. Bis heute haben ehemalige Angehörige der Roten Khmer politische Ämter inne. Sie selbst bezeichnen sich als Täter und Opfer zugleich und sagen aus, zu ihren Taten gezwungen worden zu sein. Barbara Timm, Gedenkstättenfachkraft am Tuls Leng Museum, beschreibt dieses Spannungsverhältnis in einem Interview mit der Stiftung Gedenkstätte Buchenwald und Mittelbau Dora so.
5: Öffentliches Gedenken braucht, wie überall auf der Welt, eine Gesellschaft, die um Ermordete und Vermisste trauert und eine Regierung, die die Erinnerung an diese zumindest zulässt, sie aktiv unterstützt. In Kambodscha tut die Regierung beides, weil es in ihr politisches Narrativ passt. Aber dieselbe Regierung fasst den Rahmen eng, in dem Geschichtsschreibung stattfinden kann, zumindest wenn sie an einer staatlichen Einrichtung wie dem Museum erfolgt.
2: Das Museum und die Gedenkstätte befinden sich im ehemaligen S21-Gefängnis, in dem bis zu 18.000 Menschen gefoltert, zu falschen Geständnissen gezwungen und ermordet wurden. Die Einlieferung ins Gefängnis war meist ein Todesurteil. Nur eine Handvoll, 7 Menschen, überlebte. Sowohl die Arbeit des Museums als auch der Organisation tragen auf unterschiedliche Weise zu einer gemeinsamen Neukalibrierung der Gesellschaft und dem Schaffen eines kollektiven Gedächtnisses bei. Dabei ist es nicht einfach, gemeinsam über die Vergangenheit und die Verbrechen zu sprechen.
1: Die Kultur des Schweigens, also dass nicht über die Geschichte geredet wird, schränkt uns sehr ein. Historische Bildung über die Roten Khmer wird als politisch wahrgenommen. Dadurch sind junge Menschen nicht so motiviert, über die Vergangenheit zu lernen oder Fragen zu stellen. Weißt du, im autoritären Kambodscha braucht es politischen Willen in der Bildung. Auch der Bildungsplan ist sehr herausfordernd, weil die Behörden die Bildung framen. Die Jugend lernt nur auswendig, was geschehen ist. Kritische Reflexion oder Diskussion sind im Lehrplan nicht vorgesehen. Die Lehrkräfte haben Richtlinien, was gesagt werden soll und was nicht. Dann kommt noch die Kluft zwischen den Generationen hinzu. Die Eltern haben diesbezüglich keine Verbindung zu ihren Kindern und es gibt keinen Raum für offenen Dialog. Darum ist das Wissen und das historische Narrativ eingeschränkt.
2: Dazu meine Kollegin Johanna Bächle im Gespräch mit Buntea Lee.
6: Habt ihr Wege oder Strategien, um alternative Narrative und Geschichtserzählungen aufzubauen?
0: So that's why we create.
1: Wir haben beispielsweise das kritisch-analytische Bildungsprogramm zur Zeit der Roten Khmer und des Genozids ins Leben gerufen. Während einer Woche besuchen wir die Killing Fields und treffen Überlebende. Anschließend haben die Teilnehmenden 2 bis 3 Wochen Zeit, um den Dialog mit ihren eigenen Eltern, oftmals selbst Überlebende, zu suchen. Wir glauben, dass ein ganzheitliches Konzept sehr nützlich ist, um die jungen Menschen zu motivieren, und den Raum zu schaffen, damit sie Gespräche führen können, um zu sehen, was in ihren eigenen Communities passiert ist und eine Brücke zur Vergangenheit zu schlagen.
6: Ist es einfach für euch, eure Arbeit zu machen, ohne dass die Regierung sich bei euch einmischt?
0: Es ist ein bisschen challenging, weil es
1: Natürlich ist es herausfordernd, wenn die jungen Menschen plötzlich in ihre Communities gehen und nach der RK-Zeit fragen. Lokale Behörden und selbst die Eltern fragen sich, warum gerade jetzt? Wofür sammelt ihr die Informationen? Und was passiert damit? Das müssen wir versuchen zu navigieren. Wir versuchen der Polizei und den Behörden zu erklären, dass es nur um die Geschichte geht und nicht darum, wer in der Politik oder bei Wahlen gewinnt oder verliert.
2: Als Ergänzung zu gerichtlichen und anderen staatlichen Maßnahmen ist die Erinnerungsarbeit ein wichtiger Baustein in der Übergangszeit von einem Konflikt hin zu gesellschaftlichem Zusammenhalt. Diese Zeit wird auch Transitional Justice genannt, also Vergangenheitsaufarbeitung. Diese Aufarbeitung passiert auch durch das Aufbewahren und Aufbereiten von Gegenständen, Dokumenten und Informationen. In Kambodscha wie die im Genocide Museum in Phnom Penh. Es wurde nach dem Fall des Khmer Rouge-Regimes im Februar 1979 durch die damalige Regierung geöffnet. Zuerst lag der Fokus des Museums auf der Erhaltung der Sammlung. In den 2000er Jahren trug das Museum durch rituelle Zeremonien wie das Fest der Toten zur Erinnerung und Versöhnung bei. Seitdem ist Friedensbildung ein Schwerpunkt ihrer Arbeit. Doch durch die staatliche Anbindung des Museums gibt es nur einen Handlungsrahmen im Regierungsnarrativ. Barbara Timm sagt über das Leitmaxim ihrer Arbeit dort:
5: Solange wir nicht aufgefordert werden, die Geschichte falsch darzustellen, müssen wir damit leben, nicht das gesamte Bild zeichnen zu dürfen.
3: And then from 2010 onward, we focus more.
4: Von 2010 an legten wir den Fokus auf Bildungsarbeit und Friedensbildung und arbeiten auch mit dem zivilen Friedensdienst zusammen. Wir fokussieren uns auf junge Kambodschanerinnen und zeichnen die Geschichte der Roten Khmer nach. Mit Friedensbildung stellen wir sicher, dass die jungen Leute den Wert von Frieden kennen und die Ursachen von Konflikt und Krieg verstehen. Damit sie verstehen, dass auch sie eine Rolle spielen, um solche Gräueltaten zu verhindern. Zudem stellten wir unser Archiv dem Rote Khmer-Tribunal zur Verfügung, um die Kriminellen anzuklagen. Dadurch sind wir auch in der Suche nach Gerechtigkeit aktiv.
3: Inside the museum we provide a testimony program where students and public can come and join.
4: Im Museum selbst bieten wir ein Zeugenprogramm an, wo die Öffentlichkeit im Museum dem ehemaligen S21-Überlebenden dieses Gefängnisses und des Roten Khmer-Regimes allgemein zuhören können. So lernen sie die ganze Geschichte dieser Menschen kennen. Außerdem können Universitätsstudierende die Methodik unserer Forschung kennenlernen. In einem anderen Workshop, Youth in Peacebuilding, treffen wir Studierende und Schülerinnen, Repräsentanten der drei größten Religionen in Kambodscha, Buddhismus, Islam und Christentum. Sie lernen über das Erbe des Regimes und welche Rolle Religion spielt, um die Opfer zu unterstützen. Außerhalb des Museums haben wir ein mobiles Museum, eine Wanderausstellung, mit der wir selbst Schulen besuchen, damit die Schülerinnen so über diese Zeit lernen können. Wir bekamen viele Anfragen, dass wir das Projekt zu weiteren Schulen im Land bringen sollten, weil sie die Wichtigkeit der Vergangenheit erkennen. Mit diesen Aktivitäten schicken wir eine Friedensbotschaft. Wir KambodschanerInnen mussten das bereits erleben und als kambodschanische Bürgerinnen wollen wir, dass so etwas nie wieder in unserem Land passiert.
6: Könnt ihr ein paar Best Practices mit uns teilen, was in der Friedensarbeit gut funktioniert?
0: Yeah, one, I think, as a peace educator in Cambodia, one the most important thing everyone.
1: Gerne. Als Friedenspädagoge in Kambodscha finde ich, zum einen ist es am wichtigsten, junge Menschen einzubeziehen und Orte zu schaffen, an denen sie sich sicher genug fühlen, um über Kambodschas Vergangenheit zu lernen. Wenn Jugendliche sich nicht sicher fühlen, ist es sehr schwierig, dass sie sich öffnen. Und zweitens, man kann nicht einfach nur im Klassenzimmer sitzen. Man muss einen ganzheitlichen Lernansatz entwickeln. Natürlich müssen sie die Dokumente lesen, um die Schreckensherrschaft der Roten Khmer zu kennen. Gleichzeitig müssen sie aber die Realität in ihren Gemeinschaften kennenlernen. Überlebende treffen, zu den Mass Killing Fields gehen, dadurch entsteht eine Verbindung mit ihrem Herzen, nicht wahr? Man darf nicht nur auf ihren Kopf setzen, sondern auch auf ihre Empathie, als Teil ihrer Identität. Für ihre Zukunft.
0: Because that kind of connection with their heart, right? You cannot only focus on their head, but connection with their empathy, connection, understanding.
3: Our goal is to let students and our audience to receive.
4: Unser Ziel ist es, dass die Schülerinnen die Geschichte erfahren und lernen, was Harmonie in der Gesellschaft bewirkt, insbesondere in Bezug auf Religion. Die Best Practice hier wäre, würde ich sagen, die Verständigung zwischen SchülerInnen, die an Buddhismus, den Islam und das Christentum glauben. Sie verstehen, dass jede Religion gleichwertig ist und sie als Arzt agieren können, um das Trauma der Opfer zu heilen. Jede Religion hält sie zudem dazu an, Gutes in und für die Gesellschaft zu tun.
3: And the religion helps people that to do good in the society.
0: That's why after the training I always ask them what you want to do.
1: Von der Geschichte zu lernen ist nicht nur mit einer Prüfung am Ende getan. Es geht darum, aus der Vergangenheit zu lernen, die eigene Identität für die Zukunft zu formen und Verantwortung zu übernehmen. Nach jeder Veranstaltung frage ich sie, was sie daraus mitnehmen und wie sie sich einbringen können.
6: Welche Rolle spielen Akzeptanz, Versöhnung und Vergebung? Und wie gelingt dies den KambodschanerInnen?
0: It's hard to accept, you know, what happened, especially a survivor. And forgiveness.
1: Ich glaube, sie spielen eine sehr wichtige Rolle. Weil, weißt du, es ist hart zu akzeptieren, was geschehen ist. Besonders als Überlebende. Und es ist schwierig zu vergeben, da die Überlebenden sehr viel erlitten haben. Aber der einzige Weg ist es, zu akzeptieren. Das Tribunal hat sein Mandat abgeschlossen. Und wir haben symbolische Gerechtigkeit erreicht. Und Vergebung ist in unseren Religionen fest verankert. Durch Rache an den Tätern gewinnen wir nichts. Wir erreichen nichts.
0: Religions, which is we say that we cannot really win and we cannot get anything by revenge to the perpetrator.
3: Many millions of victims, let's say 3 or 4 million survivors.
4: In Kambodscha gibt es viele Millionen Opfer, sagen wir 3 oder 4 Millionen Überlebende. Und die Täter haben bereits Schreckliches getan. Wenn die Opfer sich nun rächen würden, wären sie keine Opfer mehr. Sie würden selbst Täter und Verbrecher werden. KambodschanerInnen sehen das so. Der Kreislauf der Rache würde nicht enden, wenn sie sich nicht trauen würden, ihn zu durchbrechen. Ansonsten würde es nur ewig so weitergehen. Die kambodschanische Sichtweise ist diese. 2 Worte, 2 V. Vergeben, aber kein Vergessen.
3: I would say they would see these 2 words. 2 F, forgive, but not forget.

0: Danke an Jules und Johanna, die die beiden Friedenskräfte aus Kambodscha interviewt haben. Der Song The Tear of the Cambodian People am Anfang und Ende des Beitrags ist im Rahmen der Arbeit des Youth Resource Development Program entstanden. Geschrieben und gesungen von Jugendlichen, die an den Workshops teilnahmen. Die Jugendlichen verarbeiteten und dokumentierten darin die Erlebnisse von Überlebenden aus ihren eigenen Gemeinschaften und Familien.
1: Ja, wir haben eine ganze Sendereihe zum Thema Friedensarbeit an der Basis. Unsere Beiträge dazu, also zu der Frage, was bedeutet Frieden für dich, die könnt ihr nachhören auf unserer Website oder auch in eurem Podcast-Catcher finden. Die Beiträge über Kolumbien, Syrien, Mali, Irak, Israel und Palästina, die haben wir schon online gestellt. Auch einen über internationale BrigadistInnen in Spanien. Und demnächst wird es noch Beiträge geben aus Kamerun oder über Kamerun, Chile, Südafrika und Uganda. Schaut gerne auf unsere Seite und abonniert den Podcast Südnordfunk.

0: Wir hörten ein paar Takte Musik von der Rapperin Sang Suk Sirae, eine feministische Rapperin aus Kambodscha, mit ihrem Song Her Voice, den sie vor einem Jahr geschrieben hat, und zwar zum Internationalen Frauenkampftag. Sang Suk Sirae ist in Kambodscha vor allem bekannt für ihre Rap-News, Nachrichten unter dem Radar, die in kurzen Rap-Songs regelmäßig präsentiert werden.
1: So, wir kommen zu unserem nächsten Beitrag. In Chile und Südafrika prägen koloniale Enteignungen und so gewaltsame Vertreibungen eigentlich bis heute, wem Grund und Boden gehören. Weil Südafrika sich um Landreformen bemüht, planen die USA Sanktionen. Südafrikanische StaatsbürgerInnen, die das Gesetz zur Landreform verabschiedet haben oder umsetzen, sollen Visa entzogen werden. Pretoria bezahle den Preis dafür, auf den Protest der USA nicht einzulenken, schrieb US-Botschafter Brent Bozell in der Zeitung Daily Maverick. Daraufhin bestellte Südafrikas Außenministerium den Botschafter ein.
0: Zugang zu Land und die Frage nach Spatial Justice ist in Südafrika wie auch in Chile zentral für einen gesellschaftlichen Frieden. Finja Naundorf, Nele Spürkmann und Raphael Fröhlich stellten zwei Landrechtsexperten die Frage: Welche Folgen hat es für die Menschen vor Ort, wenn historisch Privilegierte noch immer geraubtes Land besitzen?
2: Wenn ich an die Mapuche denke, stelle ich sie mir sehr kämpferisch vor. Obwohl heute nur noch 5 oder 10% der ursprünglichen Mapuche-Bevölkerung übrig sind, ist es dem chilenischen Staat bis heute nicht gelungen, sie zu unterwerfen. Und das zeigt mir, welche Stärke sie besitzen.
3: Die Mapuche sind eine indigene Minderheit in Chile und machen mit 1,6 Millionen Menschen 9% der Gesamtbevölkerung des Landes aus. Nach der Unabhängigkeit Chiles wurde den Mapuche ihr Land entrissen und unter anderem an deutsche SiedlerInnen verteilt. Heute ist ihr Land zu größten Teilen privatisiert. Der seit März diesen Jahres in Chile amtierende rechtsextreme Präsident José Antonio Kast geht mit erhöhter Repression und Gewalt gegen die Mapuche vor.
4: Wie sieht der Kampf der Mapuche gegen ungleichen Landbesitz aus? Und wie wehren sich Menschen in Südafrika gegen ungleichen Landbesitz? Darauf blicken wir mit Stimmen aus Chile und Südafrika. Zuerst aus Chile.
5: Mein Name ist Jorge López Cantillana. Ich bin 35 Jahre alt und Lehrer für Geschichte, Geografie und Sozialwissenschaften. Und ich habe einen Masterabschluss in Philosophie und politischem Denken.
3: Jorge López Cantillana meint über die Geschichte des chilenischen Staates und die Rolle der Mapuche in dieser.
6: Ha sido una lucha constante entre la determinación justamente del pueblo mapuche contra el Estado chileno.
2: Seit der Unabhängigkeit bis heute herrscht ein ständiger Kampf zwischen der Entschlossenheit der Mapuche und dem chilenischen Staat. Dabei fanden immer wieder gewalttätige Auseinandersetzungen statt. Um das Jahr 1860 zum Beispiel fing Chile an, sich in die Weltwirtschaft zu integrieren und richtete sein wirtschaftliches Interesse dabei zunehmend auf den Süden des Landes, das Gebiet der Araucanía, wo die Mapuche lebten. Es beginnt das, was als Friedensstiftung in der Araucanía bezeichnet oder besser gesagt fälschlicherweise bezeichnet wird. Es handelt sich dabei um einen sehr langwierigen Prozess der Landenteignung, bei dem der chilenische Staat mithilfe seiner Streitkräfte nach und nach in das Gebiet der Mapuche vordringt. Heute leben viele Mapuche in staatlich festgelegten Reservaten und in kleinen Gemeinschaften. Und von den ursprünglichen 100% verfügen die Mapuche heute nur noch über etwa 5 bis 10% ihres ursprünglichen Landes. Das heißt, sie haben etwa 90% dessen verloren, was ihnen gehört. Der chilenische Staat hat eine Institution namens CONADI gegründet, die Corporación de Desarrollo Indígena, auf Deutsch die Behörde für indigene Entwicklung, mit der er versucht, die Mapuche in das Land zu integrieren, allerdings aus einer kapitalistischen Perspektive heraus. Er sagt ungefähr: Mapuche, arbeitet, integriert euch in meine extraktivistische Logik. Ich stelle euch alle Mittel dafür zur Verfügung. Aber die Frage ist, wollen sie Teil dieser Logik sein? Wollen Sie sich in die Welt integrieren oder wollen Sie das Land, das Ihnen weggenommen wurde, zurückerhalten?
4: Auch in Südafrika spielen Landkonflikte infolge kolonialen Unrechts eine gewichtige Rolle. Dort wurden während der Apartheid mehr als 3,5 Millionen Menschen aus ihrem Zuhause und von ihrem Land vertrieben. Noch immer sind ungefähr 3/4 des Agrarlandes in Besitz weißer Menschen. Für die Menschen in Südafrika hat das gravierende Folgen. Bis heute, erklärten Kanyiso Gumede. Er forscht am Institute for Poverty, Land and Agrarian Studies an der University of the Western Cape in Kapstadt.
7: For people to start businesses, for instance, they need access to land, of which currently they do not have. So now, which means that as long as...
8: Damit Menschen beispielsweise Unternehmen gründen können, benötigen sie Zugang zu Land, über das sie derzeit nicht verfügen. Das bedeutet nun, solange wir in Südafrika diese Erbsünde der Landverteilung nicht korrigieren, wird es niemals Frieden geben. Es wird niemals Frieden geben, wenn wir es versäumen, für einen gerechten Zugang zu Land zu sorgen. Nicht gleichmäßig, sondern so, dass der Bedarf der Menschen an Land gedeckt wird. Für kleine Fischergemeinden an der Küste bedeutet Land beispielsweise Zugang zum Meer. Solange sie also keinen Zugang zum Meer über das Land haben, bleiben sie verzweifelt und dann gibt es keinen Frieden in unserem Land.
7: Fishing communities along the sea. For them, land is about access to the sea. So as long as they don't have access to the sea through the land, then they remain unhappy and then there's no peace.
4: Vor allem nicht weiße Menschen wohnen in den Randgebieten der südafrikanischen Städte. Das belastet sie in ihrem Alltag stark, so betont Gumede.
7: It's about also access to the city. Remember, access to the city.
8: Es geht auch um den Zugang zur Stadt. Man darf nicht vergessen, der Zugang zur Stadt ist auch ein politisches Thema. Denn derzeit leben die meisten Schwarzen in den Randgebieten der Stadt, arbeiten aber in der Stadt. Sie verbringen viel Zeit auf der Straße, pendeln von und zur Stadt, um dort zu arbeiten und dann zu ihren Familien zurückzukehren. Dadurch verlieren sie Zeit, die sie mit ihren Familien verbringen könnten. Sie verlieren Geld, weil sie fast ein Drittel ihres Gehalts für das Pendeln ausgeben.
4: Um Land wird in Südafrika immer häufiger juristisch gestritten. Südafrikas Verfassungsgericht hat im Juli 2026 geurteilt. Dass die Vertreibungen während der Apartheid noch immer Folgen haben, berücksichtigt die Lokalregierung in Kapstadt nicht ausreichend. Wissenschaftler Gumede erläutert den Tafelberg-Fall so.
7: In the Constitutional Court, then it says that when you are providing housing.
8: Im Urteil heißt es, dass bei der Bereitstellung von Wohnraum für arme Menschen der Standort eine wichtige Rolle spielt. Darin liegt die Bedeutung dieses Falls, denn er schafft nun Klarheit darüber, was unter einem gerechten Zugang zu Land zu verstehen ist. Ein Grundrecht, das in Artikel 25.5 der südafrikanischen Verfassung geregelt ist. Demnach reicht es nicht aus, wenn die Stadt behauptet, sie baue Wohnungen für arme Menschen. Doch nun werden diese Wohnungen weit außerhalb der Stadt gebaut.
4: Das Urteil des südafrikanischen Verfassungsgerichts vom 2. Juli 2026 im sogenannten Tafelberg-Fall stellt einen Meilenstein im Kampf gegen die geografischen Folgen der Apartheid dar. Die Provinzregierung des Westkaps und die Stadtverwaltung von Kapstadt haben dem Urteil zufolge ihre verfassungsmäßigen Pflichten verletzt, indem sie den Verkauf eines wertvollen öffentlichen Grundstücks, nämlich der ehemaligen Tafelberg-Schule im zentrumsnahen Stadtteil Seapoint, an private Investoren beschlossen, für 135 Millionen Rand. Und das ohne bezahlbaren Wohnraum oder die Überwindung der rassistisch geprägten Stadttrennung angemessen zu berücksichtigen.
8: Das ist also eine wichtige Erkenntnis aus diesem Fall, denn das Urteil besagt, dass die Lokalregierung eine Verantwortung für Spatial Justice hat.
4: Spatial Justice, räumliche Gerechtigkeit, bezeichnet in Südafrika das politische und planerische Ziel, die extremen, historisch gewachsenen, räumlichen und sozialen Ungleichheiten zu überwinden, die vor allem durch die Apartheid-Politik hinterlassen wurden.
8: Denn genau das haben sie bestritten. Die Lokalregierung sagte, nein, wir haben keine Verantwortung für Spatial Justice. Wir haben doch Wohnungen für die Menschen gebaut. Das ist das Recht auf Wohnen. Aber dann besagt das Urteil, nein, das reicht nicht aus.
4: In Kapstadt und anderswo wird derzeit in weiteren Fällen um Land gestritten. Bei dem Prozess vor dem Verfassungsgericht im Juli waren mehrere soziale Bewegungen beteiligt. Gumede meint,
8: nun sehen wir viele soziale Bewegungen, die Communities dabei unterstützen, solche Fälle vor Gericht zu bringen, wo das Gericht dann unter Berufung auf die Verfassung in der Lage ist, deren Rechte zu verteidigen.

0: Auch das aktuelle Verhältnis zwischen dem Mapuche und dem chilenischen Staat bleibt angespannt. Kann dabei überhaupt an Frieden gedacht werden? Dazu nochmal Jorge López Cantillana.
1: Ich glaube, es gibt zwei Arten, Frieden zu verstehen. Negativen Frieden und positiven Frieden. Der negative Frieden wird vom Staat auferlegt. Es soll dabei nach den Regeln und der Sprache des Staates gelebt werden. Und es soll getan werden, was der Staat will. Das ist bei einigen ethnischen Gruppen auf der Welt der Fall. Der Staat legt diesen Frieden fest. Ich glaube nicht an diesen Frieden, der in manchen Orten der Welt tatsächlich existiert. Ich glaube eher an den positiven Frieden, den Frieden der territorialen Gerechtigkeit. Es sollte eine Politik der Landrückgabe geben. Das bedeutet, dass der Staat durch seine eigene Institution Mittel zur Wiedergutmachung für die Familien schaffen könnte, damit all das, was die Mapuche erdulden mussten, in gewisser Weise aufgearbeitet wird. Es muss ein Dialog und Gleichberechtigung geben. Das heißt, Betroffenen sollten anwesend sein und es sollte in beiden Sprachen gesprochen werden. Es herrscht manchmal immer noch diese Vorstellung vom Kolonisierenden, der mit seinen Regeln, seiner Sprache und seiner Ordnung ankommt. Deshalb geht es auch darum, zu versuchen, die Weltanschauung der Mapuche zu verstehen. Denn werden wir Frieden mit den Mapuche erreichen, wenn wir nicht verstehen, wer sie sind, was sie wollen und wie sie sich in den Staat integrieren wollen?
2: Was sie sind, was sie wollen, wie sie sich in den Staat integrieren wollen? Die Mapuche wollen sich integrieren im Sinne mercantilista.
1: Derzeit bestimmt der Staat, wie sich die Mapuche integrieren müssen. Wollen sich die Mapuche im wirtschaftlichen Sinne integrieren oder wollen sie sich durch einen Dialog, der echte Wiedergutmachung schafft, integrieren? Ich verstehe Frieden demnach so, dass man Gleichgewicht integrieren oder wollen sie sich durch einen Dialog, der echte Wiedergutmachung schafft, integrieren? Ich verstehe Frieden demnach so, dass man Gleichgewicht, Dialog und einen Konsens

0: oft eher von Valmapu sprechen, also der Wiederaneignung des angestammten Territoriums, so decken sich ihre Forderungen und Praktiken präzise mit dem wissenschaftlichen und aktivistischen Kerngedanken der räumlichen Gerechtigkeit. Jorge López Cantillana hat seine Zweifel, dass die Lage der Mapuche in Chile sich bald verbessern wird.
1: Die Region Araucanía, in der ein Großteil der Mapuche leben, ist die ärmste Region Chiles. Und das ist merkwürdig, denn es handelt sich zugleich um ein Waldgebiet. Und genau da liegt das Problem. Warum werden ihnen die Gebiete nicht übergeben oder zurückgegeben? Weil sie an private Unternehmen verpachtet sind, die Abbau von Kiefern und Eukalyptus betreiben. Die Mapuche haben zwar ihre Forderungen, doch diese werden heutzutage nicht erhört. Das entspricht der Logik des Präsidenten, den wir derzeit haben. Er wünscht sich, dass der Süden Chiles ein Gebiet bleibt, das dem chilenischen Staat untersteht.
2: Und in Südafrika? Dort ist Nkanyiso Gumede überzeugt, dass eine gerechtere Landverteilung dem Frieden im Land zugutekommen würde.
3: Es geht darum, alle an der Wirtschaft teilhaben zu lassen, denn genau diese kleinen Bauern versorgen die Communities tatsächlich mit Lebensmitteln zu erschwinglichen Preisen. Sie verkaufen ihre Produkte auf dem informellen Markt, wo die Menschen frisches Gemüse kaufen und wo sie Spinat und verschiedene andere Feldfrüchte verkaufen können. Südafrika ist ein wunderschönes Land. Wir müssen nur dafür sorgen, dass jeder ein Leben in Würde führen kann. Und nur so können wir dauerhaften Frieden schaffen und rassistische Auseinandersetzungen reduzieren.
4: Wer Land besitzt, besitzt Macht. Und wer Land verliert, verliert mehr als nur Boden. Finja Naundorf, Nele Spürkmann und Raphael Fröhlich zeigten mit ihrem Beitrag, solange Land nicht gerecht verteilt ist, gibt es große Zweifel daran, dass in Südafrika und Chile nachhaltiger Frieden herrschen kann. Frieden kann erst eine Möglichkeit sein, wenn langanhaltend durch Landrückgabe und Selbstbestimmung Gerechtigkeit hergestellt wird.
5: In dem kommenden Monat haben wir übrigens unsere 150. Ausgabe des Süd-Nordfunk und ja, das ist wie gewohnt am ersten Dienstag im Monat. Wir sind am Ende unserer Sendung. 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
4: Nos hicieron indios. Sie haben uns zu Indianern gemacht, singt der chilenische Rapper Luanco in seinem Song. Viele seiner Stücke prangern den kolonialistischen Rassismus an, mit dem seine Mapuche-Großeltern zu ihrer Zeit gequält wurden. Aber auch die kolonialen Kontinuitäten, die bis heute andauern, spielen eine große Rolle.

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Hier unterhalte ich mich mit Menschen, die nicht nur erkannt haben, was sie wirklich wollen, sondern die ihren Träumen sogar Taten folgen lassen. Wie das ganz konkret aussehen kann, das besprechen wir heute mit den Macherinnen von

0: und Gentle Machine aus Nürnberg. Herzlich willkommen Christina Sofko-Smith und Wanda Leute.
1: Hallo, schön, dass wir da sein dürfen.
2: Hallo, wir freuen uns.
0: Wolltest du schon mal die Welt verändern? Oder etwas weniger hochgegriffen, diesen Planeten vielleicht ein kleines bisschen besser hinterlassen, als du ihn vorgefunden hast? Die meisten von uns haben bestimmt ganz eigene Ideen oder Vorstellungen oder Wünsche, wie etwas besser oder anders laufen könnte. Aber zwischen so einer Idee und dem Entschluss, sie tatsächlich umzusetzen, liegt ja eine bekanntlich ziemlich große Hürde, das Machen. Meine heutigen Gästinnen gehören zu den Menschen, die diese Hürde längst genommen haben. Wanda und Christina haben mit Gentle Machine bereits vor einigen Jahren ein Projekt ins Leben gerufen, das unsere Art, Kleidung zu konsumieren, nachhaltig verändern möchte. Und sie gehen dabei aber weit über dieses klassische Second-Hand-Laden-Ding raus. Mich interessiert wie immer hier und heute nicht nur, was Gentle Machine ist und wie das Ganze funktioniert. Mich interessiert vor allem, was hat euch zwei bewegt, eure Zeit, Energie, euer berufliches Know-how in so eine besondere Idee zu stecken. Und was bedeutet persönliche Erfüllung in diesem Kontext, wenn man es nicht mit diesen klassischen Erfolgskriterien wie Geld, Status oder Macht messen kann? Und kann man aus so einer persönlichen Überzeugung tatsächlich die Kraft entwickeln, die Welt zumindest ein wenig zu drehen, zu bewegen oder gar zu verändern? Schön, dass ihr heute Abend da seid, aber stellt euch doch erstmal beide vor. Wer seid ihr denn eigentlich?
1: Also, mir gegenüber sitzt Wanda und Wanda kann man am besten mit Schlagwörtern beschreiben. Kopf durch die Wand, zielstrebig, kennt kein Nein, ausdauernd und tanzt, glaube ich, auch gerne zu elektronischer Musik die Nacht weg.
3: Klingt gut.
2: Sehr schön. Ich beschreibe hier mal Christina, die eine unglaublich tolle Frau ist, die ich treffen durfte in meinem Leben. Sie ist ein wunderbarer Familienmensch. Nichts geht über ihre Familie. Sie liebt Musik über alles und wenn man möchte, kann man sie auch nachts mal alleine in der Karaoke-Bar oder auf einem Konzert treffen.
0: Klingt so, als könnte man wirklich gut Zeit mit euch verbringen. Die Frage ist natürlich auch, kann man mit euch gut Geschäfte machen? Und zu welchen Konditionen? Wir steigen gleich ein. Für mich ist erstmal spannend, ganz am Anfang, diese Grundsatzfrage, wann kam denn für euch dieser Moment oder diese Entscheidung, wo ihr gesagt habt, so kann es mit unserem Kleiderkonsum nicht weitergehen, da müssen wir jetzt ganz aktiv was machen. Entweder aktiv dafür oder dagegen?
2: Also persönlich hat es gestartet bei mir schon sehr, sehr früh. Ich bin überhaupt mit Secondhand aufgewachsen, kann ich eigentlich schon sagen. Also ich habe sehr, sehr früh schon angefangen, Secondhand zu kaufen. Ich bin, als ich hier nach Nürnberg gekommen bin, relativ schnell in der Siebdruckwerkstatt im Künstlerhaus aufgeschlagen. Mit damals 16 und bin da auch in die Anleitung und habe das sozusagen mit supportet, das Projekt Siebdruckwerkstatt, und habe da in der Zeit auch schon gesehen, wie unglaublich viel Fast Fashion dort allein angeschwemmt wird, was neu gekauft wird und dann planlos bedruckt wird. Und allein da war schon so mein Bedürfnis, das kann so nicht gehen und die rennen alle zu H&M, da muss es doch andere Wege geben. Und hatte damals beim Glowy angefragt, beim Bernd, und habe die Bio-Shirts für den Einkaufspreis bekommen, die ich dann auch an unsere Kunden weitergeben konnte. So. Einfach für den guten Zweck. Das fand er einfach super, dass wir das dort schon vermitteln wollten. Ja, so war eigentlich so schon meine Berührung zur nachhaltigen Mode oder überhaupt zu zu dem Kontext, dass es so nicht weitergehen kann und dass wir an sich einfach viel zu viel produzieren und konsumieren, schon gelegt, genau. Und dann bin ich nochmal komplett abgebogen, um eigentlich dann wieder zurückzukommen über ein Label, das ich mit meiner Schwester und einer Freundin gegründet hatte, wo es schon wirklich darum ging, dass wir versuchen zu zeigen, dass es anders möglich ist, neue Produktion, dass man fair und gerecht produzieren kann und mit nachhaltig und fair produzierten Materialien. und da auch so die ganze Bandbreite gezeigt an Materialien, die es so gibt. Und auch damals war auch schon dieser Bereich Bildung sehr, sehr groß und Projekte, gerade weil ich aus der Kultur- und Kreativwirtschaft so komme und Szene und auch das Quellkollektiv mit aufgebaut hatte. Genau, und in diesem Kontext haben wir auch schon sowas wie den ersten Kleidertausch veranstaltet im Heizhaus, den Kleiderrausch. Darauf basiert eigentlich das Konzept von Gentle Machine auf dieser Tauschveranstaltung, weil wir in dem Rahmen schon so feststellen durften und konnten, was eigentlich beim Tauschen nicht funktioniert. Also Tauschen ist aus meiner Sicht bis heute wirklich das sinnvollste und der direkteste Weg, Kleidung so lange wie möglich im Kreislauf zu lassen. Mhm. Allerdings ist es im Veranstaltungsformat, gibt es einige Hürden. Wenn du als erstes kommst, ist nichts da. Du musst warten, bis die anderen kommen und was bringen. Ja, dann ist die Frage der Wertigkeit. Also es gibt viele Schwierigkeiten im Veranstaltungsformat, die wir damals schon in großen Teilen versucht hatten zu lösen oder anzugehen. Und dann hatten wir ein Konzept eingereicht, das wirklich schon so der Grundstein von Gentle Machine ist für Taten für morgen und hatten wirklich einen Bundespreis dafür bekommen. Mhm. Und da sollte im Endeffekt der Laden schon eröffnen. In der Zeit ist auch der Name entstanden, Gentle Machine. Das habe ich gemeinsam mit einer Agentur entwickelt, den Namen plus die CI, die bis heute besteht, also diese ganzen Icons, sind in diesem Projekt entstanden. Und wir hatten auch schon einen Laden gleich beim Hauptmarkt und zwei Wochen vor Eröffnung kam Corona.
0: Das böse C.
2: Das böse Corona. Und so ist es im Endeffekt, konnten wir es nicht umsetzen. Und da das so unsicher war, wie lange es dauert, wie es weitergeht überhaupt, war es auch nicht möglich zu sagen, oh, dann machen wir es halt in einem halben Jahr oder sonst wie. Sondern da musste ich wirklich alles abwickeln oder zurückabwickeln und wir konnten die Gelder, die noch da waren, umleiten und daraus eine Ausstellung machen, die auch Gentle Machine hieß, aber Gentle Machine 10% sind genug. Und das war eine Ausstellung auf 23 Shirts, die an verschiedenen Orten in Nürnberg gezeigt worden sind, in verschiedenen Kontexten, in Läden direkt oder im Künstlerhaus eben auch, da wo wir jetzt sind, die sich einfach mit dem Thema beschäftigt, also die sozusagen die ganze Lieferkette aufzeigt und die Alternativen.
0: Also Aufklärung quasi, statt schon sofort ins Verkaufen einzusteigen.
2: Genau, und haben sozusagen diese Ausstellung aus diesen restlichen Geldern entwickelt und haben die eröffnet, die sollte ein halbes Jahr auf Tour gehen. Und eigentlich, kurz nach Eröffnung und der zweiten Station war Corona-Lockdown Nummer 2. Und ich habe damals auch noch mein zweites Kind bekommen und war dann auch erstmal draußen. Und habe das ganze Projekt eigentlich für mich abgeschlossen, in gewisser Weise schon oder fast ad acta gelegt. Und ja.
0: Kommst da du ins Spiel, Christina? Dann darfst du auch was sagen.
2: Ziemlich genau.
1: Also bei mir ist es ein bisschen anders gewesen, tatsächlich, was vielleicht so am Schluss auch die Geschichte total spannend von uns macht. Ich bin irgendwie schon in Teenager-Alter nebenbei arbeiten gegangen und das im Einzelhandel und da bin ich groß geworden. Habe dann irgendwann eine Ausbildung zum Schauwerbegestalter gemacht, habe mich viel mit Styling beschäftigt, also Mode war immer ein Thema, auch schon in der Kindheit und habe quasi von der Pike auf gelernt, wie man schnell viel verkauft und war da auch durchaus erfolgreich, wie ich finde. Und habe das ganze Geschäft einfach kennengelernt von allen Aspekten, auch bis zum Store Manager für ein sehr, sehr großes Unternehmen. So kurz vor Corona, es lief eigentlich schon immer, dass ich mich immer neu erfinden musste und immer neue Dinge ausprobieren wollte, die es noch nicht gab. Habe aber ziemlich schwer Mitstreiter gefunden. Das, ne, wenn man so ein bisschen naiv ist vielleicht auch und so durch die Welt geht und denkt, man muss ja nur hart genug arbeiten, dann wird das schon, bis man dann so in der Realität aufwacht, wo man merkt, vielleicht wollen die das gar nicht. Und genau, dann muss es so kurz vor Corona sein und wir haben so Initiativen gestartet und ich habe lokale Initiativen, wie kann man auch lokale Businesses stärken, und habe dann ganz schnell festgestellt, wenn du aus so einem Metier kommst, dann will die Szene mit dir auch gar nicht arbeiten.
0: Also aus dem Kontext großer Konzern,
1: genau.
0: und dann
1: die lokalen. Und ich habe darin aber immer eine Chance gesehen. Ich habe ja gesagt, ein bisschen Naivität gehört immer dazu. Aber ich habe da immer so eine große Chance gesehen mit dem Know-how von den Großen und dem Idealismus oder auch der Erfahrung von der freien Szene, könnte ja ganz schnell die ganze Welt gerettet werden. Naja, im Kindergarten habe ich Wanda kennengelernt und hatte da auch schon immer ein bisschen was zu tun. Und wir haben ganz schnell gemerkt, die hat eine tolle Idee, die kann ich wieder ausbauen, und alles baut irgendwie. Und wir haben uns immer nur flüchtig getroffen und unsere Kinder haben sich gut verstanden. Und irgendwann haben wir uns wieder getroffen, während Corona, glaube ich, und sind durch den Regen mit unseren neuen Jungs spaziert. Und dann hat sie mir eben erzählt, was sie eigentlich macht und mit was sie sich da beschäftigt hat. Und hat gesagt, so, ich finde jetzt aber, ich will den nächsten Schritt wagen, und habe all diese Ideen und habe das Konzept, aber ich kann nicht verkaufen. Und ich sage, hast du aber Glück, dass ich seit 20 Jahren nichts anderes mache. Und ich habe sofort gesagt, das ist eigentlich das Einzige, was Sinn macht.
0: Ich sage ja immer, es gibt keine Zufälle im Leben. Nee. Also wenn sich zwei Menschen begegnen sollen, die genau zusammenpassen, dann passiert das auch so.
1: Aber sie hat gesagt, jetzt schlaf mal drüber. Und dann habe ich auch drüber geschlafen. Aber es ging mir nicht aus dem Kopf und ich habe es nach vorne und nach hinten durchgerechnet und habe gesagt, nee, also zumindest versuchen müssen wir es. Und jetzt muss man auch dazu sagen, so bei Corona ist ja, wenn alles so zum Stillstand kommt, dann hat man auch mal wieder Raum und Zeit zu denken und wird eventuell auch mutig. Bin ich eben auch mutig geworden und dachte mir, ich hatte immer schon Bock, alles auf den Kopf zu stellen und alles in Frage zu stellen. Ich stelle sehr gerne sehr viele Fragen. Und habe das Konzept auch so mitgenommen, also mit dem Namen, dass das A irgendwie schief ist in der Schrift. Also ich habe versucht, das wirklich zu schlucken und zu sagen, wir versuchen es jetzt, weil die Aufgabe ist, wenn es so, wie es jetzt ist, nicht funktioniert und eine Katastrophe, dann ist doch die eigentliche logische Konsequenz, alles auf den Kopf zu stellen. Und und dann habe ich gesagt, wir sind dabei, lass es uns tun.
0: Der Erfolg gibt euch recht, der Laden ist da. Ich fasse jetzt noch mal ganz kurz nach, für unsere Hörerinnen und Hörer, die euch vielleicht noch gar nicht kennen und auch Gentle Machine nicht kennen, könnt ihr mal kurz und knackig erklären, wie läuft das, wenn ich bei euch vorbeikomme mit einem Kleidungsstück, mit einem, das ich hergeben möchte? Was passiert dann vom Kleidungsstück über die Coins, Tauschen, Reparatur, eure Community?
1: Also in erster Linie sind wir ein Second-Hand-Laden und als solcher dürfen wir auch durchaus gesehen werden. Das heißt, in erster Linie kannst du tolle Second-Hand-Ware bei uns shoppen. Jetzt kommt das Spannende eben, wo kommt die Ware her? Die kommt von unseren Kunden selber. Das heißt, du hast eben die Option, ein Abo bei uns einzugehen, uns als Alternative zum Neukauf zu wählen. Das heißt, die Sachen, die bei dir nicht mehr benötigt werden, kriegen ein neues Leben. Du hast bei uns ein digitales Kundenkonto, kannst regelmäßige Abgaben machen. Wir ermitteln den Endpreis, du kriegst ein Fair Share auf dein digitales Kundenkonto, gut geschrieben. Das siehst du dann in Form von Coins, weil du brauchst eben kein Bargeld mehr. Du kannst dann bei uns bargeldlos shoppen. Also die Sinnhaftigkeit ist eigentlich, was die Vorteile angeht, dein Kleiderschrank wird leerer. Du wirst ballastlos quasi, musst aber auf nichts verzichten. Wir arbeiten mit den Dingen, die im Umlauf sind, gestaltest so den Laden mit. Fehlkäufe gibt es eigentlich auch nicht. Also wieder ein Problem gelöst, was...
0: Dann bringst du es wieder zurück.
1: Wie ich jedes Jahr denkst, Leopard, Leopard, Leopard, und das hängt aber nach 4 Wochen immer noch da. Dann hast du, mein Gott, wir müssen uns wieder trennen, ich schicke dich wieder zurück in den Kreislauf. Also Kreislauf ist eigentlich auch das große Stichwort, nichts anderes tun wir. Also du kannst shoppen, du kannst uns aber auch als Abo wählen quasi und uns ausprobieren. Im Bestfall bleibt im Kleiderschrank nur noch das übrig, wo du blind reingreifen kannst für den Spaß, und wenn wirklich was benötigt wird, sind dann wir da.
0: Genau. Das ist sehr spannend. Wir geben jetzt mal unseren Hörern ein bisschen kurz Zeit zu reflektieren, wie so ihr eigenes Konsumverhalten ist. Vielleicht wollen sie die Zeit auch nutzen, um mal online zu gucken, wie sie euch finden, falls sie euch im Künstlerhaus noch nicht gefunden haben. Ich glaube, auf Instagram findet man euch mit gentle.machine, und die Homepage ist gentlemachine.shop. Wer reinschauen will, macht das jetzt mal. Wir hören so lange mal kurz ein Lied, nämlich David Bowie, Changes, und dann hören wir uns gleich wieder.

0: Da sind wir wieder mit Tu, was du willst. Und heute sind meine Gäste Christina und Wanda von Gentle Machine. Wir reden über nachhaltigen Kleiderkonsum. Und was mich interessieren würde, ist, ich habe mal gelesen, dass ihr an irgendeinem Punkt gesagt habt, wir müssen raus aus der Nachhaltigkeitsbubble. Das würde man jetzt von dem Betreiber, du hast gerade gesagt, wir sind ein Secondhand-Laden, nicht erwarten. Was meint ihr denn damit?
1: Naja, wir meinen damit, dass wir einen Auftritt haben möchten, der grundsätzlich mal alle anspricht. Also der einfach über die Ästhetik kommt und einfach Lust auf Mode macht, wenn man bei uns das Schaufenster schaut. Also wir sind der Meinung, Nachhaltigkeit, so wie wir Nachhaltigkeit sehen, sollte das eigentliche Normal sein. Und das, was wir machen, auch das eigentliche Normal. Das heißt, dass man das nicht betonen muss oder sollte. Also wir tun ganz bewusst nicht mit Adjektiven um uns schmeißen wie Nachhaltigkeit, Bio, Fair. Das Einzige, was wir machen, ist klar zu sagen, wir verkaufen Secondhand-Ware. Aber uns ist auch wichtig, dass wirklich die Optik von außen nicht unbedingt direkt verrät, dass es in erster Linie ein Secondhand-Laden ist. Also die Ästhetik ist aus unserer Sicht ein ganz großer Punkt, um wirklich zu sagen, um Leute in den Laden zu holen, die eigentlich mit Secondhand noch gar nichts zu tun hatten.
0: Jetzt drum zu vermitteln, es ist kein Verzicht, oder? Sondern es ist, kann genauso wertig sein, wie neue Ware zu shoppen, oder?
1: Ja, das auch. Ich meine, wie soll ich das sagen? Die Leute kommen ja in den Laden durch Ästhetik. Also die gehen an einem Schaufenster vorbei und das gefällt ihnen und sie kommen rein. Dass im Endeffekt wirklich, wir dadurch einfach sehr viele Leute abholen, die wirklich bei uns reinkommen und sagen, okay, ich war noch nie Secondhand shoppen. Ist das denn alles gebraucht hier? Also die ganz verwundert sich umschauen und mehrfach nachfragen, ist das wirklich alles gebraucht? Und da gehören ein paar Komponenten dazu. Also nicht nur die Gestaltung des Ladens und des Schaufensters, sondern auch, wie wir mit der Ware umgehen und wie wir die Ware präsentieren. Dass die Ware bei uns gepflegt auf einheitlichen, wirklich guten Bügeln hängen. Dass jedes Teil von uns wirklich auch gedämpft wurde und damit auch einfach hygienisch ist. Es riecht bei uns nicht. Also wirklich mit all diesen Vorurteilen auch aufzuräumen. Ne? Die Secondhand schon lange begleiten und die viele davon abschrecken, Secondhand überhaupt mal in Betracht zu ziehen und auszuprobieren. Und das haben wir wirklich schon gut geschafft, weil wir jeden Tag mindestens einen haben, der, wie gesagt, noch nie Secondhand gekauft hat.
0: Wie sichert ihr da eure Qualitätsstandards? Also wie ist das, wenn die Ware reinkommt?
2: Also wenn die Ware reinkommt, dann wird tatsächlich jedes einzelne Teil in die Hand genommen und gedämpft. Wobei ich dazu sagen muss, meine Ansprache ist immer, uns ein-, zweimal zu besuchen. Und in der Qualität, wie du es vorfinden willst, bringst du es auch. Mhm. Das funktioniert sehr gut. Und auch, weil die ganze Sache persönlich passiert. Ich glaube, am Anfang war es ein bisschen befremdlich. Aber mittlerweile ist es so locker geworden und eigentlich auch immer ein schönes Erlebnis. Und dann wird alles tatsächlich nochmal gedämpft. Wir setzen voraus, dass gewaschen ist. Dran riechen tue ich jetzt nicht. Und keiner muss einen extra Wäschetag. Ich meine, wenn du deine Sachen gewaschen hast, sauber in den Kleiderschrank und dann werden die aussortiert, das genügt mir tatsächlich schon. Aber um eben sicher zu gehen, auch damit sich die Faser legt, damit wir auch wirklich entscheiden können, wie viel können wir für das Teil noch verlangen, in welcher Kondition ist es, ist mir persönlich und uns wichtig, dass tatsächlich gebügelt ist. Mhm. Richtig gebügelt, nicht nur in der Luft. Und dann wird eigentlich schon so im Kopf entschieden, und recherchiert, wie viel können wir im Secondhand-Segment dafür verlangen und können wir es überhaupt weitergeben und wie langlebig ist es noch. Also das sieht man halt viel bei Jeans und so. Ne? Schuhe sind manchmal ein Problem, da kannst du halt keine Garantie für geben. Aber um nochmal auf diese Nachhaltigkeitsbubble, ich finde ja Nachhaltigkeitsbubble so also ein ganz komisches Wort. Ich finde, es gibt tolle Menschen, die das so als Leitfaden nehmen und viel darüber nachdenken schon und über ihren Konsum und für die ganz klar ist, es gibt so viel gebrauchte Sachen schon und ich denke nach, bevor ich was kaufe und wo ich es kaufe, muss es wirklich neu sein Und das hat mir Wanda damals auch mal beigebracht. Es geht ja darum, was muss ich denn besitzen und was kann ich für eine Zeit lang nutzen? Und ich habe sehr viele tolle Menschen kennengelernt, die das schon immer getan haben so. Mhm. Für die hoffen wir natürlich, dass wir ein zusätzliches Angebot und Einkaufserlebnis schaffen. Und es ist tatsächlich so, dass wir uns am Anfang auch auf die Fahne geschrieben haben, wir müssen irgendwie in die Stadt, damit wir diese Leute, die, und davon haben wir fast täglich wirklich, mit denen wir uns auch unterhalten, wir hatten tatsächlich auch Leute, die sind rückwärts wieder rausgelaufen, weil sie gesagt haben, wie alles ist hier gebraucht. Aber das ist doch neu. Und wir so, nee, das ist alles echt
1: wirklich gebraucht. Echt dann, gebraucht.
2: Ich glaube, die kommen wieder, aber...
3: Ist schon qualitätsgeprüft.
2: Ist schon, so.
3: Das ist die Frage,
2: aber,
3: wie man es
2: versucht. Aber das hat ja schon einer angehabt. Und dann hatte ich mir drüben im Land ist einer schon mit dem Kinderwagen drüber gefahren. Aber das ist eine andere Geschichte. Aber nur, um das nochmal festzustellen.
3: Oder in der Umkleidekabine angehabt.
2: Genau, tolle Leute, die schon das Richtige machen und das für sich gefunden haben, auch wie sie leben und wie sie konsumieren und dann eben aber unbedingt, und das war auch so wichtig, einen inklusiven Laden zu schaffen, wo wir eben keine Trends verfolgen, sondern wir stellen Ware zur Verfügung und das kann mal ein Vintage-Teil sein, das kann aber auch irgendwie so ein Fast-Fashion-Teil sein, wo man eben noch einen Second-Hand-Preis drauf packen kann. Aber das geht dann halt durch 5, 6 Hände. Also, und dadurch, dass jedes ja nur einzeln da hängt, hat es wieder einen ganz anderen Wert. Und dadurch, dass eben dieser Besitzen-Nutzen-Hintergrund da ist, geht man ganz anders mit der Ware auch um. Mhm. Also, finde ich total spannend. Und das war eigentlich so unser Ansehen. Also, nicht nur einen Teil zu bedienen, natürlich den mit, der ist wichtig und den wollen wir mit drin haben, aber auch nochmal einen Schritt weiter zu gehen und zu sagen, das ist das neue Normal. Also klar, ob jetzt neu irgendwie von einem guten Anbieter, weil ich jetzt eine tolle Outdoorjacke brauche, das ist ein gutes Invest, weil wir sagen ja nicht, kauf nichts mehr neu. Wir sagen ja nur, denk drüber nach. Oder ob das ganz normal ist, oh super, da ist ein Secondhand-Laden, da gucke ich erstmal im Secondhand-Laden. Da, ne? Nummer 1 Argument ist ja auch immer Geld sparen tatsächlich. Und dann kommt die Nachhaltigkeit, das ist so. Und bei uns war so, also gerade aus der Ecke, wo ich komme, war das für uns am Anfang noch so, wo wir noch so richtig, ja, wir legen jetzt los, können wir überhaupt, was schreiben wir auf die Scheibe bei uns, was schreiben wir vor einen Laden? Also sind wir nachhaltig, schimpfen wir uns jetzt nachhaltig? Und für uns war das so, das ist schon so durch den Kakao gezogen worden, dass es fast schon unglaubwürdig ist. Uns ist viel wichtiger, dass im Tun mit uns zusammen, also das, was wir da anbieten, wenn du das nutzt und tust, dass das automatisch passiert. Im Tun, aber ohne, genau, ohne erhobenen Zeigefinger und so eben am Schluss Leute, die da vielleicht Berührungsängste hatten, mit ins Boot holen.
3: Also nicht belehrend, sondern irgendwie quasi um quasi Überzeugungsarbeit zu leisten. Genau.
0: Erlebend.
3: Ja, genau, erlebend. ganz spannend ist für mich dabei ja auch, eigentlich, ihr wollt ja Menschen dazu bringen, weniger zu kaufen. Und gleichzeitig müsst ihr aber ja auch wirtschaftlich sein, um davon zu leben. Ihr habt ja alles auf eine Karte gesetzt, Gentle Machine, das ist euer Business. Wie funktioniert denn so ein Geschäftsmodell, dessen Ziel eigentlich darin besteht, weniger zu verkaufen?
2: Also wir haben ja ein Unternehmen gegründet und das andere Ziel, was ich vorhin schon gesagt habe, wir wollen sichtbar sein und uns nicht irgendwo verstecken oder unauffindbar sein, war ja tatsächlich, dass wir davon leben können. Das ist auch gar nicht verwerflich. Die Kinder brauchen neue Schuhe. Ich brauche das Butterbrot. Aber warum soll es nicht möglich sein? Also es gibt tolle Orte hier, die auch gemeinnützig sind und anders arbeiten. Aber bei uns war es halt wichtig, ey, wir sind irgendwie 2 Frauen. Wir haben jetzt insgesamt zusammen 5 Kinder. Jetzt haben wir uns auch noch selbstständig gemacht und natürlich müssen wir Geld verdienen. Mhm. Und ich habe auch von vornherein gesagt, wenn wir so ein Unternehmen sind, dann muss auch jeder, der für uns arbeitet, eben, wir sind dann auch Arbeitgeber. Das ist natürlich auch spannend. So haben wir auch ein ganzes Team irgendwie, was das Ganze mit uns gestaltet. Aber die sollen natürlich auch bezahlt werden und ihre Miete davon zahlen können. Also müssen wir erstmal Geld verdienen. Das heißt, wir müssen nicht weniger verkaufen als jeder andere Secondhändler auch. Das ist auch gewünscht, wenn es um den Konsum geht. Dann ist es wieder was anderes. Also wir verkaufen ja keine neue Ware. Mhm. Also was ich vorhin gesagt habe, wir arbeiten mit Dingen, die schon im Umlauf sind. Ja, bei manchen Dingen sage ich immer, das Kind ist schon im Brunnen gefallen, dann kannst du jetzt auch ein bisschen schwimmen. so ungefähr, aber es wird ja nichts extra für uns produziert. Wenn es um Wirtschaftlichkeit geht, ist es immer wichtig zu sagen, wir wollten die Dinge auf den Kopf stellen und immer der Leitsatz, wir wollten ja zeigen, dass es auch anders funktioniert. Also es ist durchaus möglich. Man muss sich natürlich am Anfang Ziele setzen. Was willst du damit erreichen? Wir wollen unseren Lebensunterhalt bestreiten, mehr auch nicht. Wir wollen unsere Rechnungen zahlen und dann müssen wir natürlich auch verkaufen. Das heißt, wir sind sehr darauf angewiesen, dass die Leute kommen und kaufen, aber eben keine Neuware und wir verkaufen keine Trends, sondern Ideen, Bedürfnisse. einfach Kleidung am Schluss, die schon im Umlauf war. Und deswegen finde ich das kein Widerspruch.
1: Genau, weil weniger verkaufen ist ja nicht unbedingt das, was wir damit meinen. Mhm. Sondern das, was unser Anliegen ist, ist, dass weniger produziert werden sollte. Weil das ist das allergrößte Problem in der Modeindustrie. Also die Modeindustrie ist so, dass wir eigentlich schon total grün und fair produzieren könnten, in jeglicher Ebene. Also wir könnten super gut produzieren und alles grün umstellen, dann hätten wir aber noch kaum was gewonnen, weil das allergrößte Problem in der Modeindustrie ist die absolute Überproduktion. Wir produzieren momentan jährlich um die 200 Milliarden Kleidungsstücke und die muss erstmal irgendjemand kaufen und anziehen.
3: Viele von allem werden
1: anziehen
3: ja auch gar nicht
1: und gekauft. Tragen. Und vieles davon wird überhaupt nicht mehr verkauft, also überhaupt nicht mal in den Umlauf gebracht. Also Neuware, die schon verschrottet oder verbrannt oder einfach nur weggeschmissen wird oder zerstört wird. Und das ist das, was wir wirklich sozusagen ankreiden. Ja? Gar nicht dieses Konsumieren, wie wir das gelernt haben in unserer Gesellschaft. Also es geht uns nicht darum, dass wir jetzt hergehen und sagen, ihr müsst auf irgendwas verzichten oder wir wollen, dass ihr auf was verzichtet. Ja, sondern wir möchten mit unserem Konzept vielmehr zeigen, okay, die Gesellschaft hat uns jetzt über Jahrzehnte, auch mir selber, auch Christina und wahrscheinlich auch dir, uns allen gelernt und beigebracht, dass wir einfach uns ständig neu erfinden wollen, auch über diesen Weg Kleidung. Also es ist ein Bedürfnis, das uns die Gesellschaft angelernt hat. Dieses Bedürfnis sozusagen anzugreifen und zu sagen, verzichtet alle. Ja, das wird nicht funktionieren. Also müssen wir doch gucken.
3: Teil der Identität. Ne?
1: Genau, müssen wir doch gucken, wie wir dieses Bedürfnis, das gesellschaftlich entstanden ist, stillen können, aber auf einer guten Art und Weise. Und wenn wir dann noch in Betracht ziehen, dass so viel Kleidung, wie gesagt, nicht nur was alles neu produziert wird, sondern was schon da ist, jetzt aktuell, ja, was schon produziert ist und auf dem Markt ist, verteilt ist in all euren Kleiderschränken. Wir könnten 6 Generationen einkleiden, sagt man. Wenn wir jetzt auf den Stopp-Knopf drücken würden und nichts mehr produzieren würden, allein diese Zahlen sind so unglaublich, dass das wirklich der Kern unseres Unternehmens ist. Ja? Also wir sagen, nicht der Verzicht ist es, sondern der Überkonsum ist es, also die Überproduktion ist es, die wir ankreiden.
3: Also es liegt bei den Anbietern und die Konsumenten ziehen dann mit, weil es so ist, weil auch die Preisstrukturen unter Umständen auch schon so sind. Mhm. Ganz viel ist ja auch, sage ich mal, dass viele von diesen, sage ich mal, Fast-Fashion-Geschichten sind ja auch so, dass das sehr schnell kaputt ist. Also dass es eigentlich schon so angelegt ist auch, dass man direkt wieder was Neues kauft. Das heißt, ihr achtet dabei auch drauf, dass einfach Dinge im Umlauf bleiben, die eben einen anderen Qualitätsstandard haben.
1: Also grundsätzlich ist unser Anliegen wirklich, Kleidung, egal welche Art, so lange wie möglich im Kreislauf zu halten. Und wir bieten mit Gentle Machine einen Ort, wo du als Konsument wirklich hergehen kannst und alles, was du aussortiert hast, bringen kannst, egal welche Qualität, sage ich jetzt mal, und egal welche Marke in erster Linie. Wir sagen nur dazu, dass alles, was keinen Warenwert von 5 Euro erreicht und da gehören einfach alle super Ultra-Fast-Fashion-Marken dazu, wie Shein, Temu, Primark und Co. Ja, wie aber auch diese ganzen Discounter-Marken, Esmara, Gina Tonelli und wie sie nicht alle heißen. Ja, die nehmen wir nur als Spende an und die landen bei uns dann in dem Bereich Pay What You Want. Ja? Okay. Und den haben wir genau deswegen mit eingebracht, weil uns es trotzdem ein Anliegen ist, die Dinge, die schon produziert worden sind, auch wenn sie eine niedrige und minderwertige Qualität haben, trotzdem, solange sie tragbar sind, im Umlauf zu halten und einem an die Hand zu geben, der sie noch tragen wird.
3: Gab es denn für euch, sage ich mal, auf diesem Weg, ihr macht das ja jetzt schon ein paar Jahre, auch so einen Frustrationsmoment, wo ihr das Gefühl hattet, das bringt doch alles nichts, also wir kämpfen gegen Windmühlen? Oder sagt ihr, das hat sich sukzessive immer weiter aufgebaut? Oder ist das jetzt eine provokante Frage?
1: Immer wieder, immer täglich.
2: Manchmal fünfmal am Tag, manchmal nur einmal. Dann kommt das Wochenende, dann sind wir alle wieder glücklich. Nein. Aber deswegen, also für mich fing das schon am Anfang, glaube ich, an, dass ich gemerkt habe, Nachhaltigkeit und in der Szene, ich bin ja da mit Riesenschuldgefühlen reingelaufen, muss ich ehrlich so sagen. Also
3: du warst Teil des Verursachers quasi.
2: Ich war ja Teil des Verursachers eigentlich und dann dachte ich mir, und jetzt stehe ich da und quatsch die Leute über Kleidung voll und hatte immer das Gefühl, alle verdrehen so die Augen, also Kleidung, ehrlich. Und dann dachte ich mal, aber es läuft doch auch keiner nackt rum. Also irgendwie braucht doch jeder was. Und da ist es doch gar nicht so doof. Also bis wir da auch so rein und irgendwie, wir sind einfach nicht auf den Punkt gekommen am Anfang, wo wir gesagt haben, keiner versteht, was wir hier machen wollen. Dabei ist es doch total simpel. Und jetzt ist es natürlich so, ne, fast 3 Jahre, dass der Laden offen ist, jetzt ist so, verstanden. Und am Anfang war jeder immer so bemüht, was ist das, aber wieso soll ich eine Mitgliedschaft zahlen? Ich gebe euch doch meine Ware, das ist doch ein Geschenk. Und wir so, nee, das ist echt viel Arbeit und so funktioniert das nicht, weil sonst wäre ja die Kehrtwende, dass alle in die Stadt laufen, bei uns ihre Sachen, die sie nicht mehr benötigen, abgeben und dann die neue Jacke shoppen. So, ne, tada, prima, prima. Und das ist ja nicht die Aufgabe gewesen. Mhm. Und das hat so Momente und natürlich am Anfang, die Geschichte ist so groß. Wir haben uns ja auch mit einem Crowdfunding gegründet am Schluss. Also schlaflose Nächte, Ängste durchgestanden. Die Frustration ist zusammengefasst echt immer da, auch immer noch. Aber sie weicht einer gewissen Entspanntheit. Oder ist schon gewesen.
3: Entspannte Frustration.
1: Naja, und gleichzeitig gibt es ja auch immer wieder diese Highlights. Also einer meiner Highlights ist, wenn einer unserer Abokunden einen interessierten Neukunden im Laden das Konzept erklärt. Das ist so schön, sich das anzuhören. Also mit was für einer Freude und mit was für einem Enthusiasmus sie von unserem Konzept berichten und wie das funktioniert und wie sie es für sich selber erleben.
2: Da ist so ein richtiger Knoten geplatzt einfach, ne? Von verstehe ich nicht. Ach, das ist mir jetzt ein bisschen zu kompliziert. Und dann war ja auch beim Pop, wir hatten ja ein Pop-up ganz am Anfang, da hatten wir eine gut ausgesuchte Stange. Und die habe ich immer nach Themen sortiert quasi und die sind alle ausgerichtet. Da sollte jeder einmal kommen und einen Teil mitbringen und durfte sich dafür ein anderes eintauschen, einfach um mal ins Tun zu kommen. Und alle waren so begeistert, dass diese eine 2-Meter-Stange eigentlich immer ständig neue Sachen abgeworfen hat. Und ich habe gesagt, genau, so soll das später auch funktionieren. Aber als es dann darum ging, wie das ganze Konzept funktioniert, haben alle gesagt, nee, das ist mir jetzt zu kompliziert. Kann man es eigentlich auch kaufen? Und dann haben wir uns gedacht, naja, eigentlich sollte man es auch einfach kaufen können. Und so ist die Idee entstanden. Und jetzt zu sehen irgendwie, dass die Leute ja auf der Fläche schon Promo dafür machen, weil es einfach so einleuchtend ist, ist eben auch diese Entspanntheit dann wieder. Ne? Also da ist der Knoten geplatzt.
3: Ein kleiner Sieg, könnte man sozusagen sagen. Aber da sind wir auch gleich bei einem anderen Punkt, den ich auch noch ansprechen wollte. Und zwar taucht ja bei euch immer wieder so der Begriff der Community oder des Netzwerks auf. Vielleicht könnt ihr noch mal ein bisschen tiefer erläutern, was das bedeutet. Was leistet denn Gentle Machine, was so ein klassischer Laden nie könnte? Was steht da noch dahinter?
1: Ja, also wir haben einmal, also Community sind bei uns 2 Ebenen, würde ich mal sagen. Also einmal haben wir natürlich unsere Abokunden, die grundsätzlich mal schon unsere Hauptcommunity sind und die allein schon mal unseren Laden mitgestalten. Also alles, was wir an Kleidung in unseren Laden haben. Wir wählen ja nicht nach Stil aus, sondern die ganze Ästhetik an Kleidung, die in unseren Laden sind, kommt von unseren Kunden. Und allein da ist dieser Community Gedanke sehr, sehr wichtig, weil, und deswegen auch die Aussage von Christina vorhin, sie rät all unseren Interessierten wirklich erst ein, zweimal im Laden sich umzuschauen und zu gucken, ob da immer wieder was dabei ist, was einem gefällt, weil dann hast du auf jeden Fall einen Tauschkappel irgendwo bei uns im Abo-Kundenkreis. Das ist so die direkte Community-Ebene und da auch ja, der Austausch mit den Kunden und dieses, die haben ja mit uns einen Raum, wo sie immer wieder kommen. Also wir haben einige Stammkunden, mit denen ist es schon so vertraut, ja, und denen man auch mal was zurückhängt, ja, weil man weiß, das wird denen gefallen, ja, also das macht auf jeden Fall einen Teil der Community aus. Und dann haben wir ja sozusagen noch die Ebene, weil wir grundsätzlich sehr inklusiv sein wollen. Also wir wollen niemanden ausschließen, deswegen schon mal, dass man eben normal kaufen kann und dass man eben im Abo dann tauschen kann, aber dass man auch einfach nur zum Beispiel bestimmten Veranstaltungen beiwohnen kann. Und da haben wir zum Beispiel den Kinderkleidertausch, der wirklich vielen Nutzern schon eine wichtige Veranstaltung geworden ist. Die sagen, wir haben jeden im Kalender stehen. Das ist so für ihren, für sozusagen den Kleiderschrank ihrer Kinder essentiell geworden. Und ja, wo wir auch gerade dabei sind, das so ein bisschen mehr auf Ehrenamtlichkeit aufzubauen, wo wir eigentlich nur noch Infrastruktur, Raum und Wissen stellen. Genau, ja, weil da soll es wirklich um den Austausch gehen. Und auch in so Formaten wie dem Repair-Café zum Beispiel.
3: Also das heißt, da werden aus Kunden auch Kollegen eigentlich dann über dieses ehrenamtliche Modell sozusagen.
1: Einmal das oder auch aus Abokunden schon Freunde oder genau.
2: So passiert. Das sucht sich nicht immer aus. Aber ja, auch der kaufende Kunde bei uns gehört eigentlich zur Community. Ich muss mich ja manchmal zurücknehmen. Ne? Am Anfang war es noch schlimmer, aber wenn du jeden Hintergrund von jedem Teil kennst und weißt, wo er herkommt und manchmal auch die Geschichte dazu, wir haben ja auf unseren Etiketten immer so ein bisschen Platz für Bemerkungen. Da geben wir auch schon mal an, wenn es ein gutes Material ist oder sonstiges. Aber eben auch, das war irgendwie, die Oma hat das vor in den 70ern handgenäht. Irgendwie und seither, und jetzt gebe ich es ab und so, ne? Also, das sind ja schon so richtige Sachen, aber bei mir hat es ja schon, die Idee war ja, okay, wir wollen tauschen und dann, was wollen wir noch mehr? Und ich habe immer gesagt, in Deutschland fehlt mir immer so ein bisschen diese Kultur an Komplimenten. Also du läufst ja nicht über die Straße und einer starrt dich an, dann denkst du, ich habe was im Gesicht hängen. Aber vielleicht gefällt ihm auch einfach nur dein Schuh, dein Stiefel oder die Art und Weise, wie du was trägst. Aber sowas wird ja, sowas passiert ja nicht, ne? Also sagt ja keiner. In den meisten Fällen. Und ich dachte mir, ist es nicht schön, wenn jemand was aufträgt irgendwie und dann weiterträgt. Manche sagen vielleicht, der will ich bloß nicht wissen, wer das dann hat. Aber die meisten eben schon. Und beim Pop-Up kam ich eben, also schöne Geschichte und das macht vielleicht auch den Unterschied zu anderen Secondhand-Läden, wo eine ältere Dame kam und die hat mir ihr selbstgenähtes Kleid gebracht in so Pastelltönen. Und das war das Erste, was sie genäht hat. Und ich weiß nicht mehr, wie alt es war. Aber sie hat gesagt, sie konnte sich da immer nicht trennen und jetzt hat sie gedacht, das ist doch schön, die Vorstellung, wenn sie es mir jetzt bringt und sich das eintauscht und irgendwann durch die Stadt läuft und dann kommt ein junges Mädchen vorbei und trägt es ganz anders oder wieder neu auf. Die Idee fand sie schön und dann habe ich gesagt, mein Gott, kein Mensch versteht mich, aber sie.
3: Mein Gänsehaut.
2: Sie haben genau das im Kern erwischt, worum es mir ja auch geht. Und ich glaube, diese Zusammengehörigkeit und dieses Gönnen, ne, und diese, das ist schon, also bei uns finden auch wilde Beratungsgespräche irgendwie in den Anproben statt, weil die Leute sich einfach auch so wohlfühlen, weil sie Teil davon sind, weil sie den Laden ja mitgestalten. Und ich glaube, das ist so dieses tägliche Erleben.
3: Aber das ja, kennt ja, glaube ich, auch jeder, ne? Also, dass du so Kleidungsstücke im Schrank hast, die eine Geschichte erzählen, die du gern hast, von denen du aber auch weißt, okay, die werden mir nie mehr passen oder die passen nicht mehr. Und die Idee, die so weitergeben zu können, auch an jemanden, der die Geschichte kennt, ist natürlich schon auch spannend und reizvoll. Ne?
1: Ja. Ja, und was auch wirklich sehr, sehr schön ist, das ist so mein Highlight unseres eigenen Konzeptes, ja, weil Christina und ich haben natürlich selbst schon die Hälfte unseres Kleiderschranks aus Gentle Machine nun, ist, dass ich bei der Hälfte meiner Teile nicht nur das Teil aus meinem Schrank ziehe, sondern auch ein Gesicht dazu. Ich weiß bei ganz vielen Menschen, also bei ganz vielen Kleidungsstücken, von wem ich das habe. Ja, weil ich natürlich auch viele Abokunden oder Freunde habe, die bei uns natürlich Kunden sind, wo ich jetzt einfach einen Teil von ihnen im Schrank habe und mich einfach das allein, der Gedanke, schon mal ein positiver Start im Tag ist.
2: Aber das Spannende ist ja auch bei dem Laden, wir dachten ja irgendwie, unsere ganze Community im Background, die wir ja schon mitbringen, kommt dann eher zögerlich beim Hauptbahnhof, aber alle Leute, mit denen wir angefangen haben, mit denen wir das jetzt machen und jahrelang, ich habe jetzt Kinder, also vom Babybauch bis total frech Kindergarten und rennen uns die Treppe hoch und runter, miterlebt, so lange sind die Leute teilweise schon dabei und die kannten wir vorher alle nicht. Also das ist so irre.
3: Teil der Familie sozusagen.
2: Die sind einfach, die fanden die Idee gut, sind dann damit reingekommen und sind auch geblieben oftmals oder haben uns mal kurzzeitig verlassen und wiedergekommen. Aber das sind alles Leute, wir kannten uns vorher noch nicht und das war so spannend. Ich meine, du musst dich ja da registrieren irgendwie, dann hast du da sowas wie ein Pop-up, der so aussieht und bleibt der und ist ja kein normaler Laden und da erstmal so, und ich vertraue dir jetzt meine Sachen an, muss man sich ja trauen und so offen sein und so viele offene Menschen haben wir aber auch getroffen. Das ist schon humbling.
3: Das ist schon was Besonderes. Das matcht auch so ein bisschen mit meiner nächsten Frage. Die geht so ein bisschen in die Richtung, was treibt euch an? Also quasi die Frage, die ich gerade im Negativen gestellt habe, wo ihr einfach hingeht und sagt, das bringt doch alles nichts, sondern das genaue Gegenteil. Was nehmt ihr mit? Was kann euch Gentle Machine geben, was euch halt quasi ein anderer Beruf, ein anderer Job nicht geben kann, weil es eben eure Berufung ist, weil ihr das tut, was ihr tun wollt?
1: Ja, und man kann es auch machen, wie man es will. Das ist auch sehr schön. Teilweise kann man es sogar machen, wann man will, außer man hat Ladenöffnungszeiten. Aber viele Dinge drumherum kann man auch tun, wann man will. Das sind ganz schöne Dinge. Und ich persönlich muss für mich sagen, für mich bin ich an dem Punkt, wo ich sage, ich habe einen gewissen Erfolg schon mitgenommen, weil mir war immer wichtig, dass ich wenigstens den Versuch starte, etwas anders und besser zu machen in dieser Welt und ein Problem, das ich erkenne, vielleicht zu lösen oder Lösungsansätze aufzuzeigen. Und wenn mich irgendwann mal meine Kinder fragen, wie konnte das so weit kommen, dass diese Erde abfackelt, dann kann ich wenigstens sagen, scheiße, ja, du hast recht, aber ich habe alles gegeben und ich habe es echt versucht, um diese Welt ein Stückchen besser zu machen.
3: Das wäre jetzt schon fast ein Schlusswort, aber wir sind noch nicht am Schluss.
2: Aber ich habe ja noch Schluss gesagt.
3: Deswegen bohre ich noch ein bisschen nach. Christine, wie geht's dir?
2: Also,
3: was gibt euch Gentle Machine zurück?
2: Also ich finde, ganz viel Mut habe ich mitgenommen. Ich wusste gar nicht, zu was ich fähig bin, ehrlich gesagt. Wir haben es irgendwie gemacht. Unsere Männer haben sich irgendwann gewundert. Es kann ja wohl nicht wahr sein, dass sie jetzt am Ziel sind. Aber wir hatten ja mit diesem einen Satz angefangen. Und Wanda hatte damals im Stadtpark in Fürth unter Regen gesagt, ich will doch einfach nur zeigen, dass es funktioniert. Und ich habe gesagt, ich eigentlich auch. Und das kann uns eigentlich keiner nehmen und ich komme ja jetzt aus wirklich Angestelltentum und Sein und Sicherheiten aufgeben ist ja ein Riesenschritt.
3: Voll.
2: Dann war ich total überrascht, ich schlafe so viel besser, bin so entspannter. Vielleicht hat es auch was mit dem Alter zu tun oder so, wo ich gesagt habe, ich versuche das, aber ich bin ja auch ein bisschen naiv, haben wir schon gesagt, aber auch ewiger Pessimist. Ich gehe immer vom Schlimmsten aus, also habe ich gesagt, so, das wird eine Totalkatastrophe und dann so Stück für Stück zum Erfolg kommen. Was mir niemand nehmen kann, ist die Erfahrung auf jeden Fall. Viele werden es unterstreichen, nichts im Leben ist so wirklich umsonst, alles ist eine Erfahrung, aus der man eben lernt oder auch zwei, dreimal nicht und dann erst lernt. Aber eigentlich, auch wenn es in dem Moment nicht so aussieht, kann man gewisse Dinge dann abrufen. Die Dinge, die ich heute weiß, wusste ich am Anfang noch nicht. Vielleicht hätte ich es da nicht gemacht. Aber,
3: das ist ja oft so.
2: Aber das kann uns eigentlich keiner nehmen. Und auch diesen Ort, den wir geschaffen haben, der echt so schön geworden ist, wo ich so gerne hinkomme. Tatsächlich ist es Arbeit, aber bei mir ist dann erstmal Stille. Wir sind in unserer kleinen Glocke und dann kommen Menschen. Und irgendwie vergeht dann der Tag und man ist irgendwie zusammen, auch von den Kollegen. bis die Leute, die wir unterwegs getroffen haben, die uns auch unterstützt haben und am Schluss auch die, die immer gesagt haben, Altkleider, pfui. Oder das klappt ja nie, wir wollten ja Geld verdienen und wir trotzdem bewiesen haben, das geht. Also das kann mir heute schon mal keiner nehmen.
3: Tja, und so in die Zukunft geblickt, also ihr habt jetzt schon ein paar Jahre auf dem Buckel, wenn ihr auf die nächsten 10 Jahre schaut, was muss passieren, was sind die nächsten Schritte, damit ihr sagen kann, ja, so bis hierhin, höre ich jetzt raus, sagt ihr schon, das war's wert, was müsste passieren, was ist so die Zukunftsperspektive, was wünscht ihr euch noch, was stellt ihr euch vor, was wünscht ihr euch vielleicht auch von den Menschen?
2: Also für mich eigentlich ganz bescheiden, dass die Menschen offen bleiben für neue Konzepte, dass sie noch mehr ihre lokalen Secondhand-Shops, wobei wir wirklich tolle haben. Ich bin ständiger Besucher, der ein oder andere kennt mich, das lasse ich mir nicht nehmen, aber wirklich so Unternehmen auch unterstützen dann. Also man kann nicht immer schreien, die müssen her, wir müssen Alternativen haben. Es muss von den Menschen auch kommen und es angenommen werden, damit das Ganze funktioniert und tragfähig ist. Mhm. Und es soll das, was wir vorhin schon gesagt haben, das Normal sein. Also klar, das hole ich mir jetzt secondhand und da laufe ich dahin. Ich meine, das ist schwierig mit dem stationären Handel so oder so, den zu halten, wie wir an der Nürnberger Innenstadt gerade sehen. Mhm. Aber für die Zukunft würde ich mir noch mehr Orte und noch mehr Alternativen wünschen, über die man so stolpert und sich dann freut und nicht, die man umständlich über Google Maps suchen muss und wie komme ich da hin. Also einfach noch mehr und noch mehr Alternativen.
3: Also mehr Mutige, die in die Innenstadt kommen und euch Konkurrenz machen.
2: Ja, aber jetzt bin ich ja naiv, pessimistisch und bescheiden.
1: Ja, auf jeden Fall.
3: Jetzt kommt die Wanda mit dem Kopf durch die Wand.
1: Nee, es müsste an jeder Ecke Konzepte wie unseres geben. Da bin ich absolut Christinas Meinung. Alle ein bisschen anders ausgerichtet, jeder mit einem anderen Stil. Überall was zu entdecken, das wäre wunderbar. Das wäre die schöne neue Welt von morgen. Dafür müsste nur parallel auch politisch einiges passieren. Ich denke, dass wir dahin kommen könnten, wäre möglich, wenn da doch ein paar Gesetzesregelungen endlich mal nachjustiert werden würden, die einfach dazu führen würden, denn wenn der reelle Preis eingepreist ist bei Neuware, nämlich die ganzen Folgekosten, die aktuell wir alle zahlen, ja, die Gesellschaft in Form des Müllsystems, das wir aktuell haben, aber nicht nur das, sondern auch irgendwann die Umwelt, die uns zugrunde geht dadurch.
3: Die,
1: ja,
3: Welt, die kollabiert.
1: Die Welt, die kollabiert, die überhaupt nicht berechenbar ist. Ja, das ist, was an Abfall anfällt und was wir jeden Tag wegkarren oder die Container, die geleert werden müssen, die kann man ja noch berechnen. Aber das, was dann noch kommt, kann man überhaupt nicht berechnen. Und eigentlich müsste das doch trotzdem irgendwie eingepreist sein. Und wenn das passieren würde, dann wäre es auch endlich der Status quo, dass Neuware, egal welcher Qualität, ja, auch der mindesten Qualität, auch der Discounter-Qualität, Shein und Co., würden dann endlich mal teurer sein als wir. Weil aktuell ist es der Fall, muss man einfach gestehen, dass wir als Secondhand-Laden nicht
2: ausschließlich günstig sind. Aber das liegt ja daran, dass wir so viel unterschiedliches Angebot haben.
3: Also das hat was mit dem zu tun, was wir vorhin schon mal angesprochen haben, dass einfach diese Überproduktion da ist, dass aufgrund der Überproduktion dann Dinge auch so unverschämt billig angeboten werden, dass unter Umständen vielleicht auch mal ein Secondhand-Angebot dann teurer ist, als quasi die das mit ihrer Neuware machen.
1: Nein, also bei uns wird es niemals passieren, dass ein Secondhand-Teil teurer ist als das gleiche, klar, neuwertige das Stück dazu nicht, von der gleichen Marke. Das wird niemals passieren. Aber was passiert und was jetzt schon passiert, ist, dass wir einfach mit vielen Produkten, weil wir gute Marken drin haben, beispielsweise teurer sind als Fast-Fashion-Discounter-Ware. Weil wenn Lidl eine Daunenjacke für 15 Euro verkaufen kann, dann können wir da nicht mithalten. Ja, es geht nicht.
3: Was würdet ihr euch dann konkret von der Gesetzgebung wünschen? Also was müsste passieren, ganz konkret?
2: Ja, also kann ich eigentlich, die Überproduktion, die in diesem Land stattfindet, muss zur Rechenschaft gezogen werden, ganz einfach. Es kann nicht sein, dass ich meine Preise so kalkuliere, dass ich von vornherein schon weiß, es wird zu viel sein. ich habe da keine Abnehmer für, aber dann richtig günstig. Und was passiert dann?
1: Es muss im Endeffekt Abgaben geben für die Entsorgung. Also da ist zum Beispiel Frankreich Vorreiter für die ersten Gesetzesentwürfe, dass die gerade diese Billig-Fast-Fashion bepreisen extra. Ne? Und dann sozusagen Produkte, die unter eine bestimmte Preiskategorie fallen, mit Strafzahlungen belegen, die wiederum dann in nachhaltige Projekte fließen können oder Innovationen oder eben auch Entwicklungsansätze. Solche Sachen müssen mehr kommen, definitiv. Es muss viel klarer geregelt werden, was für Mengen vielleicht auch eingeführt werden dürfen. Auch das könnte geregelt werden, ja, dass unsere Märkte nicht so dermaßen überschwemmt werden mit Ware, die ja überhaupt keiner mehr tragen kann und will.
3: Ja. Das ist doch eine schöne Schlussbotschaft, dass wir einfach sagen können, innerhalb der nächsten 10 Jahre gibt es noch viel zu tun. Und vielleicht tauschen wir uns ja zwischendrin auch nochmal über neue Sachstände aus, was ihr dann alles so tut. Wir kommen hier an der Stelle jetzt zu Ende. Wir waren Tu, was du willst, der Podcast mit Blick hintern Tellerrand. Meine Gäste, die Christina und die Wanda von Gentle Machine. Ihr könnt es auch nochmal nachhören in der Mediathek. Und wir haben jetzt zum Schluss noch ein kleines Ding. Die Wanda hat noch einen Song mitgebracht von ihrem Sohn. Der ist 13 und der hat sich davon inspirieren lassen, dass die Mama einfach mal macht. Da hat der Sohn sich gedacht, ich mache auch mit meinem besten Freund. Und die haben ein Musikprojekt und da hören wir uns jetzt noch an Ghost und dann verabschieden wir uns für heute von Tu, was du willst. Ich bedanke mich bei meinen Gästen, ich bedanke mich auch bei unserem Techniker Thomas, der nicht zu Wort gekommen ist. Und ich freue mich aufs nächste Mal. Tu, was du willst, läuft immer am ersten Mittwoch im Monat. Danke, ciao.

0: guten Abend, liebe Zuhörerinnen und Zuhörer von Reise mit Dieter Ausgefahren.
1: Einen wunderschönen guten Abend in die Runde.
0: Und Dieter Ton und unseren neuen Kollegen. Ja, beziehungsweise erst, wir haben gerade ein paar Probleme. Aber gut.
1: Wir bekommen ihn hin.
0: Wir hoffen, dass wir ihn hin. Derzeit machen wir jetzt die Bastard. Ich habe heute auch mal was ganz Neues dabei.
1: Ach, wieder mal ein Schmankerl?
0: Ja, für eine Gruppe, die hier auch schon sehr oft war.
1: Okay.
0: Aus Amerika.
1: Wow, da bin ich gespannt.
0: Richtig schönes Cover. Die einen oder die anderen haben es bei mir immer wieder gesehen. Im Stadion. Lasst euch überraschen.
1: Finde ich ja gute Idee. Wie gesagt, DJ Ton ist ein einziges Schmankerl. Und von daher freuen wir uns auf eine gute Stunde.

0: mit unseren Zuhörenden, mit Radio Z, bei Radio Z, so viel muss Zeit, so viel Zeit muss sein, bei Radio Z mit unserer Sendung Zeitlos Spezial. Und weil es heute trotzdem noch, oder weil es ein schöner Sommertag war und wahrscheinlich jetzt der letzte für uns, nachdem wir ja im Oktober erst wieder sind, der Sommer ist dann auch vorbei.
1: Ja.
0: Der DJ Ton, da reden wir dann später drüber, was am Oktober ist, bei der nächsten Sendung.
1: Ja, okay. Ich kann sagen, der Oktober, der wird ein bisschen anders als der September, aber da erzähle ich euch nach dem nächsten Lied. Viel Spaß.
0: Viel Spaß mit den Busters.
2: Okay, it's summer in Montreux, is that true? 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

0: Wow, ist das ein Auftakt mit den Bastas aus Baden-Württemberg. Wird es 19.06 Uhr und die Bastas, meine Lieben, unsere, so viel Zeit muss sein, unsere liebenden Zuhörenden, haben wir, das heißt der DJ Ton und der DJ Alex G. dreimal schon gesehen. Und wir werden sie zum vierten Mal sehen im Hirsch. Am 9.01.2027, meine Lieben, das ist auch schon der erste große Werbeblock für die Location Hirsch, wo wir beide, DJ Ton und ich, sehr, sehr wohlwollend aufgenommen werden. Teilweise auch mit den Musikern schon auch Interviews führen durften. Philipp Bohr kommt übrigens auch im November, nachdem der DJ Ton und der DJ Alex G. ihn auch schon in Ascheberg gesehen haben und in Augsburg. Also wir haben einiges Programm noch vor, die nächsten Monate. Also ich freue mich sehr mit dem DJ Ton und ich würde sagen, in großen Schritten geht es weiter. Danach gehen wir wieder ins Gespräch, weil ich habe ein paar Schmankerl auch dabei. Und das nächste Lied ist wirklich, habe ich jahrelang nicht mehr gehört und deswegen möchte ich es euch auch heute spielen. Ich schaue mir ab und zu mal auch solche Dokumentationen zu den 80s. Und da gibt es auf Arte, kann ich echt empfehlen, eine super Dokumentation, geht über 2,5 Stunden, zu dem Thema Post-Punk, Post-New Wave, New Romantic. Und wirklich super, super interessant. Und mir war gar nicht bewusst, dass sozusagen der New Wave aus New Romantic entstanden ist, mehr oder weniger. Beziehungsweise aus einer Mischung aus Punk und New Romantic. Und New Romantic, erzähle ich gleich was dazu. Eine Gruppe, die ich jetzt spiele, war ein Begründer der New Romantic, und zwar Human League. Und nicht mit ihrem Klassiker Don't You Want Me Baby, weil der ist sowas von abgenudelt, sondern heute mal mit ganz was anderem. Ein Boot-Klassiker, ein New Wave-Klassiker in Schwabach und ein Egal-Klassiker. Viel Spaß mit Being Boiled.
1: Okay, ready. Let's do it.

0: Meine Lieben, dem DJ Alex G. ist tatsächlich ein Verpon passiert. Und das seit Jahrzehnten, noch nie. Ich wollte schön meine neue nächste Platte einlegen. Und was macht der DJ G.? Kommt auf Stopp. Naja, also wie gesagt, es war Being Bold von Human League und es geht gleich in großen Schritten weiter. Und danach unterhalten wir uns mal bitte um das ganze Thema. Viel Spaß mit Propaganda.
1: Motor.

0: Ja, jetzt muss ich schon was sagen.
1: Ja! Ha, wir haben gerade die Tiefe geschaut und schon gleich einmal instrumentalisch an. Muss dazu sagen, heute ist wirklich alles improvisiert, mehr als normal. Deswegen alles gut, kriegen wir irgendwie hin. So, ich fange mit dem Lied, keine Ahnung, an. Heißt natürlich so, ich habe wirklich keine Ahnung.
0: Genau, aber unser DJ Mitch ist nicht mehr beleidigt. So, aber er ist beleidigt, warum? Wo muss ich ihn jetzt drauf drücken, dass er das erzählt? Wir probieren es nochmal beim nächsten Mal. Sorry, Leute. Irgendwie unser DJ Mitch kommt heute in die Gänge, oder?
1: Ja.
0: Dafür machen wir Musik.
1: Wir machen Musik, keine Ahnung, Lied am Anfang und zum Überbrücken ist.
2: Ist der neue Disc-Jockey Mitch. Ich freue mich sehr, dass ich heute Abend bei euch sein darf und mit euch zusammen Radio zu machen. Später lege ich auf.
0: Cool. Warum hat das jetzt geklappt?
2: Hallo, hier ist der neue Disc-Jockey Mitch. Ich freue mich sehr, dass ich heute Abend bei euch sein darf und mit euch zusammen Radio zu machen. Später lege ich auf.
0: Super, DJ Mitch. Jetzt ist der DJ-Ton dran.

0: Ja, wir chemischen ersten fertig. Das waren die Gossip. Wir wollten uns noch ein wenig unterhalten.
1: Wir wollen uns unterhalten.
0: Ja.
1: Ja, pass auf, was unser DJ Mitch sagt.
2: Unser Disc-Jockey-Ton ist nämlich bei der Oktober-Sendung ganz alleine im Studio und wir hoffen alle, dass alles gut klappen wird.
0: Genau, wir haben ein. Ja, wie fange ich eigentlich an? Wie fange ich an? Wir hatten gestern, was gestern? Es war gestern. Wir hatten gestern Abend die Diskussion bei uns im Team. Mensch, was machen wir? Wieder allein. Beziehungsweise die Idee war Dr. König. Ja.
1: Und was ich sehr cool finde, DJ Ton, dass du dir das auch mal zutraust, ohne Mama, auch wichtig. Weil ihr müsst wissen, der DJ Ton, jetzt kommen wir nämlich nochmal zu einer heißen Diskussion. Ich kenne das nur, den Ausdruck Spastiker. Vom Steffen aus dem glorreichen Osten bin ich geschimpft worden, dass
0: Was?
1: man Spastiker gar nicht mehr sagt. Was ist denn da deine Meinung dazu? Weil ich bin komplett offen dafür. Weil vielleicht der ein oder andere hat es gemerkt, dass unser DJ Ton, deswegen sind wir nämlich auch eine reine Inklusionssendung, die täglich, nicht täglich, die regelmäßig live
0: Regelmäßig.
1: auflegt. Und DJ Ton ist seit 4 Jahren mit dabei im Team, was uns sehr gut gefällt und Radio Z auch das Ganze unterstützt.
0: Ja.
1: So, deswegen für Leute, die vielleicht heute mal neu zuhören und durch Zufall den Sender verstellt haben und heute Radio Z mit Zeitlos Spezial mit DJ Ton und DJ Alex G. und DJ Mitch hören, weil die denken sich, was soll das Geschmarre alles? Aber gut, jetzt bist du dran, DJ Ton. Oder machen wir erstmal wieder Musik und dann reden wir weiter.
0: Wir müssen erstmal das ausdiskutieren. Ich finde halt, also, im Prinzip kann man das im Kontext von Beleidigung finde ich das sehr schwierig, tatsächlich, weil sehr viele Menschen, die das haben oder durch die Geburt haben, die können nichts dafür. So. Die machen das nicht irgendwie aus Absicht oder weil es ihnen gerade langweilig ist. Nein, das ist tatsächlich sehr, meiner Meinung nach, sehr eng und sehr eng zu sehen, aber also, ich finde, Spastik ist halt eine Art von Erkrankung. Ich sage immer Zitrospastik. So. Weil das wäre für mich der korrekte Ausdruck.
1: Okay.
0: Genau. Ich meine, sehr eigentlich
2: Statement
0: eine
2: gefällt mir
0: Diskussion.
2: sehr gut. Sehr gutes Statement gefällt mir sehr gut.
1: Vielen Dank, DJ Mitch.
0: Ja, so. Jetzt aber zurück, warum wir eigentlich da sind. Und zwar, wir waren einkaufen. Und direkt Kühlpäppers haben in diesem Jahr tatsächlich eine neue Platte und CD rausgebracht und ich darf euch gleich mal das zweite Lied und zwar da zu den Neues. Viel Spaß.

0: Richtig gut, die Chiton. Ich bin begeistert. Sehr, ja, sehr schönes Lied.
1: Tatsächlich.
0: Ist echt cool. Schön
1: mit ich muss sagen, der Versuchsvorbereiter, naja, wird nicht so schön, wird ehrlich, aber ich glaube, wir machen nochmal ein Lied.
0: Eins geht noch, oder?
1: Ja, also, ja.

0: Dankeschön, das war unheilig.
1: Sehr schön, sehr schön. Um 19:38 DJ Ton. 19:38, das heißt, wir haben noch 22 Minuten und wir haben noch so viel Mucke.
2: Ja.
1: Aber es hilft nichts. Es hilft nichts, die Zeit rennt. Und nachdem du ja jetzt ein kurzes Statement erzählt hast, dass du nächstes Mal, 7. Oktober, Mittwoch, alleine die Treppen hochgehen wirst.
2: Oder ich bin gerade noch am Abkehren.
1: Ja.
2: Vielleicht
1: geht die Mama mit.
2: Vielleicht kriege ich die Kollegen von der Musikrichtung.
1: Oder so. Das kriegen wir hin, aber ich glaube, du wirst es alleine schaffen, weil bis heute war es ja auch super.
2: Ja.
1: Hast ja alles so geschafft. Und wir kommen jetzt zu einer Deutschrunde. Wirklich einer tollen Deutschrunde. Und ich muss sagen, warte, also, du willst es rausmachen. DJ Ton, ich bin extrem geschimpft worden.
2: Von wem?
1: Ja. Von einer Spezie, die sich auch Primaten nennen.
2: Hä?
1: Ja.
2: Von welcher?
1: Von einigen Affen. Die haben mich zusammengeschissen, was mir einfällt, die AfD als Affen zu bezeichnen.
2: Naja.
1: Und da haben sie recht.
2: Warum wohl?
1: Naja, bitte. Das ist doch eine Beleidigung für die Affen, oder nicht?
2: Ja, voll.
1: Absolut. Also bitte, meine lieben Zuhörenden und liebe Primaten und alle Affen auf dieser Erde, bitte verzeiht mir, dass ich euch beim letzten Mal die Politiker von der AfD mit euch verglichen habe. Mir ist bis dato noch nichts eingefallen, weil nämlich am Sonntag geht's rund in Sachsen-Anhalt.
2: Ja, oh Gott. Liebe Leute, kurze Geschichte von mir. Ich habe mir letzte Woche Samstag intensiv damit beschäftigt und mir wurde danach nicht gut, sagen wir es mal so.
1: Absolut, ja.
2: Also, ich sag mal, eine gewisse Presse, großes Namen aus Hamburg, hat einen Podcast.
1: Gibt's viele, aber wir würde ich sagen,
2: eine
1: tolle Musik, eine tolle Band, Punkband aus den 80ern, haben sich dazu Gedanken gemacht und ganz dezent, wirklich, DJ Ton, du weißt es, und unsere Zuhörerinnen, die beim letzten Mal dabei waren, auch schon ganz dezent zum Thema AfD sich Gedanken gemacht.

0: Dann schauen wir mal, was am Sonntag rauskommen wird. Dann schauen wir mal, was am Sonntag rauskommen wird.
1: Ja, lieber DJ Mitch, da bin ich auch gespannt. Ich glaube, da ist ganz Deutschland gespannt, was da laufen wird. Und ich habe jetzt schon die ersten WhatsApps bekommen. Die Entschuldigung wurde angenommen. Ja, aus dem privaten Haus, aus dem Tiergarten. Ich weiß nicht, woher die meine Handynummer hatten her. Aus dem Primatenhaus, die haben das anscheinend, hören die auch Radio Z und haben quasi, ja, und haben mir jetzt gesagt, zumindest die Nürnberger Affen haben die Entschuldigung angenommen. Da bin ich ja schon mal beruhigt. Jetzt hoffe ich auch noch, dass die Affen in Sachsen-Anhalt meine Entschuldigung annehmen. Okay, DJ Ton ist komplett verwirrt. Wir machen weiter. Passend auch zu der heutigen Zeit. Tote Hosen haben wir lange nicht mehr gespielt, DJ Ton. Dafür spielen wir sie jetzt. Es gibt tausend Gründe, stolz zu sein. Viel Spaß, meine Lieben, mit Toten Hosen.

0: Ja, mit den Toten Hosen, all die ganzen Gründe. 1948 und der Abend, sag ich mal,
1: der Abend, ja,
0: neigt sich zum Ende zu.
1: Ja, also ich muss fairerweise sagen, wir hocken gerade beide hier wirklich im Dunkel. Das ist ganz
0: romantisch. Gut munkeln.
1: Genau. Also ganz
0: schön. Und nachdem, dunkel ist ein gutes Stichwort, weil wir waren jetzt echt politisch.
1: Ja.
0: Mit zwei Liedern. Und weil wir jetzt noch sozusagen einen Abschluss machen wollen um 1949 mit den Ärzten. Viel Spaß, du willst mich küssen.

0: Ein technisches Problem. Mal wieder.
1: Schauen wir mal.
0: Wir probieren gleich nochmal, ansonsten geht's gleich.
1: Die Ärzte wollen nicht, dass wir sie zu Ende spielen, glaube ich. Wir ja gut, das kann passieren. DJ Toner, musst du auch wissen.
0: Ja, also, nun gut, dann bin ich mal das Ruder. Ich darf euch dann gleich in den Abend entlassen mit Softail und What? Genau. Und
1: ja, eins haben wir, glaube ich, noch.
0: Ja, genau.
1: Aber du entlässt die Leute nein, unser DJ Mitch entlässt die Leute dann.
0: Stimmt.
1: Also, aber wir machen jetzt dann vielleicht noch einen oder zwei.
0: Ja,
1: einer geht noch. Also, jetzt
0: machen wir
1: Softcell.
0: Wir haben
1: berühmt geworden von Tainted Love. Aber What ist auch ein cooles Lied,
0: genau.
1: Oder? Da würde ich sagen, leg los, DJ Ton.
0: Viel Spaß.
1: CD2.

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0: ich und vielleicht finde ich jemanden hier im Radio-Check-Team, der mich im Oktober am 1. Mittwoch unterstützen kann. Die Einladung bekommt ihr von mir. Bis dann.
1: Perfekt.
2: So, ich wünsche euch einen tollen Abend und einen tollen Restsommer. Ich habe mich sehr gefreut, mit den besten Disc-Jockeys der Welt anzulegen. Zum Schluss kommt jetzt der Pegel-Modi, euer Mitch.
1: Weil es so schön war.
2: Ich wünsche euch einen tollen Abend und einen tollen Restsommer. Ich habe mich sehr gefreut, mit den besten Disc-Jockeys der Welt anzulegen. Zum Schluss kommt jetzt der Pegel-Modi, euer Mitch.
1: Viel Spaß mit Deepesh, einen schönen Abend und einen tollen Sommer und was weiß ich, wünsche euch was. Gute Zeit.
0: Ciao.
1: Ciao.

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1: Willkommen, am Mikrofon ist Philipp Kause. Wir haben die Bonustracks aus vergangenen Folgen, die noch übrig geblieben sind.

0: Sarah Lesch und Plädoyer, ein antifaschistisches Lied von ihrem Album Poesie und Widerstand. Vergangenen Sonntag war sie im E-Werk in Erlangen. Und ich erinnere an den Tag gestern. Es war der Tag der konstituierenden Sitzung in Magdeburg im Sachsen-Anhaltinischen Landtag. Es wurde ein Landtagspräsident, der AfD angehört, und es wurde ein stellvertretender Landtagspräsident, der ebenfalls der AfD angehört, gewählt. Viele haben die Augen davor verschlossen, auch wenn sie es natürlich da nicht gut finden, aber sich im Vorfeld nicht unbedingt viel damit beschäftigt. Vielleicht, weil das ein kleines und auch ein bisschen vergessenes oder weit wegliegendes Bundesland ist. Aber man hätte sich natürlich vorher schon überlegen können, was tut man, wenn es so weit kommt. Eine Geschichte waren ja die Anträge zunächst einmal das Stimmensammeln für ein AfD-Verbot. Das ist jetzt so weit bisher nicht gediehen. Ist auch die Frage, ob das Passende ist, aber auf jeden Fall haben wir darüber auch schon mal gesprochen in einem Interview für die Gleitzeit in diesem Jahr für die Sendereihe. Quo Vadis Demokratie in Bayern. Es betrifft ja letzten Endes über den Föderalismus alle Bundesländer mit. Und ich habe mit Sarah Kircher, Marktgemeinderätin der Linken in Eckental, über dieses Thema auch gesprochen, und zwar schon vorher.
1: Mhm. Ja, das kriegt man so viel eigentlich immer, dass man so schaut und dann irgendwie auch hofft vielleicht, dass es gar nicht so dazu kommt. Aber ist dir irgendwas auch bekannt bezüglich Maßnahmen? Also das mit dem AfD-Verbot, da wird man in Nürnberg auch oft angesprochen, aber bezüglich Maßnahmen für danach, wenn man jetzt also wirklich so, nehmen wir Sachsen-Anhalt, ist jetzt ja kein softer Landesverband der AfD.
2: Nee, ich glaube nicht. Ich glaube, da haben wir eine große Lücke, weil ich glaube, viele Menschen auch immer noch hoffen, dass es gar nicht so weit kommt. Mhm. Deswegen habe ich noch überhaupt nichts mitbekommen, ob irgendwer sich zusammengetan hat, was denn passiert, wenn die AfD mal an die Regierung kommt. Ich glaube, weil viele noch so hoffen, dass das nie passiert. Mhm. Aber ich meine, wir sehen ja jetzt, dass es gar nicht so weit entfernt ist in manchen Bundesländern. Deswegen, das wäre eigentlich mal ein guter Ansatz, da mal zu starten. Was ist, wenn? Und wie verhalten sich Universitäten, wenn? Ich meine, das sieht man ja in der USA. Da ist jetzt auch mit Trump die Universitäten ganz krass eingeschränkt worden. Und ich glaube, die waren da auch gar nicht so drauf vorbereitet, dass es so schnell geht.
1: Mhm. Ja, hauruckartig, ja.
2: Ja,
1: ja, weil es die Pläne eben schon lange da gab.
2: Ja, und also vielleicht wäre es da mal schlau, wirklich mal dran zu arbeiten, wie verhält sich eine Universität, wenn sie so eingeschränkt wird, bevor es soweit ist.
1: Ja, Wunschdenken kennen wir ja noch aus einem anderen Feld, aus der Klimapolitik, wo man auch mit, das wird schon nicht so weit kommen, hoffen wir, das muss man jetzt, andere, ja, können sich andere drum kümmern, erstmal müssen wir hier den Tankrabatt, aber das, was mich in dem Zusammenhang auch interessiert, was ist jetzt anders? Also ich meine, jetzt sehen wir es vielleicht noch stärker vor Augen, dass die AfD nicht nur so ein Auffangbecken für Protestwählerinnen ist, sondern eigentlich eine Volkspartei geworden ist.
2: Also ich glaube, da kommen wir wieder darauf zurück, dass ich denke, dass die CDU/CSU da eine ganz große Rolle gespielt hat, weil damals haben ja hat ja vor allem unter Angela Merkel wurde ja gesagt, wir nehmen die Menschen auf und wir schaffen das. Mhm. Und mittlerweile sagt ja aber, macht Merz diese Kommentare über das Stadtbild und diese komischen Gestalten an der Grenze und sowas. Und dadurch wird diese Fremdenfeindlichkeit normalisiert. Mhm. Und ich glaube, deswegen ist die AfD jetzt so viel stärker als früher, weil es jetzt diese Fremdenfeindlichkeit zu einer Normalität geworden ist und sowas, was quasi für die Leute einfach akzeptiert wird, dass man fremdenfeindlich ist.
1: Also was ich selber auch höre von bekennenden Leuten, die das wählen und die jetzt auch nicht am Hungertuch nagen, aber selber Migrationshintergrund haben, ist noch ein anderer Punkt, nämlich dass man bei dem, was die AfD als Altparteien framed, oft so diesen Faktor der Vetternwirtschaft hat und dass sich gegenseitig Aufträge zuschanzen. Und da gibt es ja mittlerweile eine ganze Reihe unaufgeklärter Geschichten von Masken über Wirecard bis sonst was, wo sich auch Koalitionspartner dann gegenseitig decken, dass das auch ein großes Frustpotenzial ist.
2: Ja, ich glaube, dass das stimmt. Und ich glaube vor allem jetzt auch mit den Maskendeals, glaube ich, verlieren einfach die Menschen immer mehr Vertrauen in die Politik und gehen dann deswegen halt entweder gar nicht wählen oder wählen halt die AfD. Und ich glaube, da haben halt die Union und die SPD wirklich recht viel verpasst. Also ich glaube, da hätten sie strikter sein müssen und den Jens Spahn halt wirklich mal zur Rechenschaft ziehen müssen und nicht einfach alles vertuschen dürfen, weil es ist nicht okay. Da wurde so viel Geld aus den Fenstern geschmissen. Und das ist noch bei ganz vielen anderen Sachen, auch mit Korruption und sich Sachen zuschieben. Ich meine, wir haben jetzt ja auch gesehen, dass das in der AfD auch ganz groß ist, vor allem mit diesen Familienmitgliedern, die da Jobs bekommen haben. Und ich glaube, da ist es auch wichtig, da aufzuklären. Aber man muss natürlich auch sehen, dass das in der Union jetzt nicht unbedingt besser ist. Die schieben sich auch Sachen zu und die sind auch super lobbyistisch unterwegs. Ich meine, eine Katharina Reiche, die jetzt sagt, wir müssen wieder auf Öl umstellen, das sagt die bestimmt nicht, weil die sich das gerade so überlegt hat, dass das doch ganz schön wäre, sondern das ist ja jedem klar, dass das Lobbyarbeit ist.
1: Letzte Frage, wie bricht man Bubbles auf? Das ist ja jetzt auch eine schwierige Geschichte, weil es das Wort eigentlich auch eher jetzt neuer im Sprachgebrauch gibt.
2: Also erstmal muss ich da immer an ein Lied denken von einem deutschen Sänger, der sagt, die Welt ist keine Scheibe, sie besteht aus Seife, dass quasi jeder in seiner eigenen Bubble lebt. Und das finde ich, ich finde den Begriff Bubble richtig gut, weil es sind ja wirklich diese Seifenblasen. Ne? Und ich habe tatsächlich meine eigene Seifenblase dazu gemalt, weil ich mir dachte, habe die Frage gesehen und ich dachte mir so, das stimmt total, ich bin richtig in meiner eigenen Bubble. Ich habe versucht, da immer mehr auszubrechen, aber sicherlich bin ich da drin. Und meine Bubble, würde ich sagen, ist Studium, gesund, links, viel Konsum und Akademiker, das habe ich jetzt hier als meine Bubble beschrieben. Und Bubbles, mit denen ich früher recht wenig zu tun hatte, war Armut, Arbeiter und auch quasi, ich weiß noch, all meine Freundinnen früher, alle hatten ein Haus. Ich hatte keine Freunde, die in einer Wohnung gelebt haben. Und als ich dann mit, glaube ich, 16 das erste Mal eine Freundin hatte, die in einer Wohnung gelebt hat, war ich voll verwirrt. Ich dachte, es leben nur Studenten in Wohnungen. Und da habe ich mich voll gesehen, wie ich richtig in meiner Bubble war. Andere Bubble, in der ich überhaupt gar keine Berührungspunkte mehr hatte, war rechte Bubblen und Rassismus. Und noch eine Bubble, die ich habe, ist mentale oder körperliche Beeinträchtigungen. Also ich hatte lange nie Freunde mit mentalen oder körperlichen Beeinträchtigungen. Und da bin ich einerseits aus meiner Bubble eben ausgebrochen, indem ich nach Südafrika bin. Großer Unterschied. Da bin ich in eine Bubble gekommen, wo Armut, kein Studium haben, ein Riesenthema war. Und so bin ich auch erstmal mit Rassismus auch wirklich in Begegnung gekommen und habe gemerkt, wir sind alle irgendwie rassistisch. Jeder hat diese Grundtendenz zum Rassismus. Und da bin ich auch das erste Mal mit mentalen und gesundheitlichen quasi Krankheiten in Begegnung gekommen, dass quasi es nicht allen immer gut geht und alle immer gesund sind. So die einzige Begegnung, die ich mit mentalen und körperlichen Beeinträchtigungen hatte, war irgendwann meine Uroma, als die im Rollstuhl saß. Aber die war halt auch schon sehr, sehr, sehr, sehr alt und das war meine einzige Berührungsquelle. Deswegen, ich war richtig lange in einer richtig dicken Seifenblase, wie ich da an 10 Schichten Seife außenrum. Und ich glaube, ausbrechen muss man selber wollen. indem man immer nur das Gleiche macht, was man immer macht, kann man nicht ausbrechen, sondern ich habe dann eben versucht, einmal durch meinen Auslandsaufenthalt da auszubrechen. Aber das kann natürlich jetzt auch nicht jeder. Das kostet viel Geld und Zeit. Das ist mir vollkommen klar, dass das nicht für jeden möglich ist. Und dann diese Bubbles mit der Politik, glaube ich, ist ganz wichtig, sich mit so vielen Menschen wie möglich zu unterhalten und mit so vielen Menschen wie möglich sich auszutauschen, die anderen Meinungen zu akzeptieren. Also ich habe auch Freunde, wo ich weiß, die wählen die FDP, die wählen die AfD, und nicht zu sagen, ich breche jetzt mit denen den Kontakt ab und ich will nicht mehr mit denen befreundet sein, sondern zu sagen, ich bin mit den Leuten befreundet und tausche mich mit denen aus und akzeptiere deren Meinungen. Man muss nicht jeden immer auf seine Seite ziehen. Ich glaube, das ist auch ein großer Fehler. Man muss nicht jeden überzeugen. Man muss einfach nur erstmal mit den Leuten reden und sich anhören, was sind deren Probleme, und verstehen, nur weil ich das Problem nicht sehe mit den Ausländern, heißt es nicht, dass es nicht valide ist, dass Menschen dieses Problem empfinden, sondern dass es okay ist, dass Menschen empfinden, dass es ein Problem ist, weil für die ist es deren Gefühl. Und dass ich ein anderes Gefühl habe, ist auch okay. Und da einfach sich gegenseitig zu akzeptieren, zu respektieren und immer noch miteinander befreundet zu sein. Ich glaube, nur so kriegen wir eine gute politische Kultur hin, wo sich alle zuhören können und nicht gleich verurteilen. Also ich finde, ich würde jetzt nicht jemanden, der nicht gendert jetzt zum Beispiel, oder der mal irgendwas, eine rassistische Aussage sagt, will ich nicht gleich verurteilen und gleich als einen schlechten Menschen hinstellen, sondern ich will verstehen, warum die Person das macht. Und vielleicht macht die Person das aus Unwissenheit oder aus Angst. Und das ist doch vollkommen okay. Und da voneinander zu lernen, dass wir dann nicht böse miteinander sein dürfen, sondern einander zeigen müssen, dass es okay ist, was nicht zu wissen, dass es okay ist, nicht immer komplett Akzeptanz allen Menschen gegenüber zu zeigen, sondern einfach dazu zu lernen als Gesellschaft.
0: Schweres Thema. Jetzt leichte Musik, halbwegs leichte Musik. Ein neues Album von Lotte, das ich in dieser Stunde vorstellen möchte. Hier sind die Gleitzeit-Bonus-Tracks mit Philipp Kause am Mikrofon und mit Lotte, Double Cheesy Nachos. Und gerade die Politikerin, die wir hörten, Sarah Kircher, Partei Die Linke, Marktgemeinderätin in Eckental seit diesem Jahr.

0: Lotte und ihr poetisches Stück Traumpolizei, in diesem Fall mit digitalem Schluck auf, der nicht wirklich zur Kunst, zur Aufnahme in diesem Fall gehört. Letzte Woche hatten wir in der Gleitzeit zwischen 18 und 20 Uhr Nathalie Dietzsch von der Partei Mensch, Klima, Tierschutz zu Gast und haben schon ein bisschen so einen Eindruck davon bekommen, wie ihre Arbeit als einzige Stadträtin in Nürnberg für ihre Partei so aussieht. Das ist nicht ganz leicht, wenn man einzige Repräsentantin in diesem Gremium ist. Aber es gibt etliche Parteien, die eben nur einen Sitz haben. Gab es auch in der Legislaturperiode davor schon. Da ist Zusammenarbeit mit anderen gefragt. In diesem Fall für die Tierschutzpartei mit der Politbande aktuell. So besetzt Nathalie Dietzsch auch den Gesundheitsausschuss, und wir haben aber auch über die Tiere im Namen gesprochen, denn die Frage ist natürlich, ob man auch die als Teil des Ökosystems in das demokratische Verständnis mit einbeziehen sollte. Die leben ja schließlich auch hier in unserer Welt. Und da sind wir auf ein Thema gestoßen, das jetzt vielleicht nicht für alle im Sendegebiet super interessant ist, aber irgendwie kennt ihn ja doch fast jeder, den Tiergarten in Nürnberg. Und das Ding ist, der verschlingt eine Menge Geld. Und nun, Nürnberg steht vor einer Haushaltssperre. Soll man ihn da so weiter betreiben?
1: In meiner Vision von Nürnberg, das ist auch ein für andere sehr kontroverses Thema, für mich nicht, gibt es keinen Tiergarten mehr.
2: Das habe ich schon fast geahnt. Wie artgerecht findest du denn den Tiergarten hier?
1: Überhaupt nicht. Also, es ist ja so, wenn man wie ich oder auch wie unsere Partei Tiere gleichwertig sieht wie wir Menschen, weil wir Menschen sind ja auch nur Tiere, dann ist es einfach nicht okay, andere Spezies einzusperren. Das heißt, für mich ist das einfach wie ein Gefängnis, nur dass diese Tiere da drinnen nichts verbrochen haben. Wir sind einfach in der Machtposition sozusagen, diese Tiere dort einzusperren für unser Vergnügen. Ja, ich weiß, der Tiergarten, der hat auch Projekte, wo wirklich Arten geschützt populiert werden, zum Beispiel der Feuersalamander. Das finde ich auch okay und in Ordnung. Das ist eine Spezies, die hier lebt, die hier ihren Lebensraum sozusagen auch teilweise verloren hat, wo wieder Moore gebraucht werden. Wenn man dieses Tier einzeln unterstützt, dass es wieder populiert wird, vollkommen okay. Aber Tiere aus anderen Ländern, die hier überhaupt nicht leben, das ist einfach nur um unser Vergnügen. Also dafür, dass wir hingehen können, sagen können, oh cool, wir haben mal einen echten Löwen gesehen. Aber wir haben nichts gelernt.
2: Also ich habe so mit 8 oder 9 Jahren, also ich hatte den großen Wunsch, bei uns hat in der Nachbarschaft jemand im Tiergarten gearbeitet und mir diesen Wunsch erfüllt. Ich wollte mal mit einem Pinguin so direkt Kontakt haben und bin dann da so ins, in das Hinter, also da, wo sozusagen, wo die Futter kriegen, also das, was man gar nicht sehen kann als Besucherin, geführt worden und konnte dann auch einen Pinguin streicheln. Und das ist ein Gefühl, was ich nie vergessen werde, weil das ist so ein ganz seltsames Gefieder. Also das ist so eine komische Textur, so ein bisschen glibberig und also sehr interessant. Und der Pinguin war auch total süß. Also ich meine, aus Kindersicht stellt sich das vielleicht noch mal anders da, weil es ja auch einen edukativen Aspekt hat. Auf der anderen Seite wissen wir natürlich auch, dass so Tiergärten aus der Kolonialzeit kommen und ja auch diesen Approach haben.
1: Ja, also das ist halt aus Kindersicht immer so, wie man es den Kindern halt beibringt. Also Kinder lernen ja wirklich immer nur das, was ihnen vorgelebt wird. Wenn man Kindern immer das Gleiche erzählt, vor allem die Eltern sind natürlich die ersten Bezugspersonen. Irgendwann weitet sich's aus. Natürlich, wenn das Kind dann irgendwie in der Schule ist, dann hat es auch mit anderen Gruppen Kontakt, nimmt andere Informationen auf. Aber wir als Eltern prägen unsere Kinder. Und ja, natürlich, Kinder lieben Tiere. Es ist einfach so. Ich habe noch kein Kind erlebt, das sagt, es mag überhaupt kein Tier. Kinder lieben Tiere. Aber wenn man Kindern sagt, dass diese Tiere dort eingesperrt wären und ob sie selber gern eingesperrt wären, damit andere sie andauernd angucken, dann finden sie das schrecklich. Und das ist eben dieser Punkt. Kinder lieben auch Dinos und sie haben nie einen echten Dino sehen müssen. Und sie wissen unglaublich viel über Dinos. Und deshalb ist dieses Bildungsargument für mich auch so gering, weil ich muss nicht in einen Zoo gehen, um etwas über ein Tier zu lernen. Vor allem, weil ich dort Tiere sehe, die sich nicht so verhalten, wie sie sich in der Natur verhalten würden. Und dann ist es sehr viel besser, wenn man irgendwie Bücher liest, wenn man einfach sich eine Doku da über die Tiere anschaut. Oder natürlich, wenn man in Museen geht, da gibt es ja auch genug Naturkundemuseen. Und es gibt natürlich auch die Möglichkeit, einfach dahin zu fahren, wo es diese Tiere gibt. Ich weiß, dass nicht jeder diese Möglichkeit hat, aber das ist ja auch nicht das, was wir im Leben unbedingt machen müssen. Wir müssen nicht jedes Tier in echt gesehen haben, sondern diese Tiere, die sind mit uns auf dieser Welt. Es ist schön, dass es sie gibt. Ich interessiere mich für unglaublich viele Tiere, aber ich muss nicht in den Tiergarten dafür gehen, sondern ich möchte, dass diese Tiere frei leben können, weil ich sie liebe. Und wenn ich jemanden liebe, dann sperre ich den nicht ein. Dann will ich das Beste für dieses Tier.
2: Also ich muss schon auch immer sagen, es hat mich als Kind zum Beispiel auch nicht interessiert, zum Beispiel vor einer Giraffe zu stehen. Also die macht da ja nichts. Na, die ist halt beeindruckend groß, aber hat tatsächlich ja mit einer Giraffe in einem Doku-Film nichts zu tun. Und also wenn man sowas angehen wollen würde, welcher Ausschuss wäre da denn zuständig?
1: Das ist eine gute Frage, welcher Ausschuss dafür zuständig ist.
2: Und man muss ja auch sagen, die Eintrittsgelder sind ja horrend. Das heißt, das werden sich ja auch viele Familien gar nicht leisten können. Wenn es jetzt heißt Wandertag in der Schule und die machen einen Ausflug in den Tiergarten, dann muss man schon schlucken bei den Preisen.
1: Genau, also wir haben ja mehr oder weniger das Glück, dass das in Nürnberg ja eine städtische Sache ist. Das heißt, die Stadt kann darüber ja auch irgendwie entscheiden. Ich weiß, dass ich da wahrscheinlich sehr alleine bin, die das so sieht. Aber dieser Tiergarten ist ja nicht gut für die Tiere. Dann kann man sagen, okay, Bildungsaspekt. Da gehe ich auch nicht mit, weil die meisten Kinder lernen dort nichts wirklich. Also natürlich, die haben das Tier dann mal gesehen und das war's. Da lernt man mehr, wenn man ein Buch vorliest und ihnen tatsächlich irgendwie Infos zu den Tieren gibt oder eine Doku sich anguckt und tatsächlich sieht, wie dieses Tier agiert in der Wildnis. Ja, und dann gibt es natürlich den Artenschutzaspekt. Und ja, da sehe ich das auch nicht so, weil die meisten Tiere, die einfach im Tiergarten sind, werden ja nicht wieder ausgewildert. Die meisten Tiere, die werden immer weiter populiert, werden vielleicht sogar wie die Paviane dann getötet, weil sie zu viele sind. Und es kommt nicht dazu, dass die tatsächlich ausgewildert werden. Ja, es gibt einzelne Tiere, da ist das so. Und es gibt auch einzelne, wo das wirklich Wildtiere sind. Aber ich bin dafür, Wildtiere aus anderen Ländern meine ich. Ich bin dafür, dass es immer in dem Land, in dieser Region, wo diese Tiere leben, dass dort die Artenschutzprojekte unterstützt werden. Es ist sehr viel wahrscheinlicher, ein Tier auszuwildern, wenn man es nicht um den halben Globus in irgendeinen Zoo steckt, sondern einfach dort vor Ort in einer Art Sanctuary, Auffangstation, ja, populiert, beschützt, wenn es von Rangers oder sonstigen bedroht ist. Deshalb fällt auch dieser Aspekt für mich weg. Für mich persönlich wäre das dort oben ein wunderschöner Park, wo man einfach tatsächlich dann Tiere in Freiheit sehen könnte, wo dann ein Eichhörnchen ist, da ist ja auch Wald drumherum, wo man wirklich Artenvielfalt sehen kann. Und natürlich kann es dann da auch noch Bildungsaspekte geben. Fände ich unglaublich schön, dann über diese Tiere da einfach Tafeln zu haben, wo man wenigstens was noch dazu lernen kann.
2: Dass man wenigstens die Heimischen mal kennt. Ja.
1: Genau.
2: Ist ja auch ein finanzieller Aspekt, der Tiergarten, den zu unterhalten, kostet ja auch eine Stange Geld. Jetzt gibt es eine Haushaltssperre. Also wäre das ja doch ein Hebel, wo man ansetzen könnte, oder?
1: Ja, wäre. Ich glaube aber, dass das immer noch so ein bisschen, die Argumente sind natürlich immer, es zieht ja auch Menschen nach Nürnberg, dass wir einen Tiergarten haben. Und wenn wir dann jetzt da nichts mehr haben, dann kommen ja nicht Menschen extra, um diese Tiere zu sehen. Aber es gibt ja auch andere Konzepte. Also es gibt ja auch Konzepte, wo man einfach man könnte ja trotzdem eine Art Tiererlebnis, was weiß ich was machen, wo man halt Statuen hinstellt oder irgendwas. Ne? Das gibt es ja auch. Es gibt da so viele Möglichkeiten, man müsste sich halt ein Konzept ausdenken. Und ja, es gibt eine Haushaltssperre und der Tiergarten, der verschlingt echt viel Geld. Und ich weiß, es ist auch nicht so leicht, dass man einfach sagt, man schließt ihn jetzt, weil dann sind ja die Tiere noch da. Aber man kann natürlich starten, einfach nicht weiter zu populieren. Also einfach zu schauen, es werden nicht immer mehr. Die Tiere lässt man dann halt langsam sterben, weil auswildern kann man die meisten eh nicht mehr. Man kann sie jetzt da noch so lang. Man kann aber die Tore vielleicht schon mal schließen, dass einfach die Tiere wenigstens Ruhe haben, weil auch das ist... Die Tiere merken das. Also die sind teilweise genauso, fast genauso intelligent wie wir. Die schämen sich auch. Also Affen drehen sich weg und so weiter. Das ist so, als würde man selbst in einem Glas zu Hause sitzen und den halben Tag würden fremde Leute da die ganze Zeit vorbeikommen. Und da wäre es natürlich gut, wenn man das einfach für die Öffentlichkeit schließen würde, die Tiere weiter pflegen würde, bis sie halt sterben und dann daraus einen schönen Park mit Bildungsaspekt machen würde, vielleicht auch mit einem Naturkundemuseum oder ähnliches. Und man kann natürlich auch immer noch einen kleinen Bereich haben, wo man heimische Tiere aufpäppelt, heimischen Tieren tatsächlich hilft, wie zum Beispiel dem Feuersalamander. Das ist ja super.
2: Weil du Eichhörnchen gerade schon angesprochen hast, die haben ja auch sehr zu kämpfen gehabt mit diesen ganzen Dürresommern. Also auch jetzt. Ne? Das ist die Frage. Das ist jetzt ja ein heimisches Tier, aber das Klima hat sich stark verändert. Wie kann man da helfen?
1: Das ist eine sehr gute Frage. Ich glaube, da gibt es bestimmt Menschen, die sich sehr mit Eichhörnchen auskennen. Es gibt da bestimmt Möglichkeiten, wo wir auch irgendwie unterstützen können, indem man vielleicht Wasserstellen oder ähnliches aufstellt. Gleichzeitig ist es ja auch so, dadurch, dass das Klima sich wandelt, werden einfach Tierarten aussterben. Und es ist ja auch nicht im Sinne der Tiere, wenn wir probieren, die ewig lang einfach weiterzuerhalten, wenn sie überhaupt nicht mehr überlebensfähig sind. Natürlich gibt es Tiere, die sich immer weiter anpassen. Und das ist ja auch evolutionsbedingt einfach so, dass Tiere dann auch aussterben. Das ist natürlich schade. Und es ist natürlich auch schade, wenn es dann einfach keinen Eisbär mehr auf dieser Welt gibt. Aber es bringt dem Eisbär an sich nichts, zum Beispiel, wenn er keinen Lebensraum mehr hat und dann in einem Zoo ist und jeder kann ihn angucken, um zu sehen, okay, das ist ein Eisbär. Und so ähnlich ist es dann vielleicht auch bei dem Eichhörnchen, wenn es sich halt nicht, man kann natürlich jetzt unterstützen, aber wenn es sich über Jahre hinweg vielleicht nicht anpassen kann, das Klima immer höher wird, dass es dann vielleicht aussterben wird. Und das ist dann schade, aber wenn es einfach keinen Lebensraum mehr gibt für dieses Tier, dann ist das leider so.
2: Man muss natürlich auch sagen, es ist ja auch in den Städten sehr heimisches Tier und da haben wir eben jetzt auch das Problem, das Thema direkte Sonneneinstrahlung. Das hat man dann eben gesehen bei diesen, jetzt weiß ich das Fachwort nicht, bei diesen Verleimungen von den Tramschienen mit der Asphaltumgebung, dass da eigentlich 60 Grad gemessen wurden. Und da wäre natürlich, wenn mehr Begrünung ringsum wäre, dann würde das ja auch viel von, würde das viel Licht oder UV-Licht auch absorbieren und insgesamt so die Temperatur auch senken, die dann wieder zurückstrahlt, oder?
1: Ja, genau. Also definitiv muss, das ist ja klar, es muss mehr begrünt werden. Also für mich ist das klar. Und da ist es, das ist natürlich auch eine Hilfe für die Tiere, für alle möglichen Tiere, weil diese Tiere, die leben ja eigentlich, zum Beispiel die Eichhörnchen, im Wald normalerweise. Jetzt ist halt hier eine Stadt. Aber die haben ja hier vielleicht auch schon davor gelebt, bevor diese Stadt da war. Die sind hier auch in den Wäldern angesiedelt, aber die gehen dann natürlich auch durch die Stadt. Und dann muss einfach eine Stadt so sein, dass auch diese Tiere da überleben können und da auch leben können.
0: Bitumen heißt das übrigens, diese Verleimung. jetzt habe ich das Wort auch wieder parat. Soweit im Gespräch Nathalie Dietzsch von der Partei Mensch, Klima, Tierschutz. Gehen wir in das Album von Lotte, das ich euch in dieser Stunde unterbreiten möchte. Das ist so ein bisschen verträumt und insofern auch Kontrast zu den harten politischen Themen. Und zwar Lotte mit den Tracks Heute hier, Morgen dort und Layla.

0: Lotte heißt diese Künstlerin. Layla, der aktuelle Song oder das ganze aktuelle Album, das ist im August erschienen. Hier ist die Gleitzeit mit den Bonustracks. Eine Wortsendung, die wir ja nur fünfmal im Jahr haben, mittwochs zwischen 18 und 20 Uhr. Da bleibt auch immer wieder was übrig, denn wenn man schon mal einsteigt in die Gespräche, dann werden sie manchmal ausführlich, gerade bei komplexen politischen Sachverhalten, wie wir sie dieses Jahr haben. Denn dieses Jahr wird die Sendereihe gefördert von der BLM. Das heißt, da geht es um ein Thema, was uns die BLM gestellt hat oder mit auf den Weg gegeben hat. Quo vadis Demokratie in Bayern, fragt sie. Und da kann man mehr auch daraus lernen, wenn man in die anderen Bundesländer ebenfalls schaut oder auch in umgebende Nachbarländer und vergleicht. Jetzt heute in den Nachrichten hat es auch in Thüringen geknirscht. Es gab jetzt von Mario Vogt, dem Ministerpräsidenten, das Eingeständnis, dass er seinen Doktortitel nicht weiter tragen würde, aufgrund von erheblichen Zweifeln an korrekten Zitiermethoden in seiner Doktorarbeit. Das Thema, das kommt ja sozusagen irgendwie gefühlt jeden Monat bei irgendeinem Spitzenpolitiker oder Spitzenpolitikerin hoch, so auch bei ihm. Die stellvertretende Präsidentin des Landtages, Lena Sanje-Günge, hatte uns in der Gleitzeit im Sommer schon erklärt, dass Mario Vogt für die CDU immer wieder deutlich macht, er hätte eine Mehrheit oder das so darstellt, hat er aber nicht. Also er hat keine Abstimmungsmehrheit in dieser Konstruktion, wo er mit dem BSW zusammen unter anderem regiert. Und da hat heute die AfD einen Antrag auf Neuwahlen gestellt, der allerdings im Parlament in Erfurt scheiterte. Dafür gab es auch keine Stimmenmehrheit. Die AfD rechnet sich sicherlich auch aus, dann auf ähnliche Ergebnisse in Thüringen zu kommen, wie wir es jetzt schon in Sachsen-Anhalt und MacPom gesehen haben. Wie sieht's denn jetzt im Vergleich aus? Es gibt ja durchaus immer noch oder gab ja den Kommunalwahlen hier in Bayern immer noch Landkreise, in denen die AfD gar nicht angetreten ist, zum Beispiel, weil sie gar kein Personal gefunden hat oder sich da eben keine hohen Chancen ausgerechnet hat. Das betrifft zum Beispiel auch gar nicht weit von in Nürnberg, Eckental. Und wir gehen nochmal mit der linken Abgeordneten oder Marktgemeinderätin Sarah Kircher dort in die lokalen Verhältnisse. Gibt es denn dort Rassismus in dieser 15.000 EinwohnerInnen Marktgemeinde? Ist Rassismus etwas, was man auf der kommunalen Ebene thematisiert? Also in den Wahlprogrammen taucht das jetzt so nicht auf, aber Eckental ist wahrscheinlich jetzt auch nicht der Hotspot der sagen wir mal, des Culture Clashes. Also Erlangen hat er, da habe ich tatsächlich auch mal in einer Asylunterkunft gearbeitet, einen großen Zustrom, da wollten auch immer die gewartet haben auf die BAMF-Entscheidung, also teilweise sehr lange, 14 Monate gewartet haben, die wollten auch unbedingt immer in Erlangen untergebracht werden, also nicht irgendwo in Tennenlohe oder so, wo es kein H&M und andere Ketten gibt, sondern die wollten wirklich in Erlangen Zentrum sein. Das war denen ganz wichtig, also deswegen weiß ich jetzt nicht, wie die Lage in Eckental war. Was man nur beobachtet, was man immer so gespiegelt bekommt von Menschen, die aus Sachsen oder Thüringen hierher gezogen sind und da noch Kontakt haben, ist, dass in den AfD-Hochburgen ganz wenige ausländische Menschen überhaupt nur sind. Dass es also da eher um eine
1: Ideologie geht.
0: Um eine projizierte Angst geht, dass, und zwar auch aus wohlhabenden Milieus, dass sie da was verlieren könnten oder dass sie sozusagen nicht gehört werden oder nicht oder auch eben auf Bundesebene nicht vorkommen. Aber kann man Rassismus auf kommunaler Ebene behandeln? Ist es irgendwo mal gefragt worden im Wahlkampf?
1: Es ist schwierig. Also ich würde sagen, dass man Kommunal-, Landes- und Bundespolitik nie ganz trennen kann. Weil wenn quasi die Linke in Eckental was gut macht, denken sich natürlich die Leute, die in Eckental leben, boah, die Linke hat was Gutes gemacht, dann wähle ich die jetzt auch auf Landes- und auf Bundesebene. Deswegen kann man das nie so ganz trennen. Rassismus ist in Eckental nicht das große Thema. Das ist nicht unser Hauptproblem. Wir haben zum Beispiel auch die Organisation, die nennt sich FLEC. Das ist eine.
0: Wie schreibt man die?
1: F-L-E-C-K, Fleck. Mhm. Ja, wegen E-C-K ist Eckental und dann Flüchtlingsorganisation Eckental ist das, glaube ich. Ich weiß gar nicht, was genau der lange Name ist. Und die sind wirklich eine richtig gute Organisation und die wurden auch von der CSU und UB, also diese unabhängigen Bürger Eckental, wirklich unterstützt. Deswegen, da kann ich der CSU und UBE in Eckental wirklich nicht vorwerfen, dass sie da auf der gleichen Linie wie die Bundespolitik der Union wären. Deswegen, da ist das auf jeden Fall nicht ein großes Streitthema, was man ja auch sieht. Die AfD ist ja bei uns gar nicht mit einer Liste angetreten. Deswegen sieht man auch, diese Angst vor den Ausländern in ganz dicken Anführungszeichen ist in Eckental, glaube ich, nicht so unfassbar groß. Ich weiß gar nicht mehr, was genau die Zahlen der AfD bei der Bundestagswahl in Eckental waren. Sie waren auf jeden Fall da. Es gibt die AfD-Wähler in Eckental, aber sie waren jetzt auch nicht größer zum Beispiel als die Wähler von der CSU. Das heißt, es ist nicht ein Hauptfokuspunkt, aber ich finde, dass man trotzdem auch in der kommunalen Ebene immer über Integration und sowas reden muss, einfach um das dann wieder auf Bundesebene zu spiegeln, weil die ganzen Bundespolitiker können nicht in jede Kommune kommen und mit den Menschen reden. Und dafür sind die kleineren Parteiverbände einfach, glaube ich, gut in den einzelnen Kommunen, um da das Stimmungsbild abzuholen, um das dann an die Bundespolitik weiterzutragen. Mhm.
0: Was wir auch sehen als große Veränderung in der Parteienlandschaft ist, dass die FDP aus einem Landtag nach dem anderen herauspurzelt und keineswegs mehr die Funktion hat, wie die Politikwissenschaft sie bis vor kurzem noch dargestellt hat, als Zünglein an der Waage in einem mehr oder weniger Zwei-Parteien-System mit großen Volksparteien und einem Mehrheitsbeschaffer. Diese Zeiten sind vorbei. Aber man hat die FDP auch in der Regel als die Klientelpartei des Mittelstandes gesehen. Und Mittelstand gibt es auf jeden Fall, gerade in solchen Gegenden wie eben in dieser Marktgemeinde Eckental. Wie kann man den Mittelstand dort einbinden, gerade wenn man jetzt aus einer anderen Perspektive politisch kommt, wie eben von der Partei Die Linke? Das habe ich die Abgeordnete, das habe ich die Marktgemeinderätin Sarah Kircher auch gefragt. Und damit verabschiede ich mich auch schon wieder. Das war so ein bisschen Resteverwertung, aber ich glaube von sehr guten Resten. Es folgt wie gewohnt Zosch. Mhm. Ist das tatsächlich ein Teil, was du dir vorstellst, auch zu MittelständlerInnen in Eckental zu gehen und ihnen das so vorzurechnen, wie du es jetzt hier uns gerade präsentierst?
1: Das fände ich schön, könnte ich das. Das wäre eigentlich mal was Wichtiges. Also ich habe mir überlegt, ob ich vielleicht insgesamt eine Art Marktgemeinderats-Vlog mache, also quasi einfach die Menschen mitnehmen, wie funktioniert sowas überhaupt, um eben auch die Berührungspunkte mit der Politik zu schaffen und den Leuten zu zeigen, was die Politik überhaupt macht, wie das überhaupt abläuft, weil ich selbst wusste, bevor ich da hingegangen bin, überhaupt nicht, wie so eine Gemeinderatssitzung abläuft.
0: Wie läuft sie denn ab?
1: Also es wird meistens einfach viel Belangloses auch abgestimmt. Also ich war jetzt vor allem in den Bauausschusssitzungen, da wird eigentlich nur abgestimmt, der und der hat das und das beantragt für einen Balkon, ja, wird zugestimmt, das wird ja, wird zugestimmt. Und dann gibt es halt so ab und zu diese Streitthemen und diese Anträge, worüber aber gar nicht so wirklich öffentlich wirksam geredet wird, sondern die so unter verschlossenen Türen dann abgestimmt werden, aber die Bevölkerung bekommt davon nicht wirklich was mit. Und dann sagt immer die Politik, ja, aber die Sitzungen sind doch öffentlich. Sie können doch kommen und zuschauen und dann bekommen sie das doch mit.
0: Aber habe ich auch für die erste Sitzung so gelesen, ja. Da war auch, hieß es also, klar, das findet öffentlich statt.
1: Aber kommt da wirklich jemand und wie sehr bekommen die Menschen wirklich davon mit, dass sie da hinkommen können? Ich wusste nicht, dass man da einfach hinkommen kann und sich das anschauen kann. Ich wusste nicht, wann die Sitzungen sind, wo ich die Sitzungen finde, wer da hinkommen kann, ob das erwünscht ist, ob das nicht erwünscht ist. So, da finde ich, fehlt auch ganz, ganz viel. Und da sind wir jetzt eben wieder bei der Wahlbeteiligung. Ich glaube, wir müssen mehr öffentlich machen. Wir müssen die Gemeinderatssitzungen, meiner Meinung nach, fände ich schön, würden wir die vielleicht einen Livestream aufzeichnen oder ein Video aufzeichnen und öffentlicher machen, wann diese Sitzungen sind, den Leuten vielleicht auch irgendwie eine Idee geben, über was jetzt die nächste Sitzung überhaupt geht, damit sie entscheiden können, ob das was Spannendes für sie ist. Ein Jugendparlament fände ich auch richtig gut. So würde man, glaube ich, auch Wahlbeteiligung um einiges steigern. Und da möchte ich dann eben auch mit diesen Vlogs, wo ich noch nicht ganz sicher bin, ob ich die zeitlich so schaffe und so, aber sowas fände ich richtig schön, würde ich das schaffen, um eben auch diese Berührungspunkte zu geben, um zu zeigen, wie läuft was, über was reden wir überhaupt. Und wie fair ist auch Politik immer. Zum Beispiel in Heroldsberg wurde jetzt unser, quasi der, die Person, die im Gemeinderat ist für die Linken in Heroldsberg, wurde jetzt komplett ausgeschlossen aus allen Ausschüssen. Und sowas bekommt die Öffentlichkeit dann, glaube ich, auch oft nicht mit. Was, wie fair ist das, dass der in gar keinem Ausschuss sitzt? Was sind überhaupt Ausschüsse? Weiß, glaube ich, auch vielleicht ein großer Teil der Bevölkerung überhaupt
0: Können
1: nicht.
0: Wir da nochmal kurz zurückspulen? Also wie verteilt, ich weiß das von Nürnberg, man sucht sich dann so Ausschüsse und natürlich die, die weniger Leute haben, die haben ja das Problem, dass sie dann insgesamt entweder in Ausschüssen gar nicht repräsentiert sind oder sich sehr viel Workload dann aufladen. Wie kam das auch dazu, dass der es da nicht vertreten
1: Also
0: war?
1: Es gibt, das ist schon mal die erste Hürde, es gibt verschiedene Verfahren. Also erstmal werden die Sitze so aufgeteilt, dass sie quasi prozentual auch den Gemeinderat insgesamt widerspiegeln. Aber jetzt zum Beispiel, wir sagen jetzt mal, Marktgemeinderat in Eckental 24 Leute. Das heißt, wenn wir jetzt einen Ausschuss mit 12 Leuten haben, kommt eine Partei mit 2 Sitzen, bekommt einen Sitz. Partei mit nur einem Sitz, ist jetzt das Problem. Deswegen, das geht nicht ganz auf. Und dann werden die restlichen Sitze nach verschiedenen Verfahren verteilt. Also zum Beispiel Hare Niemeyer oder Scheppers. Das sind dann so verschiedene Verfahrennamen, worunter man sich jetzt gar nicht mal erstmal vorstellen kann, was ist das überhaupt? Ich würde jetzt in Gemeinde, das sind dann so verschiedene Verfahrennamen, worunter man sich jetzt gar nicht mal erstmal vorstellen kann, was ist das überhaupt? Ich würde jetzt in Gemeinderat reingewählt und niemand.

0: und dann wird ausgelost, wer reinkommt. Da kann man Glück haben, kann man Pech haben. Das Verfahren ist allgemein nicht so beliebt, weil auslosen, es klingt irgendwie merkwürdig. Dann gibt es ein Verfahren, das ist quasi das Stimmverfahren. Dabei wird quasi, kommt zum Beispiel, hat der von der SPD um einiges mehr Stimmen als ich bekommen. Wir haben zwar beide einen Sitz, aber der hat einfach viel mehr Stimmen als ich bekommen. Der ist ja auch viel bekannter und macht das schon viel länger. Und deswegen würde er nach dem Verfahren, würde er den Sitz bekommen und nicht ich, weil er mehr Stimmen bekommen hat. Und dann gibt es nochmal, wo quasi die restlichen Sitze auch prozentual verteilt werden. Und dabei werden jetzt eben dann oft so Ausschussgemeinschaften gegründet. Das heißt, man tut sich nicht mit einer Partei zusammen im Sinne von, man einigt sich auf gewisse Richtlinien, sondern man sagt einfach so, man ist quasi eine Zweckgemeinschaft, damit man in den Ausschuss kommt. Und das kann man jetzt dann zum Beispiel mit einer anderen Partei machen, die auch nur einen Sitz hat, kann man so eine Ausschussgemeinschaft machen und dann ist quasi fürs Rechnerverfahren so, als wäre man eine Partei mit zwei Sitzen.
1: Und eine Fraktion.
0: Ja, aber man ist eben keine Fraktion, weil man sich nicht auf was einigen musste. Aber man bekommt dann trotzdem quasi einen Sitz. Und dann geht zum Beispiel der eine dann in den Bau- und Finanzausschuss, der andere geht in den Sozialausschuss, der andere geht dann in, keine Ahnung, was es noch für Ausschüsse gibt, den Klimaausschuss und der andere geht dann.
2: Gibt's den?
0: Nicht in Eckenthal. In Eckenthal gibt es nicht mal einen Sozialausschuss.
1: Oh. Aber was würde dich dann, wenn es der nicht ist, was würde dich dann reizen?
0: Also ich fände der Bau- und Finanzausschuss, finde ich super spannend. Deswegen, ich glaube, das wäre einer, der mich sehr reizen würde. Ich weiß, dass man auch im Bau- und Finanzausschuss jetzt nicht unbedingt dafür sorgen kann, dass Sozialwohnungen gebaut werden. Man kann aber durchaus positive Effekte haben und es wäre einfach Themen, die mich interessieren. Und das ist auch einer einfach der größten Ausschüsse. Aber ob ich da jetzt reinkomme oder nicht, wird sich am Dienstag entscheiden.
1: Okay. Ja, jetzt nochmal zu diesem AfD.
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0: Ja, Saskia, wie fühlst du dich denn gerade?
1: Ich fühle mich gut. Ich mache mir nur Sorgen um dich, weil ich habe es ja gerade schon angekündigt, off-air quasi, dass du mir heute sehr leid tust, weil ich hier mit einer massiven Knoblauchfahne
0: okay.
1: im Studio sitze.
0: Aber ansonsten geht's mir gut. Knoblauch ist ja gesund, das heißt, es besteht die große Chance, dass wir heute nicht krank werden während der Sendung und eine Live-Sendung wieder durchmachen können.
1: Das, denke ich, wird passieren.
0: Ja. Herzlich willkommen bei Zosch.
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0: We Are Motorhead, ganz klar hier von Lemmy Kilmister vorgetragen. Eine Ikone des Rock'n'Rolls, so wie er immer am Anfang seiner Konzerte gesagt hat. Also weder Heavy Metal noch irgendwas anderes, ne? Sondern We Are Motorhead und We Play Rock'n'Roll. Und dass dieser Mann nach wie vor in unseren Herzen und Gedanken lebendig ist, das beweist zum Beispiel jetzt auch an diesem Freitag eine Lesung, die von Frank Schäfer vorgetragen wird im Com-Kino. Frank Schäfer, ein deutscher Schriftsteller, der unter anderem auch schon für Rolling Stone oder für Titanic geschrieben hat. Der hat eine Biografie über Motorhead verfasst, die lauteste Band der Welt, so untertitelt. Und da wird er einige Seiten am diesem Freitag, 9. Oktober, im Com-Kino vorlesen und anschließend gibt es dann mit Eat the Rich einen Film, eine Gesellschaftsgroteske, wo unter anderem auch der Lemmy Kilmister eine Rolle hatte. Und das Ganze kostet 10 Euro Eintritt. Wir haben dazu letzte Woche Gästelistenplätze verlost. Hier nochmal ein dicker Tipp für euch am Freitag.
1: Ja, und ich muss sagen, er hat sich einen schwierigen Tag dafür ausgesucht. Also ja. Ich finde, es ist eine tolle Veranstaltung und ich bin mir sicher oder hoffe, dass da auch einige Leute ihren Weg hinfinden werden. Aber ich glaube, selten, zumindest in den letzten, würde ich sagen, mal so ein, zwei Jahren, war an einem einzigen Tag in und um Nürnberg herum so viel in Sachen Konzerte geboten, wie an diesem besagten 9. Oktober. Mehr dazu gibt es dann noch im Laufe der Sendung bei uns.
0: Genau, also mir fällen auch noch mindestens zwei weitere ein, zu denen man hingehen könnte. Ja, nirgendwo hier in unserer Gegend spielen Anthrax auf jeden Fall. Die
1: das
0: hatten,
1: ist richtig. Das zumindest ist richtig, nicht ne? Am 9. Oktober.
0: Genau. Für die anderen Tage kann ich jetzt meine Hand nicht ins Feuer legen, ob die vielleicht nicht doch hier im Kopf und Kragen oder sowas spielen werden. Aber
1: da würde ich schon hingehen, glaube ich.
0: Ja, auf jeden Fall. Ja, genau. Hast du die neue Scheibe gehört?
1: Nee. Okay. Zu meiner Schande muss ich sagen. Ja, aber ich war jetzt auch nie so der Anthrax-Ultra, muss ich sagen.
0: Ja. Ja. Also ich finde sie gut, die neue Scheibe, auch wenn ich mir tatsächlich etwas mehr erhofft hatte von Cursum Perficio, so heißt die neue Scheibe von Anthrax. Ein Megasong ist drauf, It's for the Kids, der Rest ist gut, bis tatsächlich auch ein bisschen so mittelmäßiges Material dabei. Ja, kann man trotzdem gut anhören, ne? Da hörten wir den Song The Long Goodbye von Anthrax, neuer Scheibe Cursum Perficio. Ja, du hast bereits erwähnt, am Freitag ist viel geboten.
1: Ist viel geboten, unter anderem das Konzert von Grin und Fett und Lösker im KV, im Kunstverein hier in Nürnberg. Da gibt es heute im Laufe der Sendung noch Tickets zu gewinnen. Genauso wie das Konzert für Zerre und Dustbolt am 16. Oktober. Und zwar im Z-Bau in Nürnberg in der Galerie spielen die zusammen. Auch da könnt ihr heute Tickets abstauben.
0: Und wir haben noch eine dritte Verlosung, die kommt von dem Witcher. Der war hier auch schon ein paar Mal zu Gast bei Zosch, der Kilian Liebschwager. Der nennt sich auch gern mal Witcher, auch Musiker bei Balberskult. Der veranstaltet das Witcher's Nightmare 3, a Doom Metal Celebration in der Kulturschule Gößmannsreuth. Kulturscheune, sorry, Kulturscheune. Naja, vielleicht ist es manchmal auch eine Schule. Ne?
1: Ja,
0: eine Du-Schule.
1: Ja.
0: In dem Fall, ja. In der Kulturscheune Gößmannsreuth. Und was sich alles darunter verbirgt und welche Bands da spielen, da klären wir euch auch im Laufe der nächsten drei Stunden auf. Und da gibt es nicht nur Gästlistenplätze zu gewinnen, sondern auch was anderes.
1: Ja, das ist ein sehr cooles Paket, was ihr da gewinnen könnt. Also, wenn ihr Bock auf Doom habt und auch generell gerne den Doom hier aus der Region hört, da haben wir ja einiges im Petto, ist die Veranstaltung cool. Und ich glaube auch, der kleine Extra Gewinn, den es dann noch zu holen gibt, der lohnt sich. Aber wir haben nicht, leider für euch, nicht nur Verlosungen heute, sondern auch einfach grundsätzlich Programm. Das Magazin für harte Musik.
0: Verdammt. Ich hasse
1: das
0: normales
1: Das müssen
0: Programm.
1: Wir leider auch durchziehen, das Ganze. Aber zu diesem besagten Programm gehören ja auch einige Reinschmecker. Also das sind bei uns immer die Singles von noch nicht veröffentlichten Alben von Bands, die wir euch vorstellen. Da gibt es einiges zu hören. Neuvorstellungen und ein Vöglein hat mir gezwitschert, auch ein Prädikat wertvoll. Das ist ein Titel, den wir immer an Alben vergeben, die für uns nicht nur gut, sondern wirklich hervorragend sind.
0: Welcher Vogel war denn das?
1: Das verrate ich dir nicht, das ist Zeugenschutz.
0: Quellenschutz nennt sich. Wellensittichschutz. Und wir haben leider auch eine traurige Nachricht zu verkünden, beziehungsweise ihr wisst es ja alle bestimmt schon, ne, dass uns eine Ikone des Heavy Metals auch wieder verlassen hat. Und da rede ich jetzt nicht von Lemmy, das ist schon lange her, ne, und auch nicht von Ozzy Osbourne, auch nicht von Angry Anderson.
1: Aber ähnlich,
0: in dieser Kategorie.
1: Wichtig, genau. Kann man sagen. Ne?
0: Genau. Okay, kommen wir zu Erfreulichem, zu nicht normalem Programm. Du hast einen Reinschmecker dabei.
1: Ganz genau, wir legen los mit dem ersten Reinschmecker heute. Der kommt von einer Band, weil nicht nur der Song ist quasi ein Unbekannter, sondern auch die Band, beziehungsweise ich bin mir gar nicht sicher. Ich werde mal ins Archiv schauen. Ich meine, dass ich vor ein paar Monaten schon mal die Band hier mal mitgebracht habe. Zu dem Zeitpunkt waren aber tatsächlich nur, ich glaube, 2 Singles draußen. Die Followerzahlen auf Bandcamp und auch auf den sozialen Medien bewegten sich so im, weiß ich nicht, niedrigen, dreistelligen Bereich. Also wirklich keine große Nummer, aber hat mich damals schon sehr, sehr abgeholt. Die Rede ist von Tear Drinker. Das ist eine Post-Metal-Band aus Rotterdam, aus den Niederlanden. Und die waren, seit ich diesen Song hier gespielt habe, vor einigen Monaten nicht untätig, denn sie haben einen Auftritt auf dem Roadburn Festival gehabt im April. Und das war ein Commissioned Piece, haben sie es genannt, also eine Auftragsarbeit sozusagen. Nicht im Sinne von, eine Band wird da eingeladen, weil ihr Werk so toll ist und die Veranstalter sie gerne hätten, sondern weil Tear Drinker auch dafür bekannt sind, dass sie neben ihrer Experimentierfreudigkeit, was Musik angeht, auch was Bühnenshow angeht und Artwork und so generell so ein bisschen Ausdruck, Performance auch bei denen auf der Agenda steht. Da wurden sie dann deswegen auch für eingeladen und so ist die Idee auch dann zur jetzt noch unveröffentlichten Debütscheibe I Hope This Hurts raus oder entstanden. Und der offizielle Release-Termin für dieses Album, das Debütalbum, ist der 13. November. Ich bin auf jeden Fall sehr, sehr gespannt, weil was ich so von dem Auftritt gesehen habe damals, war sehr, sehr cool. Und wie gesagt, auch die Single, die ich hier damals mitgebracht habe, die war super. Und von dem Album I Hope This Hurts ist jetzt auch die erste Single veröffentlicht worden. Die nennt sich Blessed Is The Flame und die hören wir jetzt an. Hier sind für euch Tear Drinker.

0: Strukturiertes Chaos, das denke ich mir immer, wenn ich Kahom höre. Großartige Band, das waren sie von ihrem neuen Album mit dem Song Chosen of a Chicken. Und an dieser Stelle der kurze Hinweis, wir haben es ja eingangs erwähnt, es warten einige Verlosungen auf euch heute Abend, darunter auch für das Konzert von Zerre und Dust Bowl am 16. Oktober. Wenn ihr dahin wollt, dann bleibt dran, denn in der nächsten halben Stunde ist es auf jeden Fall soweit, aber vorher haben wir noch was anderes für euch.
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5: Franken ist ja als Doom-Hochburg vor allem durch das jahrzehntelange Engagement der Low-Frequency-Assault-Veranstalter geprägt. Ich habe da schon vor über 20 Jahren meine ersten Underground-Doom-Konzerte im Nürnberger Kunstverein erlebt. Aber seit einiger Zeit kann man durchaus diese Bezeichnung auch aus einem anderen Grund dieser Nekropole anheften, denn mittlerweile sorgen auch Doom-Bands aus unseren Breitengraden für Aufsehen. Damit meine ich noch nicht Sauros, die mit ihrem zweiten Album Offense aber auch schon jetzt mehr überregionale Bekanntheit erlangt haben, sondern vor allem wegen der fränkisch-englischen Tötungsmaschine Thronehammer. Usurper of the Oaken Throne, Incantation Rites und Kingslayer heißen die bisherigen drei Alben, mit denen Thronehammer ihren Ruf als monumentales Soundmonster zementiert haben. Vor allem die letzte Scheibe Kingslayer hat richtig eingeschlagen und die Band schon mal ein paar Stufen nach oben katapultiert. Die haben damals zu unserem Zosch-Geburtstag auch die Release-Show gemacht zu ihrem Album. Und ja, das vierte Album steht jetzt in den Startlöchern, kommt diesen Freitag raus über Supreme Chaos Records. Und es ist wieder mal ein fantastischer Brocken geworden und das nicht nur wegen der Spiellänge von über 73 Minuten. Denn auf Slay Kill Erase bekommt man mit dem bislang härtesten als auch schwermütigsten Material schon auch neue Sichtweisen auf das mit drei Gitarren jetzt zum Sextett angewachsenen Konglomerat aufgetischt. Wie bei den Alben zuvor gilt aber auch hier, Stillstand ist für die Band keine Option, obwohl es für Thronehammer definitiv ein leichtes gewesen wäre, einfach mal so die erfolgreiche Kingslayer Copy and Paste Taste zu drücken. Natürlich gibt es auch wieder einige typische grandiose Kathedralmomente, Rise to Resistance zum Beispiel, das wir hier schon mal als Reinschmecker hatten, oder der Titelsong, wo sich so epische Klanggebilde auftürmen. Auf der anderen Seite fordert vor allem aber auch einige Stücke den Hörer schon auch auf mit der, ja, mit der Kreativität von dem Thorsten, Stuart West heißt er ja hier mit Pseudonym, Schritt zu halten, zum Beispiel Destroyer of Light, das hat wirklich ein paar unkonventionelle Gitarrenläufe mit drin, oder auch der Song Onwards to Oblivion, denn da singt ausnahmsweise mal nicht die Cat, die ja aus Durham, England kommt, sondern ein gewisser Max Hemmern, der ist Sänger von Motor Oil, die Eule. Und da drückt er Motor Oil. Und da singt er teilweise schon ein bisschen so Dole-mäßig, also so Raven van Dorst, ähnliche Gesangslinien bringt er mit rein. Also es ist wirklich auch spannend und interessant, was auf dieser neuen Thronehammer-Scheibe Slay Kill Erased zu finden ist. Alte und neue Seiten, also doomige, schwere Kampfeslust mit kernigen Bullthrower-Riffs auch. Aber auch die Freude am Untergang mit My Dying Bride Melancholie. Hier kommt mal so eine Katatonia-artige Eingebung zum Vorschein. Auch mal so, ja, schummrige Ahab-Melodien verstecken sich ab und zu mal. Alles in die ganzen überlangen Songs super arrangiert. Herausgekommen ist ein Album, das Thronehammer standhaft im Boden verwurzelt zeigt. Aber ja, ich habe den Vergleich so für mich so erschlossen, wie so ein Baum mit den Ästen im Wind sich flexibel hin und her bewegt. Ganz tolles Album wieder geworden. Slay Kill Erase. Übermorgen erscheint es auf Supreme Chaos Records. Und wir hören den Opener und den Titelsong Slay Kill Erase. Das ist typischer Thronehammer-Stoff. Dennoch sind hier so ein paar kleinere Variationen erkennbar.
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Slay, Kill, Erase, so der Titelsong der neuen Thronehammer-Scheibe, ein typischer Thronehammer-Song, auch mit dem Vokabular, was die Band in der Vergangenheit schon öfters propagiert hat, Slay, Kill und Erase. Und diese Formel funktioniert auch auf dem neuen Album bestens, aber wie gesagt, es gibt da auch ein paar ungewöhnlichere Sachen, wie jetzt hier dieser Song Slay, Kill, Erase. Gar nicht ungewöhnlich ist wieder der Gesang von Frontfrau Cat, wenn man die alten oder die älteren Scheiben kennt oder die bisherigen Scheiben von Thronehammer. Die singt mal wieder hervorragend, sowohl die epischen Sachen als auch damit düsteren Untertonen, also die epischen Sachen, als auch diese tiefen, manchmal auch giftigen Growls, die kann sie super einsetzen. Ist vielleicht sogar noch ein klein bisschen ausdrucksstärker geworden als auf den vorherigen Scheiben. Auch da hier nochmal ein formverbesserter Gesang von Cat Cheryl Gilham. Ja, ich habe es ja erwähnt, dass Thronehammer jetzt mit 3 Gitarren agieren. Neu dabei ist ein gewisser Daniel Ringel. Der hat schon bei diversen Bands gespielt und ist aktuell bei Hereses auch. Und das bringt uns gerade zum Incantation Rites Festival. Mhm. Ein Festival, das auch von Thronehammer veranstaltet wird. Das findet statt am 5. Dezember diesen Jahr im Z-Bau, und zwar im großen Saal. One Day of Pitch Black Tunes, so will es Thronehammer wohl für diese Veranstaltung. Und ich denke, da sind sie auf einer guten Spur, denn da spielen unter anderem Ahab, eben besagte Thronehammer natürlich auch, Sulfur Ian, Hereses, also es wird auch eine Doppelbelastung für diesen Daniel, Morast spielen noch und Meth and Weapons. Also buntes Programm, wenn man das so in diesem schwarzen Kontext sagen mag, so unterschiedliche Konnotationen von Schwärze treffen da aufeinander. Das Ganze wird auch von uns präsentiert und wir werden dazu natürlich auch Gästelistenplätze verlosen. So, gleich kommen wir zur Verlosung. Davor kommt noch ein zweiter Song von Thronehammer. Und da gibt es jetzt diesen ungewöhnlichen Song. Werdet gleich hören, was ich meine. Destroyer of Light mit ein paar, nicht ganz so konventionellen Strukturen, wie man es eben von Thronehammer kennt.

0: der zweite Song für heute von der neuen Thronehammer-Scheibe, Slay Kill Erase, und der Song hieß Destroyer of Lights. Das Off wird hier mit einem V geschrieben, da machen Thronehammer also ein bisschen auf Behemoth. Kann man mal machen, ne? Wenn man so True, sich ein bisschen True.
1: Aber da muss man das True auch mit V schreiben.
0: Wenn sie einen Song machen, True Destroyer of Lights dann, ja.
1: Auf jeden Fall. Ja, wir wechseln das Genre, und zwar vom True Metal geht es jetzt zum Thrash Metal. Thrash is Back ist das Motto der gemeinsamen Tour von Dustbolt und Zerre, die am 16. Oktober, das ist nächsten Freitag, auch in Nürnberg im Z-Bau, genauer gesagt in der Galerie, halt macht. Dustbolt, die bewerben damit unter anderem ihr neues Album No One Can Stop Us, heißt es. Und ja, ich denke, Name ist Programm, Thrash is Back. Das sind ja zwei Bands, die ja nun wirklich der neuen Generation des Thrash Metal alle Ehre machen, beide auf ihre Art und Weise. Support, wie gesagt, von unseren Lokalmatadoren des Thrash von Zerre aus Würzburg. Um 20 Uhr geht's los und Tickets kosten im Vorverkauf 31 Euro. Könnt euch natürlich kaufen oder ihr ruft jetzt bei uns an, hier direkt im Zosch-Studio, denn wir verlosen Gästelistenplätze an euch. 0911 4500 3x6, und wir wünschen euch viel Glück. Und während wir ans schon klingelnde
0: Telefon... Kleine Einschränkung noch, erstmal nur an Mitglieder.
1: Oh, sorry, ja, das
0: genau.
1: Habe ich vergessen.
0: Also das Telefon klingelt schon, mal schauen, ob es ein Mitglied ist, der jetzt noch weiter...
1: Ich hoffe, du bist ein Iron Ear.
0: Er hat aufgelegt, wahrscheinlich nicht, also... Wer könnte das wohl gewesen sein?
1: Genau, aber hier an dieser Stelle auch vielleicht ein guter Hinweis, doch mal Mitglied bei uns
0: ja,
1: zu werden.
0: Dann genau, dann könnt ihr das Telefon auch durchklingeln lassen.
1: Könnt immer anrufen, dann wenn könnt ihr immer anrufen. Hier seid, um Tickets hier abzustauben. Ich sag's trotzdem nochmal, 0911 4500 3x6, dann könnt ihr mit ein bisschen Glück und mit einer Iron Ear Mitgliedschaft am 16. Oktober bei Zerre dabei sein und bei Dustbolt. Und wir hören jetzt Zerre den Support mit dem Song Concrete Hell.

0: Also alle, die sie noch nicht live gesehen haben, den kann ich wirklich warm ans Herz legen. Das waren Zerre mit Concrete Hell von ihrem letzten Album Rotting on the Golden Throne. Die spielen am 16. Oktober zusammen mit Dust Bowl im KV, genauer gesagt in der Galerie. Wir haben gerade einen Gästelistenplatz verlost an den Uwe. Herzlichen Glückwunsch. Wir haben aber noch welche. Das heißt, wenn ihr das jetzt gerade gehört habt und euch denkt, oh, doch, will ich schon ganz gern hin, dann könnt ihr euch immer noch bei uns melden. 0911 45 00 3x6 ist die Nummer ins Studio und dann könnt ihr da gratis hin. Ansonsten gibt es Tickets im Vorverkauf für ca. 30 Euro.
1: Und wir haben natürlich auch noch zwei andere Verlosungen, ja. Falls ihr jetzt nicht auf Thrash Metal steht, sondern eher auf Doom. Da gibt es dann in der zweiten bzw. dritten Stunde noch Gästelistenplätze für das Witcher's Nightmares 3. Konzert mit Sunday of the Dead, Fett, Kaputt und Kythara. Und wir haben auch noch Plätze, Restplätze für das Konzert von Grin, Laska und auch Fett. Die sind gerade Doppelspiel Fett im Geschäft. Ich glaube, wir kommen jetzt lieber mal zu dem hier.

0: Ja, so sehr wir jetzt gerade noch gescherzt haben, müssen wir leider jetzt sozusagen eine andere Stimmung anschlagen, denn wir kommen zu einem Nachruf von einer Legende, einer Heavy-Metal-Legende von Kronos natürlich. Ihr habt es ja, denke ich, schon gelesen diese Woche, dass der Sänger und Bassist von Venom leider gestorben ist am 1. Oktober. Und ja, wir wollen ihm jetzt einfach mal mit einem Triple Oli Tweet gedenken. Alle Infos dazu, wer oder was Kronos war, gibt es dann.
1: Eine Krankheit, auch wenn du das so sagst.
0: Was war Kronos? Genau. Ja, wir hören drei Stücke natürlich von Venom, von der Scheibe Cast in Stone aus dem Jahre 1997, den Opener The Evil One. In der Mitte gibt's von der Scheibe Black Metal aus dem Jahre 1982 auch den Opener, nämlich Black Metal. Und ebenfalls den Opener habe ich mir rausgesucht von der ersten Venom-Scheibe, Welcome to Hell, Sons of Satan.

0: Wir hörten dreimal Venom zu Beginn von ihrer Debütscheibe Welcome to Hell aus dem Jahre 1981, den Opener Sons of Satan. Von der Scheibe Black Metal, ein Jahr später, 1982, gab es auch den Opener, nämlich den Titelsong Black Metal. Und dann ein bisschen später, in den 90ern, 1997 um genauer zu sein, gab es dann eine Scheibe namens Cast in Stone. Und davon hörten wir ebenfalls den Opener The Evil One. Ja, nach Lemmy, Dio und Ozzy hat uns eine weitere Ikone und zentrale Figur der Heavy-Metal-Geschichte für immer verlassen. Kronos, mit bürgerlichen Namen eigentlich Konrad Thomas Land, war Bassist, Sänger und Gründungsmitglied der britischen Metal-Urgesteine Venom. Ja, wie gesagt, am 1. Oktober 1926 im Alter von nur 63 Jahren ist er gestorben. Über die Todesursache gab es bis jetzt noch keine Meldung, zumindest habe ich nichts gelesen. Weiß nicht, ob es da noch irgendwelche
1: Erkrankungen gab, aber ja, man wusste nicht
0: ja,
1: so viel
0: genau, über ich habe jetzt auch nicht die Gesundheitszustände aller betagten Metal-Musiker im
1: aber Kopf, mir ist dadurch auch aufgefallen, dass der ja dann schon mit 15 in diese Band eingetreten ist, was ich krass finde. Das war mir nie so bewusst, dass der so jung war, aber nach Adam Riese war das ja offensichtlich so.
0: Die Jungs von Death Angel waren ja, glaube ich, auch so. Die waren
1: Jungspunde, schon abgefahren, ne? Wenn man sich dann überlegt, wie viele Bands ja dann sich bis heute darauf berufen, wenn man sie fragt, also selbst von den großen namhaften Metallica, die immer gesagt haben, ihr Sound oder ihre Inspiration als sie angefangen haben, waren Venom.
0: Ja.
1: Und die Vorstellung, dass es halt einfach 15 also ist cool, und, ist super cool. Und,
0: Also Venom gab es ganz, ganz, ganz früh eben schon. Ne? Ja. Metal ist ja so in Ende der 70er, Anfang der 80er entstanden. Und da gab es ja die Ursuppe, die New Wave of British Heavy Metal, zu dem Venom ja ganz, ganz früh gezählt haben. Wobei sie immer roher und aggressiver.
1: Ich wollte gerade sagen, eigentlich gelten sie als Erfinder des Black Metal.
0: Genau,
1: so gesehen,
0: genau.
1: Ne?
0: Auch eben dilettantischer war. Ne? Aber die haben eben auch dieses okkulte und satanische Image gehabt. Und deswegen nicht nur den Black Metal der späten oder der 90er dann eben mitgeprägt. Ne? Den eigentlichen Black Metal, so wie man es heute eigentlich musikalisch kennt. Da haben Venom eben zur First Wave of Black Metal gezählt, sondern sie haben auch den Thrash und Death Metal, also alle extremen Metal-Spielarten mitgeprägt. Und Kronos war eben der Sänger, Bassist und der Gründungsmitglied von Venom, ebenso wie Angry Anderson von Rose Tattoo, der ja vor kurzem auch verstorben ist. Ein Outlaw und ein Rebell, liebenswert natürlich auch, nonkonform aber, und das hat sich natürlich alles auch in der Musik von Venom wiedergespiegelt. Wie gesagt, sie waren etwas dilettantischer unterwegs, rumpeliger und auch spielerisch unperfekt, aber das hat gerade diesen Charme von Venom auch ausgemacht. 1988 hat Kronos die Band verlassen nach dem Album Possessed, hat dann solo auch weitergemacht mit seiner gleichnamigen Band Kronos, war auch Gastsänger bei einigen Sachen, hat auch als Produzent gearbeitet und kam dann 1995 wieder zu Venom zurück. Da haben sie einen vielbeachteten Auftritt auf dem Dynamo Festival gespielt von 90.000 Leuten und eben dann dieses Comeback-Album Cast in Stone, was damals auch richtig gut abgefeiert worden ist, veröffentlicht. Aber die Wege trennten sich dann tatsächlich wieder und am Ende gab es dann sozusagen zwei, wenn nicht sogar mehrere Versionen, beziehungsweise Kronos hat es dann weiter unter Venom gemacht. Auch zum Schluss noch, hat er noch ein Album veröffentlicht mit Into Oblivion, hieß glaube ich das letzte. Und die anderen beiden, Abaddon, also der Original-Drummer und Mantas, der Gitarrist, die haben dann unter Empire of Evil, Venom Inc. Ja. Oder zum Schluss jetzt auch unter Mantas, Abaddon, Venom, wo ich dieses Jahr auf dem Keep It True Festival gesehen habe, da waren Headliner. Also immer wieder andere Sachen gemacht oder unter anderem Namen eben auch Venom-Songs dann vorgetragen. Ja, trotz allem, rest in peace, Kronos, eine Ikone des Heavy Metals.
1: Absolut. Und so traurig, wie es auch ist, dass die Ikonen des Heavy Metal einfach nun mal langsam irgendwann gehen, das ist nun mal leider der Lauf der Dinge. Umso wichtiger ist es, sich auf die neuen jungen Wilden zu konzentrieren. Und das machen wir jetzt. Nämlich sprechen wir über Death Chant. Die haben jetzt mit Kova schon 25. September ihr neues Album rausgebracht. Das inzwischen vierte über Riding Easy Records. Und die aus Los Angeles stammende Truppe, die vermischt auf diesem Werk auch ihren gewohnten Sound. Also man erkennt es sofort. Jeder, der Death Chant kennt und im besten Fall auch Mark, der erkennt schon, dass es sich dabei um diese Band handelt. Dieser Sound eben bestehend aus so dudeligen, zweistimmigen Twin-Gitarren, Stoner Heavy Psych Sound sowie auch so ein bisschen diesem rohen Motorhead-artigem Rumpel-Sound. Das ist ja so typisch Death Chant, aber eben wer die Band kennt und mag, der wird beim ersten Hören auch bemerkt haben, irgendwas ist anders. Also so ging es mir auf jeden Fall, denn es ist im Vergleich zu seinen Vorgängern deutlich nachdenklicher und melancholischer. So findet sich ja auch ganz untypisch für die Band ein reiner Akustik-Song da drauf. Und es werden eher schwierige Themen behandelt, wie Trauer, Männlichkeit und Loslassen ist tatsächlich ein großes Thema. Und das Ganze hat auch einen ernsten und sehr emotionalen Hintergrund, denn Kova, die Scheibe, wurde nach ihrem engen Freund, dem engen Freund der Band, Davy Kova, benannt. Der ist am 16. September 2025 verstorben. Und Death Chant haben ihr neues Album eben diesem Freund gewidmet. Nichtsdestotrotz ist es eine gute Scheibe geworden mit sehr, sehr coolen Songs drauf. Tatsächlich der eine, wie hieß denn der? Funeral Pyre, genau, das ist, glaube ich, der dritte auf der Scheibe. Der zündet auch nochmal ordentlich, also der geht schon wirklich voran. Und der Rest ist cool, typisch Death Chant, aber eben einfach ein bisschen melancholischer. Und da habe ich jetzt für euch den Song rausgesucht, der das, finde ich, ganz gut verkörpert. Hier sind für euch Death Chant mit Red Sun. 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

0: Hast du die Fliege da reingelassen jetzt? Ja, das hat mich auch gewundert. Ne? Eigentlich sollte doch Tigergeräusche kommen, wenn das von den Tigers of Pantang ist, aber oder ja, Electrified, vielleicht Electrified.
1: Halt, das ist der Grill-Sound, wenn jemand
0: wenn die Fliege da reinfliegt, dann ja, in dieses.
1: Genau.
0: Ja, genau. Ja. Wir sind ein bisschen so im Heavy Metal angekommen, bevor wir gleich zu unserer nächsten Verlosung kommen. Ja, Tigers of Pantang haben ein neues und, wie ich finde, starkes Album veröffentlicht, Electrified, mit Y natürlich, ne, weil Tigers schreibt sich ja auch mit Y. Haben sie also ihren Buchstaben untergebracht. So heißt die Scheibe und mit der sind sie ja ein bisschen härter geworden, was ihnen sehr, sehr gut steht in Paarung sozusagen mit diesen wunderschönen Melodien, zu denen Tigers of Pantang ja immer wieder fähig sind, ist das wirklich ein gutes Album geworden. Electrified kam vor einiger Zeit hier raus und wir bleiben im Heavy-Metal-Genre, werden da aber ein bisschen, ja, dreckiger, würde ich mal sagen. Und zwar kommen wir oder gehen wir da oder nach Schweden. Da ist ja in den letzten Jahren das so gewesen, dass immer mehr klassische Heavy-Metal-Bands aus dem Boden geschossen kamen. Ein Trend, der auch weiterhin anhält. Aber das war nicht immer so, denn so vor rund, ich sage mal so 20, 25 Jahren, war Schweden mehr oder weniger Brachland, was neue Bands aus diesem traditionellen Sektor anbelangt hat. Bis dann so 1999 Ram kamen, die mit ihrem deutlich an Judas Priest angelehnten Sound frischen Wind in den Laden reingebracht haben und sich auch da schnell einen Namen gemacht haben und dieses Ganze wieder ein bisschen so angekurbelt haben. Ne? 6 Alben haben die Jungs aus Göteborg rausgebracht, bis zum Lockdown mit dem 7., das jetzt am Freitag bei Metal Blade Records erscheint, haben sie sich etwas Zeit gelassen, aber jetzt kommt es dann endlich. Ergänzt heißt es und trifft mit diesem Titel den Kern dessen, worum es bei Ram in den Texten auch immer wieder geht, nämlich Rebellion, Außenseiter sein, gegen alle Widerstände kämpfen und auch non-konform sein, ne? So wie es eben auch Kronos war. Mhm. Theoretisch könnte man die Botschaft auch hernehmen, um die Haltung gegenüber dem etwas geschliffeneren Sound des fantastischen Vorgängers The Throne Within zu beschreiben. Denn mit Against verfolgen Ram einen anderen Ansatz, wie ich gerade gesagt habe. Ne, der ist roh, der ist unpoliert, mit vielen Ecken und Kanten versehen. So klingt das neue Ram-Album, das sie auch nicht mehr in ihren eigenen Studios aufgenommen haben, denn das haben sie verkauft, sondern sie sind für dieses Album in das Studio Recordia in Varberg gegangen und dazu Johann Reiven, mit dem sie in der Vergangenheit schon mal gearbeitet haben. Das ist ein bestens ausgestattetes Studio mit vielen teuren Equipment-Sachen. Und da haben Ram nach eigenen Aussagen viel mit Sounds und Einstellungen herumexperimentiert. Wie ich finde, haben sich da etwas verkünstelt, denn ja, der Sound ist nicht ganz optimal. Etliches klingt verwaschen, zum Beispiel die Gitarren, so kraftvolle Gitarren und Riffs waren immer so die Stärke von Ram und die haben sich etwas dadurch beraubt. Wenn das auch gleich bei den speedigeren Stücken wie Abattoir oder auch dem Titelsong mit einer kleinen Punk-Attitüde gut funktioniert, bei vielen anderen klingt es halt eben etwas breiig. Und auch der Drum-Sound klingt überraschend dünn und das beeinträchtigt natürlich ein klein wenig den Hörgenuss. Auf der anderen Seite liefern Ram auf Against in der Gesamtheit wohl die stärksten Songs in ihrer Karriere in einer Albumeinheit zusammengefasst ab. Die Songs sind auch deutlich direkter und fokussierter ausgefallen. Sie legen mehr Wert auf Hooks. Verzierungen, die es in der Vergangenheit immer wieder gab in den Songs, die werden ausgespart. Es sind richtig schön knackige Heavy-Metal-Songs, die auch richtig gut zünden. Und das hat mich dann doch wieder etwas versöhnt. Und ich habe die Scheibe oft angehört. Ne? Klar, man muss das immer ein bisschen ausblenden oder ne, wenn man sich dran stört, an diesem Sound, der bei einigen Songs eben so ist, dann kann man da richtig viel Spaß haben. Und deswegen gibt es auch hier den Daumen nach oben. Hat leider deswegen halt nicht zum Prädikat wertvoll gereicht. Wir hören mal rein in den Titelsong, der, wie ich finde, der stärkste Song auf dieser Scheibe ist, nämlich Ergänzt. Und da funktioniert das mit dem etwas rohen, dreckigen und vielleicht etwas verwaschenen Sound ganz gut. Hier sind Ram Ergänzt.

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0: Das war großartiger Sludge-Doom aus Berlin. Grin heißt das wunderbare Duo. Nicht nur persönlich, sondern auch musikalisch ein tolles Duo. Und die könnt ihr sehen. Und zwar am kommenden Freitag zusammen mit Laska und Fett. Für alle, die ja vorhin schon zugehört haben, als wir gesagt haben, naja, Nürnberg als Doom-Metal-Hochburg, da machen Low-Frequency Assaults mit diesem Konzert, das wir auch, by the way, präsentieren, im Kunstverein wieder ihrem Namen alle Ehre. Also dreimal fettes Doom-Sludge-Brett am kommenden Freitag im Kunstverein. 20.30 Uhr geht es los und der Eintritt kostet zwischen 10 und 15 Euro. Oder ihr nehmt jetzt nochmal die allerletzte Chance wahr und ruft bei uns an. Da könnt ihr noch einen Gästelistenplatz abstauben und euch die Kohle sparen oder sie in Bier investieren, was auch immer ihr damit anfangen wollt. Unter der 0911 4500 3x6 könnt ihr anrufen und dann wünschen wir euch viel Spaß bei diesem Doom-Brett.
1: Das Telefon klingelt schon, deswegen mache ich hier ganz schnell. Wir legen euch nochmal ein weiteres Konzert ans Herz, nämlich das Konzert von Danko Jones und Split Dogs. Das findet nächsten Dienstag, 13.10. im Löwensaal statt. Danko Jones, kanadische Hochenergie, wie sagt man da, Band, ein Act. Ne? Eine witzige Geschichte, die mir da aufgefallen ist, ne? Das erste Album von Danko Jones hieß Born a Lion, das aktuelle Leo Rising, und sie spielen jetzt im Löwensaal. Also passt da wie die Faust aufs Auge, ne? Deswegen hier Danko Jones vom Album Leo Rising, I Love It Louder.

0: I Love It Louder. So wird es bestimmt auch nächsten Dienstag im Löwensaal sein, wenn dann Denko Jones zusammen mit Split Dog spielen. Auch eine punkigere Band, die, hab mal kurz reingehört, mich ein bisschen so an The Baboon Show teilweise erinnert hat. Ne? Also ein bisschen dreckiger wie Denko Jones, der auch immer gern redet bei seinen Konzerten, wobei ich mir habe sagen lassen, dass es nicht mehr ganz so schlimm sein soll. Okay. Ja, wir hörten sie hier mit I Love It Louder von der neuen Scheibe oder immer noch aktuellen Scheibe Leo Rising.
1: Und wir machen weiter. Ja. Sorry, ich wollte
0: nichts machen. Der eine Platz ist ja weggegangen. Ne?
1: Genau. Und wir machen weiter mit neuem Stuff. Sind ja schließlich das Magazin für harte Musik. Zosch hört ihr, falls ihr euch gerade eingeschaltet habt und euch fragt, was das hier eigentlich ist und was das hier alles
0: soll das überhaupt?
1: Soll. Hier auf Radio Z. Ja. Jeden Mittwoch von 9 bis Mitternacht könnt ihr
0: das scheiß normale Programm.
1: Ja, bald habt ihr das geschafft. Nur noch eine Stunde 14. Und so lang geht's weiter mit einer Band, auf dessen neuen Release ich mich sehr gefreut habe. Die Rede ist von Uncle Acid and the Deadbeats. Die haben sich am 18. September mit ihrem 7. Studioalbum namens Shapes of Midnight zurückgemeldet. Und den ein oder anderen Reinschmecker, den habe ich euch hier bei Zosch ja schon gespielt. Und nun können wir uns auch das Werk mal als Ganzes anschauen und besprechen. Hinter Shapes of Midnight verbirgt sich ein ja doch recht makaberes Konzeptalbum, das unter anderem von Edgar Allan Poes Die Maske des Roten Todes sowie von realen Albträumen unserer modernen Zeit inspiriert wurde. Also beides fließt da so ein bisschen ein. Ihr merkt, es ist relativ düster. Der Sound ist wie für Uncle Acid and the Deadbeats gewohnt, allerdings weiterhin retro-lastig aufgenommen in den Abbey Road Studios. Selbstverständlich auf analogem Tonband bekommen Fans der sogenannten Evil Beatles hier, was sie sich wünschen. Harte Riffs, jede Menge Hammond-Orgel und Retro-Sound und eben eine düstere Portion okkultischem Doom. Der typische Uncle Acid-Sound, der wird aber immer wieder durchbrochen auf der neuen Scheibe, auch von dem ein oder anderen melancholischen Pop-Melodie-Part mit dem Rhythmus von klassischen New Wave of British Heavy Metal und auch Einflüssen von Krautrock und Synthesizern. Alles in allem finde ich wirklich ein schönes Hörerlebnis für Freunde des okkulten Retro-Klangs. Deswegen reden wir nicht länger drüber, sondern hören Sie. Hier sind für euch Uncle Acid and the Deadbeats mit dem Song Don't Let It Control You.

0: großartigen Uncle Acid and the Deadbeats hier auf Zosch, dem Magazin für harte Musik. Von ihrer neuen Scheibe Shapes of Midnight war das der Song Don't Let It Control You.
1: Und bevor wir dann zu unserer dritten und letzten Verlosung kommen, gibt es noch eine Neuvorstellung von mir, von einer Band namens Spiders, die ja in meinem Leben immer wieder mal so ab und zu die Wege kreuzt. Wobei in meinem Leben ist jetzt vielleicht
2: Wie
1: Spinnen halt, ne? Die, genau. Die haben nämlich immer wieder gefangen in ihrem Netz. In meinem Leben ist vielleicht etwas zu hoch gegriffen, weil so lange gibt es jetzt die auch noch nicht, ne? 2012. aber ab und zu kriege ich was von der Band mit, ne? Und das ist immer recht interessant, was die machen. Die Band wurde 2010 gegründet vom damaligen oder ehemaligen Witchcraft-Gitarrist John Holz. Auch der Graveheart-Schlagzeuger Alex Schierberg war damals dabei, der war aber dann auch recht schnell wieder rausgegangen. Und John Holz' Ehefrau Anne-Sophie, die ist dann als Sängerin eingestiegen und auch heute noch am Mikrofon zu Werke. Die Band hat im Laufe ihrer Karriere Touren gemacht mit Graveheart, mit Quellertag, mit Blood Ceremony, auch mit Uncle Acid, die wir jetzt gerade gehört haben, ne? Von daher passt das auch ganz gut. Und die haben sich im Laufe ihrer Zeit mit so einer spritzigen Mischung aus Classic Rock'n'Roll, Garage, ein bisschen Punk mit drin und auch New Wave wirklich einen Namen gemacht. Und erst recht seit ihrem Wechsel zum Wild Kingdom Label. Das letzte Album 2025, also letztes Jahr, hieß Sharp Objects. Da haben sie nochmal einen richtigen Schub bekommen und auch mit ihrem aktuellen Album Crystal Eyes, das auch auf Wild Kingdom rauskam und das seit 25. September zu kaufen ist. Und da versprühen sie wirklich unglaublich viel positive Rock-Vibes, wobei es nicht immer die dreckige Variante sein muss in den Songs. Da hat es mich stellenweise auch ein bisschen so an der Baboon Show erinnert, sondern Spiders haben da in diesem Vintage-Style auch immer so eine kleine liebliche Ader mit drin. Da springen dann auch mal schon fast radiotaugliche Songs raus, manchmal auch mit schmissigen Drumbeats unterlegt, wie zum Beispiel beim Song Quit You. Da hat so ein ganz, ganz leichtes Disco-Feeling mit dabei. Also es ist wirklich ganz, ganz toll, was Spiders da machen. Auch Sängerin Anne-Sophie bringt mit ihrer ruhigen Stimme bei ein oder zwei Stücken gute Akzente mit rein und hat aber auch melodische Gesangslinien, die wirklich gut klingen. Die Haupteinflüsse der Band liegen so in den 70er Jahren, so habe ich es gelesen und auch hört man auch, aber bei einigen Songs, was ich ganz spannend finde, vor allem bei dieser Scheibe jetzt Crystal Eyes, da gehen sie teilweise noch ein bisschen weiter zurück in die Zeit und da gerade bei den Gesangslinien von dieser Anne-Sophie, da klingt es so tatsächlich, ob es in den 60er, 70er Jahren, ne? So, ne? Das ist wirklich ganz spannend. Und bei einem Stück, nämlich Doomed to a Life of Misery, da gibt es im völligen Kontrast dazu, zu dieser lieblichen Musik, düstere Texte. Und das klingt schon dann ziemlich geil. Wie gesagt, wer auf der Baboon Show, der Helicopters, Motorhead, Graveheart, Girl School vielleicht auch steht, der sollte Spiders eine Chance geben. Crystal Eyes ist manchmal rotzig, oftmals aber auch einfach nur Good Feeling Music mit Retro-Hardrock-Charme. Und wir hören jetzt einfach mal rein in den Opener Creature of the Night, der so ein bisschen klingt, als ob Girl School eben so ein bisschen Retro-Hardrock gehen. Viel Spaß mit Spiders.

0: Ja, das waren die Spiders mit Creature of the Night von ihrem aktuellen Album Crystal Eyes. Wirklich gute Laune Musik, ne?
1: Ja, so an sehr einem cool, hatte ich noch gar nicht so auf dem Schirm, werde ich mal genauer reinhören, ja.
0: Ja, ist noch in der Promo-Box bei uns mit drin.
1: Sehr gut. Greift da mal rein.
0: Yes. So, fast 23 Uhr, wir kommen zu unserer dritten und letzten Verlosung und da werden wir wieder doomiger, wobei die Veranstaltungen, die der Witcher bislang gemacht hat, eigentlich eher so in diesem Black Metal, Death Metal Kontext waren, ne? Seine eigene Band Balbas Kult ist ja auch so ein bisschen verquerer, kauziger Black Metal und da hat er immer auf seinen Veranstaltungen gespielt, aber diesmal nimmt es sich Doom Bands zur Brust und nennt das Ganze dann auch Witcher's Nightmare 3, a Doom Metal Celebration. Und er lässt das Ganze in der Kulturschule in Gößmannsreuth stattfinden. Das ist südlich von Kulmbach, also ein bisschen zu fahren von Nürnberg aus gesehen. Aber die vier Bands, die er da sich eingeladen hat, die sind es durchaus wert, dass man die anschaut. Wir haben, oder weiß nicht, wie viel du davon gesehen hast, ich habe alle vier schon mal gesehen. Ich glaube, du drei wahrscheinlich, ne?
1: Sunday of the Dead habe ich noch nicht
0: gesehen. Genau, genau. Ja. Aber wir können zumindest da bestätigen, dass es sich lohnt, die anzuschauen, ja. Denn jede der vier Bands hat so seine eigene Nische gefunden in diesem Doom-Metal und hat auch live überzeugt. Als da wären Sunday of the Dead, die so eine Mischung aus Type O, Paradise Lost und My Dying Bride zocken, sehr melancholisch, aber eben auch so ein bisschen mit Doom-Death-Elementen mit drin. Kaputt, die wir letztes Jahr auf dem Sonus Obscura gesehen haben und die sich Funeral Mountain Doom Wizards auch nennen, brachialer Sounds, auch schöne Gitarrenwände. Fett, die hatten wir heute ja auch schon ein paar Mal, ne? Das ist etwas noisiger, was die machen. Und Kythara, die wir auch vor kurzem in der Galerie anchecken durften und da schon mal einen guten ersten Eindruck gemacht haben mit ihrer Mischung aus Stoner, Doom, Sludge. Ja, das sechsköpfige Band aus Nürnberg mit ja, mittlerweile auch Frauengesang, ne? Die wechseln sich dann.
1: Ich wollte gerade sagen, die ganze Besetzung wechselt immer durch, wenn ich das so richtig auf dem Schirm habe, dass nicht jeder bei jedem Auftritt mitspielt. Also sie sind nicht immer zu sechst auf der Bühne, aber bei manchen Songs auch eine Frau. Ja,
0: genau. Wobei, es sind ja zwei Frauen, die Schlagzeugerin ist ja.
1: Ja, genau, am Gesang.
0: Also, wenn ihr das Ganze begutachten wollt, am 17.10. in der Kulturschule in Gößmannsreuth, dann könnt ihr hier gleich was abgreifen. Und wir haben da, ich habe es ganz zu Beginn der Sendung gesagt, neben Gästelistenplätze auch was anderes für euch, denn der Kilian, also der Witcher, hat die Bands befragt, ob die auch was hergeben wollen und jeder der Band hat gesagt, ja, wir würden gerne ein bisschen was von unserem Merch dazu bereitstellen und es gibt da zwei Merch-Pakete, die es aber vor Ort gibt. Das heißt, ihr müsst dann dahin und die dann abgreifen. Der Deal ist jetzt also für unsere heutige Verlosung. Wir haben zwei Gästelistenplätze für dieses Konzert und daneben haben wir zwei Merch-Pakete, die es vor Ort abzuholen gilt. Ein Merch-Paket besteht aus einer Kaputt-LP, also die ist nicht kaputt, sondern von der Band, und im Bündel mit einem Shirt und einem Patch von Fett. Also Kaputt und Fett ist ein Package. Und das zweite Package ist Sunday of the Dead. Die spendieren ein Shirt, eine CD und ein Patch. Und Kythara, die lassen ein Shirt und ein Feuerzeug springen. Das ist das zweite Package. Ne? Also, und ihr könnt jetzt hier anrufen unter der 0911-4500-3x6. Es gibt keine Einschränkungen. Und ihr müsst uns sagen, entweder wollt ihr auf das Konzert, dann könnt ihr einen Gästelistenplatz abgreifen oder ihr geht ohnehin schon aufs Konzert und ihr wollt eins dieser Merch-Pakete abgreifen. Also ein Merch-Paket ist Kaputt und Fett und das andere ist Sunday of the Dead und Kythara. Das Telefon klingelt, deswegen gebe ich hier die Bühne frei für Sunday of the Dead. Von ihrer Memento Moribundis Scheibe gibt es den Song Thoughts of Inevitable Annihilation.

0: Wir hörten Sunday of the Dead mit dem Song Thoughts of Inevitable Annihilation von der Scheibe Memento. Moribundis und Sunday of the Dead spielen zusammen mit Kaputt, Fett und Kytara am 17. Oktober in der Kulturschule in Gößmannsreuth. Das Ganze ist südlich von Kulmbach. Und der Jan hat hier angerufen und hat einen Gästelistenplatz abgegriffen. Das heißt, wir haben noch einen Platz und diese zwei Merch-Pakete. Ein Merch-Paket besteht aus der Kaputt-LP und einem Shirt und einem Patch von Fett. Und das andere Paket besteht aus einem Shirt, CD-Patch von Sunday of the Dead und ein Shirt und ein Feuerzeug von Kytara. Und der, wenn ihr dahin wollt, dann könnt ihr immer noch anrufen 0911 4500 3x6. Und wenn ihr das Merch-Paket wollt, ne, das ist vor Ort abzugreifen gilt, beziehungsweise die Übergabe ist halt vor Ort, dann ruft ihr eben an 0911 4500 3x6.
1: Nach fast einem Jahrzehnt der Abwesenheit sind die schwedischen Doomsludger von Kong jetzt mit einem neuen Album zurückgekehrt. Am 25. September erschien Dissolved in Time, das vierte Album der Band. Das wurde von Fans lange, lang erwartet und enttäuscht meiner Meinung nach absolut nicht. Die insgesamt drei Songs, es sind tatsächlich nur drei, sind, wie es sich für das Genre gehört, allerdings auch nicht kürzer als 7 Minuten, sodass insgesamt dann doch eine Spiellänge von rund 37 Minuten zustande kommt. Brachial, abwechslungsreich und stimmungsvoll kommt der Sound von Kong nach wie vor daher. Überzeugt euch selbst, hier ist der Titeltrack zu Kongs Dissolved in Time.

0: Ein sehr gelungenes Comeback. Kong. Ein Kongback. nach müde kommt doof, oder wie war das? Ja, es ist kurz vor 11:30, man merkt langsam, Kong waren das mit Dissolved in Time, den Titeltrack zu ihrem lang erwarteten, nach 10 Jahren Pause erschienenen Album.
1: Es ist so ein Song, der ewig gehen könnte, ne?
0: Ja.
1: Der,
0: ne? Dissolved in Time halt.
1: Genau. Wir kommen zu einem weiteren Konzertenweis, weil wir da auch nächste Woche was dazu verlosen, nämlich Kong Distance Calling. Okay. Wir werden albern. Long Distance Calling natürlich. Eine Band, die, ja, wenn man es böse sagen will, damals auf diesen Post-Rock-Zug mit aufgesprungen sind, der da von Neurosis, die ja schon länger, ne, dieses Zeugs gemacht haben, oder eher so ein Post-Metal sind, aber dann so Isis und Cult of Luna da das Ganze groß gemacht haben. Und Deutschland hat dann mit Long Distance Calling auch eine Band am Start gehabt, die aber wirklich gute Alben veröffentlicht hat mit Satellite Bay und Avoid the Light. Das war so 2007 und 2009, die ich auch gerne gehört habe und auch, glaube ich, einmal live gesehen habe. Auf jeden Fall, die Band gibt es immer noch. Ich habe die ein bisschen so schleifen lassen, aber wie gesagt, die kommen jetzt am 5. November in den Löwensaal. Und haben sich wohl ein bisschen so verabschiedet vom Post-Rock. Die Band war ja größtenteils immer instrumental unterwegs und sind jetzt eher so eine instrumentale Rockband. Also mit vielen verschiedenen Einflüssen auch. Natürlich auch immer noch so ein bisschen im Post-Rock verhaftet, aber haben sich da ein bisschen geöffnet. Klingt auch ganz spannend, was sie da auf ihrem neuen Album The Phantom Void da machen. Das ist das 9. Studioalbum, das im April 2026 rausgekommen ist. Da werden sie sicher auch einige Songs davon spielen. Ja, eigentlich wollte ich euch das Konzert ans Herz legen und sagen, wir verlosen dazu nächste Woche Gästelistenplätze. Da könnt ihr euch den Eintritt von immerhin 57 Euro sparen.
0: Wow.
1: Genau, okay. Ja, die
0: das greifen, ist ordentlich.
1: Das ist ordentlich, genau, ja. Sie haben noch eine Band mit Gepäck, nämlich Leech, die sagen mir jetzt gar nichts, aber da werden wir euch nächste Woche aufklären, was das alles ist. Long Distance Calling am 5.11. im Löwensaal und wir hören von ihrem aktuellen Album The Phantom Void das Stück Nocturnal. Ah, okay, hören wir nicht, weil hören das nicht? Geht nicht. Nee.
0: Cool.
1: Dann... Müssen wir improvisieren. Der nimmt die Datei nicht von Long Distance Calling.
0: Gerade haben wir es noch gesagt, Mensch, so eine Sendung ohne technische Schwierigkeiten nahezu, hätte man nicht sagen dürfen. Laut.
1: Okay, ich hole mal was völlig anderes hier aus der Rota.
0: Getäuscht.
1: Genau. Ja, das ist, übrigens, ihr könnt hier Radio Z was spenden.
0: Ja, wäre angebracht, wie ihr seht.
1: Ja, angebracht. Okay, wir machen mal einen kompletten Stilbruch und kommen zu Temple of Dreads, deutscher Death Metal. Und wir versuchen einfach hier Long Distance Calling nachzureichen.

So, ich habe jetzt einfach mal Temple of Dread missbraucht als Zwischenlösung. Die Technik hat uns da ein bisschen im Stich gelassen. Ich wollte euch eigentlich einen Song von der neuen Scheibe von Long Distance Calling präsentieren, aber die Datei spinnt da ein bisschen oder der PC oder was auch immer. Ich habe auf jeden Fall jetzt einen älteren Song rausgekramt von Long Distance Calling von der Scheibe Avoid the Light. Das war damals so ein kleiner Hit, wenn man es so nennen kann, ne, in diesem instrumentalen Post-Rock, nämlich Black Paper Planes.

0: ein Release, auf das ich mich diesen Herbst sehr, sehr freue. ELR waren das mit Oaken Reaper, unser letzter Reinschmecker für die Sendung heute. Das Schweizer Doomgaze Post-Metal-Projekt, das veröffentlicht sein drittes Studioalbum Atropa am 6. November über Prophecy Productions.
1: 23.46 Uhr. Wir nähern uns langsam dem Ende von Zosch. Wir haben noch zwei Songs und einer ist davon mit einem Konzerthinweis verbunden.
0: Nicht nur mit einem, tatsächlich.
1: Zwei?
0: Naja, wir haben ja vorhin eingangs schon gesagt, dass es ja irgendwie fast schon ein Konzertmarathon wird, der uns jetzt hier bevorsteht. Und ich dachte, bevor wir zu dem Song kommen, der auch ein Konzerthinweis ist, könnt ihr jetzt mal eure kleinen Kalenderchen zücken? Und vielleicht ist ja noch das eine oder andere dabei, von dem ihr noch nicht wusstet. Also wir haben ja heute schon drüber gesprochen und verlost Grin, Lasker, Fett und KV. Das ist aber nicht das Einzige, was am kommenden Freitag ansteht. Wer ein bisschen mehr Bock auf so lässigen Blues-Rock mit Stoner und Doom-Anleihen hat, der kann mal im E-Werk in Erlangen vorbeischauen. Da spielen The Devil and the Almighty Blues aus Norwegen, auch eine sehr, sehr tolle Liveband. Oder wem das zu weit ist, der kann auch in Nürnberg bleiben. Auch in der Moods ist parallel Programm, das spielen Spirit Mother. Auch eine sehr schöne Band, die alle gesehen haben,
1: unglaublich,
0: die vor 2 Jahren auf dem Rock im Wald war.
1: Und das Keep It Low in München ist ja auch noch Freitag und Samstag.
0: Da spielen auch viele von denen. Da spielen auch Death Chant, die ich euch vorhin vorgestellt habe. Also ja.
1: Auch Thronehammer.
0: Und auch Thronehammer, krass gutes Line-Up. Also ich ärgere mich fast, dass ich keine Zeit habe dieses Wochenende, weil Keep It Low da hätte ich Stress. Ich wüsste gar nicht, wo ich da anfangen und aufhören soll, weil ich da alles sehen wollen würde. Das ist schon krass.
1: Aber spielt auch nichts parallel, oder? Ist alles, glaube ich, hintereinander?
0: Nee, nichts parallel, beziehungsweise es gibt, wenn, ganz wenig Überschneidungen. Ich war vor 2 Jahren mal da. Das einzige Problem, was ich damals hatte, war, dass die Venues teilweise dann voll waren. Also es ist ja im Backstage, wo du ja verschiedene Säle und Räumlichkeiten hast und insbesondere in den kleinen gab es dann einfach das Problem, dass wenn du von einer Band kamst, dann nicht mehr reingekommen bist. Das fand ich so ein bisschen ärgerlich. Aber ansonsten ein tolles Festival. Dann geht es auch schon am Montag direkt weiter, wer das möchte. Dann in Bamberg, da spielen Morg, Soulburn und Arroganz im wie heißt das nochmal hier?
1: Live-Club.
0: Live-Club. Genau, danke fürs auf die Sprünge helfen. Dienstag ist dann was für alle Post-Punker unter euch dabei, die Verlierer spielen im Z-Bau. Am Mittwoch, am 14. Oktober, da lohnt sich dann ein Ausflug ins P31 in Nürnberg. Da spielen dann Dungeon Keeper und Sadistic Goat Messiah. Am 16.10. haben wir eben schon gehabt, Dustbolt und Zerre. Und am 17. Oktober die Doom Celebrations in der Kulturschule Lukas Feinstein.
1: Und also, Danko Jones haben wir auch noch.
0: Und ne? Danko Jones. Genau. Also wer möchte, kann ab Freitag wirklich jeden einzelnen Tag auf einen oder mehrere Konzerte gehen bis nächsten Samstag durchgehend. Ja. Das ist schon krass. Und finde ich was Schönes. Also spricht sehr für unsere Region, wenn man sich auch die Vielzahl der Event-Locations sozusagen und der Veranstalter anschaut, muss man schon sagen, ist Nürnberg eine sehr, sehr lebenswerte Stadt.
1: Schöne Worte.
0: Oder? Zum Abschluss. Genau. Und damit wir uns jetzt auf eins dieser Konzerte einstimmen können, habe ich mir gedacht, gibt es zum Abschluss von mir jetzt noch Dungeon Keeper. Die hören wir jetzt mit einem Song, dessen Namen ich mir nicht aufgeschrieben habe.
1: Aber Chaos Sorcery.
0: Richtig.
1: Nee, Moment. So heißt die Scheibe, oder?
0: So heißt die Scheibe.
1: Wild and Root.
0: Ich glaube, der Song heißt anders. Wir reichen es nach.
1: Okay.

0: So. Ich habe mich jetzt nochmal zusammengerissen für die letzten Meter und reiche jetzt nach, wie der Song heißt. Das war Dungeon Keeper mit Lord of the Wasteland. Könnt ihr euch anschauen. Am kommenden Mittwoch, den 14. Oktober, zusammen mit Cities the Goat Messiah im P31 in Nürnberg.
1: Und wir hoffen, ihr reist euch auch bis nächste Woche wieder zusammen, 21 Uhr, Mittwoch.
0: Solange einschaltet, ist egal, was in der Zwischenzeit
1: genau, macht, da könnt ihr toben, aber Hauptsache, ihr platziert euch in Arsch dann pünktlich um 21 Uhr vor der 95,8. Da gibt es wieder Zosch mit allem, was der Musikmarkt zu bieten hat, im harten Bereich. Einen Song haben wir noch für euch, nämlich von Meurtrier. Die männliche Variante aus Kanada, die so ja schön klassischen Heavy Metal à la Sortilège, also die französische Variante,
0: Heavy Metal.
1: Machen. Die Scheibe heißt Messe de Fer und daraus gibt es den Song Bête de l'Ombre. Ciao, tschüss, gute Nacht.

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Ja, guten Abend, liebe Zuhörerinnen und Zuhörer auf Radio Z. Ich habe mich wieder anmoderieren lassen von einem umgedichteten Gedicht vom Erlkönig, von Wolfgang Amadeus, vom Herrn Goethe natürlich. Und jetzt geht's weiter mit, was ihr gerade gehört habt, war Shake, Rattle and Roll von Kenneth Heath, nochmal neu quasi aufgenommen von den Wuchziger. Das Original ist von Bill Haley gewesen. Und jetzt kommt ein Song von Vitalik und der heißt Poison Lips.

Ein kurzes Kommentar zu dieser schönen Platte, die gerade läuft. Das kennst du das, wenn eine Geisterplatte bei euch ankommt? Also, auf der Platte steht hinten und vorne nichts drauf. Das ist bei manchen Techno-Maxi-Singles ja eigentlich gar nicht mehr so unüblich. Aber ich kann die auch nicht zuordnen. Ich habe sie weder auf Discogs bestellt, noch auf Amazon oder was weiß ich wo. Anscheinend so früh, der Versandweg war so lang, dass ich nicht mehr weiß, wie der Song heißt, von wem er ist. Ich müsste jetzt selbst shazammen. Ich kann es danach mal durchgeben. Auf jeden Fall ist dieser Song sehr, sehr groovig, sonst hätte ich ja irgendwie auch nicht irgendwo eingekauft. Und ja, viel Spaß mit dem Song, mit dem Ghost-Song. Und mein Motto ist heute Happy Halloween, aber eigentlich ist ja schon der 8.10., ist so arg früh. Deswegen hoffe ich, dass diese Geisterplatte, die eigentlich für mich jetzt mehr wahrscheinlich gruseliger erscheint wie für euch Zuhörer, dass diese Geisterplatte den Gruselfaktor schon mal ein bisschen mehr steigert, wie mein Halloween-Motto, was eigentlich viel zu früh ist. Viel Spaß mit dem restlichen Song, der, wie gesagt, ich keine Ahnung habe, wie er heißt. Cool, viel Spaß.

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So, der Song, der gerade läuft, den habe ich nicht selbst entdeckt, den habe ich von einer guten Freundin von mir abgeguckt, nämlich von der Aileen. Vielen Dank dafür. Und der heißt, ich kann kein Wort Französisch. Für alle diejenigen, die auch kein Wort können, man kann sich einfach an Klang der Sprache erfreuen. Dies klingt auch so schön. Also der Song heißt, Moment, ich sprich mal so, wie man es schreibt. Levent nos portera. Klingt wie Latein. Okay, genau. Und für die Band heißt Neue Desir. Ja, also schade, dass sie die Sprache nicht sprechen kann. Dafür, ja, kann ich den Song spielen. Viel Spaß damit.

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1: Dieses Lied, wo der Sänger immer singt, Bring It On Home, heißt Bring It On Home, wer hat's gedacht? Und das ist das Original von Led Zeppelins Cover vom Led Zeppelin 2 Album. Das Lied heißt auch Bring It On Home. Und dieses Lied hier wird von der Band Dirty Blues Band gespielt und der Sänger ist mein Vorbild beim Mundharmonika spielen. Muss ich unbedingt mal lernen, weil das ist das einzige Blasinstrument, wo man auch dran saugen kann und einem was vor. Im Sinne des Saxophonspiels, einem was vorspielen, im Sinne von coole Musik machen, ist natürlich das eine, aber natürlich einem was vorsaugen können auf Mundharmonika, das ist natürlich super. Genau. In dem Sinne, viel Spaß mit dem Original Bring It On Home und danach kommt das Cover von Led Zeppelin Bring It On Home.

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1: Also jetzt ohne dem Sänger von Led Zeppelin nahezutreten, entweder kommt er gerade vom Zahnarzt und hat deshalb irgendwie betäubten Kiefer und singt deshalb so, oder er hat noch den Kloß vom Soß im Hals und singt deshalb auch so. Ich fand das Original irgendwie von der Sprache her irgendwie deutlicher artikuliert, aber Geschmackssache. Natürlich ist der Song und die Band natürlich einzigartig super. Super, bis dann.

Sorry, dass ich reinsprechen muss. Gerade vorhin, da habe ich keinen aus Versehen. Ich dachte jetzt gerade, ich habe einen zweiten Song aus Versehen reingefädelt, aber stimmt nicht. Der Schlagzeuger war gerade voll aus dem Rhythmus. Weiß nicht, ob ihr das gehört habt. Trotzdem ist die Band super, aber ja. Ich hätte es halt anders aufgenommen. Cool, viel Spaß mit dem Rest von der Band The Neptunes Power Federation.

mein Lieblingslied von AC/DC. Und es heißt

wir haben noch 30 Minuten hier auf Radio Z, wo ich euch Musik vorspielen darf und das Lied gerade, was so klar hang, hieß nur ein Bild von dir, von dem Bambis. Und das Lied hat mir mein Papa gezeigt, eigentlich alle Lieder, die Spieler haben alle meine Eltern gezeigt. Das heißt, vielen Dank dafür, bitte so weitermachen und die schlafen vielleicht schon. Ich schlafe jetzt nicht, weil sonst würde ich ja jetzt nicht mehr quatschen, sondern so machen. Und jetzt kommt das nächste Lied, ich darf die Magie nicht zerstören. Tut mir leid fürs Zwischenquatschen, ja, könnt ihr rausschneiden, Spaß. Jetzt kommt Fools von Deep Purple.

0: Ich unterbreche nur ungern die schöne Melodei. Wir haben nur noch 9 Minuten. Ich würde sagen, ich verabschiede mich jetzt mit meinen Liedern. Es hat mir sehr, sehr, sehr viel Spaß gemacht, wieder für euch Musik spielen zu dürfen. Ich würde nochmal mein Intro abspielen, weil das habe ich irgendwie ewig lang zusammengedichtet. Da habe ich den Erlkönig umgedichtet. Und dann mache ich wieder weiter mit Child in Time. Dann gibt es noch ein paar Überraschungssongs und dann ist die Zeit eh schon aus. Danach gibt es die Wiederholung von dem wunderbaren Tagesprogramm von Radio Z auf 95,8. Und morgen bin ich wieder am Start mit meiner Nachtclub-Sendung. Da spiele ich wieder elektronische Tanzmusik, also genannt Dashno. Und ja, ich würde sagen, gute Nacht. Viel Spaß. Vielen Dank fürs Zuhören. Und an alle Autofahrer, Augen nach vorn. Und an alle Schlafenden, Augen zulassen. Und ja, vielen Dank. Und an alle, die gerade nicht zuhören, trotzdem natürlich nur das Beste. Super, bis dann. Tschüss.
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